0: sogenannten Schulen der Anbetung initiiert, die international stattgefunden haben. Die Texte der Schule der Anbetung sind im Benno Verlag als Buch erschienen. Mit ganzem Herzen. Hinführung zur eucharistischen Anbetung. Dieses Buch ist in deutscher Sprache leider vergriffen. Verfasser ist seit 1985 Mitglied der Gemeinschaft Emmanuel. Und nun freuen wir uns auf unser Gott ist Vater, Sohn und Heiliger Geist von Anne-Françoise Vater. Guten Tag Anne-Françoise, herzlich willkommen. Wir freuen uns auf deine Gedanken.
1: Ja, guten Tag Andrea. Das freut mich, dass ich wieder diese Zeit mit dir und mit den Zuhörern von Radio Gloria verbringen kann. Und heute will ich versuchen, über die Dreifaltigkeit zu sprechen, besonders über den Heiligen Geist. Ich sage versuchen, weil es ist nicht leicht, über den Heiligen Geist zu sprechen, über den Geist, den man ja nicht sieht. Das ist wie der Wind. Er weht, wo er will. Man sieht ihn nicht. Aber was man sieht, das sind die Auswirkungen des Windes. Und ich stelle es mir so vor, hätten wir so ein Segelboot und möchten am anderen Ufer segeln. Wenn man, wie ich, nicht gelernt hat, wie man die Segel drehen muss, damit der Wind uns dorthin bläst, wo wir hingehen wollen, dann müssen wir rudern. Aber wenn man weiß, wo der Wind herkommt, wie man die Segel drehen muss, dann kann man viel leichter vorankommen. Natürlich oft im Zickzackkurs, aber das Ziel hat man vor Augen und irgendwann kommt man dorthin durch den Wind geschoben. Und ich glaube, so ist es mit dem Heiligen Geist. Wir haben ihn in der Taufe empfangen und in der Firmung wurde das nochmal bekräftigt. Er ist wie dieser Wind, der uns leichter ans Ziel, also zu Gott bringen will. Aber wenn wir nicht wissen, erstens, dass es ihn gibt oder wie man mit ihm lebt, dann müssen wir als Christen eben rudern. Und ich will nicht behaupten, dass ich Ihnen beibringen kann, wie man mit dem Geist, mit dem Heiligen Geist lebt. Aber ich habe ein paar Punkte ausgesucht, die uns vielleicht dabei helfen könnten. Und dafür schlage ich Ihnen vor, dass wir uns zuerst in die Zeit nach Christi Himmelfahrt zurückversetzen in Gedanken, so wie es im Apostelgeschichte beschrieben wird. Was haben die Jünger gemacht, nachdem Jesus in den Himmel aufgenommen worden war? Wir wissen, dass Jesus den Jüngern gesagt hatte, geht nicht weg von Jerusalem, sondern wartet auf die Verheißung des Vaters. Ihr werdet schon in wenigen Tagen mit dem Heiligen Geist getauft. Und ihr werdet die Kraft des Heiligen Geistes empfangen, der auf euch herabkommen wird. Und ihr werdet meine Zeugen sein bis an die Grenzen der Erde. Und dann heißt es, dann kehrten die Jünger vom Ölberg nach Jerusalem zurück. Das heißt, sie haben Jesus vertraut, denn in Jerusalem war es gefährlich damals für die Jünger von Jesus. Aber sie haben Jesus vertraut und sind zurückgekehrt. Und was haben sie gemacht? Die gingen in das Obergemach hinauf, wo sie nun ständig blieben. Sie alle verharrten dort einmütig im Gebet, zusammen mit den Frauen und mit Maria, der Mutter Jesu und mit seinen Brüdern. Das ist Apostelgeschichte 1, 12 bis 14. Und das ist das Erste, was wir von den Jüngern lernen können. Man muss beharrlich um den Heiligen Geist bitten und man muss es mit Maria tun. Mit Maria zusammen um den Geist bitten. Und die Jünger, die hatten damals absolut keine Ahnung, was auf sie zukommen würde. Aber nachdem Jesus auferstanden war, nachdem er vor ihren Augen in den Himmel hochgefahren war, da konnten sie sich vorstellen, dass das Kommen des Heiligen Geistes auf jeden Fall etwas Großartiges sein würde. Also beteten sie und warteten sie. Und dann, nach ein paar Tagen, da passierte es. Apostelgeschichte 2. Da kam plötzlich vom Himmel her ein Brausen, wie wenn ein heftiger Sturm daherfährt und erfüllte das ganze Haus, in dem sie waren. Und es erschienen ihnen Zungen wie von Feuer, die sich verteilten. Auf jeden von ihnen ließ sich eine nieder. Alle wurden mit dem Heiligen Geist erfüllt. Das heißt, wir sehen, dass diese Feuerzungen gemeinsam von einer einzigen Quelle kommen und dann verteilen sie sich und lassen sich auf jeden Einzelnen nieder. Und das zeigt uns, dass dieses Herabkommen des Geistes etwas ist, das man als Kirche erlebt, gemeinsam, aber gleichzeitig ist es auch etwas Persönliches. Jeder im Obergemach, die Jünger, Maria, die Frauen, jede und jeder bekommt seinen Anteil am Geist Gottes mit eigenen Gaben, mit eigenen Charismen. Und auch jede von uns, liebe Zuhörer, jede von uns hat in der Taufe und in der Firmung den Heiligen Geist empfangen, mit Gaben, mit Charismen, die uns zu eigen sind und die Gott braucht, um uns als Christen wachsen zu lassen, aber für den Aufbau seiner Kirche. Er braucht wirklich jeden von uns. Und was sehen wir? Wir sehen dann, dass es allen drängt, nach außen zu gehen. Plötzlich ist die Angst weg. Die Jünger, die Frauen, sie gehen raus, sie jubeln. Das ist wirklich ein Taumeln der Freude. Und es ergibt ein Riesengetöse und die Menge strömt zusammen, um zu sehen, was passiert ist. Ja, wir Menschen, wir sind neugierig. Ja, aber was ist denn das? Und alle hörten sie in ihren Sprachen Gottes große Taten verkünden. So, hier sehen wir zwei Dinge. Sie verkünden sofort die großen Taten Gottes und jeder kann sie verstehen. Und das bedeutet erstens, dass der Geist der Wahrheit ihren Verstand erleuchtet hat, ihr Gedächtnis, ihr Herz. Auf einmal begreifen sie alles, was Jesus ihnen gelehrt hatte, als er noch bei ihnen war. Und sie begreifen jetzt ganz anders, dass er wirklich der Sohn Gottes ist und dass alle Prophezeiungen aus dem Alten Testament ihre Erfüllung in ihn, in Jesus haben. Und das ist es, was sie sofort verkünden. Und sie verkünden es so, dass alle es verstehen. Und das ist etwas, worum auch wir den Heiligen Geist bitten können. Können und müssen sogar. Wir müssen ihn bitten, dass wir so reden, dass jeder versteht, was wir sagen. Wir werden nicht plötzlich Chinesisch oder Arabisch reden, aber der Heilige Geist kann uns geben, dass wir so über Gott reden, dass die Menschen sich persönlich angesprochen fühlen, dass sie Lust bekommen, mehr über diesen Gott zu erfahren, dass etwas, ja, sie neugierig macht oder ihr Herz berührt. Darum bitten wir den Heiligen Geist. Aber es ist nicht nur so, dass die Jünger plötzlich verstanden haben, dass Jesus gelehrt hatte. Nein, das Wichtigste, was sie erfahren haben, ist, dass sie durch den Heiligen Geist erleben, dass Jesus nun in ihnen ist. Jetzt verstehen sie, was er gemeint hatte, als er sagte, dass es für sie besser wäre, wenn er gehen würde. Denn Jesus ist ihnen jetzt tatsächlich viel näher, ihr Gott. Ihr Jesus, ihr Meister, der ist nun in ihnen für immer und ewig, bis zum Ende der Welt. Das hat er ihnen versprochen. Und auch Maria von Magdala, die war natürlich dabei, auch sie begreift, warum Jesus nicht wollte, dass sie ihn nach der Auferstehung zurückhält. Denn nun ist ihr geliebter Meister in ihrer Seele und ihr Herz brennt noch mehr Vorliebe zu ihm. Da ist ihre Sehnsucht gestillt. Jesus ist da in ihr für immer, also wie er für immer auch bei uns ist. Es sind nicht alte Geschichten, das ist für uns heute. Und die Liebe Gottes ist nun in den Herzen der Jünger ausgegossen, spürbar, erlebbar. Das ist, was Paulus an die Römer geschrieben hatte, Römer 5,5. Die Liebe Gottes ist ausgegossen in unsere Herzen durch den Heiligen Geist, der uns gegeben ist. Und für die Jünger und die Frauen, das ist eine ganz neue, eine beseelende Erfahrung. Und das ist diese Liebe, die sie nach außen gedrängt hat. Ja, denn sie verstehen, dass Jesus nicht nur sie liebt, sondern all diese Menschen, die da draußen sind und ihn nicht kennen. Und Petrus, der doch Jesus irgendwie verleugnet hatte, die Angst ist weg. Er ist erfüllt vom Heiligen Geist und jetzt traut er sich laut zu verkünden, diesen Jesus, den ihr am Kreuz, ans Kreuz umgebracht habt, hat Gott auferweckt. Dafür sind wir alle Zeugen. Nachdem er durch die rechte Hand Gottes erhöht worden war und vom Vater den verheißenen Heiligen Geist empfangen hatte, hat er ihn ausgegossen, wie ihr seht und hört. Und die Leute sind so berührt, dass am selben Tag 3000 sich taufen lassen. 3000 Menschen empfangen den Heiligen Geist durch die Taufe. Aber ich möchte auf das eingehen, was Petrus gerade Erstaunliches gesagt hat über den Heiligen Geist. Ich weiß nicht, ob Sie es gemerkt haben. Dieser einfache Fischer, der ist nun in der Lage, einen Vorgang innerhalb der Dreifaltigkeit einfach so zu verkünden. Was sagt er? Er sagt, Jesus ist von Gott erhört worden. Dann, er hat vom Vater den Heiligen Geist empfangen und er hat diesen Geist ausgegossen. Und es ist genau das, was wir im Credo beten. Ich glaube an den Heiligen Geist, der aus dem Vater und dem Sohn hervorgeht. Das heißt, Petrus spricht ganz selbstverständlich über einen Gott in drei Personen. Ein Gott in drei Personen, das ist ein Geheimnis, das uns vollkommen übersteigt und uns immer übersteigen wird. Aber vielleicht hilft uns die Tatsache, dass Gott dreifaltig ist, ein bisschen besser zu begreifen, was Johannes gemeint hatte, als er sagte, dass Gott die Liebe ist. Denn ein Gott, der allein stehen würde, der könnte nicht die Liebe sein. Die Liebe braucht ein Ich und ein Du. Gott ist ein Vater, der ununterbrochen seinen Sohn zeugt. Und der Sohn wiederum empfängt sich ohne Unterlass vom Vater und er verschenkt sich ihm zurück, ohne etwas für sich zu behalten. Und sie erfreuen sich aneinander. Sie sind eins in ihrer Liebe. Und dieser ständige Austausch der Liebe, das ist die Liebe in Person und das ist der Heilige Geist. Der Heilige Geist ist die Liebe in Person. Und diese Liebe Gottes, das ist nichts Statisches, das ist ein ständiger Fluss der Liebe. Sie ist ein gegenseitiges Entzücktsein über die Schönheit, die Güte, die Herrlichkeit des anderen. An diese Liebe innerhalb der Dreifaltigkeit ist Freude, sie ist Leben, sie pulsiert. Und diese Liebe betrifft uns direkt. Denn das Wunderbare ist, dass wir durch unsere Taufe hineingenommen wurden in diesem göttlichen Austausch der Liebe und dass die Dreifaltigkeit in unsere Seele eingezogen ist. Und der Katechismus sagt es ausdrücklich, das ist 1996, 97, 99, das finden Sie dort. Er sagt, dass Gott uns durch die Taufe seine Gnade geschenkt hat und das, ich zitiere, die Gnade eine Teilhabe am Leben Gottes ist. Sie führt uns in das Innerste des dreifaltigen Lebens. Die Gnade Christi besteht darin, dass uns Gott ungeschuldet sein Leben schenkt. Er gießt es durch den Heiligen Geist in unsere Seele ein, um sie von der Sünde zu heilen und sie zu heiligen. Das ist die heiligmachende oder vergöttlichende Gnade, die wir in der Taufe erhalten haben. Zitat Ende. Das sind unglaubliche Worte, finden Sie nicht? Die Gnade, das ist das Leben Gottes und sie führt uns in das Innerste des dreifaltigen Lebens. Das ist die eine Seite. Und die andere Seite ist, dass wir durch die Gnade den Heiligen Geist, also Gott selber, in unsere Seele empfangen haben. Wir sind

Wenn ihr Kreator Pfingstsequenz. Ja, der Heilige Geist ist schon da. Aber leben wir mit ihm? Das heißt, wir bitten ihn, dass er mehr Raum in uns nimmt, dass er uns seine Gaben, seine Früchte, seine Charismen gibt, die wir unbedingt brauchen, um als Christen zu leben und um die Kirche aufzubauen. Die Furcht des Herrn zum Beispiel, die uns die Allmacht Gottes erkennen lässt. Die Frömmigkeit, die uns hilft, in rechter Weise und voller Vertrauen zu beten. Oder die Gabe der Einsicht, die uns hilft, die Wahrheit unseres Glaubens immer tiefer zu verstehen. Die Gabe des Rates, die uns zeigt, welcher Weg der richtige ist. Und dann die Gabe der Erkenntnis, der Weisheit oder auch die Gabe der Stärke, die uns die Kraft gibt, das Gute zu tun, trotz aller Widerstände. Ja, wir brauchen wirklich die Hilfe des Heiligen Geistes. Wir brauchen ihn für alle Lebensstände, ob als Verheiratete oder Geweihte oder Ledige. Wir brauchen die Hilfe des Heiligen Geistes. Es gibt etwas, wo wir besonders merken, dass wir seine Hilfe brauchen. Das ist beim Beten. Beim Beten fällt uns manchmal leicht und es ist schön, aber oft ist es ziemlich mühsam, finden Sie nicht? Und der heilige Paulus sagt sogar, 1 Korinther 12, 3, keiner kann sagen, Jesus ist der Herr, wenn er nicht aus dem Heiligen Geist redet. Ja, wir haben's. Wir brauchen den Heiligen Geist. Und das schreibt auch an die Römer 8, 28, der Geist nimmt sich auch unserer Schwachheit an, denn wir wissen nicht, worum wir in rechter Weise beten sollen. Also bitten wir immer gleich am Anfang unseres Gebetes, Heiliger Geist, hilf mir beten, gib mir Liebe ins Herz, führe mich durch das Gebet, damit ich Gott auch mit deiner Liebe lieben kann. Hilf mir an die Gegenwart Gottes zu glauben. Heiliger Geist, ich liebe dich und ich brauche dich. Oder wir können den Heiligen Geist bitten wie im Veni Creator, komm, o du glückselig Licht. Dring bis auf der Seele Grund. Das heißt, zeig mir den Weg ins Innerste meiner Seele, dort, wo Gott wohnt. Dann lehre mir, wie es geht, Gott in mir zu begegnen. Jesus hat es uns gesagt, Matthäus 6, 6, wenn du betest, geh in deine Kammer und schließ die Tür zu und dann bete zu deinem Vater, der im Verborgenen ist. Dein Vater, der auch das Verborgene sieht, wird es dir vergelten. Ja, dieser Vater, im Veni Creator beten wir, lass gläubig uns den Vater sehen. Anders übersetzt, lass uns die Liebe des Vaters erkennen. Und ich glaube, das ist das zentrale Gebet des Christen, denn ob wir uns geliebt wissen oder nicht, davon hängt ab, ob wir bereit sind, diesem Gott zu folgen oder nicht, oder? Von diesem Bewusstsein des Geliebtseins hängt ab, ob ich bereit bin, mich auf Gott einzulassen. Also, Heiliger Geist, bitte, zeig uns, zeig mir die Liebe des Vaters. Nur du kannst es uns zeigen. Und es ist besonders, wenn unser irdischer Vater nicht so liebevoll war, dann fällt es uns schwer, an einen liebenden Gott zu glauben, der unser Vater ist. Deswegen bitten wir, Heiliger Geist, wir bitten dich, offenbare uns du, die Liebe des Vaters. Und so schreibt es Paulus an die Römer 8, 15, 16. Ihr habt den Geist empfangen, der euch zu Söhnen macht. Den Geist, in dem wir rufen, Abba, Vater. So bezeugt der Geist selber unserem Geist, dass wir Kinder Gottes sind. Ja, unser Geist allein, der kann diese Kindschaft Gottes, also dass wir Kinder Gottes sind, das können wir nicht begreifen, das können wir nicht fassen. Also muss der Geist Gottes, der in uns wohnt, unserem Geist bezeugen, dass wir Kinder Gottes sind. Und er kann es bezeugen, der ist der Zeuge, weil er Gott ist, weil nur er die Tiefen Gottes kennt. Also bitten wir ihn, dass er uns diese Liebe des Vaters erkennen lässt. Nicht allgemein, sondern persönlich für uns heute. In einer Katechese aus dem Jahr 2018 über die Heilige Messe hat Papst Franziskus geschrieben, niemand kann ihn Vater nennen,
ohne die Eingebung des Heiligen

Geistes. Wie oft gibt es Menschen, die sagen, Vater unser, die aber nicht wissen, was sie sagen. Denn er ist der Vater, aber spürst du, wenn du Vater sagst, dass er der Vater ist, dein Vater, der Vater der Menschheit, der Vater Jesu Christi? Hast du eine Beziehung zu diesem Vater? Wenn wir das Vater unser beten, dann verbinden wir uns mit dem Vater, der uns liebt, aber der Heilige Geist ist es, der uns diese Verbindung schenkt, dieses Gefühl, Kinder Gottes zu sein. Ist das nicht wunderschön? Das ist die Audienz von 14.03.2018, wenn Sie es nachlesen wollen.

0: Unser Gott ist Vater, Sohn und Heiliger Geist. Das ist unser heutiges Thema mit Anne-Françoise Vater. Und so wünsche ich Ihnen, liebe Zuhörerinnen und Zuhörer, einen weiteren erbauenden Moment mit Anne-Françoise Vater.
1: Es gab eine französische Ordensgründerin im 17. Jahrhundert, die Louise de Ballon. Und sie erzählte, dass sie einmal in den Bergen war. Und dort traf sie eine arme, ungebildete Hirtin und sie wollte ihr etwas über Gott beibringen. Dann hat sie angefangen zu reden und da fängt die arme Frau zu weinen an. Und dann bittet sie die Luise, dass sie ihr erklärt, wie sie es schaffen könnte, das Vaterunser bis zu Ende zu beten. Denn, sagt sie, seit 5 Jahren, 5 Jahren, gell, sobald ich das Wort Vater ausspreche und dabei daran denke, dass der da oben mein Vater ist, dann fange ich an zu weinen und ich bleibe den ganzen Tag in diesem Zustand, während ich auf meine Kühe aufpasse. Und als ich das las, dachte ich mir, ich wünsche mir und ich wünsche uns allen, dass wir vor Freude weinen würden, wenn wir das Wort Vater beten, oder? Das war im 17. Jahrhundert, aber heute noch gießt der Heilige Geist die Liebe Gottes in unsere Herzen ein. Es ist ein langjähriges Mitglied der Gemeinschaft Emmanuel, Jean-Luc Mons, der viele Leitungsaufgaben hatte. Der hat vor Pfingsten in einer YouTube-Video erzählt, dass er wegen Covid-19 5 Wochen lang im Krankenhaus vollkommen isoliert gelegen ist. Und der hat erzählt von einem Satz von Jesus an der französischen Mystikerin Gabrielle Bossis erzählt, und dieser Satz, der ihm schon vor der Krankheit geholfen hatte, in der Gegenwart der Dreifaltigkeit zu leben. Es ist so, dass Jesus einmal zu Gabrielle Bossis gesagt hatte, ich liebe es, wenn du mir sagst, Jesus, du bist da und ich liebe dich. Und Jean-Luc war angesprochen von diesem Satz und er hat angefangen, wie er sagt, es 1000 Mal am Tag zu sagen. Und als er da dann im Krankenhaus war, eingesperrt, ohne Besuch, ohne heilige Kommunion, er hat immer wieder gebetet, Jesus, du bist da und ich liebe dich. Vater, du bist da und ich liebe dich. Und Jean-Luc hat dort eine Erfahrung der Liebe Gottes gemacht, wie noch nie in seinem Leben, obwohl er schon seit so vielen Jahren wirklich intensiv mit Jesus gelebt hatte. Er war so von der Liebe Gottes ergriffen, dass er immer wieder unter seinem Sauerstoffhelm angefangen hat, vor Freude zu weinen. Und wissen Sie, das ist das Schöne mit dem Heiligen Geist. Egal wie alt wir sind, egal wie lange wir schon mit Jesus leben, er kann uns immer noch überraschen. Und Jean-Luc hat verstanden, dass Gott ihm diese Erfahrung geschenkt hat, damit er uns, damit er allen Menschen davon Zeugnis geben kann, wie sehr sie von Gott geliebt werden, in einer Weise, die wir uns gar nicht vorstellen können. Also bitten wir den Heiligen Geist, dass er uns diese Erfahrung schenkt, für uns persönlich, aber auch damit wir Zeugen dieser Liebe werden können. Fangen wir an, schon heute zu beten. Also, ich habe es auch gleich angefangen, dass ich das hörte, damals 1000 Mal am Tag zu sagen, Jesus, du bist da und ich liebe dich. Vater, du bist da und ich liebe dich. Und wir können gerne hinzufügen, Heiliger Geist, du bist da und ich liebe dich. Denn der Heilige Geist ist auch eine Person. Er ist keine Energie oder nur irgendein Werkzeug Gottes. Nein, er ist eine Person, der ist Gott in Person, eine Person, die von uns angebetet und eine Person, die von uns geliebt werden will. Und er wird uns helfen, ganz konkret, bei allen Dingen in unserem Alltag. Und wir können uns fragen, wie interveniert der Heilige Geist in unserem Leben? Fragen wir uns zuerst, was will der Heilige Geist? Er will, dass wir heilig werden. Das heißt, dass wir Jesus immer ähnlicher werden, dass wir immer mehr den Willen Gottes erkennen und diesen auch tun. Also wird der Heilige Geist alles tun, um uns in diese Richtung zu leiten, wenn wir ihn lassen. Und er gibt uns dafür kleine innere Eingebungen. Und wenn wir diesen Eingebungen folgen, wird er uns weitere geben und wir werden immer leichter erkennen, wenn der Heilige Geist etwas von uns will. Also ich gebe Ihnen ein Beispiel. Ich war vor einigen Wochen ziemlich fertig, weil ich etwas zu machen hatte, das mich völlig überforderte. Und plötzlich bekam ich eine WhatsApp-Nachricht von Renate, eine Freundin von der Gemeinschaft Emmanuel, die mir geschrieben hat, wie geht es dir? Ich bete für dich. Gerade in dem Moment, wo ich wirklich es gebraucht habe, ich habe sie sofort angerufen und habe ihr erzählt, dass es mir nicht so gut geht. Und wir waren beide ganz erstaunt, dass sie gerade in dem Augenblick diese innere Eingebung gehabt hatte, mir zu schreiben und für mich zu beten. Und es war der Heilige Geist, der das ihm ins Herz gelegt hatte. Aber sie hätte es beiseite schieben können und was anderes tun. Nein, sie ist dieser Eingebung gefolgt. Und es war für mich ganz, ganz wichtig, dass sie in diesem Moment mir das geschrieben hat. Aber es gibt auch Eingebungen, die einen größeren Umfang haben. Zum Beispiel, als ich im Jahr 2004 diese Idee hatte, eben mit den Anbetungsschulen. Und die haben dann auf allen Kontinenten stattgefunden. Als Gott mir diese Eingebung gegeben hat, hatte ich so eine Freude ins Herz. Aber ich habe es natürlich durch die Verantwortlichen der Gemeinschaft Emmanuel prüfen lassen. So was muss man prüfen. Und dann aber ist noch viel Arbeit und es ist heute noch Arbeit. Aber wenn Gott uns etwas eingibt, dann gibt er uns auch die Kraft, es zu tun. Aber meistens sind es Eingebungen, die er uns gibt für unsere Standespflicht. Der gibt uns eine Idee, wie wir einem Kind für die Hausaufgabe helfen können oder unserem Ehemann, unserer Ehefrau eine Freude machen können. Oder er gibt uns plötzlich ein, eine alte Tante anzurufen, die just in dem Moment sich ganz einsam gefühlt hat. Oder für jemanden zu beten, der uns gerade in den Sinn kommt. Und wenn wir den Eingebungen des Heiligen Geistes treu folgen, wird er uns immer mehr welche geben. Und so auf diese Art leitet er uns. Und ich bin sicher, dass viele von Ihnen Dinge erzählen könnten, die sie erlebt haben, als sie den Eingebungen des Heiligen Geistes gefolgt sind. Und wir sollten uns als Christen gegenseitig Zeugnis davon geben, auch den anderen Menschen erzählen, wie der Heilige Geist uns lebt. Und versuchen wir aufmerksam zu werden für diese kleinen Impulse des Heiligen Geistes, damit wir sie erkennen und sie befolgen können. Ja, der Heilige Geist spricht zu uns durch Eingebungen, aber er spricht auch zu uns durch die Heilige Schrift und er hilft uns, sie zu verstehen. Ist klar, der ist derjenige, der die Autoren der Bibel inspiriert hat. Er ist derjenige, der durch die Propheten gesprochen hat. Nur er kann die Bibel für uns so etwas Lebendiges werden lassen. Das ist das, was ich für mich so erlebt habe. Als ich 17 Jahre alt war, ich hatte gerade Abitur gemacht, haben meine Eltern sich eingebildet, mit der ganzen Familie charismatische Exerzitien zu machen. Ich bin die älteste von 7 Kindern und damals war die charismatische Erneuerung ganz am Anfang. Und wir haben alle brav mitgemacht und am vorletzten Tag wurde für alle Teilnehmer über 13 um die Geistausgießung gebetet. Und meine Schwester, sie war 15 Jahre alt, sie hat dieses Gebet so stark empfunden. Sie hat die Liebe Gottes so gespürt, dass sie die ganze Nacht vor Freude geweint hat. Und heute Nacht zehrt sie von dieser Erfahrung. Und bei mir war es ganz anders. Ich habe nichts gespürt. Ich war nicht mal gerührt, keine Tränchen, nichts. Und ich muss zugeben, dass ich ein bisschen neidisch war auf Ségolène und immer erwartet hat, dass Gott dasselbe mit mir macht. Und ich frage mich, ob es Ihnen auch so geht. Man hört immer wieder von diesen großen Zeugnissen, wo die Leute so stark von der Liebe Gottes erfüllt werden. Und man ist versucht zu denken, haben wir vielleicht was Falsches gemacht oder liebt uns Gott vielleicht weniger? Aber nein, das ist überhaupt nicht so. Gott liebt uns leidenschaftlich, jeden von uns. Aber uns zeigt Gott es vielleicht auf ganz andere Art und Weise, mit kleinen Zeichen, immer wieder kleine Wink vom Himmel. Und das ist, bei mir war es so zum Beispiel, dass ich nach diesen Exerzitien, Gott hat mir geschenkt, dass ich die Bibel ganz anders gelesen habe. Auf einmal haben die Texte mich angesprochen. Das war, als ob sie für mich geschrieben waren. Und es ist bis heute so geblieben. Nicht alle natürlich, aber immer wieder. Und wissen Sie, das ist manchmal, bin ich so Tränen gerührt, wenn der Heilige Geist mir etwas begreifen lässt durch die Heilige Schrift, über die Liebe Gottes oder so. Ja, die Schrift ist lebendig, weil der Heilige Geist in ihr wohnt, so kann man sagen. Aber ich bin sicher, dass auch Sie das kennen, dass Sie das erlebt haben in der Kirche, plötzlich ein Satz der Lesung, der Sie ergreift oder aus der Predigt und Sie wurden bestimmt berührt und das ist das Wirken des Heiligen Geistes. Und wissen Sie, es kann uns helfen, wenn wir vor der Messe beten und uns vorbereiten, um diese Schrift ganz anders zu hören. Gott spricht zu uns durch die Heilige Schrift, aber der Heilige Geist ist derjenige, der uns hilft, diese Worte zu begreifen und auch uns die Kraft gibt, sie dann konkret umzusetzen in unserem Leben. Ich möchte in einem letzten Teil über das Handeln des Heiligen Geistes in der Messe eingehen, aber nur kurz, denn es bräuchte einen ganzen Impuls dafür. Wir wissen, dass die gesamte Messe unter dem Zeichen der Dreifaltigkeit steht. Wir beginnen und beenden sie im Namen des Vaters, des Sohnes und des Heiligen Geistes. Ich erspare uns den Ablauf der Messe und komme gleich zu dem Moment am Beginn der Wandlung, wo der Priester beide Hände über Brot und Wein hält und wo er sich an den Vater wendet und in unser aller Namen bittet, Vater, heilige unsere Gaben durch deinen Geist, damit sie uns werden, Leib und Blut deines Sohnes. Ja, der Priester bittet den Vater, dass er seinen Geist herabsendet. Und der Vater tut es jedes Mal. Und jedes Mal wird vor unseren Augen auf dem Altar das Opfer Christi vergegenwärtigt. Und durch das Herabkommen des Geistes und die Worte Jesu wird das Brot in den Leib Christi verwandelt. Es ist nicht Jesus, der zum Brot wird, sondern es ist das Brot, das zum Leib Jesu wird. Und es ist der Heilige Geist, der den Augen unserer Seele erkennen und glauben lässt, dass die Hostie nun der heilige und lebendige Leib Christi ist. Der heilige Ephrem hat über die Eucharistie geschrieben, Jesus nannte das Brot seinen lebendigen Leib, er erfüllte es mit sich selbst und mit seinem Geist. Nehmt davon, esst alle davon und esst mit ihm den Heiligen Geist. Das heißt, wenn wir die Kommunion empfangen, empfangen wir die Menschheit und die Gottheit Jesu, diese Wesenheit, die die Heiligen im Himmel anbeten. Und damit empfangen wir auch den Vater, denn die drei göttlichen Personen sind unzertrennlich. Als Jesus zum ersten Mal seinen Jüngern erschien, erzählt Johannes, dass Jesus sie anhauchte und sagte, empfangt den Heiligen Geist, Johannes 20, 22. Und Papst Benedikt greift diesen Satz auf und sagt uns etwas Wunderschönes darüber. Er sagt, dass der Heilige Geist der Atem des Sohnes ist. Man empfängt ihn, indem man auf Atemnähe an den Sohn herantritt und sich von Jesus beatmen lässt. Wir können uns fragen, wo kann man sich von Jesus beatmen lassen? Natürlich beim Lesen der Heiligen Schrift und in der Kommunion, aber auch in der eucharistischen Anbetung. Wir knien zwar in der Bank und Jesus ist auf dem Altar, aber unsere Seelen sind miteinander verbunden. Wir empfangen den Geist, den Jesus in uns einhaucht, damit wir mit ihm und in ihm und durch ihn den Vater lieben und anbeten können. Und wir können uns in der Anbetung versuchen vorzustellen, wie der Vater voller Liebe den Namen seines Sohnes ausspricht, Jesus. Und wie Jesus sofort antwortet, Abba, Vater. Und mit Jesus und in Jesus und mit dem Heiligen Geist können auch wir sagen, Aber Vater, Vater, du bist hier und ich liebe dich. Jesus, du bist hier und ich liebe dich. Heiliger Geist, auch du bist hier und ich liebe dich. Wir können leise das Veni Creator Spiritus oder die Pfingstsequenz beten und dabei den Heiligen Geist bitten, er möge unser ganzes Wesen durchdringen. Unsere Seele tränken, unser Herz, unseren Verstand durchdringen. Und wir können ihn bitten, dass er, der der Finger des Vaters ist, alles in uns berührt, was verletzt ist, was wehtut, was krank ist, was ängstlich ist. Ja, der Heilige Geist, der vom Vater und vom Sohn ausgeht, kann alles in uns heilen. Und er ist der Tröstergeist, der vom Vater gesandt ist. Und wir alle brauchen Trost, oder? Ich möchte ja mit einem wunderschönen Text von Papst Franziskus abschließen. Es ist schon seltsam, doch viele Male haben wir Angst vor der Tröstung, Angst getröstet zu werden. Mehr noch, wir fühlen uns sicherer in der Traurigkeit und Verzweiflung. Wisst ihr warum? Weil wir uns in der Traurigkeit fast als Hauptperson empfinden. In der Tröstung dagegen ist der Heilige Geist die Hauptperson. Er ist es, der uns tröstet. Er ist es, der uns den Mut schenkt, aus uns herauszugehen. Er ist es, der uns zur Quelle des wahren Trostes führt. Das heißt zum Vater. Und das ist die Umkehr. Bitte, lasst euch vom Herrn trösten. Lasst euch vom Herrn trösten. Amen.
0: Amen. Zum Thema Unser Gott ist Vater, Sohn und Heiliger Geist kann ich nur sagen, Deo gratias, Anfrançois Vater und Radio Gloria wünscht dir reicher Gottes Segen und natürlich viel Heiliger Geist und möge der Heilige Geist auch in deinen zukünftigen Referaten wirken dürfen. Herzlichen Dank und wir freuen uns auf die nächste Sendung mit dir, Anfrançois Vater.
1: Ich danke auch dir, Andrea, dass ihr mir die Möglichkeit gebt, so vielen Menschen wie möglich von diesem wunderbaren Gott, von seinem Geist, vom Jesus, vom Vater zu Zeugnis zu geben. Vielen Dank.
0: Das war die Sendung zum Thema Schule der Anbetung. Gott ist Vater, Sohn und Heiliger Geist. 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So verabschiede ich mich von Ihnen, wünsche Gottes Segen, Ihre Andrea Marti.

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0: Wir beten den Barmherzigkeitsrosenkranz. Im Namen des Vaters und des Sohnes und des Heiligen Geistes. Amen. Vater unser im Himmel, geheiligt werde dein Name, dein Reich komme, dein Wille geschehe, wie im Himmel, so auf Erden. Unser tägliches Brot gib uns heute und vergib uns unsere Schuld, wie auch wir vergeben unseren Schuldigern. Und führe uns nicht in Versuchung, sondern erlöse uns von dem Bösen. Amen. Gegrüßet seist du, Maria, voll der Gnade, der Herr ist mit dir. Du bist gebenedeit unter den Frauen und gebenedeit ist die Frucht deines Leibes, Jesus. Heilige Maria, Mutter Gottes, bitte für uns Sünder, jetzt und in der Stunde unseres Todes. Amen. Ich glaube an Gott, den Vater, den Allmächtigen, den Schöpfer des Himmels und der Erde, und an Jesus Christus, seinen eingeborenen Sohn, unseren Herrn, empfangen durch den Heiligen Geist, geboren von der Jungfrau Maria, gelitten unter Pontius Pilatus, gekreuzigt, gestorben und begraben, hinabgestiegen in das Reich des Todes, am dritten Tage auferstanden von den Toten, aufgefahren in den Himmel, er sitzt zur Rechten Gottes, des allmächtigen Vaters. Von dort wird er kommen, zu richten die Lebenden und die Toten. Ich glaube an den Heiligen Geist, die heilige katholische Kirche, Gemeinschaft der Heiligen, Vergebung der Sünden, die Auferstehung der Toten und das ewige Leben. Amen. Ewiger Vater, ich opfere dir auf, den Leib und das Blut, die Seele und die Gottheit deines über alles geliebten Sohnes, unseres Herrn Jesus Christus, zur Sühne für unsere Sünden und für die Sünden der ganzen Welt. Durch sein schmerzhaftes Leiden
1: hab Erbarmen mit uns und mit der ganzen Welt.
0: Durch sein schmerzhaftes Leiden
1: hab Erbarmen mit uns und mit der ganzen Welt.
0: Durch sein schmerzhaftes Leiden
1: hab Erbarmen mit uns und mit der ganzen Welt.
0: Durch sein schmerzhaftes Leiden
1: hab Erbarmen mit uns und mit der ganzen Welt.
0: Durch sein schmerzhaftes Leiden
1: hab Erbarmen mit uns und mit der ganzen Welt.
0: Durch sein schmerzhaftes Leiden
1: hab Erbarmen mit uns und mit der ganzen Welt.
0: Durch sein schmerzhaftes Leiden
1: hab Erbarmen mit uns und mit der ganzen Welt.
0: Durch sein schmerzhaftes Leiden
1: hab Erbarmen mit uns und mit der ganzen Welt.
0: Durch sein schmerzhaftes Leiden
1: hab Erbarmen mit uns und mit der ganzen Welt.
0: Durch sein schmerzhaftes Leiden
1: hab Erbarmen mit uns und mit der ganzen Welt.
0: Ewiger Vater, ich opfere dir auf den Leib und das Blut, die Seele und die Gottheit deines über alles geliebten Sohnes, unseres Herrn Jesus Christus, zur Sühne für unsere Sünden und für die Sünden der ganzen Welt. Durch sein schmerzhaftes Leiden
1: hab Erbarmen mit uns und mit der ganzen Welt.
0: Durch sein schmerzhaftes Leiden
1: hab Erbarmen mit uns und mit der ganzen Welt.
0: Durch sein schmerzhaftes Leiden
1: hab Erbarmen mit uns und mit der ganzen Welt.
0: Durch sein schmerzhaftes Leiden
1: hab Erbarmen mit uns und mit der ganzen Welt.
0: Durch sein schmerzhaftes Leiden
1: hab Erbarmen mit uns und mit der ganzen Welt.
0: Durch sein schmerzhaftes Leiden
1: hab Erbarmen mit uns und mit der ganzen Welt.
0: Durch sein schmerzhaftes Leiden
1: hab Erbarmen mit uns und mit der ganzen Welt.
0: durch sein schmerzhaftes Leiden,
1: habe Erbarmen mit uns und mit der ganzen Welt.
0: Durch sein schmerzhaftes Leiden,
1: habe Erbarmen mit uns und mit der ganzen Welt.
0: Durch sein schmerzhaftes Leiden,
1: habe Erbarmen mit uns und mit der ganzen Welt.
0: Ewiger Vater, ich opfere dir auf den Leib und das Blut, die Seele und die Gottheit deines über alles geliebten Sohnes, unseres Herrn Jesus Christus, zur Sühne für unsere Sünden und für die Sünden der ganzen Welt. Durch sein schmerzhaftes Leiden,
1: habe Erbarmen mit uns und mit der ganzen Welt.
0: Durch sein schmerzhaftes Leiden,
1: habe Erbarmen mit uns und mit der ganzen Welt.
0: Durch sein schmerzhaftes Leiden,
1: habe Erbarmen mit uns und mit der ganzen Welt.
0: Durch sein schmerzhaftes Leiden,
1: habe Erbarmen mit uns und mit der ganzen Welt.
0: Durch sein schmerzhaftes Leiden,
1: habe Erbarmen mit uns und mit der ganzen Welt.
0: Durch sein schmerzhaftes Leiden,
1: habe Erbarmen mit uns und mit der ganzen Welt.
0: Durch sein schmerzhaftes Leiden,
1: habe Erbarmen mit uns und mit der ganzen Welt.
0: Durch sein schmerzhaftes Leiden,
1: habe Erbarmen mit uns und mit der ganzen Welt.
0: Durch sein schmerzhaftes Leiden,
1: habe Erbarmen mit uns und mit der ganzen Welt.
0: Durch sein schmerzhaftes Leiden,
1: habe Erbarmen mit uns und mit der ganzen Welt.
0: Ewiger Vater, ich opfere dir auf den Leib und das Blut, die Seele und die Gottheit deines über alles geliebten Sohnes, unseres Herrn Jesus Christus, zur Sühne für unsere Sünden und für die Sünden der ganzen Welt. Durch sein schmerzhaftes Leiden,
1: habe Erbarmen mit uns und mit der ganzen Welt.
0: Durch sein schmerzhaftes Leiden,
1: habe Erbarmen mit uns und mit der ganzen Welt.
0: Durch sein schmerzhaftes Leiden,
1: habe Erbarmen mit uns und mit der ganzen Welt.
0: Durch sein schmerzhaftes Leiden,
1: habe Erbarmen mit uns und mit der ganzen Welt.
0: Durch sein schmerzhaftes Leiden,
1: habe Erbarmen mit uns und mit der ganzen Welt.
0: Durch sein schmerzhaftes Leiden,
1: habe Erbarmen mit uns und mit der ganzen Welt.
0: Durch sein schmerzhaftes Leiden,
1: habe Erbarmen mit uns und mit der ganzen Welt.
0: Durch sein schmerzhaftes Leiden,
1: habe Erbarmen mit uns und mit der ganzen Welt.
0: Durch sein schmerzhaftes Leiden,
1: habe Erbarmen mit uns und mit der ganzen Welt.
0: Durch sein schmerzhaftes Leiden,
1: habe Erbarmen mit uns und mit der ganzen Welt.
0: Ewiger Vater, ich opfere dir auf den Leib und das Blut, die Seele und die Gottheit deines über alles geliebten Sohnes, unseres Herrn Jesus Christus, zur Sühne für unsere Sünden und für die Sünden der ganzen Welt. Durch sein schmerzhaftes Leiden,
1: habe Erbarmen mit uns und mit der ganzen Welt.
0: Durch sein schmerzhaftes Leiden,
1: habe Erbarmen mit uns und mit der ganzen Welt.
0: Durch sein schmerzhaftes Leiden,
1: habe Erbarmen mit uns und mit der ganzen Welt.
0: Durch sein schmerzhaftes Leiden,
1: habe Erbarmen mit uns und mit der ganzen Welt.
0: Durch sein schmerzhaftes Leiden,
1: habe Erbarmen mit uns und mit der ganzen Welt.
0: Durch sein schmerzhaftes Leiden,
1: habe Erbarmen mit uns und mit der ganzen Welt.
0: Durch sein schmerzhaftes Leiden,
1: habe Erbarmen mit uns und mit der ganzen Welt.
0: Durch sein schmerzhaftes Leiden,
1: habe Erbarmen mit uns und mit der ganzen Welt.
0: Durch sein schmerzhaftes Leiden,
1: habe Erbarmen mit uns und mit der ganzen Welt.
0: Durch sein schmerzhaftes Leiden,
1: habe Erbarmen mit uns und mit der ganzen Welt.
0: Durch sein schmerzhaftes Leiden
1: hab Erbarmen mit uns und mit der ganzen Welt.
0: Heiliger Gott, heiliger starker Gott, heiliger unsterblicher Gott, hab Erbarmen mit uns und mit der ganzen Welt. Heiliger Gott, heiliger starker Gott, heiliger unsterblicher Gott, hab Erbarmen mit uns und mit der ganzen Welt. Heiliger Gott, heiliger starker Gott, heiliger unsterblicher Gott, hab Erbarmen mit uns und mit der ganzen Welt. Amen. O Blut und Wasser aus dem Herzen Jesu als Quelle der Barmherzigkeit für uns entströmt, Jesus, ich vertraue auf dich. O Blut und Wasser aus dem Herzen Jesu, als Quelle der Barmherzigkeit für uns entströmt, Jesus, ich vertraue auf dich. O Blut und Wasser aus dem Herzen Jesu, als Quelle der Barmherzigkeit für uns entströmt, Jesus, ich vertraue auf dich.

Wir beten die sieben Vater unser. Es ist ein Gebet, das der göttliche Heiland, der heiligen Birgitta von Schweden offenbart hat. Papst Pius IX. Kannte diese Gebete und approbierte sie am 31. Mai 1862, indem er sie als der Wahrheit entsprechend und zum großen Nutzen für das Heil der Seelen erachtete. Nach dem Gebet hören Sie die Verheißungen von Jesus, die mit diesem Gebet verbunden sind. Wir beginnen unser Gebet im Zeichen des Kreuzes. Im Namen des Vaters und des Sohnes und des Heiligen Geistes. Amen. O Jesus, ich will jetzt siebenmal das Vaterunser beten, in Vereinigung mit jener Liebe, in welcher du dieses Gebet in deinem Herzen geheiligt und versüßt hast. Nimm es von meinen Lippen in dein göttliches Herz auf, verbessere und vervollkommene es so sehr, dass es der allerheiligsten Dreifaltigkeit so viel Ehre und Freude bereite, wie du ihr auf Erden mit diesem Gebet erwiesen hast. Und diese mögen überströmen auf deine heiligste Menschwerdung, zur Verherrlichung deiner heiligen Wunden und des kostbaren Blutes, das du daraus vergossen hast. Erstens, Beschneidung. Vater unser im Himmel, geheiligt werde dein Name, dein Reich komme, dein Wille geschehe, wie im Himmel, so auf Erden. Unser tägliches Brot gib uns heute und vergib uns unsere Schuld, wie auch wir vergeben unseren Schuldigern. Und führe uns nicht in Versuchung, sondern erlöse uns von dem Bösen. Gegrüßt seist du, Maria, voll der Gnade, der Herr ist mit dir, du bist gebenedeit unter den Frauen, und gebenedeit ist die Frucht deines Leibes, Jesus. Heilige Maria, Mutter Gottes,

0: uns unsere Schuld, wie auch wir vergeben unseren Schuldigern, und führe uns nicht in Versuchung, sondern erlöse uns von dem Bösen. Gegrüßt seist du, Maria, voll der Gnade, der Herr ist mit dir, du bist gebenedeit unter den Frauen, und gebenedeit ist die Frucht deines Leibes, Jesus. Heilige Maria, Mutter Gottes, bitte für uns Sünder, jetzt und in der Stunde unseres Todes. Amen. Ewiger Vater, durch die unbefleckten Hände Mariens und das göttliche Herz Jesu opfere ich dir die furchtbaren Leiden des Herzens Jesu am Ölberg auf und jeden Tropfen seines Blutschweißes zur Sühne für meine und aller Menschen Sünden des Herzens, zur Verhütung solcher Sünden und für die Vermehrung der Gottes- und Nächstenliebe.
1: Drittens, Geißelung. Vater unser im Himmel, geheiligt werde dein Name, dein Reich komme, dein Wille geschehe, wie im Himmel so auf Erden. Unser tägliches Brot gib uns heute und vergib uns unsere Schuld, wie auch wir vergeben unseren Schuldigern. Und führe uns nicht in Versuchung, sondern erlöse uns von dem Bösen. Gegrüßt seist du, Maria, voll der Gnade, der Herr ist mit dir, du bist gebenedeit unter den Frauen, und gebenedeit ist die Frucht deines Leibes, Jesus. Heilige Maria, Mutter Gottes, bitte für uns Sünder, jetzt und in der Stunde unseres Todes. Amen. Ewiger Vater, durch die unbefleckten Hände Mariens und das göttliche Herz Jesu opfere ich dir die vielen tausend Wunden, die grausamen Schmerzen und das kostbare Blut Jesu von der Geißelung auf, zur Sühne für meine und aller Menschen Sünden des Fleisches, zur Verhütung solcher Sünden und für die Bewahrung der Unschuld, besonders in meiner Verwandtschaft.
0: Viertens, Dornenkrönung. Vater unser im Himmel, geheiligt werde dein Name, dein Reich komme, dein Wille geschehe, wie im Himmel, so auf Erden. Unser tägliches Brot gib uns heute und vergib uns unsere Schuld, wie auch wir vergeben unseren Schuldigern und führe uns nicht in Versuchung, sondern erlöse uns von dem Bösen. Gegrüßt seist du, Maria, voll der Gnade, der Herr ist mit dir. Du bist gebenedeit unter den Frauen, und gebenedeit ist die Frucht deines Leibes, Jesus. Heilige Maria, Mutter Gottes, bitte für uns Sünder, jetzt und in der Stunde unseres Todes. Amen. Ewiger Vater, durch die unbefleckten Hände Mariens und das göttliche Herz Jesu, opfere ich dir die Wunden, die Schmerzen und das kostbare Blut des heiligen Hauptes Jesu von der Dornenkrönung auf, zur Sühne für meine und aller Menschen Sünden des Geistes, zur Verhütung solcher Sünden und für die Ausbreitung des Königtums Christi auf Erden.
1: Fünftens, Kreuztragung. Vater unser im Himmel, geheiligt werde dein Name, dein Reich komme, dein Wille geschehe, wie im Himmel, so auf Erden. Unser tägliches Brot gib uns heute und vergib uns unsere Schuld, wie auch wir vergeben unseren Schuldigern. Und führe uns nicht in Versuchung, sondern erlöse uns von dem Bösen. Gegrüßt seist du, Maria, voll der Gnade, der Herr ist mit dir, du bist gebenedeit unter den Frauen. Und gebenedeit ist die Frucht deines Leibes, Jesus. Heilige Maria, Mutter Gottes, bitte für uns Sünder, jetzt und in der Stunde unseres Todes. Amen. Ewiger Vater, durch die unbefleckten Hände Mariens und das göttliche Herz Jesu opfere ich dir die Leiden Jesu auf seinem Kreuzweg auf, besonders seine heilige Schulterwunde und deren kostbares Blut, zur Sühne für meine und aller Menschen Auflehnung gegen das Kreuz und Murren gegen deine heiligen Anordnungen und alle anderen Zungensünden, zur Verhütung solcher Sünden und für wahre Kreuzesliebe.
0: Sechstens, Kreuzigung Jesu.

0: Vater unser im Himmel, geheiligt werde dein Name, dein Reich komme, dein Wille geschehe, wie im Himmel so auf Erden. Unser tägliches Brot gib uns heute und vergib uns unsere Schuld, wie auch wir vergeben unseren Schuldigern, und führe uns nicht in Versuchung, sondern erlöse uns von dem Bösen. Gegrüßt seist du, Maria, voll der Gnade, der Herr ist mit dir, du bist gebenedeit unter den Frauen, und gebenedeit ist die Frucht deines Leibes, Jesus. Heilige Maria, Mutter Gottes, bitte für uns Sünder, jetzt und in der Stunde unseres Todes. Amen. Ewiger Vater, durch die unbefleckten Hände Mariens und das göttliche Herz Jesu opfere ich dir deinen göttlichen Sohn am Kreuze auf, seine Annagelung und seine Erhöhung, seine Wunden an Händen und Füßen und die drei Ströme seines heiligen Blutes, die sich daraus für uns ergossen, seine äußerste Armut, seinen vollkommenen Gehorsam, alle seine Körper- und Seelenqualen, seinen kostbaren Tod und dessen unblutige Erneuerung in allen heiligen Messen der Erde, zur Sühne aller Verletzungen der heiligen Ordensgelübde und Ordensregeln, zur Genugtuung für meine und der Welt Sünden, für die Kranken und Sterbenden, für heiligmäßige Priester und Laien, für die Anliegen des Heiligen Vaters zur Wiederherstellung der christlichen Familie, für Starkmut im Glauben, für unser Vaterland und die Einheit der Völker in Christus und seiner Kirche, sowie für die Diaspora.
1: Siebtens. Öffnung der heiligen Seite. Vater unser im Himmel, geheiligt werde dein Name, dein Reich komme, dein Wille geschehe, wie im Himmel so auf Erden. Unser tägliches Brot gib uns heute und vergib uns unsere Schuld, wie auch wir vergeben unseren Schuldigern. Und führe uns nicht in Versuchung, sondern erlöse uns von dem Bösen. Gegrüßt seist du, Maria, voll der Gnade, der Herr ist mit dir, du bist gebenedeit unter den Frauen, und gebenedeit ist die Frucht deines Leibes, Jesus. Heilige Maria, Mutter Gottes, bitte für uns Sünder, jetzt und in der Stunde unseres Todes. Amen. Ewiger Vater, würdige dich, für die Bedürfnisse der heiligen Kirche und zur Sühne der Sünden aller Menschen, das kostbare Blut und Wasser anzunehmen, welches aus der Wunde des göttlichen Herzens Jesu geflossen ist, und sei uns allen gnädig und barmherzig. Blut Christi, letzter, kostbarer Inhalt deines heiligen Herzens, wasche mich rein von allen eigenen und fremden Sündenschulden. Wasser der Seite Christi, wasche mich rein von allen Sündenstrafen und lösche mir und allen armen Seelen die Flammen des Fegfeuers aus. Amen. Im Namen des Vaters und des Sohnes und des Heiligen Geistes. Amen. Der göttliche Heiland offenbarte der heiligen Birgitta noch zusätzliche folgende Verheißung. Wisset, dass ich denjenigen, welche 12 Jahre lang täglich 7 Vater Unser und Ave Maria zu Ehren meines kostbaren Blutes beten, große Gnaden erweisen werde. Erstens, sie kommen nicht ins Fegefeuer. Zweitens, ich werde sie in die Zahl der Märtyrer aufnehmen, wie wenn sie ihr Blut für den Glauben vergossen hätten. Drittens, ich werde 3 Seelen ihrer Anverwandten in der heiligmachenden Gnade erhalten, je nach ihrer Wahl. Viertens, die Seelen ihrer Verwandten bis ins 4. Glied werden der Hölle entgehen. Fünftens, sie werden einen Monat vor ihrem Tod davon in Kenntnis gesetzt. Sollten sie vor dieser Zeit sterben, so betrachte ich es als geschehen, das heißt, wie wenn sie diese Bedingungen erfüllt hätten. Papst Innozenz, der 10., bestätigte diese Offenbarung und fügte bei, dass die Seelen, die sie erfüllen, jeden Karfreitag eine Seele aus dem Fegefeuer befreien. 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Wir schicken Sie Ihnen gerne zu. 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

0: Pfarrer Andreas Fuchs liest für uns einen Leitartikel, den er im Schweizerischen Katholischen Sonntagsblatt veröffentlicht hatte.
1: Durch Maria zum eucharistischen Jesus. Wo Maria ist, da ist auch Jesus. Maria führt uns zu Jesus, gerade auch zum eucharistischen Jesus. In Fatima hat die Mutter Gottes die drei Hirtenkinder zur Liebe und Anbetung der Eucharistie geführt. Der heilige Johannes Paul II. Hat in seiner Enzyklika über die Eucharistie, Ecclesia de Eucharistia, ein ganzes Kapitel der Beziehung der Mutter Gottes zur Eucharistie gewidmet. In der Schule Mariens, Maria und die Eucharistie. Ich möchte daraus einige Punkte herauspicken. Maria führt uns zur Eucharistie. Die Mutter Gottes ist zwar bei der Einsetzung der Eucharistie im Abendmahlsaal nicht gegenwärtig, sehr wohl aber mit den Aposteln, als sie um das Kommen des Heiligen Geistes bittet. Maria ist von der Eucharistie geprägt. Maria führt uns zur Eucharistie. Johannes Paul II. Sagt, wenn wir die innige Beziehung, die die Kirche mit der Eucharistie verbindet, in ihrem ganzen Reichtum wiederentdecken wollen, dürfen wir Maria, Mutter und Modell der Kirche, nicht vergessen. Schließlich kann Maria uns zu diesem allerheiligsten Sakrament führen, da sie zu ihm eine tiefe Beziehung hat. Johannes Paul II. Nennt die Mutter Gottes einen Tabernakel. Im selben Schreiben, beim Besuch Marias bei Elisabeth trägt sie das fleischgewordene Wort in ihrem Schoß und macht sich in gewisser Weise zum Tabernakel, dem ersten Tabernakel der Geschichte, in dem der Sohn Gottes, noch unsichtbar für die Augen der Menschen, der Anbetung Elisabeths dargeboten wird und sein Licht gleichsam ausstrahlt durch die Augen und die Stimme Mariens. Dies ist bei Nummer 55. Im Tabernakel wohnt der eucharistische Jesus. Wenn Maria der Tabernakel ist, dann führt sie uns unweigerlich auch zum eucharistischen Jesus. Fiat Amen. Johannes Paul II. Schreibt in Nummer 55 dieses Schreibens über die Eucharistie. Maria empfing bei der Verkündigung den göttlichen Sohn in der auch physischen Wahrheit des Leibes und Blutes, um so in sich das vorwegzunehmen, was sich in gewissem Maße auf sakramentale Weise in jedem Gläubigen ereignet, der unter den Zeichen von Brot und Wein den Leib und das Blut des Herrn empfängt. Es besteht daher eine tiefe Analogie zwischen dem Fiat, das Maria auf das Wort des Engels antwortete, und dem Amen, das jeder Gläubige ausspricht, wenn er den Leib des Herrn empfängt. Durch das Fiat, mir geschehe nach deinem Wort, hat Jesus im Schoß der Mutter Gottes Fleisch und Blut angenommen. Bei der heiligen Kommunion kommt Jesus mit Fleisch und Blut, Seele und Gottheit in unser Herz. Wir sprechen das Amen also, so sei es, ich glaube dies, es ist wahrhaft so. Maria hat auf die Worte des Engels gehört und voll Glauben ihre Zustimmung gegeben. Auch wir hören in der heiligen Messe das Wort Gottes und bekennen danach unseren Glauben. Das Glaubensbekenntnis darf aber nie ein bloßes Lippenbekenntnis bleiben, sondern soll, wie bei Maria, die Richtschnur unseres Lebens werden. Wie sie sollen wir das Wort Gottes hören und auch befolgen. Maria hat mit ganzem Herzen ihr Fiat gesprochen und hat bis unter das Kreuz daran festgehalten. Wenn wir unser Amen sprechen, sollen auch wir daran festhalten, selbst dann, wenn es schwer fallen und wenn Jesus von uns große Opfer verlangen sollte. Das Opfer der Eucharistie. Die Eucharistie macht das Kreuzesopfer Christi wieder gegenwärtig. Maria ist stets mit Jesus vereint bis unter das Kreuz und durch das Kreuz. Diese Vereinigung Mariens mit dem Kreuzesopfer Christi beginnt aber nicht erst auf dem Kalvarienberg, sondern prägt ihr ganzes Leben. So schreibt Johannes Paul II. Maria machte sich durch ihr ganzes Leben an der Seite Christi und nicht nur auf Golgotha den Opfercharakter der Eucharistie zu eigen. Die Mutter Gottes führt uns zur Eucharistie, auch zum Opfer der Eucharistie und zur Opfergesinnung in unserem Leben. Die Kirche wünscht, dass wir der Heiligen Messe nicht als bloße Zuschauer, als Besucher beiwohnen, sondern die Heilige Messe wirklich tief innerlich und innig mitfeiern. Dazu gehört auch, dass wir unser ganzes Leben mit hineinlegen, also unsere Leiden, unsere Schmerzen, unsere Verzichte und Opfer auf die Patene legen, damit sie hineingenommen werden in das Kreuzesopfer Christi, damit Christus sie verwandle zum Segen für uns und seine ganze heilige Kirche. Papst Benedikt der 16. Hat das sehr schön beschrieben. Seiner heute vielleicht weniger praktizierten, aber vor nicht allzu langer Zeit noch sehr verbreiteten Weise der Frömmigkeit gehörte der Gedanke, man könne die kleinen Mühen des Alltags, die uns immer wieder einmal wie mehr oder weniger empfindliche Nadelstiche treffen, aufopfern und ihnen dadurch Sinn verleihen. Was kann das heißen, aufopfern? Diese Menschen waren überzeugt, dass sie ihre kleinen Mühen in das große Mitleiden Christi hineinlegen konnten, so dass sie irgendwie zu dem Schatz des Mitleids gehörten, dessen die Menschheit bedarf. So könnten auch die kleinen Verdrießlichkeiten des Alltags Sinn gewinnen und zum Haushalt des Guten, der Liebe in der Menschheit beitragen. Vielleicht sollten wir doch fragen, ob solches nicht auch für uns wieder zu einer sinnvollen Möglichkeit werden kann. Dies im Schreiben über die Hoffnung Spe Salvi bei Nummer 44. Siehe deine Mutter. Die Erneuerung des Kreuzes Opfer Christi in der Heiligen Messe macht auch das Geschenk Christi seiner Mutter an uns wieder aufs Neue gegenwärtig. Johannes Paul II. Schreibt, in der Eucharistie, das Gedächtnis des Todes Christi zu leben, schließt auch ein, immer wieder dieses Geschenk zu empfangen. Das bedeutet, dass diejenige, die uns jedes Mal als Mutter gegeben wird, nach dem Beispiel des Johannes zu uns zu nehmen. Es bedeutet zur gleichen Zeit, dass wir uns dem Anspruch stellen, Christus gleichförmig zu werden, uns daher in die Schule der Mutter zu begeben und uns von ihr begleiten zu lassen. Ecclesia der Eucharistia, Nummer 57. In der Enzyklika Redemptoris Mater über Maria, die Mutter des Erlösers, vertieft Johannes Paul II. Diesen Gedanken und sagt, dass die Gläubigen berufen sind, wie Johannes, Maria in ihr Herz aufzunehmen, in ihr ganzes Leben und in alle Bereiche des Lebens einzufügen. Im Schreiben über den Rosenkranz geht er darauf ein, was es bedeutet, in der Schule der Mutter Gottes Christus gleichförmig zu werden. Das Gehen durch die Szenen des Rosenkranzes an der Seite Mariens bedeutet, sich in die Schule Mariens zu begeben, um Christus zu erfassen und um in die Geheimnisse einzudringen, schließlich um seine Botschaft zu verstehen. Wir gehen also in die Schule Mariens, um unter ihrer Führung Christus ähnlich, Christus gleichförmig zu werden. Wie soll das geschehen? Der Papst nennt es einen freundschaftlichen Besuch und erklärt ihn folgendermaßen gemäß dem Beispiel des seligen Bartolo Longo. Wie zwei Freunde, die sich öfters besuchen, sich in ihren Gewohnheiten anzugleichen pflegen, so können auch wir, die wir in familiärer Vertrautheit mit Jesus und der Jungfrau in der Betrachtung der Rosenkranzgeheimnisse sprechen und gemeinsam ein und das Leben in der Kommunion vollziehen, ihnen gleich werden, soweit dies unsere Begrenztheit erlaubt. Von diesen höchsten Beispielen können wir das demütige, arme, verborgene, geduldige und vollkommene Leben erlernen. Für diesen Prozess der Gleichgestaltung mit Christus vertrauen wir uns im Rosenkranz besonders dem mütterlichen Wirken der heiligen Jungfrau an. Schreiben über den Rosenkranz bei Nummer 15. Die eucharistische Anbetung. Im Schreiben Ecclesia der Eucharistia bei Nummer 55 sagt Johannes Paul II. Ist der entzückte Blick Mariens im Moment, als sie das Antlitz des neugeborenen Christus betrachtet und ihn in ihre Arme drückt, etwa nicht das unerreichbare Modell der Liebe, von der wir uns jedes Mal inspirieren lassen müssen, wenn wir die Eucharistie in der heiligen Kommunion empfangen? Wir könnten ohne weiteres hinzufügen, wenn wir die Eucharistie anbeten. Kommunion und Anbetung sind keine Gegensätze, ganz im Gegenteil. Papst Benedikt XVI. Hat das immer wieder betont. Zur Zeit der Liturgiereform wurden oft die Messe und die Anbetung außerhalb der Messe als Gegensätze betrachtet. Einer damals weit verbreiteten Auffassung zufolge sei uns das eucharistische Brot nicht gegeben worden, um betrachtet, sondern um verzehrt zu werden. In der Gebetserfahrung der Kirche hat sich inzwischen gezeigt, dass es nicht sinnvoll ist, eine solche Unterscheidung vorzunehmen. Schon Augustinus hat gesagt, niemand isst dieses Fleisch, ohne es vorher anzubeten. Wir würden sündigen, wenn wir es nicht anbeteten. Die Eucharistie ist die Begegnung und Vereinigung von Personen. Die Person jedoch, die uns entgegenkommt und mit uns eins zu werden wünscht, ist der Sohn Gottes. Eine solche Vereinigung kann nur in der Anbetung stattfinden. Die Eucharistie zu empfangen bedeutet, den anzubeten, den wir empfangen. Das sagt er am 22. Dezember 2005. Geheimnis des Glaubens. Die Eucharistie ist Geheimnis des Glaubens, wie wir es bei jeder Feier der Heiligen Messe bekennen. Dieses Geheimnis des Glaubens ist nicht gegen unsere Vernunft, aber es überragt unsere Vernunft bei weitem. Maria hilft uns, an das Wort Christi zu glauben, an ihm festzuhalten. Wer mein Fleisch isst und mein Blut trinkt, hat das ewige Leben und ich werde ihn auferwecken am letzten Tag. Denn mein Fleisch ist wirklich eine Speise und mein Blut ist wirklich ein Trank. Wer mein Fleisch isst und mein Blut trinkt, der bleibt in mir und ich bleibe in ihm. Johannesevangelium im 6. Kapitel, Verse 54 bis 56. Und so sagt Johannes Paul II. Mit der mütterlichen Sorge, die sie bei der Hochzeit zu Kana an den Tag legte, scheint Maria uns zu sagen, schwankt nicht, vertraut dem Wort meines Sohnes. Er, der fähig war, Wasser in Wein zu wandeln, ist gleichermaßen fähig, aus dem Brot und dem Wein seinen Leib und sein Blut zu machen und so den Gläubigen das lebendige Gedächtnis seines Paschas, seines Ostergeheimnisses, zu übergeben, um sich auf diese Weise zum Brot des Lebens zu machen. Ecclesia de Eucharistia bei 54. Lassen wir uns immer wieder neu durch Maria zum eucharistischen Jesus führen.
0: Wir danken Pfarrer Andreas Fuchs herzlich für diesen Beitrag.

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Mit dem Hochfest der heiligsten Dreifaltigkeit treten wir gewissermaßen an das Tor, durch das wir nach den geprägten Zeiten des Kirchenjahres in den Lauf des Jahreskreises eintreten. Simon Dach nimmt dies zum Anlass, um sich der Lehre der Kirche an die Trinität, also die Dreieinigkeit unseres Gottesbildes und Glaubens, zu nähern.

Nach dieser Musik für Trompete und Orgel von Giovanni Bonaventura Viviani, meisterlich musiziert von Maurice André mit Hedwig Pilgram, möchte ich Sie alle, verehrte Hörerinnen und Hörer, wieder sehr herzlich zu unserer Musiksendung begrüßen. Am Mikrofon ist wie immer Simon Dach. Die geprägten Zeiten des Kirchenjahres liegen hinter uns. Und nach dem Pfingstfest als der Geburtsstunde des Zeitalters der Kirche kommen wir in die ruhigeren Gewässer des Jahreskreises. Das Hochfest der heiligsten Dreifaltigkeit, in dem uns das wahre Wesen unseres Gottes entgegentritt, bildet gewissermaßen das Tor, durch das wir in den Lauf des Jahreskreises eingetreten sind.

Aus den Festlaudes des 15. Jahrhunderts stammte dieser Gesang mit altitalienischem Text Alta Trinita Beata, dessen Übersetzung so lautet: Erhabene heilige Dreifaltigkeit, immer von uns angebetete glorreiche Dreifaltigkeit, wunderbare Einheit. Du bist das köstliche und über alles ersehnte Manna. Ein Gedanke, der der Theologie über das Wesen Gottes und der heiligen Eucharistie sehr nahe steht. Ich denke, was diese Festfeier uns nahebringen will, ist: Gottes Größe im Geheimnis ihres Wesens dürfen wir ahnen, aber wir brauchen sie nicht zu durchdringen und zu verstehen suchen. Wir Christen bekennen das machtvolle Wirken unseres dreieinigen oder dreifaltigen Gottes in Jesus Christus und in unserem persönlichen Leben.

Der Glaube an den dreieinen Gott stellt einen wesentlichen Unterschied in der Lehre über Gott im Christentum und im Islam dar. Mohammed hat rund 300 Jahre nach der Inkraftsetzung des christlichen Dogmas der Trinität gewirkt. Es war in jener Zeit den großen christlichen Kirchen allgemein bekannt und verbindlich. Trotzdem wird es im Koran nicht sachgemäß reflektiert, auch da, wo die gängige Verwechslung von der Jungfrau Maria mit dem Heiligen Geist in der islamischen Darstellung vermieden wird. Der Glaube an den dreieinen Gott ist nicht ein Glaube an drei Götter. Der Vater, der Sohn und der Heilige Geist sind nicht drei voneinander losgelöste Wesen, sondern es ist ein einziger, ewiger Gott, dessen innerstes Wesen Liebe und Hingabe ist und der sich deswegen als der Dreieine, als der Vater, der Sohn und der Heilige Geist zu erkennen gegeben hat. Mit unterschiedlichen Akzenten wird eine göttliche Dreieinigkeit heute von fast allen christlichen Glaubensgemeinschaften vertreten. Das Alte und Neue Testament enthalten nach christlicher Interpretation eine Trinitätslehre, entfalten sie aber nicht. Trinität wird in der Bibel nicht direkt definiert. Da innerhalb des dreieinigen Gottes der Vater der Ursprung des Sohnes und des Heiligen Geistes ist, meint der Ausdruck Gott im Neuen Testament oft den Vater. Der Sohn und der Heilige Geist empfangen ihr ewiges Gottsein von ihm. Das bedeutet aber trotzdem nicht, dass der Vater der erste von drei Göttern ist. Er ist innerhalb des einen Gottes der Ursprung des Gottseins. So wie der Sonnenball der Ursprung der Sonnenstrahlen, des Lichtes und der Wärme ist, ohne dass wir von mehreren Sonnen sprechen. Das Wort Ursprung soll zum Ausdruck bringen, dass der Sohn und der Heilige Geist durch den Sohn in Ewigkeit aus dem Vater hervorgehen. Diesen Sachverhalt der Glaubenslehre kennen wir aus dem Credo, dem Glaubensbekenntnis. Im Credo heißt es über den Heiligen Geist, der aus dem Vater und dem Sohn hervorgeht, der mit dem Vater und dem Sohn angebetet und verherrlicht wird. Qui cum patre et filio simul adoratur et conglorificatur. In der folgenden Vertonung aus der Missa in D, Opus 86 von Antonin Dvorak, wird der Hörer erinnert an die Aussage des Gloria, denn du allein bist der Heilige, du bist der Herr, du allein der Höchste Jesus Christus mit dem Heiligen Geist, zur Ehre Gottes des Vaters. In Gloria Dei Patris.

Beim heiligen Petrus ist die Rede vom Geist der Herrlichkeit, der nämlich aus Gottes Herrlichkeit hervorgeht. Qui ex patre filioque procedit.

0: einem päpstlichen Lehrschreiben jüngster Zeit, nämlich der Enzyklika Laudato Si von Papst Franziskus, die gemeinhin als Ökologiebotschaft benannt wird, findet sich ein Passus über das dreifaltige trinitarische Prinzip in der Schöpfung. Ich möchte Ihnen, liebe Zuhörer, den betreffenden Teil vortragen lassen.
1: Der Vater ist der letzte Ursprung von allem, der liebevolle und verbindende Grund von allem, was existiert. Der Sohn, der ihn widerspiegelt und durch den alles erschaffen wurde, hat sich mit dieser Erde verbunden, als er im Schoß Marias menschliche Gestalt annahm. Der Geist, das unendliche Band der Liebe, ist zutiefst im Herzen des Universums zugegen, indem er neue Wege anregt und auslöst. Die Welt wurde durch die drei Personen, den einen göttlichen Ursprung, geschaffen. Doch jede von ihnen verwirklicht das gemeinsame Werk gemäß ihrer persönlichen Eigenheit. Wenn wir also voller Bewunderung das Universum in seiner Größe und Schönheit betrachten, müssen wir die ganze Dreifaltigkeit loben.
2: Für die Christen führt der Glaube an den einen Gott, der trinitarische Communio ist, zu dem Glauben, dass die gesamte Wirklichkeit in ihrem Inneren eine eigentlich trinitarische Prägung besitzt. Der heilige Bonaventura ging so weit zu sagen, dass der Mensch vor der Sünde entdecken konnte, wie jedes Geschöpf bezeugt, dass Gott dreifaltig ist. Den Abglanz dieser Dreifaltigkeit konnte man in der Natur erkennen, als dieses Buch dem Menschen nicht undurchschaubar war und das Auge des Menschen sich nicht eingetrübt hatte. Der heilige Franziskaner lehrt uns, dass jedes Geschöpf eine typisch trinitarische Struktur in sich trägt, die so real ist, dass sie spontan betrachtet werden könnte, wenn der Blick des Menschen nicht begrenzt, getrübt und schwach wäre. So weist er uns auf die Herausforderung hin, zu versuchen, die Wirklichkeit unter trinitarischem Gesichtspunkt zu entschlüsseln. Das führt uns dahin, einen Schlüssel zu unserer eigenen Verwirklichung zu entdecken. Denn die menschliche Person wächst, reift und heiligt sich zunehmend in dem Maß, in dem sie in Beziehung tritt, wenn sie aus sich selbst herausgeht, um in Gemeinschaft mit Gott, mit den anderen und mit allen Geschöpfen zu leben. So übernimmt sie in ihr eigenes Dasein jene trinitarische Dynamik, die Gott dem Menschen seit seiner Erschaffung eingeprägt hat. Alles ist miteinander verbunden, und das lädt uns ein, eine Spiritualität der globalen Solidarität heranreifen zu lassen, die aus dem Geheimnis der Dreifaltigkeit entspringt.
0: Du spannst den Himmel aus wie ein Zelt, heißt es im Psalm 104.

Vergegenwärtigen wir uns, was der Glaube und die Theologie mit dem Gottesbild eigentlich verbinden. Statt einer Erklärung ist es zunächst das Wissen von einem unfassbaren, unerfasslichen, unsäglichen, alle Begriffe übersteigenden Gott, den wir den Heiligen nennen. Ausdruck der Näherung des Menschen an diesen Heiligen ist der Rückgriff auf die Vision des Propheten Jesaja im 6. Kapitel seines biblischen Buches. Er schaute Gott auf erhabenem Thron, seine Schleppe reichte durch das ganze Tempelhaus, Seraphe standen um ihn her und einer rief dem anderen zu und sprach: Heilig, heilig, heilig, der Herr der Heerscharen, sein Ruhm der ganzen Erde fülle. Diese Szene hat die Künstler und besonders Musiker immer wieder aufs Neue stark beeindruckt.

In einer lateinischen Motette wird dies einander zurufen durch das Mittel der Doppelchörigkeit dargestellt. Duo Seraphim clamabant alter ad alterum, Sanctus Dominus Deus Sabaoth. Zwei Seraphine riefen einander zu: Heilig ist Gott, der Herr der Scharen. Voll ist die ganze Erde seiner Herrlichkeit.

Noch eindrucksvoller als in der polyphonen Mehrchörigkeit ist es dem venezianischen Renaissance-Musiker Claudio Monteverdi gelungen, die genannte Szene musikalisch darzustellen und zu schildern. Man hört die Seraphim, das sind sechsflügelige, engelsgleiche Wesen, die nach außerbiblischer Überlieferung an der Spitze der Hierarchie der Engelschöre stehen, in Gestalt einzelner Gesangssolisten einander zurufen und antworten, während der Chor der übrigen himmlischen Geister »Das voll ist die ganze Erde seiner Herrlichkeit« gewissermaßen respondiert. Eine einzigartige Aura der Feierlichkeit wird musikalisch geschaffen, wenn die heiligste Dreifaltigkeit angesprochen und durch einen Dreiklang versinnbildet ist, der sich in Entsprechung zur theologischen Lehre in den Einklang auflöst. Drei sind, die Zeugnis geben im Himmel, der Vater, das Wort und der Heilige Geist, und diese drei sind eins. Tres sunt, qui testimonium dant in coelo, Pater, Verbum et Spiritus Sanctus, hi tres unum sind. Sanctus Dominus Deus Sabaoth, pleni est omnis terra gloria eius.

Diese Darstellung deckt sich übrigens völlig mit dem gesamtchristlichen ökumenischen Verständnis des trinitarischen Glaubenssatzes. Sowohl in der Ostkirche des ersten wie auch zweiten Jahrtausends, ebenso wie in den protestantischen Kirchen, sah man keinen Grund, diesem von den übrigen monotheistischen Religionen unterscheidenden Bild eines dreieinen Gottes und dessen dreifaltigem Heilswirken eine andere Lehre hinzuzufügen. Sancta Trinitas, unus Deus, miserere nobis.

Viele der liturgischen Hymnen enden mit dem trinitarischen Lobpreis, der sogenannten Doxologie, so auch der Pfingsthymnus Veni Creator Spiritus in seiner neueren Übertragung in das Deutsche. Du selbst bist unser Lobgesang, du betest in uns lebenslang, so ehrt dein Volk von dir geweiht, Gott dreifach eins in Ewigkeit. Das liturgische Gebet insgesamt ist ja geradezu gekennzeichnet von diesem immerwährenden Gloria Patri, Ehre sei dem Vater, in dem unablässig rund um den Erdball mit Gott dem Vater auch der Sohn und der Heilige Geist angebetet und verherrlicht werden. Denn nur in der Fülle des dreifaltigen Gottes ist das Wesen der dreieinen Gottheit auszusagen.

Kehren wir von der liturgischen Theologie wieder zurück zum Glaubensverständnis unserer Zeit. In den Kinos lief ein Streifen mit dem Titel »Die Hütte«, Untertitel »Ein Wochenende mit Gott«. Es handelt sich um die Verfilmung eines Buches von William Paul Young, das sich mit der zeitlosen Frage auseinandersetzt, wo ist Gott in einer Welt, die so voll ist mit unaussprechlichem Leid? In der namensgebenden Hütte, als Schauplatz für die Begegnung mit Gott, trifft der Protagonist auf drei Personen und denkt, da sie zu dritt waren, handelt es sich bei ihnen möglicherweise um so etwas wie die Dreifaltigkeit. Die erste göttliche Person sagt über sich, ich bin weder männlich noch weiblich, obwohl beide Geschlechter meiner Natur entstanden sind. Wenn ich mich entscheide, dir als Mann oder Frau zu erscheinen, geschieht das, weil ich dich liebe. Würde ich dir als weiße Großvatergestalt erscheinen, so wie Gandalf, würde das nur deine religiösen Stereotypen verstärken. Über die beiden anderen Personen sagt sie, wir sind nicht drei Götter und wir sprechen auch nicht über einen Gott mit den unterschiedlichen Aspekten, wie etwa ein Mann, der Ehemann, Vater und Arbeitnehmer ist. Ich bin ein Gott und ich bin drei Personen und jede der drei ist vollkommen dieser eine Gott.

Das Festgeheimnis des heutigen Tages wird von vielen, besonders auch Theologen, als ausgesprochen schwierig empfunden. Fernab von allen theologischen Erklärungsversuchen möchte ich Ihnen, liebe Zuhörer, einen Einstieg in die Sicht dieses Geheimnisses von der Musik her anbieten. Ich nutze die Verse eines als Sonett bezeichneten literarischen Werkstücks des Zeitgenossen Günter Koch. Die illustrierende Musik von César Franck wird musiziert von einem Bläserensemble. Nur eine spielt. Und eines ist das Instrument. Drei Stimmen sind es, die dem Instrument entspringen, die miteinander gehen, spielen, sich aufs Innigste umschlingen und die doch eigen bleiben, die man auseinander kennt. Die Fuge tönt in sich, für sich.

Indes die schönen Töne eilen, Raum suchend, schaffend, hin noch zu dem fernsten Ohr. Sie kommen je für sich und doch zugleich im Chor. Ihr Ziel, sich gänzlich lebenstiftend mitzuteilen.

So tönt der eine Grund, das eine Ziel des Seins in großen, liebevollen Feuerharmonien. Genug an Fülle in sich, dass sie tönen sich genüge. Doch auch Gehör sich schaffend in der Schöpfung großem Blühen, dass sie so außer sich der Einheit und der Vielfalt Früchte trüge.

Im Tagesgebet des Hochfestes bittet die Kirche: Herr himmlischer Vater, du hast dein Wort und deinen Geist in die Welt gesandt, um das Geheimnis des göttlichen Lebens zu offenbaren. Gib, dass wir im wahren Glauben die Größe der göttlichen Dreifaltigkeit bekennen und die Einheit der drei Personen in ihrem machtvollen Wirken verehren.

so können wir uns dem anschließen, was im Choral einer Bachkantate gesungen wird. Glorie, Lob, Ehr und Herrlichkeit sei dir, Gott, Vater und Sohn, bereit, dem Heiligen Geist mit Namen. Die göttliche Kraft macht uns sieghaft, durch Jesum Christum. Amen.

0: Wir danken Simon ganz herzlich für das Musikmagazin Trinitätsglaube.
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Grüß Gott, liebe Zuschauer. Ich darf Sie heute mitnehmen auf meinen Bekehrungsweg vom Aussteiger oder vom Windsurfer zum römisch-katholischen Priester zur Ehre Gottes. Ich bin gelernter Versicherungskaufmann, war schon in der dritten Generation bei der Allianz, weil ich keine Ahnung hatte, was ich denn sonst werden könnte. Da hat man am meisten verdient und ich dachte mir, ja, der Vater hat schon das Nest, da kann ich mich dann einfach reinsetzen, habe ich das auch gelernt. In der dritten Generation bei der Allianz. Ein schwieriger Beruf insofern, weil man viel Angst den Menschen einjagen muss, wenn man gut Geld verdienen möchte. Und das war nicht wirklich das, was ich wollte. Ich war ganz ein schlechter Vertreter. Und ich glaube, wenn ich nicht in dem Stammkundennest meines Vaters mich befunden hätte, die hätten mich vorne schon lange entlassen. Ich habe Gott sei Dank meine Unzufriedenheit immer wieder ein bisschen kompensiert durch viel Sport. Und das hat mir dann letztendlich geholfen, dass ich den Schritt raus aus diesem Wirtschaftsbetrieb Deutschland, nenne ich das jetzt mal so, einfach geschafft habe, um mich loszuseilen, um auszusteigen, wie man das jetzt nennt. Bin dann nach Südafrika gegangen, ein paar Monate, um mich eigentlich vorzubereiten auf olympische Disziplinen. In Sydney wollte ich teilnehmen im Jahr 2000 im Triathlon. Das wurde aber dann nichts, weil ich dann eine andere Leidenschaft entdeckte, das Windsurfen. Und so bin ich dann in der Weltgeschichte rumgegeist und gegondelt, um Spaß zu haben, ne? Um abzuhängen an den Stränden und alles zu genießen, was diese Zeit so zu bieten hat. Im Winter war ich in Spanien am Strand und im Sommer war ich dann öfters in Deutschland wieder und habe meinen Geldbeutel aufgefrischt, am Oktoberfest gearbeitet zum Beispiel. Da hat man in kurzer Zeit viel Geld verdienen können, um dann wieder länger reisen zu können. Es war eigentlich alles tutto bene in meinem Leben bis zum einen entscheidenden Einschnitt. Meine Mutter verstarb mit 58 Jahren urplötzlich. Ist sie aus dem Leben geschieden, in meinen Armen ist sie verstorben damals. Es war sehr spektakulär für mich. Bis dahin hat mich nie irgendein Leid, ein Schicksalsschlag oder eine Krankheit getroffen. Ich war völlig unberührt von diesen Dingen und das war extrem hart für mich damals. Sie war der liebste Mensch in meinem Leben und da war sie dann plötzlich nicht mehr da. Und dann bin ich aufgewacht und habe mir gedacht, langsam, meine Mutter, wo ist die eigentlich? Wo ist sie jetzt? Wo gehe ich einmal hin? Wieso bin ich überhaupt da? Ich darf dazu sagen, dass ich so katholisch aufgewachsen bin, dass wir schon ab und zu in die Kirche gegangen sind, aber auch eher darum, dass man sich sehen lässt, weil es könnten ja Kunden dabei sein. Und mich hat es immer super gelangweilt, diese Sonntagsveranstaltung. Ich war mir froh, wenn das Vaterunser kam, aber ich wusste, jetzt ist es gleich vorbei. Keinen Schimmer mehr von der Erstkommunion. An dem Firmtag erinnere ich mich nur noch, weil ich da mit dem Papa sein Fahrzeug schwarz fahren durfte. Sonst habe ich nichts mitgenommen. Den Religionsunterricht habe ich gemieden. Also ich wusste nichts. Ich wusste schon, dass die Lehre der Kirche streng ist. So Himmel, Hölle, Fegefeuer habe ich schon im Kopf gehabt. Dass es ein paar Gebote gibt, wusste ich auch noch, aber mehr nicht. Und als meine Mutter, eigentlich die Gläubigste von uns, dann weg war, habe ich mir sogar getraut, aus der Kirche auszusteigen, auszutreten. Ja. Bin aber dann auf die Suche gegangen. Ich wollte es wissen, wo ist sie? Ist sie noch irgendwo? Und warum bin ich überhaupt da? Was ist denn eigentlich mein Lebenssinn? Und dann geschah das, was vielen widerfährt, wenn sie den Schoß der Kirche verlassen. Ich lebe das jetzt immer mehr, dass sie dann in die Esoterik rutschen. Bin dann ein richtiger Schamane geworden, also mit Initiation und allem drum und dran, Yogi und habe diese ganzen Dinge 4 Jahre lang praktiziert, immer auf der Suche nach der Wahrheit. Oder nach was auch immer, ja, nach dem Sinn meines Lebens. Es war eine extrem spannende Zeit. Ich habe das Abenteuer nie gescheut. Und die Natur, mit der man sich als Schamane auseinandersetzt,
Das hat mich auch viel gelehrt. Ich muss sagen, Gott, jetzt so im Nachhinein betrachtet, hat mich Gott auch durch die Natur sehr, sehr geführt und sehr sich gezeigt, wie schön er ist, wie mannigfachig er ist. Also ich habe viel erlebt, auch in der Natur und durch die Natur. Ich war ein ehrlich, aufrichtig Suchender. Ich habe nicht aufgehört anzuklopfen. Und der Herr sagt, wer anklopft, dem wird aufgetan. Wer sucht, der findet. Und das habe ich getan. Es war eine schmackhafte Lehre, muss ich sagen. Na, diese Reinkarnation, Wiedergeburt klingt etwas beruhigender als Himmel, als Fegefeuer und Himmel und diese Dinge. Ja, und ich war eigentlich recht zufrieden mit meinem Leben damals, obwohl ich in einer New Age-Sekte gearbeitet habe, obwohl ich mit einer Freundin liiert war, die sich wegen mir hat scheiden lassen. Ich war katholisch verheiratet. Und aus der Kirche ausgetreten war. Ich habe dann in einer Sekte gearbeitet, so einer Lebensschule in Bayern, wo es so ein Medium gab, die irgendwelche Eingaben von einem Geistwesen empfangen hat und ich habe die dann aufgezeichnet und vervielfältigt und so. Es war eigentlich alles so weit, so gut. Bis ich eines Tages mal wieder mit meiner damaligen Freundin, die aus sehr reichem Haus stammt, auf einem ihrer Anwesen war mit ihr, da stand ein ehemaliges Kloster und eine Klosterkirche war da drauf. Und zu dieser Klosterkirche gab es auch einen Menschen, der sich um dieses Kirchlein gekümmert hat und die sah fast gleich alt aus. Das war eine ganz alte, gebückte Frau, Mesnerin, die sich da gekümmert hat um dieses Kleinod. Ich habe mich da immer vergnügt mit meiner Freundin und eines Sonntags, sie war für mich immer völlig unverdächtig. Ich habe sie sehr gern gehabt, weil sie immer freundlich war. Ich wusste ja, die ist ja streng katholisch, aber die hat mir nie, und die kannte meine Freundin von klein auf, die hat mir nie irgendwelche Vorwürfe gemacht oder sonstiges. Also war die völlig unverdächtig für mich. Und eines Sonntags, da hab ich sie wieder mal getroffen und so einen kleinen Plausch geführt mit ihr, fängt sie auf einmal an, in ihrer Schürze zu graben und zieht dann so eine weiße MC-Kassette raus. Also diese Tonbandträger, wo man da mit so eckigen Stiften noch aufziehen kann. Ne? Die älteren Generationen kennen das noch. Das hat sie mir in die Hand gedrückt. Hat mich so angelächelt von ganz unten nach ganz oben. Magst du da vielleicht einmal ein bisschen reinhören? War ihre Frage. Das ist so lieb. Und doch in einer Weise auffordernd. Ich war neugierig. Und dann habe ich diesen Tonträger habe ich dann beim Mittagessen zubereiten in ein Abspielgerät gesteckt und dachte, jetzt kommt der Jodler, der aufgenommene Jodler von ihrem Sohn oder irgendein Traditionsstück, bayerisches Traditionsstück, aber das war es nicht. Da erschallte dann eine ganz strenge Stimme eines Priesters aus Italien, der dort übersetzt wurde. Eine richtige Höllenpredigt habe ich da bekommen, zu meinem Mittagessen. Und ich war echt genervt und doch fasziniert und habe Angst bekommen in irgendeiner Weise. Also irgendwas ist in mein Gewissen gefahren, in mein Herz, was unerklärlich ist. Ich konnte mir das auch nicht erklären. Ich kann mir es bis heute noch nicht wirklich erklären, was denn da eigentlich passiert ist. Aber es hat mich voll erwischt, diese Höllenpredigt. Au, wie zwick, sagen die Bayern. Was ist jetzt das? Dann habe ich mich beschäftigt natürlich mit diesem mir völlig bis dahin völlig unbekannten Pater Pio vom Gargano. Da war ich schon beim Surfen früher in Italien. Und dann ist mein Leben, das nicht langweilig war vorher, so richtig spannend geworden erst. Weil diese Person mich fasziniert hat. Ich habe mich mit vielen Schamanen auseinandergesetzt, mit Buddhisten, mit Gurus. Und dergleichen vielem. Aber einen Priester mit Löchern in den Händen und Füßen und an der Seite, so wie Jesus Christus sie hatte nach der Kreuzigung, das war etwas Neues für mich. Dass ein Mensch an zwei Personen, Entschuldigung, an zwei Orten gleichzeitig erscheinen kann, habe ich bei dem größten Schamanen nicht gehört und nicht gesehen. Und dachte mir, boah, du bist jetzt auf einen besonderen Schamanen gestoßen, gell? Und
Bei dem war es so, Pater Pio, dass die Menschen dort zum Beichten kamen zu ihm aus der ganzen Welt. Weil er die Seelenschau hatte, also der hat ins Herz schauen können und hat die Sünden gesehen der Menschen. Und das fand ich besonders spektakulär. Und dann dachte ich mir, mit dem Blick auf mein Vorleben und diesen ganzen sündigen Eskapaden, die ich da hatte, ups, ich hoffe nicht, dass das wahr ist. Das kann jetzt nicht sein, dass das die Wahrheit ist. Bitte, lieber Gott, das ist jetzt nicht die Wahrheit, gell? Ich habe mich dann mit anderen Heiligen unserer Kirche beschäftigt, viele Biografien gelesen, Heiliger Franziskus, der hatte auch diese Stigmata. Und dann habe ich den Pater Pio auf einer VHS-Kassette mal gesehen, als er seine letzte Heilige Messe gefeiert hat. Also gefeiert, also er hat sie gelitten. Der stand da mit diesen Wunden, aus denen das Blut floss, am Altar, schmerzverzerrt. Und ich dachte mir, was ist denn da los? Und dann sagte dieser Mönch, dieser Pater, etwas Unglaubliches für einen Schamanen, wie ich es war damals. Er kann die Erde ohne Sonne bestehen, als ohne heiliges Messopfer. Boah, so ein Schwachsinn, habe ich mir gedacht. Also jedes Kind weiß, gell, dass Leben ohne Sonne, ohne Licht nicht möglich ist. Und ich als Schamane habe sowieso die Gottheiten Sonne und Mond angebetet und so weiter. Ich war wieder höchst erzürnt. Aber ich habe den geistigen Kaugummi verpasst bekommen. Und auf den habe ich sauber lange zu kauen gehabt. Was jetzt? Eher kann die Sonne ohne Erde bestehen? Entschuldigung, eher kann, als ohne heiliges Messopfer. Und das musste wahrscheinlich das sein, was ich da auf dieser VHS-Kassette gesehen habe. Dieser Priester, der da die Messe feiert. Und so ging das dann weiter. Meine Überlegungen, mein Studium der Biografien und dann habe ich mich entschlossen, jetzt wird es mir aber ganz anders. Wenn das wirklich stimmt, was die Kirche schon von jeher lehrt, was ich nicht präsent hatte und hören und sehen wollte, dann gehe ich jetzt, glaube ich, vorsichtshalber auch mal wieder beichten. Und dann bin ich zu dem Priester gefahren, zu meiner ersten eigentlichen Lebensbeichte, der meine damalige Freundin getraut hat. 200 Kilometer bin ich zu dem gefahren, habe meine ganzen Eskapaden, kleinere und größere Sünden, da in 2 Stunden, in einer zweistündigen Lebensbeichte erzählt, um mir dann anhören zu müssen, ich kann dich nicht lossprechen. Du bist aus der Kirche ausgetreten. Hat er mich wieder zurückgeschickt in meine Pfarrei, ich muss einen kleinen Glaubenskurs besuchen und dann wieder eintreten. Weil eine Beichte bedeutet eine Aussöhnung mit Gott und der Kirche. Ist nicht, faktisch nicht möglich, wenn man aus ihr ausgetreten ist, formell. Also ich zurück. Ich mir einen ganz jungen Priester gesucht, junger Kaplan, erst geweiht aus Rom. Und dann dachte ich mir, bei dem geht es schneller, einfacher. Dann habe ich dem wieder meine ganzen Sachen erzählt. Am Wohnzimmertisch konnte ich mir bei dem beichten, das hat mir sehr gut gefallen. Und er sagte dann zum Schluss dieser Beichte, ganz mitleidig, also ich werde dich lossprechen im Namen der Kirche, aber nur, wenn du deine Freundin verlässt. Oh. Du lebst im Stand der schweren Sünde, du kannst in die Kommunion fahren, gar nichts. Du musst dich von ihr trennen. Das tat sehr weh, ich habe es ihm versprochen, weil ich unbedingt diese Lossprechung wollte. Habe sie bekommen, bin wieder zur Kommunion gegangen, bin wieder öfters beichten gegangen, habe einfach das gelebt, was man leben sollte, habe das begriffen, was eigentlich heute schon jedes 9-jährige Erstkommunionkind weiß. Jesus Christus im Allerheiligsten Sakrament und in seinen Sakramenten. Ich habe dann wirklich, ich gestehe, erst nach Monaten diese Frau verlassen können, aber es ist sowieso nichts mehr passiert, weil ich konnte nicht mehr mit ihr. Da, aus einem unerklärlichen Grund ging da nichts mehr. Ich habe sie dann stehen lassen im Schnee, weil ich es anders nicht geschafft hätte, bin nach Rom gefahren, ich habe sowieso zu der Zeit schon in meinem Auto schon 4 Jahre gelebt und habe mir da
den Papst und die Gräber der Heiligen, alles so, habe auf mich das einwirken lassen, habe es aufgesogen. Die Lehre der Kirche, ich habe Katechismus gelesen, ich hab geschaut, was der Papst da alles so verkündet und sagt, und das hat mich über die Maßen gefesselt. Und eines Tages in so einer spanischen Kirche, ich wüsste heute gar nicht mehr, wo die war, da bin ich irgendwie, ja, ich habe wahrscheinlich mal Heimweh gekriegt, also mir ging es nicht gut, ich bin in die Kirche rein und die knieten alle da vor dem Altar und da stand so ein Ding drauf, so eine, ja, heute weiß ich, Monstranz, mit diesem Stück Brot da drin, haben wir da hingestarrt und ich dachte mir, ja gut, sitzt die auch mal da, schaust auch mal da hin, was die da alle machen, und was die da machen, hat ja keiner was gesagt und nichts. Und ich starre auf dieses Stück Brot und auf einmal wird es so warm und so ruhig und so friedlich in mir und so ganz anders, wie ich das nie kannte, wie ich es auch nie in irgendeiner Meditation oder sonstigen esoterischen Praktiken erlebt habe, habe ich diese Liebe verspüren dürfen. Die Liebe Christi und Heiliger Geist oder wer auch immer da verantwortlich war. Und da war ich dann hat es mich erwischt. Würde ich jetzt mal sagen. Und da hat es mich richtig erwischt. Da bin ich dann am Anfang, habe ich aus Höllenfurcht gebeichtet. Meine Beichten haben sich dann verändert, weil ich ihn, den ich liebe, nicht betrüben wollte. Ich habe in meinem Glauben konkret gemacht. Ich habe dann auch mal wieder die Bibel zur Hand genommen und darin gelesen, was der Herr eigentlich so getan hat, was er gesagt hat. Und etwas hat mich ganz besonders fasziniert. Eine Bibelstelle. Matthäus 6, 24 bis 34. Sorge dich nicht, was du morgen essen, trinken wirst, was du zum Anziehen haben wirst. Um das weiß der Vater im Himmel alles. Dir soll es zuerst um das Reich Gottes und die Gerechtigkeit gehen. Alles Weitere wird dir, im griechischen Original steht da, hinterhergeworfen. Und dann habe ich mir gedacht, der ich ja schon immer etwas radikal unterwegs war, seit ich Aussteiger war, also gut, wenn du der Herr bist, dann stimmt das. Und dann mache ich das jetzt. Und ich gelobe dir jetzt, dass ich, und das habe ich dann in einer heiligen Messe fixiert bei meinem

sind oder dergleichen zu kaufen. Und dann geschah etwas sehr Entscheidendes, was mich sehr geprägt hat. Nämlich, ich habe Gott konkret lebendig erfahren durch dieses Leben. Das Vertrauen war der Schlüssel für mich im geistigen Leben überhaupt. Der Tag ist nicht vergangen, dieser Tag damals, als ich meinen letzten Groschen gegeben habe, ohne dass ich nicht alles bekommen hätte. Ich treffe einen Österreicher, einen Obdachlosen, eine Stunde später, der gerade aus dem Supermarkt kam, mit sich erbettelten Lebensmitteln. Und niemand wusste natürlich von meinen Versprechen und dergleichen. Ich habe ihn gefragt, wo ich den jetzt hier stehen kann, weil aufschreiben können sie mir jetzt nicht mehr, ich habe kein Geld mehr für Strafen und so. In meinem Auto habe ich gesagt, komm mit uns. Dann habe ich mich bei ihnen hingestellt. Und von da an hatte ich jeden Tag in einer Tüte von meiner Seitentür meines Busses Lebensmittel gefunden. Ohne dass der wissen konnte, was ich Gott versprochen habe. Und da war immer alles drin. Bis auf Käse. Das darf ich jetzt zum Zeugnis hier zur Ehre Gottes erzählen, weil mich das sehr bewegt hat. Also Käse habe ich nicht bekommen, den hat er wahrscheinlich selber gegessen. Und es war so, ich war schon lange jetzt dort in Rom und ich sollte vielleicht mal wieder meinen Vater verständigen, dass er sich nicht so viel Sorgen macht. Ich wünschte mir Geld, dass er mir eine Internetkarte kaufen kann. Und ja, dann war es so, dass ich eine Bekannte getroffen habe, die wollte da in den Petersdom. Hat mir danach schnell 20 Euro in die Hand gedrückt, also kauft eine Pizza, ich habe jetzt keine Zeit, möchte es dann noch in den Dom, abends treffen wir uns dann im Hotel. Und dann hatte ich zwar einen 20-Euro-Schein in der Hand und dachte mir, genial, jetzt kaufe ich mir für 10 Euro Internetkarte, kann meinen Vater verständigen und für 10 Euro kaufe ich mir einen Käse. Ha! Dann habe ich da 2,5 Kilo Käse oder 3 Kilo Käse gekauft, Billigkäse. Am Abend gehe ich zu ihr ins Hotel, ich war noch nicht einmal im Hotel, kommt sie mir schon entgegen und sagt, Christian, sag mir, du brauchst ja bestimmt irgendwas. Sie wusste ja nicht, wie ich lebe. Ne? Hab mich in einen Käse-Delikatessenladen gebracht und habe gesagt, such dir doch da was aus jetzt. Da habe ich also die feinsten Käsesorten ich mir aussuchen dürfen, die hat sie bezahlt. Da bin ich dann schlussendlich mit 5 Kilo Käse ich dann zu Hause gehabt und habe das Wort in mir gehört, du Kleingläubiger, du weißt doch was, ich weiß, was du willst, ich weiß, was du dir wünschst, ich sorge. Du brauchst dir nicht sorgen. Also ich habe nur gehört, du Kleingläubiger. Ja, und dann habe ich immer mehr versucht, nach diesen Prinzipien zu leben. Ich bin auch Einsiedler gewesen. Da hatte ich dann überhaupt nichts mehr. Da hatte ich nicht einmal einen Bus mehr. So einiges erlebt auf diesem Weg. Aber immer mehr Leute kamen zu mir und interessierten sich. Und die haben gesagt, also jetzt zum Beispiel da der Ex-Esoteriker in seiner Klause da gelebt habe, bei dir würde ich aber schon mein Kind taufen lassen, bei dir würde ich aber schon beichten. Ja, und es entflammte so allmählich der Wunsch, sein Priester zu werden. Ich hatte nicht die allgemeine Hochschulreife, nur die Fachoberschule. Wie sollte das alles möglich sein? Bin dann zweimal in Heiligenkreuz mit Unterbrechung gewesen zum Studium. Zwischendrin ist mir dann noch der Lebensschutz dazwischen gekommen, um es mir so zu sagen, hab gemerkt, und das ist jetzt auch jetzt meine Aufgabe, als Priester im Lebensschutz tätig zu sein. Ich habe gemerkt, wie schwerwiegend Abtreibung ist. Habe ich alles hautnah erlebt, also bei den Betroffenen, weil ich vor der Abtreibungsklinik gestanden bin, damals in Heiligenkreuz an meinem freien Tag. Habe also da das Studium dann konkret direkt unterbrochen, um Babys zu retten. Bin dann Schwangerschaftskonfliktberater geworden in München, hier vor der Klinik standen und durfte Babys retten. Aber der Wunsch, sein Priester zu werden, hat mich nie ganz verlassen. Und dann hat Papst Benedikt damals das Jahr des Priesters ausgerufen. Ja, und ich bin dann über Umwege, war auch an der Gustav-Siedel-Akademie im Schwarzwald, wo man eigentlich auch eine allgemeine Hochschulreife braucht, aber die war fasziniert von der Radikalität meines Lebens. Die Frau von Stockhausen hat mich dort studieren lassen und von dort habe ich es dann doch noch geschafft in ein bayerisches Seminar, um an den ordentlichen Weg eines Priesteramtskandidaten zu durchlaufen und wurde dann tatsächlich
Aber ja, kann

es ahnen, nach meinem Vorleben Priester der einen heiligen katholischen apostolischen römischen Kirche. Mein Vater, den ich öfters besuche, obwohl ich viel unterwegs bin, der sagt heute noch, immer sagt das, wenn er mich sieht: Du bist das größte Wunder, was es überhaupt gibt. Ja, das ist schön. Er hat mir meinen Weg, er hat mich nie, keine Steine in den Weg gelegt, er hat mich immer lassen, er hat das gefördert, er hat das eine oder andere hat sich sogar abgeschaut von mir. Ich habe dann auch mal Sterbende begleitet nach dem Tod meiner Mutter, das hat er dann auch getan. Und er fand auch wieder mehr zur Kirche zurück, mein lieber Dad. Und das alles wollte ich jetzt mit Ihnen teilen, zur Ehre Gottes, weil er aus einem solchen Mülleimer, der ich war, ein Gefäß der Barmherzigkeit gemacht hat. Und dafür gilt allein ihm Lob, Ehre und Dank. Gelobt sei Jesus Christus in Ewigkeit. Amen. Danke Ihnen, vergelt's Gott fürs Zuschauen. Für Gott.

0: Papst Leo XIV. Schenkt während der Generalaudienz jeweils eine Katechese zu einem speziellen Thema. Und jetzt haben wir die Freude, dass wir so eine Katechese dürfen zuhören.
1: Cari fratelli e sorelle,
2: liebe Brüder und Schwestern,
1: buongiorno e benvenuti.
2: Guten Morgen und herzlich willkommen. In der Enzyklika Mediator Dei schreibt der ehrwürdige Papst Pius XII. Die Kirche ist ein lebendiger Organismus, deshalb wächst sie und entfaltet sich auch in ihrer Liturgie und passt sich den zeitbedingten Notwendigkeiten und den Umständen an, immer wieder unter Wahrung der Unversehrtheit ihrer Lehre.
1: E alle esigenze che si verificano nel corso del tempo.
2: In völliger Kontinuität mit diesem Grundsatz betont das Zweite Vatikanische Konzil im Priomium der Constitution Sacrosanctum Concilium, das Konzil sieht es als seine Pflicht an, sich in besonderer Weise auch um die Erneuerung und Förderung der Liturgie zu sorgen. Die Konzilsväter hatten sich versammelt, um das christliche Leben unter den Gläubigen mehr und mehr zu mehren, jene Einrichtungen, die dem Wandel unterworfen sind, den Bedürfnissen unseres Zeitalters besser anzupassen, alles zu fördern, was zur Einheit aller an Christus Glaubenden beitragen kann und das zu stärken, was dient, alle in den Schoß der Kirche zu rufen.
1: Ed rinvigorire ciò che giova a chiamare tutti nel seno della Chiesa.
2: In jenem historischen Moment war das Bedürfnis nach einer Erneuerung der rituellen Formen stark spürbar. Durch diese Formen hatte die Kirche über Jahrhunderte Gott verherrlicht und das christliche Volk geheiligt. Dank der liturgischen Bewegung reifte eine Überzeugung, die der heilige Johannes Paul II. Später so ausdrückte. Es besteht in der Tat ein enger und organischer Zusammenhang zwischen der Erneuerung der Liturgie und der Erneuerung des gesamten Lebens der Kirche. Die Kirche handelt nicht nur in der Liturgie, sondern sie drückt sich auch in ihr aus und schöpft aus ihr die Kraft für das Leben.
1: Ma si esprime anche nella liturgia e dalla liturgia attinge le forze per la vita. Per favorire l'accesso dei fedeli alla ricchezza dei doni di grazia dispensati dalla
2: Die Konstitution Sacrosanctum Concilium wollte den Gläubigen den Zugang zu den Gnaden der heiligen Liturgie erleichtern. Daher gibt sie mit sehr treffenden Formel die Richtung vor. Man muss die gesunde Tradition glücklich bewahren und doch dem berechtigten Fortschritt den Weg öffnen. Papst Benedikt XVI. Sah in dieser Absichtserklärung das Reformprogramm der Konzilsväter. Es hält das Gleichgewicht zwischen der großen liturgischen Tradition und der Vergangenheit und der Zukunft. Es bemerkte, nicht selten werden Traditionen und Fortschritt auf ungeschickte Weise miteinander in Gegensatz gebracht. In Wirklichkeit ergänzen sich die beiden Begriffe. Die Tradition ist eine lebendige Wirklichkeit und schließt daher in sich das Prinzip der Entwicklung, des Fortschrittes ein. Es ist, als bringe der Fluss der Tradition immer seine Quelle mit sich und strebe zu seiner Mündung.
1: Da parti suscettibili di cambiamento che nel corso dei tempi possono
2: Das Konzil bestätigt, dass ein solcher Fortschritt rechtmäßig ist, wenn er in der authentischen Tradition verwurzelt ist. Dabei unterscheidet es in der Liturgie zwischen einem Teil, der unveränderlich ist, weil von göttlicher Einsetzung, und Teilen, die dem Wandel unterworfen sind. Diese Teile können im Laufe der Zeiten geändert werden oder müssen es sogar, wenn sich Elemente in sie eingeschlichen haben sollten, die der inneren Natur der Liturgie weniger entsprechen, oder wenn sie weniger zeitgemäß geworden sind. Solche Änderungen gab es im Laufe der Jahrhunderte immer wieder. Sie halfen den Gläubigen, durch die Riten fruchtbar am Pascha-Geheimnis Christi teilzunehmen. Dieses Geheimnis ist das Fundament des christlichen Glaubens. Der Kult der Kirche hat so in den kulturellen Formen der jeweiligen Epoche Fleisch angenommen. Er konnte diese Formen beeinflussen und sogar verwandeln. Die Liturgie war über Jahrhunderte ein Motor der Evangelisierung. Heute müssen wir diese Kraft erneuern. Dies muss die Kontinuität mit der authentischen und lebendigen katholischen Tradition geschehen, um den Gläubigen in der Fülle der Wahrheit einzuführen.
3: Per il bene di tutta la Chiesa, ogni riforma deve essere sempre preceduta da un'accurata ricerca teologica, storica e pastorale.
2: Man versteht daher, warum die Konzilsväter bei der Überarbeitung der Riten Folgendes empfahlen. Jede Reform darf nur erfolgen, wenn ein echter und gewisser Nutzen der Kirche es erfordert. Zudem muss man darauf achten, dass die neuen Formen aus den schon bestehenden gewissermaßen organisch herauswachsen. Zum Wohl der ganzen Kirche muss jede Reform eine sorgfältige theologische, historische und pastorale Untersuchung vorausgehen. Das konziliare Lehramt lädt dazu ein, eine Verunsicherung der Gläubigen zu vermeiden. Es hält jeden davon ab, die Liturgie eigenmächtig etwas hinzuzufügen, wegzulassen oder zu verändern. Der von der Konstitution geforderte Fortschritt gefährdet die kirchliche Gemeinschaft keineswegs. Er will sie vielmehr festigen und fördern. Ich ermutige daher alle, die die Gottesdienste vorbereiten. Dies gilt besonders für die Priester, die den liturgischen Vorsitz innehaben. Sie sollen stets die Texte und die Ordnungen der Liturgie beachten. Dieser Respekt entspringt ihrer inneren Haltung und der Offenheit und des Vertrauens auf Gott. Er zeigt Demut vor seiner Größe und aufrichtige Treue zur kirchlichen Gemeinschaft.
0: Ganz herzlichen Dank, Papst Leo, für die Worte uns. Und danke auch am Radio Vatikan, dass uns das möglich macht.

Preisen wir den Vater, den Sohn und den Heiligen Geist. Meine lieben Kinder, ich danke euch für euren Eifer und euren Glauben. Das Herz Jesu ist niemals stillgestanden, sondern schlägt unaufhörlich für euch alle. Beten wir gemeinsam. Mein Jesus, dein Herz schlägt auch für mich, der ich auf dich hoffe und an dich glaube. Auch heute, meine Kinder, verschwört man sich gegen das heiligste Herz Jesu. Aber Jesus liebt und liebt. Liebt auch ihr. Durch die Liebe werden die Herzen Jesu und Mariens triumphieren. Kinder, vertraut auf die Liebe Jesu und Jesus vertraut auf euch. Ich segne euch, Kinder. Botschaft der Königin der Liebe Sgio vom 26. Juni 1987. 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

0: Liebe Zuhörerinnen und Zuhörer von Radio Gloria, ich lade Sie ein, mit uns das Angelusgebet zu beten. Im Namen des Vaters und des Sohnes und des Heiligen Geistes. Amen. Der Engel des Herrn brachte Maria die Botschaft
1: und sie empfing vom Heiligen Geist.
0: Gegrüßt seist du, Maria, voll der Gnade, der Herr ist mit dir. Du bist gebenedeit unter den Frauen und gebenedeit ist die Frucht deines Leibes, Jesus.
1: Heilige Maria, Mutter Gottes, bitte für uns Sünder, jetzt und in der Stunde unseres Todes. Amen.
0: Maria sprach, siehe, ich bin die Magd des Herrn.
1: Mir geschehe nach deinem Wort.
0: Gegrüßt seist du, Maria, voll der Gnade, der Herr ist mit dir. Du bist gebenedeit unter den Frauen und gebenedeit ist die Frucht deines Leibes, Jesus.
1: Heilige Maria, Mutter Gottes, bitte für uns Sünder, jetzt und in der Stunde unseres Todes. Amen.
0: Und das Wort ist Fleisch geworden
1: und hat unter uns gewohnt.
0: Gegrüßt seist du, Maria, voll der Gnade, der Herr ist mit dir. Du bist gebenedeit unter den Frauen und gebenedeit ist die Frucht deines Leibes, Jesus.
1: Heilige Maria, Mutter Gottes, bitte für uns Sünder, jetzt und in der Stunde unseres Todes. Amen.
0: Bitte für uns, heilige Gottesmutter,
1: auf dass wir würdig werden der Verheißungen Christi.
0: Lasset uns beten. Allmächtiger Gott, gieße deine Gnade in unsere Herzen ein. Durch die Botschaft des Engels haben wir die Menschwerdung Christi, deines Sohnes, erkannt. Führe uns durch sein Leiden und Kreuz zur Herrlichkeit der Auferstehung. Darum bitten wir durch Christus, unseren Herrn.
1: Amen.
0: Wir beten in den Anliegen des Heiligen Vaters. Vater unser im Himmel, geheiligt werde dein Name, dein Reich komme, dein Wille geschehe, wie im Himmel, so auf Erden.
1: Unser tägliches Brot gib uns heute und vergib uns unsere Schuld, wie auch wir vergeben unseren Schuldigen. Und führe uns nicht in Versuchung, sondern erlöse uns von dem Bösen.
0: Gegrüßt seist du, Maria, voll der Gnade, der Herr ist mit dir. Du bist gebenedeit unter den Frauen und gebenedeit ist die Frucht deines Leibes, Jesus.
1: Heilige Maria, Mutter Gottes, bitte für uns Sünder, jetzt und in der Stunde unseres Todes. Amen.
0: Ehre sei dem Vater und dem Sohne und dem Heiligen Geist.
1: Wie im Anfang, so auch jetzt und alle Zeit und in Ewigkeit. Amen.
0: Herr, gib den Verstorbenen die ewige Ruhe
1: und das ewige Licht leuchte ihnen.
0: Herr, lass sie ruhen in Frieden.
1: Amen.
0: Im Namen des Vaters und des Sohnes und des Heiligen Geistes. Amen.

0: Im Namen des Vaters und des Sohnes und des Heiligen Geistes. Amen. Ich glaube an Gott, den Vater, den Allmächtigen, den Schöpfer des Himmels und der Erde, und an Jesus Christus, seinen eingeborenen Sohn, unseren Herrn, empfangen durch den Heiligen Geist, geboren von der Jungfrau Maria, gelitten unter Pontius Pilatus, gekreuzigt, gestorben und begraben, hinabgestiegen in das Reich des Todes, am dritten Tage auferstanden von den Toten, aufgefahren in den Himmel, er sitzt zur Rechten Gottes, des allmächtigen Vaters. Von dort wird er kommen, zu richten die Lebenden und die Toten. Ich glaube an den Heiligen Geist, die heilige katholische Kirche, Gemeinschaft der Heiligen, Vergebung der Sünden, Auferstehung der Toten und das ewige Leben. Amen. Ehre sei dem Vater und dem Sohn und dem Heiligen Geist.
1: Wie im Anfang, so auch jetzt und alle Zeit und in Ewigkeit. Amen.
0: Vater unser im Himmel, geheiligt werde dein Name, dein Reich komme, dein Wille geschehe, wie im Himmel, so auf Erden.
1: Unser tägliches Brot gib uns heute und vergib uns unsere Schuld, wie auch wir vergeben unseren Schuldigern, und führe uns nicht in Versuchung, sondern erlöse uns von dem Bösen. Amen.
0: Gegrüßet seist du, Maria, voll der Gnade, der Herr ist mit dir. Du bist gebenedeit unter den Frauen, und gebenedeit ist die Frucht deines Leibes, Jesus, der in uns den Glauben vermehre.
1: Heilige Maria, Mutter Gottes, bitte für uns Sünder, jetzt und in der Stunde unseres Todes. Amen.
0: Gegrüßet seist du, Maria, voll der Gnade, der Herr ist mit dir. Du bist gebenedeit unter den Frauen, und gebenedeit ist die Frucht deines Leibes, Jesus, der in uns die Hoffnung stärke.
1: Heilige Maria, Mutter Gottes, bitte für uns Sünder, jetzt und in der Stunde unseres Todes. Amen.
0: Gegrüßet seist du, Maria, voll der Gnade, der Herr ist mit dir. Du bist gebenedeit unter den Frauen, und gebenedeit ist die Frucht deines Leibes, Jesus, der in uns die Liebe entzünde.
1: Heilige Maria, Mutter Gottes, bitte für uns Sünder, jetzt und in der Stunde unseres Todes. Amen.
0: Ehre sei dem Vater und dem Sohn und dem Heiligen Geist.
1: Wie im Anfang, so auch jetzt und alle Zeit und in Ewigkeit. Amen.
0: Vater unser im Himmel, geheiligt werde dein Name, dein Reich komme, dein Wille geschehe, wie im Himmel, so auf Erden.
1: Unser tägliches Brot gib uns heute und vergib uns unsere Schuld, wie auch wir vergeben unseren Schuldigern, und führe uns nicht in Versuchung, sondern erlöse uns von dem Bösen. Amen.
0: Gegrüßet seist du, Maria, voll der Gnade, der Herr ist mit dir. Du bist gebenedeit unter den Frauen, und gebenedeit ist die Frucht deines Leibes, Jesus, den du, o Jungfrau, vom Heiligen Geist empfangen hast.
1: Heilige Maria, Mutter Gottes, bitte für uns Sünder, jetzt und in der Stunde unseres Todes. Amen.
0: Gegrüßet seist du, Maria, voll der Gnade, der Herr ist mit dir. Du bist gebenedeit unter den Frauen, und gebenedeit ist die Frucht deines Leibes, Jesus, den du, o Jungfrau, vom Heiligen Geist empfangen hast.
1: Heilige Maria, Mutter Gottes, bitte für uns Sünder, jetzt und in der Stunde unseres Todes. Amen.
0: Gegrüßet seist du, Maria, voll der Gnade, der Herr ist mit dir. Du bist gebenedeit unter den Frauen, und gebenedeit ist die Frucht deines Leibes, Jesus, den du, o Jungfrau, vom Heiligen Geist empfangen hast.
1: Heilige Maria, Mutter Gottes, bitte für uns Sünder, jetzt und in der Stunde unseres Todes. Amen.
0: Gegrüßet seist du, Maria, voll der Gnade, der Herr ist mit dir. Du bist gebenedeit unter den Frauen, und gebenedeit ist die Frucht deines Leibes, Jesus, den du, o Jungfrau, vom Heiligen Geist empfangen hast.
1: Heilige Maria, Mutter Gottes, bitte für uns Sünder, jetzt und in der Stunde unseres Todes. Amen.
0: Gegrüßet seist du, Maria, voll der Gnade, der Herr ist mit dir. Du bist gebenedeit unter den Frauen, und gebenedeit ist die Frucht deines Leibes, Jesus, den du, o Jungfrau, vom Heiligen Geist empfangen hast.
1: Heilige Maria, Mutter Gottes, bitte für uns Sünder, jetzt und in der Stunde unseres Todes. Amen.
0: Gegrüßet seist du, Maria, voll der Gnade, der Herr ist mit dir. Du bist gebenedeit unter den Frauen, und gebenedeit ist die Frucht deines Leibes, Jesus, den du, o Jungfrau, vom Heiligen Geist empfangen hast.
1: Heilige Maria, Mutter Gottes, bitte für uns Sünder, jetzt und in der Stunde unseres Todes. Amen.
0: Gegrüßet seist du, Maria, voll der Gnade, der Herr ist mit dir. Du bist gebenedeit unter den Frauen, und gebenedeit ist die Frucht deines Leibes, Jesus, den du, o Jungfrau, vom Heiligen Geist empfangen hast.
1: Heilige Maria, Mutter Gottes, bitte für uns Sünder, jetzt und in der Stunde unseres Todes. Amen.
0: Gegrüßet seist du, Maria, voll der Gnade, der Herr ist mit dir. Du bist gebenedeit unter den Frauen, und gebenedeit ist die Frucht deines Leibes, Jesus, den du, o Jungfrau, vom Heiligen Geist empfangen hast.
1: Heilige Maria, Mutter Gottes, bitte für uns Sünder, jetzt und in der Stunde unseres Todes. Amen.
0: Gegrüßet seist du, Maria, voll der Gnade, der Herr ist mit dir. Du bist gebenedeit unter den Frauen, und gebenedeit ist die Frucht deines Leibes, Jesus, den du, o Jungfrau, vom Heiligen Geist empfangen hast.
1: Heilige Maria, Mutter Gottes, bitte für uns Sünder, jetzt und in der Stunde unseres Todes. Amen.
0: Gegrüßet seist du, Maria, voll der Gnade, der Herr ist mit dir. Du bist gebenedeit unter den Frauen, und gebenedeit ist die Frucht deines Leibes, Jesus, den du, o Jungfrau, vom Heiligen Geist empfangen hast.
1: Heilige Maria, Mutter Gottes, bitte für uns Sünder, jetzt und in der Stunde unseres Todes. Amen.
0: Ehre sei dem Vater und dem Sohn und dem Heiligen Geist.
1: Wie im Anfang, so auch jetzt und alle Zeit und in Ewigkeit. Amen.
0: O mein Jesus, verzeih uns unsere Sünden, bewahre uns vor dem Feuer der Hölle, führe alle Seelen in den Himmel, besonders jene, die deiner Barmherzigkeit am meisten bedürfen.
1: Vater unser im Himmel, geheiligt werde dein Name, dein Reich komme, dein Wille geschehe, wie im Himmel, so auf Erden.
0: Unser tägliches Brot gib uns heute und vergib uns unsere Schuld, wie auch wir vergeben unseren Schuldigern. Und führe uns nicht in Versuchung, sondern erlöse uns von dem Bösen. Amen.
1: Gegrüßet seist du, Maria, voll der Gnade. Der Herr ist mit dir. Du bist gebenedeit unter den Frauen, und gebenedeit ist die Frucht deines Leibes, Jesus, den du, o Jungfrau, zu Elisabeth getragen hast.
0: Heilige Maria, Mutter Gottes, bitte für uns Sünder, jetzt und in der Stunde unseres Todes. Amen.
1: Gegrüßet seist du, Maria, voll der Gnade. Der Herr ist mit dir. Du bist gebenedeit unter den Frauen, und gebenedeit ist die Frucht deines Leibes, Jesus, den du, o Jungfrau, zu Elisabeth getragen hast.
0: Heilige Maria, Mutter Gottes, bitte für uns Sünder, jetzt und in der Stunde unseres Todes. Amen.
1: Gegrüßet seist du, Maria, voll der Gnade. Der Herr ist mit dir. Du bist gebenedeit unter den Frauen, und gebenedeit ist die Frucht deines Leibes, Jesus, den du, o Jungfrau, zu Elisabeth getragen hast.
0: Heilige Maria, Mutter Gottes, bitte für uns Sünder, jetzt und in der Stunde unseres Todes. Amen.
1: Gegrüßet seist du, Maria, voll der Gnade. Der Herr ist mit dir. Du bist gebenedeit unter den Frauen, und gebenedeit ist die Frucht deines Leibes, Jesus, den du, o Jungfrau, zu Elisabeth getragen hast.
0: Heilige Maria, Mutter Gottes, bitte für uns Sünder, jetzt und in der Stunde unseres Todes. Amen.
1: Gegrüßet seist du, Maria, voll der Gnade. Der Herr ist mit dir. Du bist gebenedeit unter den Frauen, und gebenedeit ist die Frucht deines Leibes, Jesus, den du, o Jungfrau, zu Elisabeth getragen hast.
0: Heilige Maria, Mutter Gottes, bitte für uns Sünder, jetzt und in der Stunde unseres Todes. Amen.
1: Gegrüßet seist du, Maria, voll der Gnade. Der Herr ist mit dir. Du bist gebenedeit unter den Frauen, und gebenedeit ist die Frucht deines Leibes, Jesus, den du, o Jungfrau, zu Elisabeth getragen hast.
0: Heilige Maria, Mutter Gottes, bitte für uns Sünder, jetzt und in der Stunde unseres Todes. Amen.
1: Gegrüßet seist du, Maria, voll der Gnade. Der Herr ist mit dir. Du bist gebenedeit unter den Frauen, und gebenedeit ist die Frucht deines Leibes, Jesus, den du, o Jungfrau, zu Elisabeth getragen hast.
0: Heilige Maria, Mutter Gottes, bitte für uns Sünder, jetzt und in der Stunde unseres Todes. Amen.
1: Gegrüßet seist du, Maria, voll der Gnade, der Herr ist mit dir. Du bist gebenedeit unter den Frauen, und gebenedeit ist die Frucht deines Leibes, Jesus, den du, o Jungfrau, zu Elisabeth getragen hast.
0: Heilige Maria, Mutter Gottes, bitte für uns Sünder, jetzt und in der Stunde unseres Todes. Amen.
1: Gegrüßet seist du, Maria, voll der Gnade, der Herr ist mit dir. Du bist gebenedeit unter den Frauen, und gebenedeit ist die Frucht deines Leibes, Jesus, den du, o Jungfrau, zu Elisabeth getragen hast.
0: Heilige Maria, Mutter Gottes, bitte für uns Sünder, jetzt und in der Stunde unseres Todes. Amen.
1: Gegrüßet seist du, Maria, voll der Gnade, der Herr ist mit dir. Du bist gebenedeit unter den Frauen, und gebenedeit ist die Frucht deines Leibes, Jesus, den du, o Jungfrau, zu Elisabeth getragen hast.
0: Heilige Maria, Mutter Gottes, bitte für uns Sünder, jetzt und in der Stunde unseres Todes. Amen.
1: Ehre sei dem Vater und dem Sohn und dem Heiligen Geist.
0: Wie im Anfang, so auch jetzt und alle Zeit und in Ewigkeit. Amen.
1: O mein Jesus, verzeih uns unsere Sünden, bewahre uns vor dem Feuer der Hölle, führe alle Seelen in den Himmel, besonders jene, die deiner Barmherzigkeit am meisten bedürfen.
0: Vater unser im Himmel, geheiligt werde dein Name, dein Reich komme, dein Wille geschehe, wie im Himmel, so auf Erden.
1: Unser tägliches Brot gib uns heute und vergib uns unsere Schuld, wie auch wir vergeben unseren Schuldigern, und führe uns nicht in Versuchung, sondern erlöse uns von dem Bösen. Amen.
0: Gegrüßet seist du, Maria, voll der Gnade, der Herr ist mit dir. Du bist gebenedeit unter den Frauen, und gebenedeit ist die Frucht deines Leibes, Jesus, den du, o Jungfrau, geboren hast.
1: Heilige Maria, Mutter Gottes, bitte für uns Sünder, jetzt und in der Stunde unseres Todes. Amen.
0: Gegrüßet seist du, Maria, voll der Gnade, der Herr ist mit dir. Du bist gebenedeit unter den Frauen, und gebenedeit ist die Frucht deines Leibes, Jesus, den du, o Jungfrau, geboren hast.
1: Heilige Maria, Mutter Gottes, bitte für uns Sünder, jetzt und in der Stunde unseres Todes. Amen.
0: Gegrüßet seist du, Maria, voll der Gnade, der Herr ist mit dir. Du bist gebenedeit unter den Frauen, und gebenedeit ist die Frucht deines Leibes, Jesus, den du, o Jungfrau, geboren hast.
1: Heilige Maria, Mutter Gottes, bitte für uns Sünder, jetzt und in der Stunde unseres Todes. Amen.
0: Gegrüßet seist du, Maria, voll der Gnade, der Herr ist mit dir. Du bist gebenedeit unter den Frauen, und gebenedeit ist die Frucht deines Leibes, Jesus, den du, o Jungfrau, geboren hast.
1: Heilige Maria, Mutter Gottes, bitte für uns Sünder, jetzt und in der Stunde unseres Todes. Amen.
0: Gegrüßet seist du, Maria, voll der Gnade, der Herr ist mit dir. Du bist gebenedeit unter den Frauen, und gebenedeit ist die Frucht deines Leibes, Jesus, den du, o Jungfrau, geboren hast.
1: Heilige Maria, Mutter Gottes, bitte für uns Sünder, jetzt und in der Stunde unseres Todes. Amen.
0: Gegrüßet seist du, Maria, voll der Gnade, der Herr ist mit dir. Du bist gebenedeit unter den Frauen, und gebenedeit ist die Frucht deines Leibes, Jesus, den du, o Jungfrau, geboren hast.
1: Heilige Maria, Mutter Gottes, bitte für uns Sünder, jetzt und in der Stunde unseres Todes. Amen.
0: Gegrüßet seist du, Maria, voll der Gnade, der Herr ist mit dir. Du bist gebenedeit unter den Frauen, und gebenedeit ist die Frucht deines Leibes, Jesus, Christus.

0: jetzt und in der Stunde unseres Todes. Amen.
1: Gegrüßet seist du, Maria, voll der Gnade, der Herr ist mit dir. Du bist gebenedeit unter den Frauen, und gebenedeit ist die Frucht deines Leibes, Jesus, den du, o Jungfrau, geboren hast.
0: Heilige Maria, Mutter Gottes, bitte für uns Sünder, jetzt und in der Stunde unseres Todes. Amen.
1: Ehre sei dem Vater und dem Sohn und dem Heiligen Geist.
0: Wie im Anfang, so auch jetzt und alle Zeit und in Ewigkeit. Amen.
1: O mein Jesus, verzeih uns unsere Sünden, bewahre uns vor dem Feuer der Hölle, führe alle Seelen in den Himmel, besonders jene, die deiner Barmherzigkeit am meisten bedürfen.
0: Vater unser im Himmel, geheiligt werde dein Name, dein Reich komme, dein Wille geschehe, wie im Himmel, so auf Erden.
1: Unser tägliches Brot gib uns heute und vergib uns unsere Schuld, wie auch wir vergeben unseren Schuldigern. Und führe uns nicht in Versuchung, sondern erlöse uns von dem Bösen. Amen.
0: Gegrüßet seist du, Maria, voll der Gnade. Der Herr ist mit dir. Du bist gebenedeit unter den Frauen, und gebenedeit ist die Frucht deines Leibes, Jesus, den du, o Jungfrau, im Tempel aufgeopfert hast.
1: Heilige Maria, Mutter Gottes, bitte für uns Sünder, jetzt und in der Stunde unseres Todes. Amen.
0: Gegrüßet seist du, Maria, voll der Gnade. Der Herr ist mit dir. Du bist gebenedeit unter den Frauen, und gebenedeit ist die Frucht deines Leibes, Jesus, den du, o Jungfrau, im Tempel aufgeopfert hast.
1: Heilige Maria, Mutter Gottes, bitte für uns Sünder, jetzt und in der Stunde unseres Todes. Amen.
0: Gegrüßet seist du, Maria, voll der Gnade. Der Herr ist mit dir. Du bist gebenedeit unter den Frauen, und gebenedeit ist die Frucht deines Leibes, Jesus, den du, o Jungfrau, im Tempel aufgeopfert hast.
1: Heilige Maria, Mutter Gottes, bitte für uns Sünder, jetzt und in der Stunde unseres Todes. Amen.
0: Gegrüßet seist du, Maria, voll der Gnade. Der Herr ist mit dir. Du bist gebenedeit unter den Frauen, und gebenedeit ist die Frucht deines Leibes, Jesus, den du, o Jungfrau, im Tempel aufgeopfert hast.
1: Heilige Maria, Mutter Gottes, bitte für uns Sünder, jetzt und in der Stunde unseres Todes. Amen.
0: Gegrüßet seist du, Maria, voll der Gnade. Der Herr ist mit dir. Du bist gebenedeit unter den Frauen, und gebenedeit ist die Frucht deines Leibes, Jesus, den du, o Jungfrau, im Tempel aufgeopfert hast.
1: Heilige Maria, Mutter Gottes, bitte für uns Sünder, jetzt und in der Stunde unseres Todes. Amen.
0: Gegrüßet seist du, Maria, voll der Gnade. Der Herr ist mit dir. Du bist gebenedeit unter den Frauen, und gebenedeit ist die Frucht deines Leibes, Jesus, den du, o Jungfrau, im Tempel aufgeopfert hast.
1: Heilige Maria, Mutter Gottes, bitte für uns Sünder, jetzt und in der Stunde unseres Todes. Amen.
0: Gegrüßet seist du, Maria, voll der Gnade. Der Herr ist mit dir. Du bist gebenedeit unter den Frauen, und gebenedeit ist die Frucht deines Leibes, Jesus, den du, o Jungfrau, im Tempel aufgeopfert hast.
1: Heilige Maria, Mutter Gottes, bitte für uns Sünder, jetzt und in der Stunde unseres Todes. Amen.
0: Gegrüßet seist du, Maria, voll der Gnade. Der Herr ist mit dir. Du bist gebenedeit unter den Frauen, und gebenedeit ist die Frucht deines Leibes, Jesus, den du, o Jungfrau, im Tempel aufgeopfert hast.
1: Heilige Maria, Mutter Gottes, bitte für uns Sünder, jetzt und in der Stunde unseres Todes. Amen.
0: Gegrüßet seist du, Maria, voll der Gnade. Der Herr ist mit dir. Du bist gebenedeit unter den Frauen, und gebenedeit ist die Frucht deines Leibes, Jesus, den du, o Jungfrau, im Tempel aufgeopfert hast.
1: Heilige Maria, Mutter Gottes, bitte für uns Sünder, jetzt und in der Stunde unseres Todes. Amen.
0: Gegrüßet seist du, Maria, voll der Gnade. Der Herr ist mit dir. Du bist gebenedeit unter den Frauen, und gebenedeit ist die Frucht deines Leibes, Jesus, den du, o Jungfrau, im Tempel aufgeopfert hast.
1: Heilige Maria, Mutter Gottes, bitte für uns Sünder, jetzt und in der Stunde unseres Todes. Amen.
0: Ehre sei dem Vater und dem Sohn und dem Heiligen Geist.
1: Wie im Anfang, so auch jetzt und alle Zeit und in Ewigkeit. Amen.
0: O mein Jesus, verzeih uns unsere Sünden, bewahre uns vor dem Feuer der Hölle, führe alle Seelen in den Himmel, besonders jene, die deiner Barmherzigkeit am meisten

0: den Bedürfen.
1: Vater unser im Himmel, geheiligt werde dein Name, dein Reich komme, dein Wille geschehe, wie im Himmel, so auf Erden.
0: Unser tägliches Brot gib uns heute und vergib uns unsere Schuld, wie auch wir vergeben unseren Schuldigern. Und führe uns nicht in Versuchung, sondern erlöse uns von dem Bösen. Amen.
1: Gegrüßet seist du, Maria, voll der Gnade, der Herr ist mit dir. Du bist gebenedeit unter den Frauen, und gebenedeit ist die Frucht deines Leibes, Jesus, den du, o Jungfrau, im Tempel wiedergefunden hast.
0: Heilige Maria, Mutter Gottes, bitte für uns Sünder, jetzt und in der Stunde unseres Todes. Amen.
1: Gegrüßet seist du, Maria, voll der Gnade, der Herr ist mit dir. Du bist gebenedeit unter den Frauen, und gebenedeit ist die Frucht deines Leibes, Jesus, den du, o Jungfrau, im Tempel wiedergefunden hast.
0: Heilige Maria, Mutter Gottes, bitte für uns Sünder, jetzt und in der Stunde unseres Todes. Amen.
1: Gegrüßet seist du, Maria, voll der Gnade, der Herr ist mit dir. Du bist gebenedeit unter den Frauen, und gebenedeit ist die Frucht deines Leibes, Jesus, den du, o Jungfrau, im Tempel wiedergefunden hast.
0: Heilige Maria, Mutter Gottes, bitte für uns Sünder, jetzt und in der Stunde unseres Todes. Amen.
1: Gegrüßet seist du, Maria, voll der Gnade, der Herr ist mit dir. Du bist gebenedeit unter den Frauen, und gebenedeit ist die Frucht deines Leibes, Jesus, den du, o Jungfrau, im Tempel wiedergefunden hast.
0: Heilige Maria, Mutter Gottes, bitte für uns Sünder, jetzt und in der Stunde unseres Todes. Amen.
1: Gegrüßet seist du, Maria, voll der Gnade, der Herr ist mit dir. Du bist gebenedeit unter den Frauen, und gebenedeit ist die Frucht deines Leibes, Jesus, den du, Jungfrau, im Tempel wiedergefunden hast.
0: Heilige Maria, Mutter Gottes, bitte für uns Sünder, jetzt und in der Stunde unseres Todes. Amen.
1: Gegrüßet seist du, Maria, voll der Gnade, der Herr ist mit dir. Du bist gebenedeit unter den Frauen, und gebenedeit ist die Frucht deines Leibes, Jesus, den du, o Jungfrau, im Tempel wiedergefunden hast.
0: Heilige Maria, Mutter Gottes, bitte für uns Sünder, jetzt und in der Stunde unseres Todes. Amen.
1: Gegrüßet seist du, Maria, voll der Gnade, der Herr ist mit dir. Du bist gebenedeit unter den Frauen, und gebenedeit ist die Frucht deines Leibes, Jesus, den du, o Jungfrau, im Tempel wiedergefunden hast.
0: Heilige Maria, Mutter Gottes, bitte für uns Sünder, jetzt und in der Stunde unseres Todes. Amen.
1: Gegrüßet seist du, Maria, voll der Gnade, der Herr ist mit dir. Du bist gebenedeit unter den Frauen, und gebenedeit ist die Frucht deines Leibes, Jesus, den du, o Jungfrau, im Tempel wiedergefunden hast.
0: Heilige Maria, Mutter Gottes, bitte für uns Sünder, jetzt und in der Stunde unseres Todes. Amen.
1: Gegrüßet seist du, Maria, voll der Gnade, der Herr ist mit dir. Du bist gebenedeit unter den Frauen, und gebenedeit ist die Frucht deines Leibes, Jesus, den du, o Jungfrau, im Tempel wiedergefunden hast.
0: Heilige Maria, Mutter Gottes, bitte für uns Sünder, jetzt und in der Stunde unseres Todes. Amen.
1: Gegrüßet seist du, Maria, voll der Gnade, der Herr ist mit dir. Du bist gebenedeit unter den Frauen, und gebenedeit ist die Frucht deines Leibes, Jesus, den du, o Jungfrau, im Tempel wiedergefunden hast.
0: Heilige Maria, Mutter Gottes, bitte für uns Sünder, jetzt und in der Stunde unseres Todes. Amen.
1: Ehre sei dem Vater und dem Sohn und dem Heiligen Geist.
0: Wie im Anfang, so auch jetzt und alle Zeit und in Ewigkeit. Amen.
1: O mein Jesus, verzeih uns unsere Sünden, bewahre uns vor dem Feuer der Hölle, führe alle Seelen in den Himmel, besonders jene, die deiner Barmherzigkeit am meisten bedürfen. Im Namen des Vaters und des Sohnes und des Heiligen Geistes. Amen. Gelobt sei Jesus Christus.
0: In Ewigkeit. Amen.
1: Maria, mit dem Kinde lieb, uns allen deinen Segen gib. Amen.
2: Zeige uns Jesus. Beten wir heute so von ganzem Herzen. Zeige uns Jesus. Wir wissen, dass Maria unsere Bitte erhört. Ja, wann immer wir zu Maria hinschauen, zeigt sie uns Jesus. So können wir den rechten Weg finden, ihn Stück um Stück gehen, der getrosten Freude voll, dass der Weg ins Licht führt. Freude, der ewigen Liebe hinein.

So möchte ich ein Gebet sprechen zum Heiligen Josef, der Bräutigam von der Gottesmutter Maria. Ein Gebet vom Papst Leo der 13. Im Namen des Vaters und des Sohnes und des Heiligen Geistes. Amen. Du Schutzherr der Kirche, ruhmreicher Heiliger Josef, du wurdest von Gott erwählt zum Nährvater Jesu, zum reinsten Bräutigam der stets unversehrten Jungfrau Maria, zum Haupt der heiligen Familie. Vom Stellvertreter Christi wurdest du bestellt zum himmlischen Patron und Schutzherrn der von Christus gestifteten Kirche. Mit größtem Vertrauen bitte ich dich heute um deinen wirksamen Schutz für die ganze streitende Kirche. In deiner wahrhaft väterlichen Liebe schirme in besonderer Weise den Heiligen Vater und alle Bischöfe und Priester, die mit dem Heiligen Stuhle Petri in Verbindung stehen. Nimm dich aller an, die inmitten der Leiden und Trübsale dieser Zeit am Heil der Seelen arbeiten. Gib, dass alle Völker der Erde willig sich der Kirche fügen. Sie ist für alle zum Heil unumgänglich notwendig. Amen. Im Namen des Vaters und des Sohnes und des Heiligen Geistes. Amen. Heiliger Josef, bitte für uns. Amen.

0: Sie hören jetzt aus dem Tagebuch von der Schweizer Heiligen, der Schwester Maria Bernarda Büttler. Das Buch hat herausgegeben der emeritierte Pfarrer aus Keusch. Die Sprecherin ist Nicole Meru.
1: Warum nennst du den Geliebten nie deinen Bräutigam? Nun sagt der Engel zu Maria Bernarda, jeder Buchstabe, den sie aus Ehrfurcht vor dem heiligen Namen Gottes groß schreibe, der auch klein geschrieben werden könnte, ist im Buche des Lebens mit goldenen Lettern eingetragen, weil du dies aus Ehrfurcht so geschrieben hast. Dies erklärt, warum Maria Bernarda bewusst viele Adjektive und Pronomen groß schreibt. Dann folgt noch eine Frage, die der heilige Engel Maria Bernarda stellt. Zum vierten Male stellte mir der Engel die Frage, warum nennst du den Geliebten deiner Seele nie deinen Bräutigam? Warum nennst du dich so selten wie nie seine Braut, wo du dies doch so oft bei den Schwestern tust, die du so oft Bräute Jesu nennst? Maria Bernarda sagt nun zu ihm, sie tue es deshalb nicht, weil ich dessen ganz und gar unwürdig bin. Wenn aber Jesus sich würdigt, mich Kind zu nennen, so macht mir das eine unbeschreibliche Wonne. Nun aber will der Engel, dass sie sich oft Braut nenne und Jesus als ihren Bräutigam anrufe, denn in das Heer der Jungfrauen reiht dein Bräutigam dich ein. Ihm, dem Lamme, wirst du folgen, wohin es geht, und mit den Jungfrauen wirst du das Lied mitsingen, das sonst niemand singen kann. Sie folgen dem Lamm, wohin es geht. Offenbarung 14,

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Miteinander beten wir jetzt die Laudes vom Montag der ersten Woche im Jahreskreis. Im großen Stundenbuch ab Seite 217. O Gott, komm mir zu Hilfe. Herr, eile mir zu helfen. Ehre sei dem Vater und dem Sohn und dem Heiligen Geist. Im Anfang, so auch jetzt und alle Zeit und in Ewigkeit. Amen. Halleluja. Du Abglanz von des Vaters Pracht, du bringst aus Licht das Licht hervor. Du Licht vom Licht des Lichtes Quell, du Tag, der unseren Tag erhält. Du wahre Sonne, brich herein, du Sonne, die nicht untergeht, und mit des Geistes lichtem Strahl bring tief in unsere Sinne Grund. Wir rufen auch den Vater an, den Vater ewiger Herrlichkeit, den Vater reich an mächtiger Huld, erhalte fern, was uns versucht. Er stärke uns zum guten Werk, er leite machtvoll unser Tun, er sei uns Kraft in harter Fron und lenke unseren schwachen Geist. Und Christus werde unser Brot, und unser Glaube sei uns Trank. In Freude werde uns zuteil des Geistes klare Trunkenheit. Das Morgenrot steigt höher schon, wie Morgenrot geh er uns auf, in seinem Vater ganz der Sohn und ganz der Vater in dem Wort. Amen. Herr, ich flehe zu dir, am Morgen hörst du mein Rufen. Höre meine Worte, Herr, achte auf mein Seufzen. Vernimm mein lautes Schreien, mein König und mein Gott, denn ich flehe zu dir. Herr, am Morgen hörst du mein Rufen, am Morgen rüst ich das Opfer zu, halte Ausschau nach dir. Denn du bist kein Gott, dem das Unrecht gefällt. Der Frevler darf nicht bei dir weilen. Wer sich brüstet, besteht nicht vor deinen Augen, denn dein Hass trifft alle, die Böses tun. Du lässt die Lügner zugrunde gehen. Mörder und Betrüger sind dem Herrn ein Greuel. Ich aber darf dein Haus betreten, dank deiner großen Güte. Ich werfe mich nieder in Ehrfurcht vor deinem heiligen Tempel. Leite mich, Herr, in deiner Gerechtigkeit, meinen Feinden zum Trotz. Ebne deinen Weg vor mir. Aus ihrem Mund kommt kein wahres Wort. Ihr Inneres ist voll Verderben. Ihre Kehle ist ein offenes Grab. Allglatt ist ihre Zunge. Doch alle sollen sich freuen, die auf dich vertrauen, und sollen immerfort jubeln. Beschütze alle, die deinen Namen lieben, damit sie dich rühmen. Denn du, Herr, segnest den Gerechten. Wie mit deinem Schild deckst du ihn mit deiner Gnade. Ehre sei dem Vater, dem Sohn und dem Heiligen Geist, wie im Anfang, so auch jetzt und alle Zeit und in Ewigkeit. Amen. Herr, ich flehe zu dir, am Morgen hörst du mein Rufen. Herr, unser Gott, wir rühmen deinen herrlichen Namen. Gott allein die Ehre. Gepriesen bist du, Herr, Gott unseres Vaters Israel, von Ewigkeit zu Ewigkeit. Dein, Herr, sind Größe und Kraft, Ruhm und Glanz und Hoheit. Dein ist alles im Himmel und auf Erden. Herr, dein ist das Königtum. Du erhebst dich als Haupt über alles. Reichtum und Ehre kommen von dir. Du bist der Herrscher über die ganze Schöpfung. In deiner Hand liegen Kraft und Stärke. Von deiner Hand kommt alle Größe und Macht. Darum danken wir dir,
Herr unser Gott, und rühmen deinen herrlichen Namen. Ehre sei dem Vater, dem Sohn und dem Heiligen Geist, wie im Anfang, so auch jetzt und alle Zeit und in Ewigkeit. Amen. Herr unser Gott, wir rühmen deinen herrlichen Namen. Werft euch nieder vor dem Herrn in seinem heiligen Tempel. Gottes Herrlichkeit im Gewitter. Bringt dar dem Herrn, ihr Himmlischen. Bringt dar dem Herrn Lob und Ehre. Bringt dar dem Herrn die Ehre seines Namens. Werft euch nieder vor dem Herrn in heiligem Schmuck. Die Stimme des Herrn erschallt über den Wassern. Der Gott der Herrlichkeit donnert, der Herr über gewaltigen Wassern. Die Stimme des Herrn ertönt mit Macht, die Stimme des Herrn voll Majestät. Die Stimme des Herrn zerbricht die Zedern, der Herr zerschmettert die Zedern des Libanon. Er lässt den Libanon hüpfen wie ein Kalb, wie einen Wildstier den Sirion. Die Stimme des Herrn sprüht flammendes Feuer. Die Stimme des Herrn lässt die Wüste beben. Beben lässt der Herr die Wüste von Kadesch. Die Stimme des Herrn wirbelt Eichen empor. Sie reißt ganze Wälder kahl. In seinem Palast rufen alle: O herrlicher Gott! Der Herr thront über der Flut. Der Herr thront als König in Ewigkeit. Der Herr gebe Kraft seinem Volk. Der Herr segne sein Volk mit Frieden. Ehre sei dem Vater, dem Sohn und dem Heiligen Geist, wie im Anfang, so auch jetzt und alle Zeit und in Ewigkeit. Amen. Werft euch nieder vor dem Herrn in seinem heiligen Tempel. Kurzlesung 2. Thessalonicher 13-13. Wer nicht arbeiten will, soll auch nicht essen. Wir hören aber, dass einige von euch ein unordentliches Leben führen und alles Mögliche treiben, nur nicht arbeiten. Wir ermahnen sie und gebieten ihnen im Namen Jesu Christi des Herrn, in Ruhe ihrer Arbeit nachzugehen und ihr selbstverdientes Brot zu essen. Ihr aber, Brüder, werdet nicht müde, Gutes zu tun. Gepriesen sei der Herr von Ewigkeit zu Ewigkeit. Er allein tut große Wunder, von Ewigkeit zu Ewigkeit. Ehre sei dem Vater, dem Sohn und dem Heiligen Geist. Gepriesen sei der Herr von Ewigkeit zu Ewigkeit. Benediktus. Gepriesen sei der Herr, unser Gott. Gepriesen sei der Herr, der Gott Israels, denn er hat sein Volk besucht und ihm Erlösung geschaffen. Er hat uns einen starken Retter erweckt im Hause seines Knechtes David. So hat er verheißen von alters her, durch den Mund seiner heiligen Propheten. Er hat uns errettet vor unseren Feinden und aus der Hand aller, die uns hassen. Er hat das Erbarmen mit den Vätern an uns vollendet und an seinen heiligen Bund gedacht, an den Eid, den er unserem Vater Abraham geschworen hat. Er hat uns geschenkt, dass wir aus Feindeshand befreit, ihm furchtlos dienen in Heiligkeit und Gerechtigkeit, vor seinem Angesicht all unsere Tage. Und du, Kind, wirst Prophet des Höchsten heißen, denn du wirst dem Herrn vorangehen und ihm den Weg bereiten. Du wirst sein Volk mit der Erfahrung des Heils beschenken, in der Vergebung der Sünden. Durch die barmherzige Liebe unseres Gottes wird uns besuchen das aufstrahlende Licht aus der Höhe,
um allen zu leuchten, die in Finsternis sitzen und im Schatten des Todes, und unsere Schritte zu lenken auf den Weg des Friedens. Ehre sei dem Vater und dem Sohn und dem Heiligen Geist, wie im Anfang, so auch jetzt und alle Zeit und in Ewigkeit. Amen. Fürbitten. Gepriesen sei Christus, unser Erlöser. Zu ihm lasst uns beten. Schenke uns deinen Geist. Herr, hilf uns, heute ohne Sünde vor dir zu leben, damit wir am Abend dir danken können. Schenke uns deinen Geist. Schenke uns das Licht deines Geistes und segne unser Tagewerk. Schenke uns deinen Geist. Lass dein Antlitz über uns leuchten und schütze uns mit starker Hand. Schenke uns deinen Geist. Steh allen bei, die wir dir heute anempfehlen, und nimm unser Beten gnädig an. Schenke uns deinen Geist. Lasset uns beten, wie der Herr uns beten gelehrt hat. Vater unser im Himmel, geheiligt werde dein Name, dein Reich komme, dein Wille geschehe, wie im Himmel, so auf Erden. Unser tägliches Brot gib uns heute und vergib uns unsere Schuld, wie auch wir vergeben unseren Schuldigern. Und führe uns nicht in Versuchung, sondern erlöse uns von dem Bösen. Herr unser Gott, komm unserem Beten und Arbeiten mit deiner Gnade zuvor und begleite es, damit alles, was wir beginnen, bei dir seinen Anfang nehme und durch dich vollendet werde. Darum bitten wir durch Jesus Christus, deinen Sohn, unseren Herrn und Gott, der in der Einheit des Heiligen Geistes mit dir lebt und herrscht in alle Ewigkeit. Der Herr segne uns, er bewahre uns vor Unheil und führe uns zum ewigen Leben. Amen.

Guten Morgen, liebe Zuhörerinnen und Zuhörer von Radio Gloria. 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

Der heilige Pate Pio. Maria, sei euch der Stern, der euren Vater hält und euch den sicheren Weg zum himmlischen Vater weist. Sie möge euch der Anker sein, an welchem ihr euch in Zeiten der Prüfung immer fest anklammern müsst. Nachzulesen im Epistolario, Band 2, Seite 373.

Ich möchte mit Ihnen ein Gebet sprechen zu der Maria und der heiligen Erzengel. Im Namen des Vaters und des Sohnes und des Heiligen Geistes. Amen. Heiliger Erzengel Michael, komm uns zu Hilfe mit deinen heiligen Engeln. Lehre uns glauben in dieser Finsternis, lehre uns kämpfen mit deiner Demut, lehre uns siegen im Schweigen und Gehorsam zu Gott, lehre uns lieben und treu sein wie Maria. Heiliger Erzengel Gabriel, komm mit deinen Scharen, hilf uns, Knecht und Magd zu sein, hilf uns zu Lauterkeit und Bereitschaft, hilf uns, Ruhestatt des Herrn und Mariens zu sein. Heiliger Erzengel Raphael, komm mit deinen Helfern, vermehre deine Kraft und Liebe in uns. Lass die Liebe Gottes und die Immaculata Sieger werden in unseren Herzen und über den Hass und die Unkeuschheit in der Welt. Amen. Im Namen des Vaters und des Sohnes und des Heiligen Geistes. Amen.

0: Pfarrer Andreas Fuchs liest für uns eine Betrachtung, die er im Editorial des Schweizerischen Katholischen Sonntagsblattes veröffentlicht hat.
1: Das Herz des Erlösers steht offen. Das Herz des Erlösers steht offen für alle, damit sie freudig schöpfen aus den Quellen des Heiles. So beten wir in der Präfation des Heiligsten Herzen Jesu. Das Herz Jesu steht offen. Wie erschreckend einerseits, wie wunderbar andererseits. Erschreckend, denn es steht offen, weil es durchbohrt wurde wegen unserer Sünden. Wunderbar andererseits, weil Jesus sich freiwillig aus unendlicher Liebe für uns dahingegeben hat. Es steht offen für uns alle, damit wir freudig schöpfen aus den Quellen des Heiles. Das Heiligste Herz Jesu will uns an sich und in sich hineinziehen, in sein Herz, das vor Liebe brennt. Im Wort Gottes und in der Eucharistie öffnet er uns die Schätze seines Herzens, seiner Liebe. Wir dürfen und sollen täglich aus diesen Quellen des Heiles freudig schöpfen. Das Wort Gottes erleuchtet uns, tut uns die Wahrheit kund, schenkt uns den Geist und das Leben Gottes. Jedes Wort, das Jesus zu uns spricht, glüht vor Liebe zu uns und will unsere Liebe zu ihm entflammen. In der Eucharistie vereinigen wir uns mit dem Opfer Christi, das er auf unseren Altären erneuert, und empfangen wir die Frucht dieses Opfers in der heiligen Kommunion. Er schenkt sich uns ganz, er vereinigt sich mit uns, damit auch wir uns ihm ganz hingeben und ganz eins werden mit ihm. Wie schön ist es, das offene Herz des Erlösers zu betrachten, anzubeten, zu lieben und immer wieder freudig aus dieser Quelle der unendlichen Liebe zu schöpfen, um den Durst unseres Nächsten nach echter Wahrheit und treuer Liebe zu stillen. Das Herz des Erlösers steht offen, auch für uns.
0: Wir danken herzlich Pfarrer Andreas Fuchs.

Liebe Hörerinnen und Hörer, ich möchte Sie auch am heutigen Tag wieder ganz herzlich begrüßen, damit wir miteinander das Evangelium betrachten. Sie ist heute aus dem Markus-Evangelium, Kapitel 12, 1 bis 12. In jener Zeit begann Jesus zu den hohen Priestern, den Schriftgelehrten und den Ältesten in Form von Gleichnissen zu reden. Er sagte: Ein Mann legte einen Weinberg an, zog ringsherum einen Zaun, hob einen Kelter aus und baute einen Turm. Dann verpachtete er den Weinberg an Winzer und reiste in ein anderes Land. Als nun die Zeit dafür gekommen war, schickte er einen Knecht zu den Winzern, um bei ihnen seinen Anteil an den Früchten des Weinbergs holen zu lassen. Sie aber packten und prügelten ihn und jagten ihn mit leeren Händen fort. Darauf schickte er einen anderen Knecht zu ihnen. Auch ihn misshandelten und beschimpften sie. Als er einen dritten schickte, brachten sie ihn um. Ähnlich ging es vielen anderen, die einen wurden geprügelt, die anderen umgebracht. Schließlich blieb ihm nur noch einer, sein geliebter Sohn. Ihn sandte er als letzten zu ihnen, denn er dachte: Vor meinem Sohn werden sie Achtung haben. Die Winzer aber sagten zueinander: Das ist der Erbe. Auf, wollen wir ihn töten. Dann gehört sein Erbgut uns. Und sie packten ihn und brachten ihn um und warfen ihn aus dem Weinberg hinaus. Was wird nun der Besitzer des Weinbergs tun? Er wird kommen und die Winzer töten und den Weinberg anderen geben. Habt ihr nicht das Schriftwort gelesen? Der Stein, den die Bauleute verworfen haben, er ist zum Eckstein geworden. Das hat der Herr vollbracht, vor unseren Augen geschah dieses Wunder. Daraufhin hätten sie Jesus gern verhaften lassen, aber sie fürchteten die Menge, denn sie hatten gemerkt, dass er mit diesem Gleichnis sie meinte. Da ließen sie ihn stehen und gingen weg. Evangelium unseres Herrn Jesus Christus. Lob sei dir, Christus.

Im heutigen Evangelium hören wir ein Gleichnis von Jesus. Er sagt, der Weinberg, das sind wir Menschen, und wie die Reben in diesem Weinberg dazu bestimmt sind, Frucht zu bringen, so sind auch wir Menschen von Gott dazu geschaffen, dass wir Tag für Tag gute Früchte hervorbringen. Gott, er hat uns seinen Geist geschenkt, der uns zeigt, wie wir gute Frucht hervorbringen. Und der Heilige Geist, er gibt uns auch die Kraft dazu, diese Früchte wirklich auch in unserem Leben hervorzubringen. Im Galaterbrief beschreibt der heilige Paulus diese guten Früchte des Heiligen Geistes so: Die Frucht des Geistes ist Liebe, Freude, Friede, Langmut, Freundlichkeit, Güte, Treue, Sanftmut und Selbstbeherrschung. Das sind die guten Früchte, welche Jesus von uns erwartet und sicher auch erwarten darf, denn genau dazu hat Jesus uns berufen. Er sagt zu seinen Jüngern: Ich habe euch erwählt und dazu bestimmt, dass ihr euch aufmacht und Frucht bringt und dass eure Frucht bleibt. Im heutigen Evangelium tadelt Jesus die hohen Priester, die Schriftgelehrten und auch die Ältesten, dass sie zwar von Gott berufen sind, gute Früchte abzuliefern, aber sie haben es nicht getan. Und hier macht Jesus einen wichtigen Hinweis, eine wichtige Verbindung. Er sagt, dass Gott immer wieder Propheten sandte und am Schluss sandte Gott seinen eigenen Sohn. Und genau die Propheten und vor allem auch Jesus, sie wollten und wollen uns Menschen helfen, dass wir gute Früchte hervorbringen. Aber so oft haben die Menschen diese Boten des Heils, ja, das Heil selber, Jesus Christus, verstoßen und so konnten sie keine guten Früchte hervorbringen. Jesus aber sagt zu seinen Jüngern, dass sie sich keine Illusion machen dürfen bezüglich des Fruchtbringens. Er sagt: Ich bin der wahre Weinstock, bleibt in mir, dann bleibe ich in euch. Und wie die Rebe aus sich keine Frucht bringen kann, sondern nur, wenn sie am Weinstock bleibt, so könnt auch ihr keine Frucht bringen, wenn ihr nicht in mir bleibt. Wer in mir bleibt und in wem ich bleibe, der bringt reiche Frucht, denn getrennt von mir könnt ihr nichts vollbringen. Wenn ihr meine Gebote haltet, werdet ihr in meiner Liebe bleiben. So oft haben wir Menschen die Illusion, dass wir Gott nicht brauchen, um gut zu sein. Wie schnell vergisst der Mensch, dass er von der Erbsünde belastet ist und so auch sehr schnell zu den Sachen neigt, die eben gegen das Gebot von Jesus sind. Wir brauchen die Hilfe des dreifaltigen Gottes, um wirklich gute Früchte hervorzubringen. Es liegt an uns, welchem Geist wir Platz geben in unserem Herzen, dem Geist Gottes oder dem Geist der Bosheit. Und so sagt Jesus wiederum: Ein guter Mensch, er bringt aus dem guten Schatz seines Herzens das Gute hervor. Ein böser Mensch bringt aus dem Bösen das Böse hervor. Wir könnten also sagen, damit wir gute Frucht bringen, müssen wir in Christus leben, den wahren Weinstock, in seinem Geist, in seinem Wort, in seinem Gebot. Dazu aber müssen wir auf alles verzichten, was diese gute Frucht nicht gedeihen lässt. Der heilige Paulus beschreibt diese Hindernisse, um gut Frucht zu bringen, so: Unzucht, Unsittlichkeit, ausschweifendes Leben, Götzendienst, Zauberei, Feindschaft, Streit, Eifersucht, Jähzorn, Eigennutz, Spaltung, Parteiung, Neid, Missgunst, Trink- und Essgelage und ähnliches mehr. Wollen wir wirklich gute Frucht bringen, solange wir Zeit dazu haben?
Und das Wichtigste, das ist, dass wir ein reines Herz haben, denn aus einem guten Herzen fließen auch gute Gedanken, Worte und Werke. Und das wiederum, das ist es ja, was wir Gott darbringen dürfen als unsere guten Früchte. Heute, morgen und auch in der Ewigkeit dürfen wir uns doch an diesen Früchten freuen. So wünsche ich Ihnen jetzt einen guten Tag und ich wünsche Ihnen auch, dass dieser Tag viele gute Früchte hervorbringen darf. Gottes Segen.

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1: Zum Abschluss des Marienmonats Mai hat Papst Leo am heutigen Sonntag seinen Aufruf an die Mächtigen der Welt erneuert, sich ernsthaft für einen gerechten und dauerhaften Frieden einzusetzen. Er äußerte sich nach dem Mittagsgebet.
2: Cari fratelli e sorelle, in questo mese di maggio da tutta la Chiesa.
1: Liebe Brüder und Schwestern, in diesem Monat Mai ist aus der ganzen Kirche ein gemeinsamer Ruf nach Frieden erklungen. Vor allem durch das Rosenkranzgebet wurden die vom Krieg heimgesuchten Völker wie in einer ununterbrochenen Kette der Fürsprache der Jungfrau Maria anvertraut.
2: I popoli martoriati dalla guerra.
1: So der Papst vom Fenster des Apostolischen Palastes. Und weiter,
2: possa la divina sapienza,
1: möge die göttliche Weisheit das Gewissen derer erleuchten, die Regierungsgewalt haben und ihre Entscheidungen auf das aufrichtige Streben nach einem gerechten und dauerhaften Frieden ausrichten. In Italien werde an diesem Sonntag der 25. Tag der Linderung begangen, erinnerte das Kirchenoberhaupt abschließend.
2: Sono vicino alle persone malate.
1: Ich bin den Kranken und all jenen nahe, die sich um sie kümmern. Ich danke ihnen und ermutige alle, die eine Kultur der Nähe und der Fürsorge verbreiten. Rund 20.000 Menschen hatten sich bei sonnigem Wetter auf dem Petersplatz eingefunden, um beim Mittagsgebet mit Papst Leo dabei zu sein. Vor seinem Aufruf hatte er in seiner Katechese an diesem ersten Sonntag nach Pfingsten über das Geheimnis der Dreifaltigkeit nachgedacht.
2: La Trinità ci fa amare tutto e tutti.
1: Die Dreifaltigkeit bewirkt, dass wir alles und alle lieben. Wir entdecken, dass jedes Geschöpf auf Gemeinschaft, Beziehung und Begegnung ausgerichtet ist. Und umgekehrt verstehen wir, warum Spaltungen, Polarisierung und die Verachtung des Andersseins, Zerstörung, Traurigkeit und Gefühllosigkeit in die Welt bringen.
2: Portano nel mondo distruzione, tristezza e aridità.
1: Die Kirche, so Papst Leo in seinen Überlegungen, sei Sakrament der Gemeinschaft, ein Ort der Begegnung, der Liebe und des Lebens, in welcher der in unsere Herzen ausgegossene Geist Gestalt angenommen habe. Der Geist, von dem Jesus im Tagesevangelium gegenüber Nikodemus sprach, indem er seine Nacht mit dem Licht der Wahrheit erfüllte, so der Papst.
2: Con la solennità di Pentecoste.
1: Mit dem Pfingstfest vor einer Woche ging die Osterzeit zu Ende. Wenn wir heute das Geheimnis der Dreifaltigkeit Gottes feiern, bietet sich uns die Gelegenheit, den zurückgelegten Weg neu zu überdenken, und zwar ausgehend von seinem Zentrum, dem Leben Gottes, das sich uns in Jesus Christus geschenkt hat. Dieses Leben sei eine dynamische, unerschöpfliche, fruchtbare Gemeinschaft, die uns nun mit einbeziehe und dank des Geistes die Kirche entstehen ließ. Das Sakrament der Gemeinschaft, ein Ort der Begegnung, der Liebe und des Lebens, an dem sich Himmel und Erde bereits berühren. Nikodemus war Mitglied des Hohen Rates und somit eine bedeutende Persönlichkeit, erläuterte der Papst weiter. Doch als er hörte, dass die anderen Mitglieder verächtliche Worte über Jesus verloren, lud er sie dazu ein, Jesus erst selbst anzuhören, bevor man ihn verurteile, denn er selbst hatte zuvor von Gott durch Christus selbst den Geist der Gemeinschaft empfangen, der das Herz für die neue Wahrheit und das wahrhaft Neue öffnet, so der Papst.
2: Carissimi, nel mistero di Dio, Padre e Figlio e Spirito Santo.
1: Meine Lieben, im Geheimnis Gottes, des Vaters und des Sohnes und des Heiligen Geistes sind wir zu Hause, so wie sich Nikodemus bei Jesus zu Hause fühlte. Das Leben Gottes ist wunderbar und ergreifend. Es schenkt unserem oft so unruhigen Herzen Frieden und lässt uns in der Freude des Heiligen Geistes Brüdern und Schwestern begegnen.
2: Nella gioia dello spirito.
1: Wer jedoch den Geist nicht annehme, altere schnell und voller Klagen, sei allein und nie in festlicher Stimmung, so Papst Leo, der dazu einlud, sich die Erfahrung des Nikodemus zu eigen zu machen.
2: E festa.
1: Heute ist ein Festtag. Gottes Fest ist unser Fest.
2: La festa di Dio è la nostra festa.
3: Magnifica Humanitas, großartige Menschheit, heißt die erste Enzyklika von Papst Leo XIV. Untertitel über den Schutz des Menschen im Zeitalter der künstlichen Intelligenz. In dieser Radioakademie hören Sie Auszüge aus den gut 120 Seiten des Schreibens im Originaltext und können sie auf sich wirken lassen.
4: Enzyklika Magnifica Humanitas des Heiligen Vaters Leos XIV. Über die Bewahrung des Menschen im Zeitalter der künstlichen Intelligenz.
5: Einleitung.
1: Die von Gott geschaffene, großartige Menschheit steht heute vor einer entscheidenden Wahl. Entweder sie errichtet einen neuen Turm zu Babel oder sie erbaut die Stadt, in der Gott und die Menschheit gemeinsam wohnen. Jede Generation erbt die Aufgabe, die eigene Zeit zu gestalten, damit die Geschichte zu einem Ort reifen kann, an dem die Würde jedes Menschen gewahrt, Gerechtigkeit gefördert und Geschwisterlichkeit ermöglicht wird. Doch jeder Epoche droht die Gefahr, dass die Welt unmenschlich und ungerechter wird. Wo die Menschheit riskiert, ihr wahres Gesicht zu verlieren, da erheben wir Christen unseren Blick zu dem Gott, der Mensch geworden ist, in dem Wissen, dass sich nur im Geheimnis des fleischgewordenen Wortes das Geheimnis des Menschen wahrhaft aufklärt. Diese großartige Menschheit wird in Jesus Christus zum Weg, zur Wahrheit und zum Leben und eröffnet jedem von uns den Weg zur Erfüllung. Nun ist es an uns, den Herausforderungen unserer Zeit mit Klarheit und Verantwortungsbewusstsein zu begegnen. Es ist notwendig, angemessene Regulierungsinstrumente einzuführen, die in der Lage sind, die Gerechtigkeit zu schützen und die verzerrenden Auswirkungen von technologischer Macht einzudämmen. Doch das Problem beschränkt sich nicht auf die Regulierung. Wie Papst Franziskus warnte, müssen wir uns ganz realistisch fragen, wer diese Macht heute innehat und zu welchen Zwecken sie eingesetzt wird. In der Vergangenheit waren es in erster Linie die Staaten, die Innovationen lenkten und steuerten. Heute sind die Haupttriebkräfte der Entwicklung hingegen private, oft transnationale Akteure, die über Ressourcen und Handlungsmöglichkeiten verfügen, die denen vieler Regierungen überlegen sind. Die technologische Macht nimmt somit eine beispiellose, vorwiegend private Gestalt an und ist aus diesem Grund noch schwieriger zu erkennen, zu steuern und auf das Gemeinwohl auszurichten.
4: Deswegen ist es erforderlich, einen gemeinsamen Reflexionsprozess einzuleiten, der in der Lage ist, die geistigen und kulturellen Wurzeln der laufenden Veränderungen zu ergründen. Wir durchleben eine rasante Übergangsphase, einen Epochenwandel, in dem die meisten Menschen in einer Art Wartestellung verharren, aus der Ferne beobachten und einfach hoffen, dass alles gut gehen wird. Genau aus diesem Grund stellen sich unserem Gewissen entscheidende Fragen, denen wir uns nicht länger entziehen können. Wohin gehen wir? Auf welches Ziel wollen wir uns ausrichten? Welche Richtung sollen wir als Menschheit und als Völker einschlagen?
3: Mit diesem Zitat aus der Enzyklika endet Teil 1 unserer Radioakademie Papst Leo XIV. Magnifica Humanitas. 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Am Mikrofon verabschiedet sich Stefanie Stahlhofen. 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
2: Liebe Hörerinnen und Hörer von Radio Gloria, Sie hören Notizen einer Predigt von Don Pirino Gaglione. Er hat die gehalten am 8. Mai 2024. Das Heil wird durch die Barmherzigkeit verwirklicht. Der Vater und der Sohn schenken uns alles durch den Heiligen Geist. Gott erneuert uns durch das Blut Jesu. Aber es ist die ganze Dreifaltigkeit, die sich für die Erneuerung der Menschheit einsetzt. Diese Erneuerung geschieht durch den freien Willen des Vaters, der an der Seite des Sohnes Jesus herabsteigt. Vater und Sohn teilen uns alles durch den Heiligen Geist mit. Wenn es uns gelänge, an das Geheimnis der Dreifaltigkeit zu denken, würden wir unser ganzes Leben lang nicht aufhören zu weinen. Welche Gaben hat der Herr in die Herzen der Menschen eingegossen? Er hat uns den Geist gesandt, der die Vollmacht hat, Leben zu schenken. Es ist der Geist des neuen Lebens, des Umgangs mit Gott. Was das Evangelium sagt, ist wichtig. Und mit großer Verehrung bete ich Jesus an, der uns diese Gaben schenkt. Johannes 16,12-15. Der Vater hat dem Sohn alles gegeben, und der Sohn hat dem Geist alles gegeben. Damit der Geist die angemessenen Güter an unsere Menschheit austeilen kann, indem er uns von der Sünde befreit und uns neues Leben im Wort Gottes schenkt, das wir verantwortungsvoll befolgen. Das ist das Evangelium, das man nicht durch Hören, sondern durch die Erfahrung versteht. Ich möchte einen Punkt hervorheben. Wir haben nicht nur das Leben des Vaters und des Sohnes, sondern wir haben auch Anteil am Heiligen Geist, dem die Aufgabe anvertraut wurde, uns das Leben zu schenken. Der Geist ist Dominus et Vivificantem, das heißt, er ist Herr und Lebensspender. Wir sollen den Heiligen Geist lieben. Er wirkt in der Vollmacht, Sünden zu vergeben und uns den guten Weg des Lebens zu lehren. Danken wir dem Herrn für alle Gaben, die er uns gegeben hat. Aber jener, der sie uns austeilt, ist der Heilige Geist. Wir sollten diese Worte nicht auf die leichte Schulter nehmen, als ob wir den Heiligen Geist nicht sehen, während wir den Schöpfer in den sichtbaren Dingen gesehen haben. Wir sehen den Heiligen Geist auch in erster Linie durch das, was er tut. Er inspirierte die Propheten und bezeugte die Gemeinschaft des Vaters mit dem Sohn. Das ist die große Gabe des Geistes, ohne den wir den Vater und den Sohn nicht verkosten könnten. Der Vater ist Liebe, der Sohn ist Gnade, der Geist ist Gemeinschaft. Wir können nicht verstehen, was die Gemeinschaft des Vaters mit dem Sohn und ihre Gemeinschaft mit uns ist. Diese Gaben sind für uns geheimnisvoll. Wenn wir das Wort Gottes befolgen, wird uns die Erfahrung gewiss verstehen lassen, was es mit dem Vater und dem Sohn auf sich hat, der das Leben schenkt, um uns zu erlösen und uns den guten Weg zu zeigen, das heißt, das Leben, das bei Gott ist. Aber jener, der uns alles schenkt, ist der Heilige Geist. Es ist ein bisschen schwierig, das zu glauben. Wenn man keine Erfahrung hat, glaubt man nicht. Die Erfahrung ist schwierig, weil sie einfach ist. Und was einfach ist, wird leicht verworfen. Der Heilige Geist bringt uns in Gemeinschaft mit dem Vater und dem Sohn. Das sind einfache Worte, aber sie beinhalten die geheimnisvolle Verpflichtung, sie durch den Heiligen Geist in die Tat umzusetzen, um Gott zu erfahren. Die Dreifaltigkeit ist das größte Geheimnis unseres Glaubens. Das zweite Geheimnis ist die Menschwerdung, die Passion, der Tod und die Auferstehung Jesu. Wir sollten demütiger sein, denn ohne die Demut verstehen wir nichts. Weder das Wort Gottes noch die Liebe des Vaters, der uns das Leben schenkt. Unsere Religion ist, Gott, unseren Nächsten und auch die Schöpfung zu lieben, aber um dem Vater und dem Sohn die Ehre zu geben. Jener aber, der uns mit diesen geheimnisvollen Wirklichkeiten in Verbindung bringt, ist der Heilige Geist. Nehmen wir diese Aussagen des Evangeliums nicht auf die leichte Schulter. Versuchen wir, konkreter und demütiger zu werden. Ohne die Demut kann man diese Dinge nicht verstehen. Das grundlegende Mittel, durch das der Heilige Geist uns in Gemeinschaft bringt, ist die Barmherzigkeit des Vaters, der den Sohn sendet, die Barmherzigkeit des Sohnes, der sein Leben für uns hingibt, die Barmherzigkeit der Kirche, der die Verwaltung der österlichen Sakramente, der Beichte und der Eucharistie sowie der Taufe anvertraut ist. Sie hörten Notizen einer Predigt von Don Pierino Gaglione. Er spricht über das Wirken der Dreifaltigkeit. Gott Vater, Gott Sohn, Gott Heiliger Geist. Wir danken Don Pierino ganz herzlich für diese Worte.

1. Juni, der heilige Justinus Martyr. Außer der heiligen Justina, die fast immer im Zusammenhang mit dem heiligen Cyprian genannt wird, zählt die Kirche unter ihre frühen heiligen Märtyrer den Philosophen des gleichen Namens, nämlich Justinus, der Gerechte genannt. Er ist der erste große Apologet der Kirche, der sich in seinen beiden Verteidigungsschriften mit den Heiden, im Dialog mit Tryphon, mit den Juden und in anderen Schriften mit den Irrlehrern durch mutige Verteidigung der Lehre Christi auseinandersetzte und die erkannte Wahrheit mit seinem Blute besiegelte. Deshalb wird er auch dargestellt im Philosophenmantel mit dem Buch der Apologie. Er ist der Schutzheilige des Philosophenstandes. Justinus wurde um 105 in Sichem, heute Nablus in Palästina, aus einer heidnisch-griechischen Familie geboren. Sein Vater war als Kolonist in dieses Land gekommen. Schon als Jüngling empfand Justinus eine brennende Begierde nach der Erkenntnis der Wahrheit. Er befasste sich mit dem Studium sämtlicher philosophischer Systeme, merkte aber bald, dass ihn keine Lehre überzeugen konnte. Er war in seiner Enttäuschung schon so weit, sich dem Skeptizismus zu verschreiben, da stieß er unversehens auf die Schriften der jüdischen Propheten, die Lehre des Alten und Neuen Testaments. So ward ihm die Tür aufgetan zur Lehre Jesu Christi. Er beschaffte sich alles, was er über die Heilsbotschaft des Evangeliums erfahren konnte. Bald darauf bekehrte er sich zum Christentum, weil er erkannte, dass er hier die allein zuverlässige und brauchbare Philosophie gefunden habe. In seinem Glauben an Christus wurde er noch bestärkt durch den Wandel seiner Anhänger, der Christen. Als er sah, dass sie sogar für ihren Glauben den so grausamen Märtyrertod nicht fürchteten, da widerstand er nicht länger und ließ sich taufen. Justin wurde nicht Priester, sondern er blieb ein Wanderlehrer im griechischen Philosophenmantel, der nun selbst, wohin er auch kam, die erkannte Wahrheit verkündete. Sein Weg führte ihn von Palästina über Kleinasien und Griechenland nach Rom. Seine Zuhörerschaft kam fast ausschließlich aus den gebildeten intellektuellen Kreisen, die sich von den ungelehrten christlichen Bischöfen, die in ihrer Schlichtheit sich mehr an die unteren Stände wandten, nicht überzeugen ließen. Leider sind uns seine zahlreichen Verteidigungsschriften im Original nicht erhalten geblieben. Die Abschriften des Hochmittelalters lassen aber dennoch jenes präzise philosophische Gedankengebäude erkennen, das ihn unter den frühen Lehrern der christlichen Philosophie auszeichnete. Nachdem er zwei seiner Schriften zur Rechtfertigung des Christentums des Kaisers Antonius Pius und Marc Aurel sowie dem Hohen Römischen Rat hatte überreichen lassen, wurde er verhaftet, von dem Stadtpräfekten Junius Rusticus verhört und mit mehreren seiner Gefährten zusammen zum Tode verurteilt. Der heilige Justinus wurde um das Jahr 165 enthauptet. Legende. Als der heilige Justinus auf der Suche nach der Wahrheit in tiefes Nachdenken versunken sich einst in die Einsamkeit zurückgezogen hatte, geschah es, dass ihm, als er am Ufer des Meeres wandelte, ein ehrwürdiger, freundlicher Greis entgegentrat und sich mit ihm in ein Gespräch einließ.
Da vernahm er aus dem Munde des Greises, dass er vergeblich bei den berühmtesten Weisen der Welt die Wahrheit gesucht habe, weil diese selbst im Irrtum verstrickt seien. Als Justinus nun begierig fragte, wie er denn die Wahrheit finden könne, antwortete der Greis: Lange vor euren Weltweisen gab es in der Welt gerechte Männer, Freunde Gottes, die, von seinem Geiste erleuchtet, Propheten genannt wurden. Sie sagten künftige Dinge voraus, die wirklich in Erfüllung gingen. Ihre Bücher, die wir noch haben, enthalten klare Unterweisungen über den Ursprung und das Ziel aller Wesen. Sie lehren den Glauben an den einen Gott, den Vater und Schöpfer der Menschen und aller Dinge und an seinen einzigen Sohn, Jesus Christus, den er in die Welt gesandt hat, damit er die Menschen erlöse. Fange an, innig im Gebete zu flehen, dass er dir sein Licht erteilen und den Weg zum ewigen Leben öffnen möge. Denn diese Dinge können nicht begriffen werden, es sei denn durch die Gnade des Glaubens. Nach diesen Worten verließ ihn der Greis und Justin sah ihn niemals wieder. Seine Rede aber hatte auf den wissbegierigen Philosophen den tiefsten Eindruck gemacht. Er verlegte sich nun auf das Lesen der Heiligen Schriften, betete oft und viel, und bald wurde ihm klar, dass nur im Glauben an Jesus Christus die Wahrheit und das Heil zu finden seien. Vor der Vollstreckung des Urteils fragte der Stadtpräfekt Justinus: Wenn ich dich durch Peitschenschläge töten lasse, hoffst du dann, in den Himmel aufzusteigen? Wenn ich leide, so werde ich das erhalten, was unser Gott denen verheißen hat, die seine Gesetze halten, antwortete ihm der Heilige. Was? Rief Rusticus aus. Du bildest dir ein, in den Himmel aufzusteigen, um irgendeine Belohnung zu erhalten. Ich bilde es mir nicht ein, sondern ich weiß es und bin dessen ganz sicher, erwiderte Justinus. Als der Präfekt diese Worte vernommen hatte, sprach er das Urteil und befahl, dass alle gefangenen Christen ausgepeitscht und zum Tode geführt würden.

Preisen wir den Vater, den Sohn und den Heiligen Geist. Meine lieben Kinder, ich danke euch für euren Eifer und euren Glauben. Das Herz Jesu ist niemals stillgestanden, sondern schlägt unaufhörlich für euch alle. Beten wir gemeinsam. Mein Jesus, dein Herz schlägt auch für mich, der ich auf dich hoffe und an dich glaube. Auch heute, meine Kinder, verschwört man sich gegen das heiligste Herz Jesu. Aber Jesus liebt und liebt. Liebt auch ihr. Durch die Liebe werden die Herzen Jesu und Mariens triumphieren. Kinder, vertraut auf die Liebe Jesu und Jesus vertraut auf euch. Ich segne euch, Kinder. Botschaft der Königin der Liebe Scio vom 26. Juni 1987. 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Die Telefonnummer 062 756 28 22. 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

die Übertragung von der Heiligen Messe. Wir schalten heute in die Gnadenkapelle von Altötting in Bayern. Altötting ist übrigens der grösste Marienwallfahrtsort von Deutschland. Mit der Gnadenkapelle mit der Schwarzen Madonna. 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

0: Im Namen des Vaters und des Sohnes und des Heiligen Geistes.
1: Amen.
0: Die Gnade unseres Herrn Jesus Christus, der uns in seine Nachfolge ruft, sei mit euch.
1: Amen.
0: Verehrte liebe Schwestern und Brüder hier in der Gnadenkapelle in Altötting, werte Mitfeiernde an den Fernsehgeräten bei KTV. Wir feiern heute den heiligen Märtyrer und Philosophen Justin. Er hat um das Jahr 165 in Rom das Martyrium erlitten und er gilt als Philosoph und Märtyrer, weil er Vernunft und Glauben von Anfang an als die zwei Quellen aus Gottes Geheimnis heraus verstand. Glaube und Vernunft sind kein Widerspruch, sondern ergänzen sich, wenn sie bei ihrer ureigensten inhaltlichen Frage bleiben. Und der Glaube ist es, der uns im Kreuz Jesu Christi aufleuchtet, in der Torheit der Welt. Und so schauen wir auf Jesus Christus, den Gekreuzigten, Gottes Kraft und Gottes Weisheit, weil darin das Licht zur Erleuchtung der Welt liegt, ein Licht, das vor den Menschen leuchten soll durch unsere guten Taten. Und deshalb grüßen wir Christus, den Gekreuzigten, das Licht der Welt, und bitten ihn um sein Erbarmen.

0: Nachlass, Vergebung und Verzeihung unserer Sünden gewähre uns der allmächtige und barmherzige Herr.
1: Amen.
0: Lasset uns beten. Allmächtiger Gott, du hast den heiligen Märtyrer Justin in der Torheit des Kreuzes die erhabene Weisheit Jesu Christi erkennen lassen. Hilf uns auf seine Fürsprache, dass wir nicht falschen Lehren folgen, sondern im wahren Glauben feststehen. Darum bitten wir durch Jesus Christus, deinen Sohn, unseren Herrn und Gott, der in der Einheit des Heiligen Geistes mit dir lebt und herrscht in alle Ewigkeit.
2: Amen. Lesung aus dem ersten Brief des Apostels Paulus an die Gemeinde in Korinth. Schwestern und Brüder, das Wort vom Kreuz ist denen, die verloren gehen, Torheit. Uns aber, die gerettet werden, ist es Gottes Kraft. In der Schrift steht nämlich, ich werde die Weisheit der Weisen vernichten und die Klugheit der Klugen verwerfen. Wo ist ein Weiser? Wo ein Schriftgelehrter? Wo ein Wortführer dieser Weltzeit? Hat Gott nicht die Weisheit der Welt als Torheit entlarvt? Denn da die Welt angesichts der Weisheit Gottes auf dem Weg ihrer Weisheit Gott nicht erkannte, beschloss Gott, alle, die glauben, durch die Torheit der Verkündigung zu retten. Die Juden fordern Zeichen, die Griechen suchen Weisheit. Wir dagegen verkünden Christus als den Gekreuzigten. Für Juden ein Ärgernis, für Heiden eine Torheit, für die Berufenen aber, Juden wie Griechen, Christus Gottes Kraft und Gottes Weisheit. Denn das Törichte an Gott ist weiser als die Menschen. Und das Schwache an Gott ist stärker als die Menschen. Wort des lebendigen Gottes.
0: Dank sei Gott.

Der Herr sei mit euch. Aus dem heiligen Evangelium nach Matthäus. In jener Zeit sprach Jesus zu seinen Jüngern: Ihr seid das Salz der Erde. Wenn das Salz seinen Geschmack verliert, womit kann man es wieder salzig machen? Es taugt zu nichts mehr, außer weggeworfen und von den Leuten zertreten zu werden. Ihr seid das Licht der Welt. Eine Stadt, die auf einem Berg liegt, kann nicht verborgen bleiben. Man zündet ja auch nicht eine Leuchte an und stellt sie unter dem Scheffel, sondern auf den Leuchter, dann leuchtet sie allen im Haus. So soll auch euer Licht vor den Menschen leuchten, damit sie eure guten Taten sehen und euren Vater im Himmel preisen. Denkt nicht, ich sei gekommen, um das Gesetz und die Propheten aufzuheben. Ich bin nicht gekommen, um aufzuheben, sondern um zu erfüllen. Amen, das sage ich euch. Bis Himmel und Erde vergehen, wird kein Jota und kein Häkchen des Gesetzes vergehen, bevor nicht alles geschehen ist. Wer auch nur eines von den kleinsten Geboten aufhebt und die Menschen entsprechend lehrt, der wird im Himmelreich der Kleinste sein. Wer sie aber hält und halten lehrt, der wird groß sein im Himmelreich. Evangelium unseres Herrn Jesus Christus.

Verehrte liebe Schwestern und Brüder hier in der Gnadenkapelle in Altötting, werte Mitfeiernde an den Fernsehgeräten bei KTV. Der heilige Justin, dessen Gedenktag wir heute feiern, wurde um das Jahr 100 in der Nähe der alten Stadt Sichem, dem heutigen Nablus in Samarien im Heiligen Land, geboren. Auf seiner langen Suche nach der Wahrheit durchwanderte der Philosoph die verschiedensten Schulen der griechischen Philosophie, bis er schließlich Jesus Christus, den Gekreuzigten, fand, Gottes Kraft und Gottes Weisheit. So nahm er das Christentum an, ohne jedoch als Christ den Habit des Philosophen abzulegen. Den daraus abgeleiteten Ehrentitel Justin, Philosoph und Märtyrer, der sein Attribut werden sollte, hat ihm Tertullian verliehen. Für Hieronymus, den großen Kirchenlehrer, erweist sich Justin in den Auseinandersetzungen mit den Gelehrten seiner Zeit als der christlichste aller christlichen Apologeten des zweiten Jahrhunderts, weil er sich selber der Schande des Kreuzes nicht schämt. In seinen beiden Apologien, das heißt in seinen beiden Verteidigungsschriften des christlichen Glaubens gegenüber dem Heidentum und aller weltlichen Philosophie, tritt Justin den Irrlehrern seiner Zeit entgegen und argumentiert mit den Mitteln der Vernunft. Aus den heiligen Schriften heraus erkennt er Jesus Christus als den göttlichen Logos, der allen Dingen zugrunde liegt und der durch die Torheit des Kreuzes die Welt erlöst. Von daher gewinnen die Worte aus der Lesung des Apostels Paulus im ersten Korintherbrief noch einmal eine tiefere Bedeutung, wenn es da heißt, das Wort vom Kreuz ist denen, die verloren gehen, Torheit. Uns aber, die gerettet werden, ist das Kreuz Gottes Kraft. Es heißt nämlich in der Schrift, ich lasse die Weisheit der Weisen dieser Welt vergehen und die Klugheit der Klugen dieser Welt verschwinden. Wo ist denn ein Weiser, wo ein Schriftgelehrter, wo ein Wortführer in dieser Welt? Hat Gott nicht die Weisheit unserer Welt als Torheit entlarvt? Denn da die Welt angesichts der Weisheit Gottes auf dem Weg ihrer eigenen weltlichen Weisheit Gott nicht erkannte, beschloss Gott, alle, die glauben, durch die Torheit der Verkündigung zu retten. Die Juden fordern Zeichen, die Griechen suchen Weisheit. Wir dagegen verkündigen Christus als den Gekreuzigten, als Gottes Kraft und Gottes Weisheit. Und diese Weisheit Gottes, Christus, das Licht, macht die Welt und unser Leben hell, wie ein Licht, das auf einem Leuchter gestellt, allen im Hause leuchtet. Im Dialog mit Tryphon, eine Schrift des heiligen Justin, berichtet der Philosoph und Märtyrer davon, dass ihm auf seiner Suche nach der Wahrheit am Meeresstrand eine geheimnisvolle Person, ein Greis, begegnet ist, der ihm zunächst die Unfähigkeit des Menschen bewies, das Streben nach dem Göttlichen aus eigener Kraft zu befriedigen. Dann zeigte ihm der Greis in den alttestamentlichen Propheten Menschen, an die er sich wenden solle, um den Weg Gottes und die wahre Philosophie zu finden. Und als sich der Greis schließlich wieder von ihm verabschiedete, ermahnte der Greis den jungen Justin zum Gebet
und sagte, bete vor allem darum, dass dir die Tore des Lichtes aufgetan werden, denn niemand kann schauen und begreifen, außer wenn Gott und sein Christus es einem gewähren, dies zu verstehen. Ja, Schwestern und Brüder, beten wir vor allem darum, dass auch uns die Tore des Lichtes aufgetan werden, um Christus, das Licht, zu erkennen. Denn immer schon gilt das Wort des Psalmisten: In deinem Licht, o Gott, schauen wir das Licht.

0: Zu Jesus Christus, dem Licht zur Erleuchtung der Heiden und dem Heil des Volkes Israel, rufen wir.
1: Für die Gelehrten und Wissenschaftler unserer Tage, die auf der Suche nach der Wahrheit sind, Herr, erbarme dich.
0: Herr, erbarme dich.
1: Für jene, die sich von verführerischen Lockungen esoterischer Gruppen haben einfangen lassen. Herr, erbarme dich.
0: Herr, erbarme dich.
1: Für die vielen, die sich durch unsere Botschaft vom Kreuz abgestoßen fühlen. Herr, erbarme dich.
0: Herr, erbarme dich.
1: Für unsere Gemeinden, die wir hier in der Eucharistie, die deinen Tod und deine Auferstehung gläubig feiern. Herr, erbarme dich.
0: Herr, erbarme dich. Herr Jesus Christus, weil du uns durch die Torheit

0: Bittet, Brüder und Schwestern, dass mein und euer Opfer Gott, dem allmächtigen Vater, gefalle. Herr, unser Gott, gib, dass wir das Geheimnis der Eucharistie ehrfürchtig feiern, dass der heilige Justin gegen die Schmähungen der Ungläubigen verteidigt hat. Darum bitten wir durch Christus, unseren Herrn.
1: Amen.

Ja, du bist heilig, großer Gott, du bist der Quell aller Heiligkeit und darum bitten wir dich, sende deinen Geist auf diese Gaben herab und heilige sie, damit sie uns werden, Leib und Blut deines Sohnes, unseres Herrn Jesus Christus. Denn am Abend, an dem er ausgeliefert wurde und sich aus freiem Willen dem Leiden unterwarf, nahm er beim Mahl das Brot und sagte dir Dank, brach das Brot, reichte es seinen Jüngern und sprach, nehmet und esset alle davon, das ist mein Leib, der für euch hingegeben wird.

Ebenso nahm er nach dem Mahl den Kelch, dankte wiederum, reichte ihn seinen Jüngern und sprach: Nehmet und trinket alle daraus, das ist der Kelch des neuen und ewigen Bundes, mein Blut, das für euch und für alle vergossen wird zur Vergebung der Sünden. Tut dies zu meinem Gedächtnis.

0: Geheimnis des Glaubens. Darum, gütiger Vater, feiern wir das Gedächtnis des Todes und der Auferstehung deines Sohnes und bringen dir so das Brot des Lebens und den Kelch des Heiles dar. Wir danken dir, dass du uns berufen hast, vor dir zu stehen und dir zu dienen, und wir bitten dich, schenke uns Anteil an Christi Leib und Blut und lass uns eins werden durch den Heiligen Geist. Allmächtiger Gott, gedenke deiner Kirche auf der ganzen Erde und vollende dein Volk in der Liebe. Vereint mit unserem Papst Leo und unserem Bischof Stephan, mit der Gemeinschaft der Bischöfe, mit unseren Priestern, den Diakonen und Ordensleuten und mit allen Frauen und Männern, die zu einem Dienst in deiner Kirche berufen sind. Gütiger Vater, gedenke auch unserer Brüder und Schwestern, die entschlafen sind, in der Hoffnung, dass sie auferstehen. Nimm sie und alle, die in deiner Gnade aus dieser Welt geschieden sind, in dein Reich auf, wo sie dich schauen von Angesicht zu Angesicht. Vater, erbarme dich über uns alle, damit uns das ewige Leben zuteil wird. In der Gemeinschaft mit der seligen Jungfrau und Gottesmutter Maria, mit ihrem Bräutigam, dem heiligen Josef, mit deinen heiligen Aposteln und Märtyrern, mit dem heiligen Justin und mit allen, die bei dir Gnade gefunden haben vom Anbeginn der Welt, dass wir dich loben und preisen durch deinen Sohn Jesus Christus. Denn durch ihn und mit ihm und in ihm ist dir, Gott, allmächtiger Vater, in der Einheit des Heiligen Geistes alle Herrlichkeit und Ehre, jetzt und in Ewigkeit.
1: Amen.
0: Wir haben den Geist empfangen, der uns zu Kindern Gottes macht, und darum beten wir voll Vertrauen. Vater unser im Himmel, geheiligt werde dein Name, dein Reich komme, dein Wille geschehe, wie im Himmel, so auf Erden. Unser tägliches Brot gib uns heute und vergib uns unsere Schuld, wie auch wir vergeben unseren Schuldigern. Und führe uns nicht in Versuchung, sondern erlöse uns von dem Bösen. Erlöse uns, Herr, allmächtiger Vater, von allem Bösen und gib Frieden in unseren Tagen. Komm uns zu Hilfe mit deinem Erbarmen und bewahre uns vor Verwirrung und Sünde, damit wir voller Zuversicht das Kommen unseres Erlösers Jesus Christus erwarten. Unser Herr Jesus Christus hat zu seinen Jüngern gesagt: Frieden hinterlasse ich euch, meinen Frieden gebe ich euch, und deshalb bitten wir, Herr Jesus Christus, schau nicht auf unsere Sünden, sondern auf den Glauben in deiner Kirche und schenke uns nach deinem Willen Einheit und Frieden. Der Friede des Herrn, er sei alle Zeit mit euch. Lamm Gottes. So seht Christus, er ist das Lamm Gottes, er nimmt hinweg die Sünde der Welt. Herr, ich bin nicht würdig, dass du eingehst unter mein Dach, aber sprich nur ein Wort, so wird meine Seele gesund. So spricht der Herr, ihr seid das Licht der Welt. Eine Stadt, die auf einem Berge liegt, kann nicht verborgen bleiben. So soll euer Licht vor den Menschen leuchten, damit sie eure guten Taten sehen und euren Vater im Himmel preisen.

mein Jesus, ich glaube, dass du im Allerheiligsten Sakrament des Altares zugegen bist. Ich liebe dich über alles. Meine Seele sehnt sich nach dir. Da ich dich jetzt im Sakrament des Altares nicht empfangen kann, so komm bitte geistigerweise zu mir und in Wohnung in meinem Herzen. Ich umfange dich und vereinige mich mit dir. In tiefster Ehrfurcht bete ich dich an. Jesus, sei mir Jesus, sei du mein Licht, meine Kraft, mein Heil, mein Frieden. Segne mich und alle, die ich im Herzen trage. Halte mich fest und lass mich niemals von dir scheiden. Lass nicht zu, dass ich mich je von dir trenne. Mein Herr und mein Gott, nimm alles von mir, was mich hindert zu dir. Mein Herr und mein Gott, gib alles mir, was mich fördert zu dir. Mein Herr und mein Gott, nimm mich mir und gib mich ganz zu eigen dir. Maria, Frau der heiligen Eucharistie, lehre mich, Jesus zu lieben und für ihn zu leben wie du. Amen.

0: Lasset uns beten. Herr, unser Gott, du hast uns mit dem Brot des Lebens gespeist. Gib, dass wir den Mahnungen des heiligen Justin folgen und dir alle Zeit für diese Gaben danken. Darum bitten wir durch Christus, unseren Herrn.
1: Amen.
0: Der Herr sei mit euch. Gott, der allmächtige Vater, segne euch, er schenke euch gedeihliches Wetter, erhalte Blitz, Hagel und jedes Unheil von euch fern.
1: Amen.
0: Er säge die Felder, die Gärten und den Wald und schenke euch die Früchte der Erde.
1: Amen.
0: Er begleite eure Arbeiten, damit ihr in Freude und in Dankbarkeit gebrauchet, was durch die Kräfte der Natur und die Mühen des Menschen gewachsen ist.
1: Amen.
0: Das gewähre euch auf die Fürsprache der seligen Jungfrau und Gottesmutter Maria, unserer lieben Frau von Altötting, der allmächtige und barmherzige Gott, der Vater, der Sohn und der Heilige Geist.
1: Amen.
0: So geht hin in Frieden.
1: Amen.

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Alles Gute und Gottes Segen wünscht Ihnen am Mikrofon Peter Galliker.

0: Zur nächsten Sendung begrüße ich ganz herzlich die Andrea Marti. Die Gnade der Unsterblichkeit wird durch den Glauben vermittelt. Denn durch die Gabe der heiligen Dreifaltigkeit werde jene der lebensschenkenden Kraft fähig, die aus dem Tod zum ewigen Leben neu geboren und dieser Gnade durch den Glauben würdig geworden sind. Das sind Worte aus einer Homilie vom heiligen Gregor von Nyssa und die sind nicht wirklich einfach zu verstehen. Wie wir die Thematik von der Dreifaltigkeit und von der Gnade besser in unserem Glaubensleben leben können, dazu schenkt uns der Pfarrer Viktor Hürlimann aus Rotherturm vom Kanton Schweiz einige Gedanken. Und so begrüße ich Sie, Pfarrer Viktor Hürlimann, bei Radio Gloria ganz herzlich und ich übergebe Ihnen das Wort zum Thema von der heiligen Dreifaltigkeit und von der Gnade.
1: Ja, wir reden heute über Gnade, aber auch über Dreifaltigkeit, weil jetzt im Zusammenhang innen ist. Wir sind auf die Sendung gekommen, weil ich selber gemerkt habe, wie mich das seinerzeit fasziniert hat, als ich in Rom Vorlesungen hatte, wie da ein Pater über Gnade geredet hat, in einer so einer lebendigen Art und Weise, wie ich das eigentlich nie erlebt habe in der Schweiz. Vielleicht habe ich einfach nicht zugelassen, das ist auch möglich. Aber gleich, er ist ausgegangen vom ersten Petrusbrief und hätte das alles anhand vom heiligen Thomas D. aufgearbeitet und uns vorgelegt. Was er damals so gesagt hat, weiss ich auch nicht mehr so ganz genau, aber das ist jetzt auch nicht so tragisch. Interessant war einfach, wie für ihn dass eine Wirklichkeit war, eine Realität. Und das schneidet sich natürlich mit dem, was man heute auch nicht nur in der Kirche, aber auch in der Kirche erlebt, nämlich, dass Gnade ein Begriff ist, wo viele eigentlich damit nicht viel anfangen können. Das merkt man immer wieder, wenn es darum geht, ein Kind zu taufen. Wenn man fragt, warum wollt ihr das Kind taufen, ja, man will den Segen fürs. Sagen ist auch eine Gnade, aber das, was mit Gnade gemeint ist, wird natürlich durch ein Sagen nicht genug ausgedrückt. Man merkt das aber auch, wenn es darum geht, über die Wichtigkeit des Sakraments Bescheid zu wissen. Oder natürlich auch, wenn wir das Fest feiern, Maria, unbefleckte Empfängnis, dort kommt Gnade ja auch vor. Abgesehen davon, Gnade ist allgegenwärtig und es gibt ja den Satz, alles ist Gnade. Ich will einfach so zwei, drei Sachen vorausschicken. Was ist eigentlich mit Gnade gemeint? Gnade kann man verstehen als ein Wohlwollen. Jemand ist einfach gnädig gegenüber seinen Mitmenschen, hat ein Wohlwollen, ist ein gütiger Mensch, man kann es ein bisschen so anschauen. Danach erkennen wir aus der Sprache heraus Gnade im Sinn von Begnadigen, Gnade vor Recht. Man schaut nicht unbedingt aufs Recht schauen, sondern man schenkt auch besondere Gnade, Gnade auch von der Freisprechung, ohne dass man eigentlich müsste. Dann hat er etwas, was interessant ist, ist nämlich der Charme. Charis heisst Gnade auf Griechisch und Charis ist verwandt mit Charme. Wenn jemand also irgendwie gnadenvoll ist, der ist auch irgendwie charmant. Ich sage es manchmal an den Mädchen, wenn sie, um ihnen das ein bisschen weit zu bringen, sage ich manchmal, hören Sie eins, wenn ihr ein bisschen Schminke sparen, dann schaut ihr, dass ihr verliebt sind, dann sehen ihr nämlich viel schöner aus. Dann habt ihr eine Ausstrahlung, die euch keine Schminke kann irgendwie ersetzen. Natürlich gibt es da auch noch das andere, nämlich Grazia, Grazie, Grazias. Das ist die Antwort auf Gnade. Wir tun auf Deutsch übersetzen, danke. Aber an und für sich ist es das gleiche Wort im Italienischen wie auch im Lateinischen. Wenn ich etwas überkommen habe, dann sage ich eben Grazie oder eben im Spanischen Gracias. Und auch das ist Gnade. Aber natürlich, das, was wir meinen in der Kirche, ist vor allem das Wohlwollen und auch das Begnadigen. Das andere schwingt einfach mit. Das göttliche Wohlwollen und die göttliche Begnadigung, wo Gott sagt, Gnade vor Recht. Der Ursprung von aller Gnade ist niemand anders als Gott, und zwar der dreifaltige Gott. Das ist nicht ganz unerheblich. Warum? Wir beten selbstverständlich ein Gott in drei Personen an. Wir machen das Kreuzzeichen im Namen des Vaters und des Sohnes und des Heiligen Geistes. Oder wir sagen, Ehre sei dem Vater und dem Sohn und dem Heiligen Geist. Ich denke, es geht vielen gleichlich. Man tut sich nicht gross überlegen, was jetzt das bedeutet. Für uns ist einfach dreifaltig Gott. Und ja, wenn man die Leute fragt, du, darfst du mir das einst erklären, darfst du mir das einst ein bisschen ausdeuten, was bedeutet das eigentlich für dein Leben? Da können wenige eine gehörige Antwort geben. Manchmal schwingt mir, oder höre ich schwer, der Vorwurf von manchen Moslems, wo mir das gemacht hat, wir beten halt den gleichen drei Götter an. Das ist nicht so. Wir beten einen Gott in drei Personen an. Es ist halt schwierig zu begreifen, dass drei eins ist. Man kann es vielleicht so sagen, Gott ist vollkommene Gemeinschaft. Und als vollkommene Gemeinschaft braucht Gott nichts und niemand, um unendlich glücklich zu sein. Das müssen wir uns einfach ganz, ganz fest hinterdurchschreiben. Gott braucht wirklich auch niemand, um glücklich zu sein. Bei uns ist es ja manchmal so, man macht das Telefon, klar, vielleicht will man jemandem einen Gefallen machen. Oder man schreibt einen Brief, man macht irgendetwas, aber oft steht halt dahinter auch, ja, ich will ein bisschen Gemeinschaft haben. Ich will auch ein bisschen eine Antwort bekommen. Das steckt doch oft auch ein bisschen dahinter. Und hier aber, bei Gott ist es wirklich nicht so. Es ist absolut reine Gnade, dass er aus sich rausgeht. Ich sage es einmal so den Jungen, Gott hat immer Party. Und wenn du eine Party hast, dann brauchst du eigentlich niemanden. Aber wenn du noch wohlwollend bist, dann läutest du irgendeinem an, wo man weiss, er ist einsam, wo da sicher auch Freude hätte. Und das ist einfach Gnade. Anders ist es, wenn die Party fad ist, wenn es nichts läuft, dann läutet man halt um eine Pausenglone an und danach kommt es dann vielleicht besser. Aber vielleicht auch nur dann. Wenn es besser rauskommt, ist die andere Sache. Wenn wir das wissen, dann verstehen wir auch, dass bereits die Schöpfung eine grosse Gnade ist. Gott hat nicht müssen schaffen. Gott braucht das nicht. Er hat das nicht nötig. Es ist eine grosse Gnade, dass wir leben können. Dass wir existieren. Das ist nicht einfach zufällig. Sondern es ist eine Gnade, es ist ein Lebenserweis Gottes, dass wir überhaupt ins Leben gerufen sind und dass wir leben können. Vielleicht hilft das auch in schwierigen Situationen. Es könnte auch nichts sein. Und das ist immer noch, das, was wir haben, ist immer noch mehr als nichts. Auch wenn es mit viel Kummer manchmal ist, mit schweren Kreuz, mit Elend und Leid. Es ist wie ein Perspektivenwechsel. Wenn wir traurig sind, weil wir belastet sind, weil uns etwas fehlt, dann sehen wir vor allem das. Wenn wir es auf der anderen Seite anschauen, müssten wir sagen, hallo, es ist ja eigentlich eine grosse Gnade, dass ich sein darf und dass mich immer noch die Hoffnung habe, dass es auch eins wieder besser wird. Und die Hoffnung habe ich auch zu Recht. Denn schlussendlich hat Gott uns nicht erlöst aus der Sünde, weil er musste. Er war nicht verpflichtet, sondern er hat uns erlöst aus reiner Gnade. Somit ist der Himmel und das ewige Leben auch die grosse Gnade. Das scheint mir ganz wichtig. Und das tut mir eigentlich gut ableiten aus dem Glauben an die Dreifaltigkeit. Ich weiss nicht, wie es denen geht, die nicht an eine Dreifaltigkeit glauben. Das ist jetzt nicht unser Thema hier. Aber wir, die Dreifaltigkeit glauben, dürfen einfach auch sagen, es ist wirklich eine wichtige Sache und ein wichtiger Gedanke und auch ein wahrer Gedanke natürlich, dass Gott uns wirklich nicht braucht. Das ist nicht eine Herabsetzung vom Mensch, sondern im Gegenteil. Der Mensch ist geschaffen worden aus reiner Gnade.

0: Wir sind zurück in der Sendung mit dem Pfarrer Viktor Hürlimann. Das heutige Thema lautet die heilige Dreifaltigkeit und die Gnade. Und so freuen wir jetzt uns auf den zweiten Teil der Gedanken vom Pfarrer Viktor Hürlimann.
1: Alles ist Gnade, haben wir schon einst gesagt. Und wenn wir natürlich jetzt in der Theologie von Gnade reden, dann geht es eigentlich nicht um die Schöpfung, es geht nicht einfach um das Leben an sich, sondern wir reden da ganz in einem eher engen Sinn von der Gnade. Und da meinen wir vor allem einfach Gnade von der Erlösung und von der Heiligung. Der Lösung, die uns Jesus gewirkt hat am Kreuz, man kann es einfach so sagen, die Liebe, die gefehlt hat, beziehungsweise die Gnade, die gefehlt hat, hat er mit seiner Liebe, hat er wieder in die Welt hineingebracht. Aber weil er eben aus Liebe am Kreuz gestorben ist. Nicht weil er hätte müssen, sondern aus reiner Liebe. Und die Heiligung, das heisst, dass die Seele halt auch heilig ist, nicht nur einfach erlöst, das sagt man, ist der Heilige Geist. Die Seele wird von der Sünde, und Sünde heisst Trennung, erlöst. Es ist wichtig, dass man auch die Sünde richtig definiert. Es ist dann und wann so, dass Menschen sich unter Sünde, weiss nicht was, vorstellen. Gerade nach Weihnachten wird es wieder heissen, ja, ich habe gesündigt, weil ich zu viel gegessen habe. Ja, wahrscheinlich ist eher gesündigt, weil nicht freundlich gewesen bist mit deinen Familienangehörigen. Das ist eigentlich wichtiger. Oder wenn es um Gesundheit geht allgemein, das ist ja, man kann ruhig sagen, wir sind in einem Gesundheitswahn inne, wo uns jetzt natürlich ganz kalt verwünscht mit Corona. Gesundheit ist eigentlich der neue Gott. Und wehe, wenn du gegen die Gesundheit etwas machst. Was hätte ich selber machen im Schächental, wo praktisch alle geraucht haben? Hätte ich da selber noch verpredigen wegen dem Rauchen? Ich bin gleich 90 geworden. Sorry. Also, dass man mich recht versteht, man soll zur Gesundheit schauen, aber es gibt da schon noch auch Wichtigeres. Ich habe schon lieber einen heiligen, kranken als einen gesunden Teufel. Sünde ist das, was mich von Gott trennt. Die Lieblosigkeit und so weiter und so fort. Das geht jetzt hier nicht darum, dass wir ein Buß 4 Grad anfangen. Aber einfach, dass man das weiss. Das, was mich von Gott trennt. Nicht, was irgendeiner gesagt hat, was Sünde ist. Eben, zu viel Cholesterin oder zu wenig oder was. Guck nicht was. Und die Trennwand wird in der Erlösung weggerissen. Und die Seele kann Gnade wieder aufnehmen. Das heisst, Gott kann in die Seele wohnen. Und das bedeutet, die Seele wird geheiligt. Es sind wie zwei Sachen. Einerseits, Gott wohnt in dieser Seele, und zwar, das ist jetzt noch ganz wichtig, aber nicht nur einfach der Heilige Geist, auch wenn wir es dem Heiligen Geist dann zuschreiben, sondern die ganze Dreifaltigkeit wohnt in der Seele. Und die Seele wird dadurch auch ausgeschmückt. Also nicht nur einfach erhellt, weil ein Zimmer, wo erhellt wird, da sind immer noch Spinnhoppeln rum und Küssel und weiss nicht was. Und das wird eben bei der Heiligung bewirkt. Die Seele wird rein und Wohnstatt vom Heiligen Geist oder eigentlich neuer von der ganzen Dreifaltigkeit. Das ist auch die heilig machende Gnade. Da gibt es aber eben die anderen Gnaden noch. Das sind die kleineren Gnaden, wenn man so etwas sagt. Das sind die Gnaden, die dazukommen. Das ist, wenn ich eine kleine Erleuchtung habe. Oder wenn ich ein gutes Wort höre. Das kann auch sein, dass ich mich einfach freue ab der Schöpfung. All das bereitet auch meine Seele für den grossen Empfang von der Gnade oder beziehungsweise tut den Zustand auch beibehalten. Denn das ist ja auch wichtig. Wir sind nicht einfach für immer und ewig erlöst, sondern wir müssen auch immer dazu schauen, dass Gott in meinem Herzen wohnen bleibt. Und zwar so, dass es ihm auch Freude macht. Man tut also die Gnade auch immer wieder aufteilen. Und das ist etwas, was mir vom heiligen Thomas geblieben ist. Also ich weiss schon, dass natürlich dann nachher im Nachgang haben einen Haufen Theologen geschnüdet und gesagt, ja, wie kann man jetzt das da so aufteilen, so wie Mathematik und so weiter. Ich habe, ich sage jetzt auch, die Gnade gehabt, dass der Pater, der uns das beigebracht hat, uns einfach dadurch auch gesagt hat, wie vielfältig die Gnade ist, wie lebendig die Gnade ist. Also nicht etwas Statisches, nicht etwas Theoretisches. Und dass man die einfach irgendwie wie nach Begriff sucht, um die Gnade können einzuordnen. Und dafür bin ich heute noch sehr, sehr dankbar. Und man darf, ohne jetzt, dass wir jetzt da uns in Detail verlieren, einfach immer wieder sagen, es ist so viel Gnade. Und ist so etwas von wichtig. Nun, wir haben auch davon geredet, wie kann ich das im Alltag leben. Ich glaube, das erste Wichtige ist, dass ich mir einst bewusst werde über meinen Zustand. Man sagt, jemand lebt in der Gnade. Das heisst, jemand ist, oder seine Seele ist Wohnstatt Gottes. Wir wissen auch, dass durch schwere Sünden, und schwere Sünden bedeutet aber nicht nur einfach schwer, sondern auch freiwillig und auch bewusst, dass da Gott flieht. Und da können wir die Gnade wiederholen oder überkommen, geschenkt überkommen, weil holen ist auch schon wieder ein bisschen zu aktiv durch Beicht. Das ist auch so wichtig, dass man ehrlich beichtet, dass man nicht sich dem Schatz auch sicher wird. Es ist manchmal ein bisschen schwierig, das muss ich auch sagen, als Beichtvater, ja, was ist jetzt da? Ist jetzt jemand aus der Gnade rausgekommen? Man ist heute sicher ein bisschen lockerer als früher. Die Frage ist einfach, ist man nicht zu locker diesbezüglich? Aber ich kann natürlich die Gnade auch vermehren. Es klingt jetzt komisch, ich meine, wenn jetzt Gott in meinem Herz wohnt, kann er denn mehr in meinem Herz wohnen? Da kommen wir auf etwas, wo nicht ganz einfach ist und trotzdem, ich glaube, wir begreifen es. Nämlich, es gibt eine Qualitätssteigerung von Wohnen. Ich mag mich erinnern, ein Brautpaar, wo sie geheiratet haben und in ihre Wohnung inne sind, hat das Möbelgeschäft versagt. Oder vielleicht auch sie, ich weiss es nicht. Auf jeden Fall

finde das noch gut. Einen guten Unterschied. Ist auch vielleicht jetzt ganz wichtig für die, die das Gefühl haben, ja, Sakrament, eben, alles ist ja Gnade. Ich doch etwas Bett im Wald draussen und so weiter und brauche die Sakrament nicht, ich brauche die Eucharistie nicht. Wieso soll ich jetzt mich firmen oder beziehungsweise wieso soll meine Jungen sich firmen? Weil es vielleicht jetzt mit vielen Orten ist 18 plus oder 17 plus, ist doch ein bisschen mühselig. Geht doch auch ohne, es könnte doch auch heiraten ohne. Da muss man einfach sagen, hey, hallo, es geht hier nicht ums Fest, das wissen vielleicht alle noch, oder sollten es wissen. Es geht auch nicht darum, dass man gerade so durchschläuft, sondern, und jetzt kommt das Match Entscheidende, lebe ich denn mit dem dreifaltigen Gott? Wollte ich denn das, dass ich mit ihm lebe? Ist das mein Wunsch? Und das müssen wir eigentlich schon sagen. Muss man eigentlich auch sagen, gegenüber all diesen Eltern, die sich überlegen, wollte ich jetzt mein Kind taufen, oder die, die in Taufe immer wie rauszögern. Ich meine, jetzt mit Corona ist das auch, ist fast ein bisschen gegeben gewesen, dass man es halt zum Teil später gemacht hat, weil es eine Zeit lang nicht gegangen ist. Aber ich würde auch gleich sagen, ich meine, das eine ist das Fest, wo ich auch jedem mal gönnen. Es ist sehr katholisch, wenn man festet, oder? Wir sind eine sehr freudvolle Religion. Und Gott, der uns die Gaben geschenkt hat, auch da wieder Gnade, der hat auch Freude, wenn wir die Gnade nutzen. Und nicht so, wie mir das seinerzeit jemand gesagt hat, eine fromme Seele, aber vielleicht nicht die gescheitste, die einfach immer alles zum Mittag samt dem Dessert, samt der Suppe einfach püriert hat und so gegessen hat als Buss. Das ist nicht recht. Das ist einfach nicht gehörig gegenüber denen, die kochen. Und schlussendlich ist es auch eine absolute Undankbarkeit gegenüber dem Herrgott, der einem die Gabe schenkt. Und wenn er ja, wenn Gott so ein langweiliger Koch wäre, dann hat er ja gedacht, ja, jetzt lassen wir ein Pflanzen und ein Tier aufkommen und danachher können die Leute von uns, von mir aus jetzt Alltag Hirsebrei manchen, oder? Und von mir aus Schweinig oder was auch immer. Oder Geiss, am besten Geiss, ist gesund. Aber Gott hat so eine Vielfalt geschenkt, dann soll man das auch schätzen. Und darum, gar nichts gegen Taufessen und gegen Festivitäten im Zusammenhang mit Erstkommunion und Firmung und Hochsig und weiss nicht was. Aber das Matschentscheidende ist eigentlich, dass wir einfach wieder uns bewusst werden, dass Gott in unserem Herzen wohnt. Und dass wir uns ab dem auch freuen. Oder? Es ist wie an Weihnachten. Wenn man sich freut am Geschenk, hat natürlich der, der schenkt, auch Freude. Aber wenn man das Geschenk nicht ins Zimmer geht und vielleicht noch den Güssel in der Stube zurückgeht und der Besuch eben auch, dann ist das natürlich nicht gerade gehörig. Und das scheint mir passiert manchmal. Und die tue ich jetzt, ich wollte also niemandem zu nachtreten, ich rede nicht so zu mir. Dass wir eigentlich uns gar nicht bewusst sind, dass Gott in meinem Herzen wohnt. Als ich auf die Erstkommunion vorbereitet worden bin, hat uns der Pfarrer gesagt, wenn ihr kommuniziert, solltet ihr es daheim merken. Und ich finde das ein guter Gedanke, ein Gedanke, den ich auch immer wieder gerne weitergebe. Aber im Grunde genommen, müssen wir eigentlich sagen, wenn Gott in deinem Herzen wohnt, solltet ihr die anderen merken. Und das heisst eben nicht, dass man nur anständig ist. Dass man nicht stillt, dass man nicht Ehe bricht, dass man nicht mordet und so weiter. Sondern, dass man eben charmant ist. Dass die Gnade auch rauskommt. Es ist nicht umsonst, dass bei den Heiligen jeweils auch ein Heiligenschein gemalt wird oder gezeichnet wird. Ich habe eigentlich noch nie einen Heiligen gesehen mit einem Heiligen.

0: Schien, wo nicht irgendwie angemalt war. Das gibt's eigentlich nicht. Aber da mit dem wird doch beausdrückt, die anderen haben es auch gemerkt. Therese von Avila sagt nicht umsonst, ein trauriger Heiliger ist schon noch ein trauriger Heiliger. Also, das gibt es eigentlich nicht. Wobei ich wohlgemerkt habe, jetzt kommen wir auf etwas, was ganz wichtig ist. Gratia supponit naturam. Gnade setzt Natur voraus. Gnade kann im Menschen nur so weit wirken, wie es Natur auch erlaubt. Wenn ein Mensch melancholisch ist, das hat er sich ja nicht ausgesucht, wenn er an Depressionen leidet, das sucht sich auch niemand aus, oder sonst irgendwie mit der Psyche ein Problem hat, der wird nicht Gnade kommen und einfach aus dem einen glücklichen Mensch machen, einen, der ausstrahlt und alle unterhaltet und so weiter und so fort. Dann wird Gnade anders wirken. Ich weiss nicht, ob das bekannt ist, aber beim Bruder Klaus nimmt man an, dass er auch unter Depressionen gelitten hat, bevor er von daheim fort ist. Es war wahrscheinlich auch gerade Gnade gewesen, die ihm geholfen hat, in diesem Zustand den richtigen Weg zu gehen. Manchmal, ich sage es jetzt vielleicht ein bisschen ungeschützt, aber manchmal schenkt Gott einem auch eine Traurigkeit, damit man einen Schritt geht, wo man, wenn es einem immer nur gut ging, nie ging. Das muss man sich vielleicht auch ein bisschen hinter die Ohren schreiben. Also, tun wir nicht Menschen verurteilen, die vielleicht nicht so fröhlich sind, die nicht so ausstrahlen, eben, wo man den Heiligen Schein schon sieht von Weitem. Also im Sinn von Freude, von Charme und so weiter und so fort. Möchten wir das wirklich nicht. Aber tun wir uns vielleicht selber ein bisschen fragen, wie sieht es dir aus? Wie könnte ich das vielleicht noch ein bisschen mehr zeigen? Wie könnte ich auch ein bisschen an meiner Natur arbeiten? Weil gewisses ist auch, wo man einfach könnte an sich selber verändern. Natürlich auch immer mit der Hilfe von der Gnade. Hier ein Beispiel, das alle kennen. Der heilige Franz von Sales, wo einen sehr schwierigen Charakter gehabt. Von ihm wird erzählt, dass unter seinem Pult alles verkrebelt war. Warum? Weil er sich immer zusammenreissen musste, wenn es ihn wieder geärgert hat. Und dann hat er, anstatt dass er ausgerüft hat, hat er einfach an dem Tisch etwas herumgekrebelt, oder? Also er hat an sich geschafft. Sicher auch mit der Gnade. Und ich glaube, soweit ich weiss, haben das die wenigsten gemerkt, dass er einen sehr jähzornigen Charakter hatte. Er hat es mit der Gnade, hat er das in den Griff bekommen. Oder ein anderes schönes Beispiel von ihm ist doch das, wo einer in die Stürme kommt und dem heiligen Franz von Sales sagt, aber er will etwas machen für das Reich Gottes. Und dann sagt der Franz von Sales, klar, wir sind in Frankreich, zur Zeit der Könige mit Namen Ludwig oder Louis. Eine andere Epoche als heute, aber trotzdem. Dann sagt der heilige Franz von Sales ihm, fang du einmal an, Türen normal zu behandeln. Also, noch eins. Gratia supponit naturam. Gnade kann nur so weit wirken, wie die Natur es zulässt. Also, wenn einer keine Intelligenz hat, danach kann man nicht einfach darum beten, dass der plötzlich ein IQ überkommt wie der Einstein. Muss man sich bewusst sein. Es gibt manchmal so Ausnahmen, wo Leute plötzlich das Charisma entdecken, entfalten und so weiter. Aber das ist eher selten. Vom heiligen Leopold Manditsch wird gesagt, dass er, der so schwer geredet hat, die gestoltert hat, die einfach nicht vorwärts gekommen ist im Reden, dass das während dem Beichten, also wenn er Beicht gehört hat, im Badwan, in seinem Beichtstuhl, dass das flott vor sich gegangen ist. Dass er flüssig geredet hat. Und sonst ist es wieder eine reine Katastrophe gewesen. Das sind die grossen Ausnahmen. Sonst ist es eben nicht unbedingt so. Ist auch noch wichtig, oder? Dass man jetzt nicht das Gefühl hat, Gnade sei irgendwie ein Zaubermittel gegen alle Defizite, die man hat. Oder irgendwie charakterliche Defizite, das ist eben auch noch wichtig. Sondern es ist wichtig, dass ich gegen die charakterlichen Defizite angehe. Und dann kann die Gnade erst recht natürlich auch wieder wirken. Und vielleicht ist es ja auch eine Gnade, dass mir das eigentlich jemand sagt und sagt, hey, weißt du was, es ist schöner, wenn du nicht zu laut ausrufst. Und es wäre nur schöner, wenn du überhaupt nicht tätisch ausrufen, sondern wenn du schweigen tätisch, würdest du zuhören und dann kannst du ja deine Meinung kommen, du hast auch wieder eine Gnade. Aber es ist natürlich jetzt nicht die Gnade, die heilig machende Gnade, es sind andere Gnaden auch wieder. Ja. Summa summarum. Alles ist Gnade. Wenn wir das uns hinter die Ohren schreiben. Und dann behaupte ich, dass wir grundsätzlich frohere Menschen sind, zufriedenere Menschen, glücklichere Gläubige. Und dann sind wir auch sicher diejenigen, die probieren, die Gnade zu vermehren, dass Gott mehr in meinem Herz zu wohnen kommt. Sei es durch Beicht, sei es durch die Eucharistie, sei es natürlich auch durch das tägliche Gebet. Sei es einfach auch, indem wir bewusster als Christin, als Christ leben. Ja. Alles ist Gnade und natürlich auch jeder Segen ist eine Gnade, auch wenn jetzt das natürlich nicht zu vergleichen ist mit der heiligmachenden Gnade von der Taufe, so ist es doch sehr wertvoll. Und so gebe ich euch jetzt gerne der Segen. Unsere Hilfe ist im Namen des Herrn,
1: der Himmel und Erde erschaffen hat.
0: So segne und behüte und begleite euch auf die Fürsprache der allerseligsten Jungfrau und Gottes Mutter Maria, aller Engel und Heiligen, Gott der Allmächtige, der Vater und der Sohn und der Heilige Geist. Amen.
2: Amen. Nach diesen schönen, tiefgreifenden Gedanken zum Thema Heilige Dreifaltigkeit und Gnade liegt mir einfach auf die Zunge gegeben am Pfarrer Victor Hüllimann. Deo gratias für die schönen Gedanken und den schönen Impuls. Also Gloria wünscht Ihnen und der ganzen Pfarrei einfach auch viel Heiligen Geist und mögen Sie mit reichen, vielen Gnaden gesegnet werden. Alles Gute und Gottes Segen Ihnen, Pfarrer Victor Hüllimann. Das war die Sendung mit dem Pfarrer Victor Hüllimann aus dem Rotentouren. 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Und so verabschiede ich mich von Ihnen allen. Wünsche Ihnen natürlich auch von Herzen viel Heiligen Geist und mögen Sie auch reich gesegnet werden mit vielen göttlichen Gnaden. Ihre Andrea Marti.

Nie wieder Krieg. Dieses Gebet betete Papst Johannes Paul II. 1991 direkt vor dem Kriegsbeginn gegen den Irak. Wir beten mit ihm. Gott unserer Väter, groß und voll Erbarmen, Herr des Friedens und des Lebens, du Vater aller Menschen, du hegst Pläne des Friedens und nicht des Leides. Du verdammst die Kriege und brichst den Stolz der Gewalttäter. Du hast deinen Sohn Jesus gesandt, um den Menschen in nah und fern den Frieden zu verkünden, um die Menschen aller Rassen und Völker in einer einzigen Familie zu vereinen. Höre den einmütigen Aufschrei deiner Kinder. Höre auf die dringende Bitte der ganzen Menschheit. Nie wieder Krieg. Dieses Abenteuer, aus dem es kein Zurück mehr gibt. Nie wieder Krieg. Diese Spirale von Trauer und Gewalt. Eine Bedrohung für alle Geschöpfe. Im Himmel, zu Wasser und zu Land. In Gemeinschaft mit Maria, der Mutter Jesu, bitten wir dich nun, sprich zu den Herzen derer, die Verantwortung tragen für das Schicksal der Völker. Halt auf die Logik der Rache und Vergeltung. Ermögliche durch deinen Heiligen Geist neue Lösungen, großmütige und ehrenvolle Gesten des Friedens. Eröffne Räume des Dialogs und geduldigen Wartens, die fruchtbarer sind als überstürzte Kriegstermine. Gib unserer Zeit Tage des Friedens. Nie wieder Krieg. Gebet des heiligen Papstes Johannes Paul II.

Ganz herzlich willkommen bei Radio Gloria, liebe Zuhörerinnen und Zuhörer. Heute am 1. Juni. Am Mikrofon begrüßt Sie sehr herzlich Peter Galliker. 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
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Mit herzlichen Grüßen und in grosser dankbarer Verbundenheit alles Gute und Gottes Segen wünscht Ihnen am Mikrofon Peter Galliker.

Nimm und schreibe. Ich aber werde die Flammen hineinlegen. Das sind Worte Jesu an die Schweizer Heilige Maria Bernarda Büttler. Sie lebte von 1848 bis 1924. Die heilige Schwester Maria Bernarda Büttler erlebte von Kind auf eine besonders intensive Nähe zur übernatürlichen Welt. Im Laufe ihres Lebens wurden ihr zahlreiche geistige Erlebnisse und die besondere Nähe von Heiligen und Engeln zuteil. Der Herr forderte sie wiederholt zum Schreiben auf. Ich habe dich bestimmt, dass du meinen Armen, Kleinen, Demütigen und Einfältigen meine Worte kundtust. Pfarrer Urs Keusch hat diese Tagebuchaufzeichnungen aufbereitet im Buch Heilige Maria Bernarda, Orgeltöne 2. Titel: Nimm und schreibe, ich aber werde die Flammen hineinlegen. Dieses Tagebuch wurde im Studio durch die Deutsche Katholische Blindenbücherei in Bonn aufgesprochen. Sprecherin ist Frau Nicole Merou.

36. Der ganze Himmel ist jetzt tätig. Heft 36 umfasst nur wenige Seiten. Maria Bernarda beginnt es knapp einen Monat vor ihrem Tod, am 29. März 1924. Der Inhalt des Heftes wird bestimmt von einem eindrücklichen, visionären Bild über den unerbittlichen Kampf, in den die Kirche des Himmels und der Erde fortwährend hineingenommen ist und dem sich kein Christ entziehen kann. Maria Bernarda fügt anschließend noch eine Aufzeichnung über den höheren Willen an. Der ganze Himmel mit seinen Bewohnern ist jetzt tätig. Mehr als einmal schreibt Maria Bernarda Belehrungen auf, die sie innerlich von einem ihrer Lieblingsheiligen empfängt. Heute ist es der heilige Thomas von Aquin. Sie eröffnet dieses, ihr zweitletztes Heft, mit dieser Belehrung. Der heilige Thomas von Aquin belehrte mich über einiges in folgender Weise. Meine Schwester, so redete er mich innerlich an, dein Beschützer, der heilige Erzengel Michael, gedenkt deiner. Dieser gewaltige Schutzherr der heiligen Mutterkirche führt gegenwärtig einen großen, schweren Kampf mit den Mächten der Hölle, denn diese sind wütend, weil ihnen nur mehr eine kurze Zeit gegeben ist, Gott, dem Herrn, Seelen zu entreißen. Doch noch mehr als die Mächte des Bösen ist der ganze Himmel mit seinen Bewohnern tätig, um die höllischen Pläne Satans zu vereiteln und zu vernichten. Die glorreiche Königin des Himmels und der Erde entfaltet alle ihre Macht, die ihr von der hochheiligen Dreieinigkeit übergeben worden ist, um die Wut des höllischen Drachens zu bändigen, und sie geht mancherorts bereits siegend voran. Ihr, dieser unvergleichlichen Mutter und Herrscherin, geht der erhabene Schutzpatron der heiligen Mutterkirche zur Seite. Und siehe, dem verborgenen, demütigen Heiligen von Bethlehem und Nazareth, heiliger Josef, müssen sich jetzt Tausende der stolzen Geister beugen. Der heilige Erzengel Michael und der heilige Josef sind die großen, mächtigen Schutzpatrone der Kirche. Aber auch die übrigen Engel und Heiligen sind alle an diesem unaufhörlichen Kampf beteiligt. Auch wir, die Heerscharen der heiligen Engel und alle Heiligen des ganzen Himmels, sind in großer, rührender, ja wunderbarer Tätigkeit begriffen. Täglich streuen wir Segnungen über die ganze Erde aus, dicht wie Schneeflocken im Winter, um auf die armen Menschenkinder einzuwirken. Gleich zahllosen Sonnenstrahlen entsendet uns die ewige, urgründliche Sonne der Gerechtigkeit, die hochheilige Dreieinigkeit, zu den unsterblichen Seelen, um auf sie einzuwirken. Bei denen, die noch guten Willens sind, können wir bis ins Innerste eindringen und Großes zu ihrem Heil bewirken. Bei anderen Seelen können wir nur an sie herangleiten. Es ist da alles schwarz und undurchdringlich zugemauert. Es sind Seelen, die gänzlich dem Verderben anheimfallen. Wir eilen an die Krankenlager, zu den Sterbenden, auch zu jenen, die, von ewig gerechten Strafgerichten Gottes getroffen, so schnell dahin sterben, um auch da noch zu retten, was gerettet werden kann. Der Heilige Geist teilt seine Güte den Engeln mit, auf dass sie uns dienen und sich überall unsere Seligkeit freuen. Heilige Mechthild von Magdeburg.

mit einem glühenden Eifer zusammenwirken. Nachdem Maria Bernarda diese Belehrung vom heiligen Thomas von Aquin empfangen hatte, fragt er sie, sollten nun die Brüder und Schwestern und besonders die Gesalbten, Priester und die auserwählten Bräute Gottes nicht auch gleich uns mit erneutem Eifer aufleben und alle Kräfte einsetzen, um Gott, dem Herrn, immer mehr Seelen zu retten, welche der Erlöser der Menschen mit dem letzten Tropfen seines kostbaren Blutes erlöst hat? Wir Bewohner des Himmels können vieles tun zur Erlösung der Seelen im Fegfeuer, doch noch mehr für die Menschen auf Erden. Ihr alle könnt das Doppelte tun für die Seelen im Fegfeuer. O helft sie erlösen zu Tausenden, damit die Zahl sich mehre, die den Herrn verherrlichen und uns als Freunde beigegeben werden, um so dem Satan immer größere Beute zu entreißen und dem großen dreieinigen Gott zuzuführen. Maria Bernarda hatte früher ihre Schwestern ermutigt, sie möchten sich zahlreiche Heilige erwählen, um sie als Mitstreiter auf Erden zu haben. In ihrer persönlichen Heiligenlitanei finden sich über 70 heilige Männer und Frauen. Auch im folgenden Abschnitt ist davon die Rede. Es ist auch der Wille des Herrn, dass ihr alle uns Heilige und Engel in großer Zahl zu Patronen erwählt und anruft, kurz und von Herzen und mit Glauben. So werden wir euch im Leben und im Sterben mit großer Kraft zu Hilfe kommen. Zu eurer Ermunterung belehre ich euch alle, je mehr ihr Engel und Heilige als fürbittende Patrone erwählt, umso mehr freut sich jeder Engel und jeder Heilige, weil jeder Engel und jeder Heilige für die Ehre des anderen eifert und alle zusammen für die Verherrlichung des großen heiligen Gottes. Jetzt sollen alle Bewohner des Himmels und alle Gutgesinnten auf Erden in besonderer Weise mit einem glühenden Eifer zusammenwirken, dass das Reich Mariens und das Reich Gottes zu euch komme und dass die Macht der höllischen Geister um vieles gebrochen werde. Amen. Das ist ein Vorhimmelreich, dass wir hier ein heiligmäßiges Leben führen. Heilige Mechthild von Magdeburg.

Der höhere Wille ist eine große Gabe. Die Mutter Oberin ersuchte einmal Maria Bernarda, sie möchte etwas über den großen König schreiben. Gemeint ist der höhere Wille im Menschen. Maria Bernarda bittet darauf den lieben Jesus, dass er mich in fasslicher Weise darüber belehre. Sie erhält folgende Kenntnis. Dieser höhere Wille ist eine große Gabe, die etwas Göttliches in sich hat, nämlich durch die starke Kraft, die sie in sich hat. Zu Recht wird der höhere Wille König genannt, denn gar vieles, ja alles ist seiner Herrschaft unterworfen, sofern er seines königlichen Amtes recht und fest und würdig walten will. Gedächtnis, Verstand und alles Begehrungsvermögen müssen sich ihm dienstbar erweisen. Regiert dieser König recht und gerecht, so ist er imstande, alle widrigen Mächte zu besiegen, Welt und Hölle und das ganze ungeordnete eigene Ich vermag er zu bändigen. Herrscht er gut, weise und mit unüberwindlicher Festigkeit, dann führt er Heerscharen in den Himmel ein. Fängt aber dieser König an, matt, schläfrig zu werden, dann werden sämtliche Untertanen rebellisch, ausgelassen, faul und träge und folgen bloß mehr ihren Gelüsten und Begierden. Und so werden diese, vom König so schlecht geleiteten und regierten, auf Irr- und Abwege geführt. Das Himmelreich leidet Gewalt und nur die Gewalttätigen reißen es an sich. Vergleiche Matthäus 11,12. Doch dieser König in uns bleibt ein seelenloser Tyrann, wenn er nicht vom milden Geist Gottes an die Hand genommen wird. Maria Bernarda fährt fort: Meine Lieben, dieses Bild ist fasslich und wahr und sagt uns genügend, dass wir alle Tage unseres Lebens höchst wachsam sein müssen und dass wir es uns ernst zu Herzen nehmen sollen und fest glauben sollen, welch große Macht diesem König gegeben ist. Jede menschliche Seele ist ein Königreich für sich, und in jeder Seele lebt dieser König. Sorgen wir daher, ein jedes für sich, dass dieser mächtige König fest in uns herrsche und regiere, damit dieser uns die rechten Wege weise, von Abgründen fernhalte und alles seelische, geistige Leben in uns frisch, gesund und kräftig erhalte. Es ist daher recht übel von uns zu sagen, das kann, dies vermag ich nicht zu überwinden, dieses Opfer vermag ich nicht zu bringen, dieses Gelüstchen, diesem Eigenwillen, dieser Empfindlichkeit mag ich nicht Meister zu werden. Das süßeste Herz Jesu, das gütigste Herz Mariens und das starke Herz des heiligen Nährvaters Josef mögen uns vor solcher Schwäche, Lauheit und solchem Wankelmut bewahren. Es ist auch der Wille des Herrn, dass ihr alle uns Heilige und Engel in großer Zahl zu Patronen erwählt und anruft. Kurz und von Herzen und mit Glauben. So werden wir euch im Leben und im Sterben mit großer Kraft zu Hilfe kommen.

Sie hörten aus dem Tagebuch der Schweizer Heiligen Schwester Maria Bernarda Büttler. Der Titel dieses Buches: Nimm und schreibe, ich aber werde die Flammen hineinlegen. Diese Tagebuchaufzeichnungen wurden bearbeitet und herausgegeben von Pfarrer Urs Keusch. 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

Wir beten zum Erzengel Michael. Im Namen des Vaters und des Sohnes und des Heiligen Geistes. Amen. Heiliger Erzengel Michael, beschirme uns im Kampf. Schütze uns gegen die Bosheit und die Nachstellungen des bösen Feindes. Ihm möge Gott gebieten, so flehen wir inständig. Du aber, Fürst der himmlischen Heerscharen, wollest den Satan und alle anderen bösen Geister, welche zum Verderben der Seelen in der Welt umhergehen, mit Gottes Kraft in die Hölle hinabstoßen. Amen. Im Namen des Vaters und des Sohnes und des Heiligen Geistes. Amen.

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Liebe Hörerinnen und Hörer, ich möchte Sie auch am heutigen Tag wieder ganz herzlich begrüßen, damit wir miteinander das Evangelium betrachten. Es ist heute genoss im Markus-Evangelium, Kapitel 12, 1 bis 12. In jener Zeit begann Jesus zu den hohen Priestern, den Schriftgelehrten und den Ältesten in Form von Gleichnissen zu reden. Er sagte: Ein Mann legte einen Weinberg an, zog ringsherum einen Zaun, hob einen Kelter aus und baute einen Turm. Dann verpachtete er den Weinberg an Winzer und reiste in ein anderes Land. Als nun die Zeit dafür gekommen war, schickte er einen Knecht zu den Winzern, um bei ihnen seinen Anteil an den Früchten des Weinbergs holen zu lassen. Sie aber packten und prügelten ihn und jagten ihn mit leeren Händen fort. Darauf schickte er einen anderen Knecht zu ihnen. Auch ihn misshandelten und beschimpften sie. Als er einen dritten schickte, brachten sie ihn um. Ähnlich ging es vielen anderen, die einen wurden geprügelt, die anderen umgebracht. Schließlich blieb ihm nur noch einer, sein geliebter Sohn. Ihn sandte er als letzten zu ihnen, denn er dachte: Vor meinem Sohn werden sie Achtung haben. Die Winzer aber sagten zueinander: Das ist der Erbe. Auf, wollen wir ihn töten? Dann gehört sein Erbgut uns. Und sie packten ihn und brachten ihn um und warfen ihn aus dem Weinberg hinaus. Was wird nun der Besitzer des Weinbergs tun? Er wird kommen und die Winzer töten und den Weinberg anderen geben. Habt ihr nicht das Schriftwort gelesen? Der Stein, den die Bauleute verworfen haben, er ist zum Eckstein geworden. Das hat der Herr vollbracht, vor unseren Augen geschah dieses Wunder. Daraufhin hätten sie Jesus gern verhaften lassen, aber sie fürchteten die Menge, denn sie hatten gemerkt, dass er mit diesem Gleichnis sie meinte. Da ließen sie ihn stehen und gingen weg. Evangelium unseres Herrn Jesus Christus. Lob sei dir, Christus.

Im heutigen Evangelium hören wir ein Gleichnis von Jesus. Er sagt, der Weinberg, das sind wir Menschen, und wie die Reben in diesem Weinberg dazu bestimmt sind, Frucht zu bringen, so sind auch wir Menschen von Gott dazu geschaffen, dass wir Tag für Tag gute Früchte hervorbringen. Gott, er hat uns seinen Geist geschenkt, der uns zeigt, wie wir gute Frucht hervorbringen. Und der Heilige Geist, er gibt uns auch die Kraft dazu, diese Früchte wirklich auch in unserem Leben hervorzubringen. Im Galaterbrief beschreibt der heilige Paulus diese guten Früchte des Heiligen Geistes so: Die Frucht des Geistes ist Liebe, Freude, Friede, Langmut, Freundlichkeit, Güte, Treue, Sanftmut und Selbstbeherrschung. Das sind die guten Früchte, welche Jesus von uns erwartet und sicher auch erwarten darf, denn genau dazu hat Jesus uns berufen. Er sagt zu seinen Jüngern: Ich habe euch erwählt und dazu bestimmt, dass ihr euch aufmacht und Frucht bringt und dass eure Frucht bleibt. Im heutigen Evangelium tadelt Jesus die hohen Priester, die Schriftgelehrten und auch die Ältesten, dass sie zwar von Gott berufen sind, gute Früchte abzuliefern, aber sie haben es nicht getan. Und hier macht Jesus einen wichtigen Hinweis, eine wichtige Verbindung. Er sagt, dass Gott immer wieder Propheten sandte und am Schluss sandte Gott seinen eigenen Sohn. Und genau die Propheten und vor allem auch Jesus, sie wollten und wollen uns Menschen helfen, dass wir gute Früchte hervorbringen. Aber so oft haben die Menschen diese Boten des Heils, ja, das Heil selber, Jesus Christus, verstoßen und so konnten sie keine guten Früchte hervorbringen. Jesus aber sagt zu seinen Jüngern, dass sie sich keine Illusion machen dürfen bezüglich des Fruchtbringens. Er sagt: Ich bin der wahre Weinstock, bleibt in mir, dann bleibe ich in euch. Und wie die Rebe aus sich keine Frucht bringen kann, sondern nur, wenn sie am Weinstock bleibt, so könnt auch ihr keine Frucht bringen, wenn ihr nicht in mir bleibt. Wer in mir bleibt und in wem ich bleibe, der bringt reiche Frucht, denn getrennt von mir könnt ihr nichts vollbringen. Wenn ihr meine Gebote haltet, werdet ihr in meiner Liebe bleiben. So oft haben wir Menschen die Illusion, dass wir Gott nicht brauchen, um gut zu sein. Wie schnell vergisst der Mensch, dass er von der Erbsünde belastet ist und so auch sehr schnell zu den Sachen neigt, die eben gegen das Gebot von Jesus sind. Wir brauchen die Hilfe des dreifaltigen Gottes, um wirklich gute Früchte hervorzubringen. Es liegt an uns, welchem Geist wir Platz geben in unserem Herzen, dem Geist Gottes oder dem Geist der Bosheit. Und so sagt Jesus wiederum: Ein guter Mensch, er bringt aus dem guten Schatz seines Herzens das Gute hervor. Ein böser Mensch bringt aus dem Bösen das Böse hervor. Wir könnten also sagen, damit wir gute Frucht bringen, müssen wir in Christus leben, den wahren Weinstock, in seinem Geist, in seinem Wort, in seinem Gebot. Dazu aber müssen wir auf alles verzichten, was diese gute Frucht nicht gedeihen lässt. Der heilige Paulus beschreibt diese Hindernisse, um gut Frucht zu bringen, so: Unzucht, Unsittlichkeit, ausschweifendes Leben, Götzendienst, Zauberei, Feindschaft, Streit, Eifersucht, Jähzorn, Eigennutz, Spaltung, Parteiung, Neid, Missgunst, Trink- und Essgelage und ähnliches mehr. Wollen wir wirklich gute Frucht bringen, solange wir Zeit dazu haben?
Und das Wichtigste, das ist, dass wir ein reines Herz haben, denn aus einem guten Herzen fließen auch gute Gedanken, Worte und Werke. Und das wiederum, das ist es ja, was wir Gott darbringen dürfen als unsere guten Früchte. Heute, morgen und auch in der Ewigkeit dürfen wir uns doch an diesen Früchten freuen. So wünsche ich Ihnen jetzt einen guten Tag und ich wünsche Ihnen auch, dass dieser Tag viele gute Früchte hervorbringen darf. Gottes Segen.

0: Liebe Hörerinnen und Hörer von Radio Gloria, am Telefon begrüßen wir jetzt ganz herzlich Dekan Matthias Rey. Und zusammen mit ihm grüßen wir unsere Mutter Gottes mit dem Angelusgebet.
1: Der Engel des Herrn brachte Maria die Botschaft.
0: Und sie empfing vom Heiligen Geist.
1: Gegrüßt seist du, Maria, voll der Gnade, der Herr ist mit dir. Du bist gebenedeit unter den Frauen und gebenedeit ist die Frucht deines Leibes, Jesus.
0: Heilige Maria, Mutter Gottes, bitte für uns Sünder, jetzt und in der Stunde unseres Todes. Amen.
1: Maria sprach, siehe, ich bin die Magd des Herrn.
0: Mir geschehe nach deinem Wort.
1: Gegrüßt seist du, Maria, voll der Gnade, der Herr ist mit dir. Du bist gebenedeit unter den Frauen und gebenedeit ist die Frucht deines Leibes, Jesus.
0: Heilige Maria, Mutter Gottes, bitte für uns Sünder, jetzt und in der Stunde unseres Todes. Amen.
1: Und das Wort ist Fleisch geworden.
0: Und hat unter uns gewohnt.
1: Gegrüßt seist du, Maria, voll der Gnade, der Herr ist mit dir, du bist gebenedeit unter den Frauen, und gebenedeit ist die Frucht deines Leibes, Jesus.
0: Heilige Maria, Mutter Gottes, bitte für uns Sünder, jetzt und in der Stunde unseres Todes. Amen.
1: Bitte für uns, o heilige Gottesgebärerin.
0: Auf dass wir würdig werden der Verheißungen Christi.
1: Wir bitten dich, o Herr, gieße deine Gnade in unsere Herzen ein. Durch die Botschaft des Engels haben wir die Menschwerdung Christi, deines Sohnes, erkannt. Führe uns durch sein Leiden und Kreuz zur glorreichen Auferstehung. Darum bitten wir durch ihn, Christus, unseren Herrn.
0: Amen.
1: Herr, gib den armen Seelen die ewige Ruhe.
0: Und das ewige Licht leuchte ihnen.
1: Lass sie ruhen in Frieden.
0: Amen.
1: Beten wir noch für unseren Papst. Vater unser im Himmel, geheiligt werde dein Name. Dein Reich komme, dein Wille geschehe, wie im Himmel so auf Erden.
0: Unser tägliches Brot gib uns heute und vergib uns unsere Schuld, wie auch wir vergeben unseren Schuldigern. Und führe uns nicht in Versuchung, sondern erlöse uns von dem Bösen.
1: Gegrüßt seist du, Maria, voll der Gnade, der Herr ist mit dir. Du bist gebenedeit unter den Frauen und gebenedeit ist die Frucht deines Leibes, Jesus.
0: Heilige Maria, Mutter Gottes, bitte für uns Sünder, jetzt und in der Stunde unseres Todes. Amen.
1: Ehre sei dem Vater und dem Sohn und dem Heiligen Geist.
0: Im Anfang, so auch jetzt und alle Zeit und in Ewigkeit. Amen.

0: Hörerinnen, liebe Hörer, haben Sie sich auch schon überlegt, was ist das erste Gebot gewesen, der erste Auftrag, wo Gott den Menschen gegeben hat? Und da werden Sie vielleicht staunen, wir finden das nämlich im Buch Genesis, also ganz am Anfang der Bibel, Kapitel 2, Vers 15. Dort heisst es, ganz herzig, also wenn man sich das vorstellt, oder Gott hat den Menschen erschaffen und dann hat er einen Garten gepflanzt, angelegt und dann heisst es in Kapitel 2, Vers 15, Gott, der Herr, nahm also den Menschen und setzte ihn in den Garten von Eden, und jetzt kommt's, damit er ihn bebaue und hüte. Also Garten bebauen und hüte. Das ist das Erste, was Gott am Adam und somit der ganzen Menschheit in Auftrag gegeben hat. Wenn man jetzt so ein bisschen darüber nachdenkt, also einerseits darf man da natürlich an all die denken, die in der Landwirtschaft tätig sind, aber denken viele von Ihnen, die jetzt dazu hören, haben da selber irgendwo ein Gärtchen oder sogar einen gehörigen Garten, wo man bebauen und hüten. Und dass man das dann ganz bewusst in dieser Gottverbundenheit machen kann. Also Gott hat den Garten Eden, also das Paradies, geschaffen, damit der Mensch das bebauen und hüten. Und da kommt natürlich noch dazu, dann der Fluch nach dem Sündenfall, wo es dann heisst, der ist weiss deines Angesichts. Also wir tun es nicht nur bebauen und hüten, sondern wir müssen auch Unkraut vertilgen, wir haben irgendwie welche Schädlinge, die da an den Wurzeln von der Pflanze knagen, wir haben Lüse und weiss ich was alles. Das ist natürlich dann eine Folge der Erbsünde. Aber schon der Garten im Urzustand, also so wie es Gott gewollt ist, auch der muss bebaut und gehütet werden. Also es ist nicht einfach so, dass wir alles wuchern lassen, sondern wir sollten das ganz bewusst pflegen, bebauen und hüten. Ordnung schaffen. Und dann können wir dann auch die Früchte ernten. Und das alles soll in einer Gottverbundenheit passieren. Also gerade jetzt so in dieser Zeit, gibt es eine Zeit, ja, wo man anpflanzen, es gibt eine Zeit, wo man pflegen, es gibt eine Zeit, wo man ernten. Und dann gibt es wieder eine Zeit, wo man das Ganze muss winterfest machen. Und das alles sollen wir wissen, das ist der erste Auftrag gewesen, den Gott den Menschen gegeben hat. Also wir sind nicht nur gerufen zur Nächstenliebe, wir sind nicht nur gerufen zur Gottesliebe, sondern wir sind auch gerufen zu einer Liebe zu der Natur. Also der Liebe zu der Schöpfung, zu dem, was Gott uns in die Hand gelegt hat, damit wir es eben bebauen und hüten. Und das können wir auch noch weiterdenken, also wenn man zum Beispiel irgendwo unterwegs ist, also denken an die wunderschönen Momente, die ich da erlebe in den Bergen, das ist ja wie ein riesengroßer Garten. Und da gibt es verschiedene Pflanzen, die man kann brauchen kann, zum Tee machen, es gibt Heilkräuter. Und auch da dürfen wir die Sachen nutzen. Also ich denke, wenn ich so ein Blümchen dann abzehre, ja, das Blümchen schenkt sein Leben, aber es ist von Gott für das geschaffen. Also für den Moment, wo ich es nehme und heitrage und dann verkoche, zum Beispiel für einen feinen Tee. Also das alles sollen wir sehen als Geschenk Gottes, wo Gott uns in unsere Hand gegeben hat, damit wir etwas daraus machen. Ich weiss noch, als Kind sind wir am Müdliberg spazieren und dann hat die Mutter immer gesagt, ja, man darf ja nichts ausreißen und so, wenn alle das würden machen, dann hat es nichts mehr. Das ist so das städtische Denken, wo gar nicht der Natur vertraut, dass die Natur immer wieder Neues hervorbringt. Da in der Natur draussen im Müsteier denkt man irgendwie umgekehrt. Denkt man, da ist irgendein Kraut, wo etwas hergibt und ich nehme das mit, bevor es dann irgendwie einfach dann von einer Kuh gefressen wird, wo ja genug anderes hat zum Fressen, wo nicht unbedingt genau das Kräutchen braucht, um jetzt etwas Feines daraus machen. Also alles ist für etwas da und vor allem für den Mensch, damit wir Natur können brauchen, damit wir sie können pflegen, damit wir können in Dankbarkeit leben und wissen, Gott hat uns da einem Namen, oder? Hat ihn so genommen, in den Garten hineingesetzt. Und wir sind alle irgendwo in so einem Garten, wo Gott uns hingesetzt hat, damit wir ihn bebauen und hüten und pflegen. So möchte ich Ihnen noch das Sagen geben. Der Herr sei mit euch.
1: Und mit deinem Geiste.
0: Es segne euch der allmächtige Gott, der Vater und der Sohn und der Heilige Geist.
1: Amen. Ganz einen herzlichen Dank, Dekan Matthias Rey, für das Beten vom Angelus, sein priesterlicher Segen und für die schönen Worte über den ersten Auftrag, den Gott einem Menschen gegeben hat, nämlich den Garten zu bebauen und zu hüten. Jetzt haben sicher unsere lieben Bauern ganz eine besondere Freude. Und wir wollen ihnen danken für all die schöne Arbeit, die sie für uns machen.

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1: Zum Abschluss des Marienmonats Mai hat Papst Leo am heutigen Sonntag seinen Aufruf an die Mächtigen der Welt erneuert, sich ernsthaft für einen gerechten und dauerhaften Frieden einzusetzen. Er äußerte sich nach dem Mittagsgebet.
2: Cari fratelli e sorelle, in questo mese di maggio da tutta la Chiesa.
1: Liebe Brüder und Schwestern, in diesem Monat Mai ist aus der ganzen Kirche ein gemeinsamer Ruf nach Frieden erklungen. Vor allem durch das Rosenkranzgebet wurden die vom Krieg heimgesuchten Völker wie in einer ununterbrochenen Kette der Fürsprache der Jungfrau Maria anvertraut.
2: I popoli martoriati dalla guerra.
1: So der Papst vom Fenster des Apostolischen Palastes. Und weiter, möge die göttliche Weisheit das Gewissen derer erleuchten, die Regierungsgewalt haben und ihre Entscheidungen auf das aufrichtige Streben nach einem gerechten und dauerhaften Frieden ausrichten. In Italien werde an diesem Sonntag der 25. Tag der Linderung begangen, erinnerte das Kirchenoberhaupt abschließend.
2: Sono vicino alle persone malate.
1: Ich bin den Kranken und all jenen nahe, die sich um sie kümmern. Ich danke ihnen und ermutige alle, die eine Kultur der Nähe und der Fürsorge verbreiten. Rund 20.000 Menschen hatten sich bei sonnigem Wetter auf dem Petersplatz eingefunden, um beim Mittagsgebet mit Papst Leo dabei zu sein. Vor seinem Aufruf hatte er in seiner Katechese an diesem ersten Sonntag nach Pfingsten über das Geheimnis der Dreifaltigkeit nachgedacht.
2: La Trinità ci fa amare tutto e tutti.
1: Die Dreifaltigkeit bewirkt, dass wir alles und alle lieben. Wir entdecken, dass jedes Geschöpf auf Gemeinschaft, Beziehung und Begegnung ausgerichtet ist. Und umgekehrt verstehen wir, warum Spaltungen, Polarisierung und die Verachtung des Andersseins Zerstörung, Traurigkeit und Gefühllosigkeit in die Welt bringen.
2: Portano nel mondo distruzione, tristezza e aridità.
1: Die Kirche, so Papst Leo in seinen Überlegungen, sei Sakrament der Gemeinschaft, ein Ort der Begegnung, der Liebe und des Lebens, in welcher der in unsere Herzen ausgegossene Geist Gestalt angenommen habe. Der Geist, von dem Jesus im Tagesevangelium gegenüber Nikodemus sprach, indem er seine Nacht mit dem Licht der Wahrheit erfüllte, so der Papst.
2: Con la solennità di Pentecoste.
1: Mit dem Pfingstfest vor einer Woche ging die Osterzeit zu Ende. Wenn wir heute das Geheimnis der Dreifaltigkeit Gottes feiern, bietet sich uns die Gelegenheit, den zurückgelegten Weg neu zu überdenken, und zwar ausgehend von seinem Zentrum, dem Leben Gottes, das sich uns in Jesus Christus geschenkt hat. Dieses Leben sei eine dynamische, unerschöpfliche, fruchtbare Gemeinschaft, die uns nun mit einbeziehe und dank des Geistes die Kirche entstehen ließ, das Sakrament der Gemeinschaft, ein Ort der Begegnung, der Liebe und des Lebens, an dem sich Himmel und Erde bereits berühren. Nikodemus war Mitglied des Hohen Rates und somit eine bedeutende Persönlichkeit, erläuterte der Papst weiter. Doch als er hörte, dass die anderen Mitglieder verächtliche Worte über Jesus verloren, lud er sie dazu ein, Jesus erst selbst anzuhören, bevor man ihn verurteile, denn er selbst hatte zuvor von Gott durch Christus selbst den Geist der Gemeinschaft empfangen, der das Herz für die neue Wahrheit und das wahrhaft Neue öffnet, so der Papst.
2: Carissimi, nel mistero di Dio, Padre e Figlio e Spirito Santo.
1: Meine Lieben, im Geheimnis Gottes, des Vaters und des Sohnes und des Heiligen Geistes sind wir zu Hause, so wie sich Nikodemus bei Jesus zu Hause fühlte. Das Leben Gottes ist wunderbar und ergreifend. Es schenkt unserem oft so unruhigen Herzen Frieden und lässt uns in der Freude des Heiligen Geistes Brüdern und Schwestern begegnen.
2: Nella gioia dello Spirito.
1: Wer jedoch den Geist nicht annehme, altere schnell und voller Klagen, sei allein und nie in festlicher Stimmung, so Papst Leo, der dazu einlud, sich die Erfahrung des Nikodemus zu eigen zu machen.
2: E festa.
1: Heute ist ein Festtag. Gottes Fest ist unser Fest.
2: La festa di Dio è la nostra festa.
3: Magnifica Humanitas, großartige Menschheit, heißt die erste Enzyklika von Papst Leo XIV. Untertitel über den Schutz des Menschen im Zeitalter der künstlichen Intelligenz. In dieser Radioakademie hören Sie Auszüge aus den gut 120 Seiten des Schreibens im Originaltext und können sie auf sich wirken lassen.
4: Enzyklika Magnifica Humanitas des Heiligen Vaters Leos XIV. Über die Bewahrung des Menschen im Zeitalter der künstlichen Intelligenz.
1: Einleitung. Die von Gott geschaffene, großartige Menschheit steht heute vor einer entscheidenden Wahl. Entweder sie errichtet einen neuen Turm zu Babel oder sie erbaut die Stadt, in der Gott und die Menschheit gemeinsam wohnen. Jede Generation erbt die Aufgabe, die eigene Zeit zu gestalten, damit die Geschichte zu einem Ort reifen kann, an dem die Würde jedes Menschen gewahrt, Gerechtigkeit gefördert und Geschwisterlichkeit ermöglicht wird. Doch jeder Epoche droht die Gefahr, dass die Welt unmenschlich und ungerechter wird. Wo die Menschheit riskiert, ihr wahres Gesicht zu verlieren, da erheben wir Christen unseren Blick zu dem Gott, der Mensch geworden ist, in dem Wissen, dass sich nur im Geheimnis des fleischgewordenen Wortes das Geheimnis des Menschen wahrhaft aufklärt. Diese großartige Menschheit wird in Jesus Christus zum Weg, zur Wahrheit und zum Leben und eröffnet jedem von uns den Weg zur Erfüllung. Nun ist es an uns, den Herausforderungen unserer Zeit mit Klarheit und Verantwortungsbewusstsein zu begegnen. Es ist notwendig, angemessene Regulierungsinstrumente einzuführen, die in der Lage sind, die Gerechtigkeit zu schützen und die verzerrenden Auswirkungen von technologischer Macht einzudämmen. Doch das Problem beschränkt sich nicht auf die Regulierung. Wie Papst Franziskus warnte, müssen wir uns ganz realistisch fragen, wer diese Macht heute innehat und zu welchen Zwecken sie eingesetzt wird. In der Vergangenheit waren es in erster Linie die Staaten, die Innovationen lenkten und steuerten. Heute sind die Haupttriebkräfte der Entwicklung hingegen private, oft transnationale Akteure, die über Ressourcen und Handlungsmöglichkeiten verfügen, die denen vieler Regierungen überlegen sind. Die technologische Macht nimmt somit eine beispiellose, vorwiegend private Gestalt an und ist aus diesem Grund noch schwieriger zu erkennen, zu steuern und auf das Gemeinwohl auszurichten.
4: Deswegen ist es erforderlich, einen gemeinsamen Reflexionsprozess einzuleiten, der in der Lage ist, die geistigen und kulturellen Wurzeln der laufenden Veränderungen zu ergründen. Wir durchleben eine rasante Übergangsphase, einen Epochenwandel, in dem die meisten Menschen in einer Art Wartestellung verharren, aus der Ferne beobachten und einfach hoffen, dass alles gut gehen wird. Genau aus diesem Grund stellen sich unserem Gewissen entscheidende Fragen, denen wir uns nicht länger entziehen können. Wohin gehen wir? Auf welches Ziel wollen wir uns ausrichten? Welche Richtung sollen wir als Menschheit und als Völker einschlagen?
3: Mit diesem Zitat aus der Enzyklika endet Teil 1 unserer Radioakademie Papst Leo XIV.

0: Sie hören jetzt aus dem Tagebuch von der Schweizer Heiligen, der Schwester Maria Bernarda Büttler. Das Buch hat herausgegeben, der emeritierte Pfarrer aus Keusch. Die Sprecherin ist Nicole Meru.
1: Es führt kein anderer Weg zum Himmel. Maria Bernarda legte größten Wert darauf, dass die Schwestern ihr geistliches Haus auf das Fundament des heiligen Evangeliums Jesu Christi bauten, auf kein anderes sonst. Auf Anregung ihres heiligen Engels schreibt sie darüber weiter: Lernt volle Selbstentsagung, freiwilliger Verzicht zugunsten höherer Ziele. Aus den Grundlehren eures himmlischen Bräutigams, aus dem heiligen Evangelium. Wie ernst, ergreifend, ja markdurchdringend sind so manche dieser evangelischen Lehren in Mahnung, Warnung, ja sogar ernster Drohung. Und welche Aufforderung, welches Gewicht liegt darin zu entschiedener Selbstentsagung? Und doch ist es derselbe gütigste Jesus, derselbe milde, barmherzige Erlöser und Heiland, der mit solchem Nachdruck zu uns redet. Und warum? Ach, weil er wusste, dass kein anderer Weg zum Himmel führe als der Weg der Buße, stetiger Umkehr und der Selbstentsagung. Es ist der Weg, den er, der heiligste, unschuldigste Erlöser für uns und die so Schuldbeladenen, gewandelt ist. Doch auch hier gilt das Wort, die Mahnung, nur keine Verzagtheit. Maria Bernarda verweist nun auf den unvergleichlich schwereren Weg, den Jesus gegangen ist, und auf die Tröstungen, mit denen der Herr die Schritte seiner Freunde versüßt. Der Bräutigam ist uns in allem vorangegangen. Sein Weg war unermesslich schwer. Auf unseren Weg streut er noch Tröstungen und Freuden. Er versüßt unsere mühsamen Schritte mit so reichlicher Salbung des Heiligen Geistes, sobald er sieht, dass wir etwas beherzt in seine Fußstapfen treten. Jesus allein weiß, wie schwer diese Kämpfe sind. Diejenigen Bräute werden am schnellsten und kräftigsten in der echten Selbstentsagung Fortschritte machen, welche das größte und kindlichste Vertrauen auf das Herz Jesu, ihren getreuesten Bräutigams, setzen. Diesen erweitert er das Herz. Er lässt sie fühlen, wie in Wahrheit sein Joch süß und seine Bürde leicht ist.

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Preisen wir den Vater, den Sohn und den Heiligen Geist. Meine lieben Kinder, ich danke euch für euren Eifer und euren Glauben. Das Herz Jesu ist niemals stillgestanden, sondern schlägt unaufhörlich für euch alle. Beten wir gemeinsam. Mein Jesus, dein Herz schlägt auch für mich, der ich auf dich hoffe und an dich glaube. Auch heute, meine Kinder, verschwört man sich gegen das heiligste Herz Jesu. Aber Jesus liebt und liebt. Liebt auch ihr. Durch die Liebe werden die Herzen Jesu und Mariens triumphieren. Kinder, vertraut auf die Liebe Jesu und Jesus vertraut auf euch. Ich segne euch, Kinder. Botschaft der Königin der Liebe Sgio vom 26. Juni 1987. 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Auskunft erteilen gerne Urs und Trudi Meier-Koch. Die Telefonnummer 062 756 28 22. Wir möchten Ihnen diesen Gebetsnachmittag zum Herz-Jesu-Fest am Freitag, den 12. 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
1: Gedanke von Don Pierino Gaglione vom 1. Juni 2023. Der Juni ist der Monat, der dem Herzen Jesu geweiht ist. Die Begegnung mit dem Herzen Jesu ist wirklich erhebend, denn sie lässt uns in seine innigste Vertrautheit eintreten.

Ganz herzlich willkommen bei Radio Gloria, liebe Zuhörerinnen und Zuhörer. Heute am 1. Juni. Am Mikrofon begrüßt Sie sehr herzlich Peter Galliker. Der Monat Juni ist auch der Herz-Jesu-Monat. Im Juni feiern Kehles Hochfest vom Heiligsten Herzen Jesu und der Gedenktag vom unbefleckten Herz Marie. Darum ist der Monat Juni für Radio Gloria der Monat mit dem Marathon der Herzen. 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
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Wie bereits erwähnt, ist der Monat Juni für Radio Gloria ein Monat vom Herzen, ein sogenannter Herzensmonat, weil Kirche das Hochfest vom Heiligsten Herzen Jesu begeht und auch im unbefleckten Herzen Maria tut gedenken. Und es freut uns umso mehr, dass Radio Gloria vor genau 22 Jahren im Juni 2004 im Herz Jesu Monat das allererste Mal auf Sendung gegangen ist, als das erste Schweizer katholisches Radio. 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Sind Sie weiterhin als Hörer oder Hörerin von Radio Gloria unserem Gebet eingeschlossen für all Ihre Herzensanliegen? Mit herzlichen Grüßen und in grosser dankbarer Verbundenheit. Alles Gute und Gottes Segen wünscht Ihnen am Mikrofon Peter Galliker.

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2: Papst Leo XIV. Schenkt während der Generalaudienz jeweils eine Katechese zu einem speziellen Thema. Und jetzt haben wir die Freude, dass wir so eine Katechese zuhören dürfen.
3: Wir hören jetzt hier auf dem Petersplatz die Katechese von Papst Leo zum Thema Die Auferstehung Christi, Antwort auf die Traurigkeit des Menschen. Liebe Schwestern und Brüder, guten Tag und euch allen herzlich willkommen. Die Auferstehung Jesu Christi ist ein Ereignis, das uns immer wieder zur Betrachtung und zum Nachdenken einlädt. Je intensiver man sich damit auseinandersetzt, desto mehr wird man von Staunen erfüllt. Man fühlt sich angezogen wie von einem Licht, das zugleich überwältigend und faszinierend ist. Die Auferstehung Christi war eine Explosion des Lebens und der Freude, die den Sinn der gesamten Wirklichkeit vom Negativen ins Positive verändert hat. Und doch geschah sie nicht auf spektakuläre oder gar gewaltsame Weise, sondern sanft, verborgen. Man könnte sagen, in aller Demut. Heute wollen wir darüber nachdenken, wie die Auferstehung Christi eine der Krankheiten unserer Zeit heilen kann. Die Traurigkeit. Die Traurigkeit ist allgegenwärtig und begleitet den Alltag vieler Menschen. Es handelt sich um ein Gefühl der Unsicherheit, ja manchmal sogar der tiefen Verzweiflung, das unseren inneren Raum erfüllt und jeden Anflug von Freude zu ersticken scheint. Die Traurigkeit nimmt dem Leben Sinn und Kraft, lässt es zu einer Reise ohne Richtung und Bedeutung werden. Diese so aktuelle Erfahrung erinnert uns an die berühmte Erzählung aus dem Lukas-Evangelium über die beiden Emmaus-Jünger. Enttäuscht und entmutigt verlassen sie Jerusalem und lassen jede Hoffnung auf Jesus hinter sich, den man gekreuzigt und begraben hat. Die ersten Szenen dieses Evangeliums sind wie ein Spiegelbild der menschlichen Traurigkeit. Das Ziel, auf das man alle Hoffnung gesetzt hatte, hat sich zerschlagen. Das, was einst als das Wesentliche des Lebens erschien, ist zerstört. Die Hoffnung ist erloschen. Trostlosigkeit hat sich im Herzen breit gemacht. In kürzester Zeit, zwischen Freitag und Samstag, ist in einer dramatischen Abfolge von Ereignissen alles zusammengebrochen. Es ist paradox. Diese traurige Reise der Niederlage und der Rückkehr in den Alltag erfolgt ausgerechnet an dem Tag, der den Sieg des Lichts bezeichnet, an dem das Pascha vollendet ist. Die beiden Männer kehren Golgotha den Rücken, jenem schrecklichen Szenario des Kreuzes, das sich unauslöschlich in ihre Augen, in ihre Herzen eingebrannt hat. Alles scheint verloren. Es bleibt ihnen nichts anderes übrig, als ins alte Leben zurückzukehren, möglichst unauffällig und in der Hoffnung, nicht erkannt zu werden. An einem bestimmten Punkt gesellt sich ein Wanderer zu den beiden Jüngern, vielleicht einer der vielen Pilger, die zum Pascha-Fest nach Jerusalem gekommen waren. Es ist der auferstandene Jesus, aber sie erkennen ihn nicht. Die Traurigkeit trübt ihren Blick, lässt sie das Versprechen vergessen, das ihnen der Meister mehrmals gegeben hatte, dass man ihn töten würde und dass er am dritten Tag auferstehen würde. Der Unbekannte nähert sich ihnen und zeigt Interesse an dem, was sie sagen. Im Text heißt es, dass die beiden traurig stehen blieben. Das verwendete griechische Adjektiv beschreibt eine alles durchdringende Traurigkeit. In ihren Gesichtern spiegelt sich die Lähmung ihrer Seele wider. Jesus hört ihnen zu, lässt sie ihre Enttäuschung Luft machen. Dann aber tadelt er sie offen, weil sie unverständig sind und ihr Herz zu träge ist, um alles zu glauben, was die Propheten gesagt haben. Und er legt ihnen aus der Schrift dar, dass der Christus leiden, sterben und auferstehen musste. In den Herzen der beiden Jünger beginnt wieder Hoffnung aufzuflammen. Und als es Abend wird und sie ihr Ziel erreichen, bitten sie den geheimnisvollen Weggefährten, bei ihnen zu bleiben. Jesus nimmt die Einladung an und setzt sich zu ihnen an den Tisch. Dann nimmt er das Brot, bricht es und reicht es ihnen. In diesem Moment erkennen ihn die beiden Jünger. Dann aber entschwindet er ihren Blicken. Durch die Geste des gebrochenen Brotes werden die Augen des Herzens wieder geöffnet, wird der von Verzweiflung getrübte Blick wieder hell. Und dann ist auf einmal alles klar. Der gemeinsame Weg, das zärtliche und starke Wort, das Licht der Wahrheit. Sofort kehrt die Freude zurück. Neue Kraft fließt in die müden Glieder. Die Erinnerung verwandelt sich wieder in Dankbarkeit. Und die beiden kehren eilig nach Jerusalem zurück, um den anderen alles zu erzählen. Der Herr ist wahrhaftig auferstanden. In diesem Adverb, wahrhaftig, erreicht die Geschichte von uns Menschen ihren sicheren Hafen. Nicht zufällig ist dies der Gruß, den Christen am Ostertag austauschen. Jesus ist nicht mit Worten auferstanden, sondern mit Taten, mit seinem Leib, der die Zeichen der Passion trägt, als ewiges Siegel seiner Liebe zu uns. Der Sieg des Lebens ist kein leeres Wort, sondern eine reale, konkrete Tatsache. Die unerwartete Freude der Emmaus-Jünger möge uns eine sanfte Mahnung sein, wenn der Weg beschwerlich wird. Es ist der Auferstandene, der die Perspektive radikal verändert und jene Hoffnung schenkt, die die Leere der Traurigkeit füllt. Auf den Wegen des Herzens geht der Auferstandene mit uns und für uns. Er bezeugt die Niederlage des Todes und verkündet den Sieg des Lebens. Trotz der Finsternis von Golgotha. Die Geschichte hat allen Grund, noch auf das Gute zu hoffen. Die Auferstehung anzuerkennen heißt, den Blick auf die Welt zu verändern, zurückzukehren zum Licht, um die Wahrheit zu erkennen, die uns gerettet hat und immer noch rettet. Schwestern und Brüder, lasst uns jeden Tag wachsam bleiben im Staunen über das Pascha des auferstandenen Jesus. Er allein macht das Unmögliche möglich.

Ganz ein herzlicher Dank, Papst Leo, für die Worte an uns. Und danke auch am Radio Vatikan, dass uns das möglich macht.

1. Juni, der heilige Justinus Martyr. Außer der heiligen Justina, die fast immer im Zusammenhang mit dem heiligen Cyprian genannt wird, zählt die Kirche unter ihre frühen heiligen Märtyrer den Philosophen des gleichen Namens, nämlich Justinus, der Gerechte, genannt. Er ist der erste große Apologet der Kirche, der sich in seinen beiden Verteidigungsschriften mit den Heiden, im Dialog mit Tryphon, mit den Juden und in anderen Schriften mit den Irrlehrern durch mutige Verteidigung der Lehre Christi auseinandersetzte und die erkannte Wahrheit mit seinem Blute besiegelte. Deshalb wird er auch dargestellt im Philosophenmantel mit dem Buch der Apologie. Er ist der Schutzheilige des Philosophenstandes. Justinus wurde um 105 in Sichem, heute Nablus in Palästina, aus einer heidnisch-griechischen Familie geboren. Sein Vater war als Kolonist in dieses Land gekommen. Schon als Jüngling empfand Justinus eine brennende Begierde nach der Erkenntnis der Wahrheit. Er befasste sich mit dem Studium sämtlicher philosophischer Systeme, merkte aber bald, dass ihn keine Lehre überzeugen konnte. Er war in seiner Enttäuschung schon so weit, sich dem Skeptizismus zu verschreiben, da stieß er unversehens auf die Schriften der jüdischen Propheten, die Lehre des Alten und Neuen Testaments. So ward ihm die Tür aufgetan zur Lehre Jesu Christi. Er beschaffte sich alles, was er über die Heilsbotschaft des Evangeliums erfahren konnte. Bald darauf bekehrte er sich zum Christentum, weil er erkannte, dass er hier die allein zuverlässige und brauchbare Philosophie gefunden habe. In seinem Glauben an Christus wurde er noch bestärkt durch den Wandel seiner Anhänger, der Christen. Als er sah, dass sie sogar für ihren Glauben den so grausamen Märtyrertod nicht fürchteten, da widerstand er nicht länger und ließ sich taufen. Justin wurde nicht Priester, sondern er blieb ein Wanderlehrer im griechischen Philosophenmantel, der nun selbst, wohin er auch kam, die erkannte Wahrheit verkündete. Sein Weg führte ihn von Palästina über Kleinasien und Griechenland nach Rom. Seine Zuhörerschaft kam fast ausschließlich aus den gebildeten intellektuellen Kreisen, die sich von den ungelehrten christlichen Bischöfen, die in ihrer Schlichtheit sich mehr an die unteren Stände wandten, nicht überzeugen ließen. Leider sind uns seine zahlreichen Verteidigungsschriften im Original nicht erhalten geblieben. Die Abschriften des Hochmittelalters lassen aber dennoch jenes präzise philosophische Gedankengebäude erkennen, das ihn unter den frühen Lehrern der christlichen Philosophie auszeichnete. Nachdem er zwei seiner Schriften zur Rechtfertigung des Christentums des Kaisers Antonius Pius und Marc Aurel sowie dem Hohen Römischen Rat hatte überreichen lassen, wurde er verhaftet von dem Stadt

in ein Gespräch einließ. Da vernahm er aus dem Munde des Greises, dass er vergeblich bei den berühmtesten Weisen der Welt die Wahrheit gesucht habe, weil diese selbst im Irrtum verstrickt seien. Als Justinus nun begierig fragte, wie er denn die Wahrheit finden könne, antwortete der Greis: Lange vor euren Weltweisen gab es in der Welt gerechte Männer, Freunde Gottes, die, von seinem Geiste erleuchtet, Propheten genannt wurden. Sie sagten künftige Dinge voraus, die wirklich in Erfüllung gingen. Ihre Bücher, die wir noch haben, enthalten klare Unterweisungen über den Ursprung und das Ziel aller Wesen. Sie lehren den Glauben an den einen Gott, den Vater und Schöpfer der Menschen und aller Dinge und an seinen einzigen Sohn, Jesus Christus, den er in die Welt gesandt hat, damit er die Menschen erlöse. Fange an, innig im Gebete zu flehen, dass er dir sein Licht erteilen und den Weg zum ewigen Leben öffnen möge. Denn diese Dinge können nicht begriffen werden, es sei denn durch die Gnade des Glaubens. Nach diesen Worten verließ ihn der Greis und Justin sah ihn niemals wieder. Seine Rede aber hatte auf den wissbegierigen Philosophen den tiefsten Eindruck gemacht. Er verlegte sich nun auf das Lesen der Heiligen Schriften, betete oft und viel, und bald wurde ihm klar, dass nur im Glauben an Jesus Christus die Wahrheit und das Heil zu finden seien. Vor der Vollstreckung des Urteils fragte der Stadtpräfekt Justinus: Wenn ich dich durch Peitschenschläge töten lasse, hoffst du dann, in den Himmel aufzusteigen? Wenn ich leide, so werde ich das erhalten, was unser Gott denen verheißen hat, die seine Gesetze halten, antwortete ihm der Heilige. Was? Rief Rusticus aus. Du bildest dir ein, in den Himmel aufzusteigen, um irgendeine Belohnung zu erhalten. Ich bilde es mir nicht ein, sondern ich weiß es und bin dessen ganz sicher, erwiderte Justinus. Als der Präfekt diese Worte vernommen hatte, sprach er das Urteil und befahl, dass alle gefangenen Christen ausgepeitscht und zum Tode geführt würden.

0: Herzlich willkommen, liebe Zuhörer und Zuhörerinnen bei uns auf Radio Gloria. Und herzlich willkommen zur Wiederholung von der Predigt über die Bedeutung vom Herzen aus der letzten Gebets- und Sühnenacht aus der Kirche Maria Lourdes in Zürich-Seebach von unserem Priester, Pater Shinto. In dieser erneuten Betrachtung möchten wir uns darauf konzentrieren, wie das Herz uns lernt, grosszügig zu sein und zu geben. Lassen wir uns gemeinsam eintauchen in die Botschaft von der Liebe und vom Mitgefühl, die uns ermutigt, grosszügig zu handeln und unser Herz weit zu öffnen. Möge die Predigt uns dazu ermutigen, grosszügig zu sein in allen Bereichen von unserem Leben.
1: Herz. Man sagt, es sei heutzutage sehr schwierig, ein gutes Herz zu finden. Aber wenn ich in einen Coffeeshop gehe, sehe ich in meinem Cappuccino ein schönes Herz. In WhatsApp-Nachrichten sehe ich so viele Emojis voller Herzen. Wenn man in den sozialen Medien etwas mag, erscheint ein Herzsymbol. Es ist überall zu sehen, aber es ist nur ein Symbol. Ein Symbol, das wir oft sehen. In katholischen Kirchen und Häusern ist eines der beliebtesten Bilder von Jesus, das heiligste Herz Jesu. Daraus können wir schließen, dass das Herz Liebe oder Gefallen symbolisiert. Dies bringt uns zu der wichtigen Frage, was ist die Liebe, die das Herz symbolisiert? Ist es eine freundliche Geste oder ein Gefühl? Ist es nur freundlich zu den Menschen zu sein oder etwas für sie zu tun? Für uns als Christen, denke ich, hat das Herz Jesu die Antwort, über das Papst Benedikt XVI. Sprach. In der biblischen Sprache bedeutet Herz das Zentrum des Menschen, in dem seine Gefühle und Intentionen wohnen. Sagte er nochmal, im Herzen des Erlösers preisen wir Gottes Liebe zur Menschheit, seinen Willen zum universellen Heil, seine unendliche Barmherzigkeit. Ich möchte nicht zu sehr dogmatisch sein. Einfach gesagt, das Herz Jesu symbolisiert seine Liebe, die meiner Meinung nach zwei wichtige Elemente hat. Erstens, bedingungslos. Zweitens, unendlich. Bedingungslos, egal was wir tun und wie wir sind, Jesus liebt uns. Unendlich. Seine Liebe bleibt nicht nur für jetzt, sondern für immer. Sie führen uns zum ewigen Leben. Das Herz Jesu ist das Abbild der Liebe Gottes, die die Sünde besiegt und den Tod überwindet. Das ist die Liebe, die wir aus dem Herzen Jesu empfangen, von Gott zu jedem Menschen, zu jedem Individuum. Trotzdem wird diese Liebe in uns nur mit unserer freien Antwort, das heißt mit unserem Herzen, fruchtbar werden. Wenn also das Herz Jesu seine Liebe bedingungslos und ewig ist, wie ist unser Herz? Wohin ist mein Herz gerichtet? Das ist eine Frage, die wir uns täglich und wöchentlich stellen müssen, sagt Papst Franziskus. Und unser Herr Jesus sagt, wo dein Schatz ist, da ist auch dein Herz. Wer ist unser Schatz? Worauf ist mein Herz gelegt? Hier erinnere ich mich an eine Erfahrung aus einem unserer Missionsdörfer. Ich bin jetzt seit 9 Jahren Priester. Und Gott hat mich durch verschiedene Erfahrungen an vielen Orten geführt. Als junger Priester wurde ich in ein kleines Dorf in Odisha, einem indischen Bundesstaat, zur Mission geschickt. Während eines Missionsbesuchs ging ich in ein armes Dorf, wo ein kleines Gebetstreppen war. Wir waren unter einem Baum, denn im Dorf gab es keine Kirche. Die Dorfbewohnerinnen und Bewohner erhielten katechetischen Unterricht und sie lasen in der Bibel. In diesem Dorf hatten die Leute kein sauberes Wasser, wenig zu essen und äußerst dürftige Unterkünfte. So dachte ich, was wohl jeder normalerweise denken würde, dass ich in meinem Gebet Gott darum bitten müsste, diesen Menschen zu helfen, dass er ihnen hilft, gutes Essen, gute Bildung und eine bessere Lebenssituation zu erlangen. Aber bevor wir mit dem Gebet begannen, wurde ein Abschnitt aus der Bibel über das Leiden Jesu vorgelesen. Danach beteten die Dorfbewohner und ganz besonders die Mütter unter ihnen mit lauter Stimme und riefen: Jesus, unser Herr, warum hast du das Kreuz für uns auf dich genommen? Warum liebst du uns so sehr? Unsere Sünden haben dir so viel Leiden und Schmerz gebracht. O himmlischer Vater, du hast uns deinen Sohn gegeben und wir haben dein Herz gebrochen. So beteten sie und weinten. Ich war schockiert von all dem. Die Menschen ohne Essen, ohne Kleidung, ohne Unterkunft weinten und beteten zu Jesus. Sie beteten um den Schmerz von Jesus, um die Liebe Gottes und sein Herz. Sie mussten ihre Dörfer vor Jesus verlassen. Sie wussten, dass die Menschen in ihrem Dorf, die anderen Religionen angehören, ihnen wegen ihres Glaubens an Jesus schaden könnten. Sie dürften kein Wasser mehr aus ihrem Dorfbrunnen trinken, weil sie Jesus folgten. Aber ihr Herz hing nicht an diesen Dingen, sondern an Jesus, an Gott und seiner Liebe und seinem Schmerz. Obwohl sie waren neue Gläubige, ihr Herz war bei Jesus. Diese neuen Gläubigen brachten mich zum Nachdenken über meinen Glauben. Es war ein wichtiger Tag für mich, um darüber nachzudenken, wo mein Herz ist. Ist es für Jesus, für das ewige Leben, für meine Mitmenschen oder irgendwo in der Welt? Ihr Gebet zeigte mir, wie sie das Herz Jesu gefunden haben. Jetzt wollten sie die Liebe Jesu mehr als alles andere. Natürlich ist die Welt hier mit ihren Schwierigkeiten, dem Krieg, den Krankheiten, alles ganz real. Aber sie haben verstanden und erkannt, dass Jesus, seine Liebe und das ewige Leben wichtiger sind, am wichtigsten. Das ist der wahre Schatz, an dem sie ihr Herz hängen wollen. Liebe Schwestern und Brüder in Christus, am Fest des Heiligen Herz Jesu, wir feiern noch einmal die Liebe des Herrn, die bedingungslos und unendlich ist. Das Evangelium zeigt, einer der Soldaten stieß mit der Lanze in seine Seite und sogleich floss Blut und Wasser heraus. Er zeigt uns das Herz Christi selbst aus dem Blut und Wasser fließen. Ich habe mich oft gefragt, warum Blut und Wasser? Später habe ich dann gelernt, dass sie die Sakramente symbolisieren, die höchste Geste der Liebe Gottes am Kreuz setzt sich für uns heute durch die Sakramente fort. Auch in der heutigen heiligen Eucharistie fließt dieselbe Herzensliebe. Und wir empfangen diese Herzensliebe, wir empfangen seine bedingungslose Liebe und das ewige Leben. Jetzt ist es unsere Entscheidung, wohin wir unser Herz legen, wie wir auf diese Herzensliebe reagieren, wie wir diese Liebe durch unser Herz mit jedem Menschen teilen, den wir erreichen können. Mögen unsere Herzen auf Jesus liegen, für das ewige Leben mit ihm. Das Herz Jesu ist immer bei uns. Wenn wir uns auf diese Eucharistie vorbereiten, lasst uns ihm unsere Herzen schenken, so wie wir beten in jedes Eucharistie, durch ihn, mit ihm und in ihm.
0: Ein herzliches Dankeschön und ein grosses Vergelt's Gott an Pater Shinto für seine mutmachende Predigt über die Bedeutung vom Herz und die Lehre von der Grosszügigkeit. Auch an Ihnen, liebe Zuhörer und Zuhörerinnen, danke ich für eure Aufmerksamkeit und für eures Mitwirken. Gemeinsam können wir die Botschaft vom Herz Jesu weiter

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0: 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Im Glaubensbekenntnislied singen wir: Gott ist dreifaltig einer. Wir bekennen im Credo, dass wir an einen Gott in drei Personen glauben. Doch wie ist das zu verstehen? Wir glauben an einen Gott und doch haben wir drei Personen: Vater, Sohn, Heiliger Geist. Die Theologin Frau Dr. Eirich betrachtet mit uns heute diese Thematik. Frau Dr. Eirich, ist Ihnen sicherlich auch von Ihrer dreiteiligen Sendereihe Einsam, Zweisamkeit mit Gott ein Begriff. Eingangs möchte ich die Autorin vorstellen. Frau Dr. Eirich arbeitete 12 Jahre als Betriebswirtin in der Wirtschaft und in der Erwachsenenbildung, studierte katholische Theologie und Pädagogik an der Universität Würzburg, promovierte in Fundamentaltheologie, war als wissenschaftliche Mitarbeiterin an der katholisch-theologischen Fakultät der Universität Trier tätig und ist seit vielen Jahren als Publizistin und Referentin unter anderem bei Radiosendern im Einsatz. Nun begrüße ich Sie, Frau Dr. Margarete Eirich, bei Radio Gloria ganz herzlich und wir freuen uns auf Ihre Betrachtung.
1: Grüß Gott, meine sehr verehrten Zuhörerinnen und Zuhörer. Sprechen Sie einmal mit Muslimen über ihren Glauben, so werden Sie sehr schnell an einen Punkt kommen, bei dem Sie erklären müssen, wieso Sie an einen Gott in drei Personen glauben: Vater, Sohn und Heiliger Geist. Ein Gott in drei Personen. In jedem Glaubensbekenntnis bekennen wir: Ich glaube an Gott, den Vater, den Allmächtigen, den Schöpfer des Himmels und der Erde, und an Jesus Christus, seinen eingeborenen Sohn, unseren Herrn. Und ich glaube an den Heiligen Geist. Doch können Sie dies auch wirklich erfassen? Können Sie dies anderen erklären? Wir glauben an einen Gott, wie die Muslime auch, aber der Gott, an den die Christen glauben, ist dreifaltig. Muslime werden Ihnen wohl entgegenhalten, dass Sie an drei Götter glauben und nicht nur an einen. Wie kann man dieses zugegeben nicht ganz einfache Glaubensgut erklären? Es ist mit Sicherheit kein einfaches Glaubensgut, aber ein wesentliches. Bevor ich mich jedoch nun an dieses Thema heranwage, möchte ich den Herrn, den eigentlichen Lehrmeister, bitten, dies zu erschließen. Herr, wir bitten dich, dass du uns dieses Geheimnis deiner dreifaltigen Liebe, das Geheimnis der göttlichen Dreifaltigkeit, deines innergöttlichen Liebesflusses, deines unentwegten sich Schenkens und Verschenkens immer tiefer erschließt. Herr, lass uns deine unendliche Liebe immer mehr erfassen, auf dass auch wir uns immer mehr hineinnehmen lassen in diesen Liebesfluss und so zur Quelle für andere werden. Amen. So will ich nun versuchen, etwas Licht in dieses anspruchsvolle Glaubensgut zu werfen, auf diesen nicht ganz einfachen, aber doch so wesentlichen Kern unseres Glaubens. Gott ist Liebe, wie es im 1. Johannesbrief 4, 8 und 16 heißt. Wenn er die Liebe ist, dann muss er sich verschenken. Liebe kann nicht anders, als sich zu verschenken, sich hinzugeben ohne Einschränkungen, ganz und gar. Wenn Gott Liebe ist, dann muss er aus mindestens zwei Personen bestehen. Denn Liebe braucht ein Du, an das es sich verschenken kann. Wir glauben an einen dreifaltigen Gott, an einen Gott in drei Personen. Dieser liebende Gott verschenkt sich in einem inneren Geschehen unaufhörlich gegenseitig in einem unentwegten Liebesfluss. Da Gott Liebe ist, muss er sich verschenken. Er schenkt sich an den Sohn, der sich wiederum ihm zurückschenkt, in einem unaufhörlichen Liebesfluss, dem Heiligen Geist. Es ist dies ein Fluss des sich gegenseitigen Verschenkens und Empfangens innerhalb der dreifaltigen Liebe. Soweit meine eigene, vielleicht etwas kurze Erklärung des einen Gottes in drei Personen. Ich gebe zu, dieses Geschehen ist schwer fassbar. Man kann sich ihm wohl nur über das Gebet nähern. Als ich vor einiger Zeit versuchte, dieses Glaubensgeheimnis im Rahmen theologischer Lehre zu vermitteln, unterbrach mich bereits am Anfang eine Zuhörerin mit dem Kommentar: Die Dreifaltigkeit könne doch beim besten Willen nicht verstanden werden. In der Tat, sie ist nicht ganz einfach zu erfassen. Mit großer Selbstverständlichkeit machen wir das Kreuzzeichen und stellen uns damit unter den Segen des Vaters, des Sohnes und des Heiligen Geistes. In der Heiligen Messe bekennen wir im Credo, im Glaubensbekenntnis unseren Glauben an den dreifaltigen Gott. Doch sollen wir es Muslimen erklären, wird es schon etwas schwieriger. Nicht ohne Grund wurde im 14. Jahrhundert im Zisterzienserorden eine Regelung eingeführt, am Dreifaltigkeitsfest in den Kapitelsämtern nicht zu predigen. Propter difficultatem materiae, wie es zur Begründung hieß, wegen der Schwierigkeit des Themas. Sie sehen also, dass auch studierte Theologen sich mit diesem Thema schwer getan haben. Es ist dies wohl etwas, das wohl in seiner Tiefe nur im Glauben und Gebet ganz erfassbar ist. Doch vielleicht helfen die folgenden Ansätze dabei. Zunächst möchte ich mit den Erklärungen, die sich in den bildlichen Darstellungen finden, beginnen. Auch dies sind Versuche, dieses Glaubensgeheimnis zu veranschaulichen und zu erläutern. Neulich sah ich ein Plakat, das offensichtlich zur Erklärung der Dreifaltigkeit für Kinder gemacht worden war. Darauf war ein dreiblättriges Kleeblatt zu sehen. Ein Blatt trug die Aufschrift Vater, das nächste Blatt Sohn und das dritte Heiliger Geist. Alle drei Kleeblätter waren gehalten durch den Stiel. Durch den Stiel sind alle drei Blätter miteinander verbunden. Über diesem Kleeblatt stand in großen Lettern: 1 plus 1 plus 1 gleich 1. Ja, Sie haben richtig gehört. 1 plus 1 plus 1 gleich 1. Das darf man wohl keinem Mathematiklehrer zeigen. Natürlich ergibt rein mathematisch 1 plus 1 nicht 1, sondern 3. Doch es geht hier ja nicht um eine mathematische Rechnung, sondern um eine Glaubenswahrheit. Schauen wir aber nun auf die Deutungen der christlichen Kunst. Hier kennen wir vor allem die Darstellung von Gott Vater als alter Mann mit Bart, der den gekreuzigten Sohn in den Händen hält und dem Heiligen Geist als Taube. Man bezeichnet diesen Bildtypus in der Kunstgeschichte als Gnadenstuhl. Schauen wir dabei zunächst auf Gott Vater. Im Credo bekennen wir Gott, den Vater, den Allmächtigen, den Schöpfer des Himmels und der Erde. Ja, Liebe ist immer schöpferisch. In seiner unendlichen Liebe hat er alles, den Himmel und die Erde erschaffen. Er ist aber nicht nur Schöpfer, der, der alles erschaffen hat. Er ist allmächtig. Er ist vor allem Vater, der uns so sehr liebt, dass es seinen eigenen Sohn hingibt. Der Sohn aber kam in die Welt, um uns, den Vater, zu offenbaren. Der Sohn wurde greifbar und hat sich in unendlicher Liebe für uns hingegeben, damit wir das Leben haben. Auch zur Bilderwelt des Heiligen Geistes als Taube möchte ich noch etwas anmerken. Wie eine Taube plötzlich da sein kann, plötzlich herbeifliegen kann, so ist es mit dem Heiligen Geist. Er kommt schnell, er ist sanftmütig, beflügelt wie eine Taube. Es ist eine Bildersymbolik, die sich an die Taube erinnert, die zu Noach in die Arche zurückkehrte. Sie brachte einen frischen Ölzweig und damit die gute Nachricht, dass das Wasser zurückgegangen ist und die Erde wieder bewohnbar ist. Auch bei Jesu Taufe im Jordan öffnet sich der Himmel und der Heilige Geist kommt wie eine Taube auf ihn herab. Bei dieser eher vom Wesen der Personen geleiteten Darstellung der heiligen Dreifaltigkeit wird deutlich, dass das Ineinander bildlich noch besser herausgearbeitet werden müsste. Die angesprochene recht verbreitete Darstellung mit Gott Vater als alter Mann, Christus als junger Mann, oft mit Kreuz oder am Kreuz und dem Heiligen Geist als Taube, veranschaulicht ein Stück weit eine Seite der Eigenart der heiligen Dreifaltigkeit. Der Vater als Schöpfer, der Sohn als Erlöser und der Heilige Geist als der Beflügelnde. Es finden sich daneben aber auch weitere Bilder zur heiligen Dreifaltigkeit. Sie kennen wohl alle die Darstellung der drei Engel in der Dreifaltigkeitsikone von Rubeljow mit den drei Engelsgestalten. Vorlage hierzu ist die biblische Erzählung vom Besuch dreier geheimnisvoller Männer bei Abraham in Genesis 18, 1 bis 22. Bei dieser Darstellung wird vor allem die Gleichheit der Naturen, der göttlichen Personen deutlich. In gewisser Weise wird auch das Aufeinander sich beziehen der göttlichen Personen und ihr Personsein gut veranschaulicht. Eine weitere Darstellung der Dreifaltigkeit mit drei Personen findet sich in einem Fresko aus dem 12. Jahrhundert in der Kirche von Urschalling in Oberbayern. Zwischen einem Mann mit weißen Barthaaren und einem jüngeren Mann mit braunen Barthaaren entspringt eine sehr junge, jugendliche Person. Alle drei Figuren münden in einem einzigen Gewand oder Mantel, das unten zusammenläuft. Die dritte Person, der Heilige Geist in der Mitte, entspringt gleichsam dieser Einheit. Diese junge Person ohne Bart in der Mitte wurde vielfach als Frau gedeutet. Dabei wird aber übersehen, dass es sich um die Darstellung der drei Personen mit Abraham in Mamre von Genesis 18 handelt. Denn im Gewölbezirkel gegenüber steht Abraham, auf die drei Personen hinblickend, mit einem Spruchband. Abraham tris vidit unum orat. Abraham sah drei und bat einen. In Genesis 18, 1 bis 8 in Mamre aber hat Abraham drei Männer gesehen und keine Frau. Aber nun zurück zu dieser recht bekannten, aber einmaligen Darstellung der drei Personen, die in ein gemeinsames Gewand gekleidet sind und aus deren Mitte eine junge Person, ein Jüngling, hervorgeht. Der Heilige Geist ist hier als das Verbindende und aus beiden Entspringende dargestellt. Diese Darstellung veranschaulicht sehr schön die Einheit der drei Personen und das Hervorgehen des Heiligen Geistes aus Vater und Sohn. Es ist dies wirklich eine sehr schöne mittelalterliche Deutung in diesem Kirchenfresko in Urschalling. Eine weitere ebenfalls, aber eher seltene, ist die einer Person mit drei Gesichtern. Dabei wird die Einheit noch mehr hervorgehoben als bei der Darstellung mit drei Engeln oder drei Personen. Weiter findet sich eine Darstellung, die im deutschen Sprachraum weniger verbreitet ist, die Darstellung aus Irland des sogenannten Dreifaltigkeitsknotens. Dieser besteht aus drei gleichschenkligen, ineinander verwobenen Dreiecken, die bisweilen noch ergänzend mit einem Kreis als Zeichen der Einheit verwoben sind. Zusammen und ineinander verwoben ergibt sich im Gesamten erneut ein Dreieck als Symbol für die Einheit. Diese Darstellung zeigt sehr schön die Einheit aller drei. Alle drei sind eins. Zeichenhaft wird sehr schön auf das Ineinander und Miteinander hingewiesen. Alle diese aufgezeigten Bilder sind Hilfen, um sich die Dreifaltigkeit besser vorstellen zu können. Doch jede Darstellung zeigt nur einzelne Aspekte. Doch zugleich stoßen alle an ihre Grenzen. In seiner Tiefe ist die heilige Dreifaltigkeit wohl ein Geheimnis, dem wir uns in seiner Fülle nur über das Gebet im Glauben nähern können. Betrachten wir diese Bilderwelt in einer Zeit mit Musik.

Ich möchte Ihnen nun den recht anspruchsvollen, aber sehr tiefen Ansatz von Hans Urs von Balthasar zur dreifaltigen Liebe darstellen. Ich bitte Sie, sich auf diesen einzulassen, auch wenn er wirklich eine Herausforderung ist. Der Theologe Hans Urs von Balthasar, der am Ende seines Lebens noch mit der Kardinalswürde für seine Theologie geehrt wurde, hat einen ganz eigenen Ansatz zur Erklärung der dreifaltigen Liebe entwickelt. Er zieht einen Bogen von der menschlichen, auch leiblichen Liebe, die immer an ihre Grenzen stößt, hin zur göttlichen Liebe, als einer Liebe, der keine Grenzen im Ausmaß der Hingabe gesetzt ist. Einer Liebe, die sich wirklich ganz zu schenken vermag und ganz sich gegenseitig zu durchdringen vermag. So möchte ich Ihnen nun seinen Ansatz im Folgenden kurz darstellen. Was würden Sie tun, wenn Sie einen Menschen so sehr liebten, dass Sie ihm alles geben möchten, was in Ihrer Macht liegt? Mit dieser Frage beginnt Hans Urs von Balthasar seine Betrachtung zur Eucharistie als Gabe der Liebe. Und er fährt fort mit dem Eingeständnis: Setzen wir voraus, dass Ihre Liebe lauter und von allen egoistischen Hintergedanken frei ist, deren es ja oft genug viele und unbewusste gibt. Nein, Sie haben wirklich nichts anderes als den geliebten Menschen im Sinn. Mit liebevollen Gedanken werden Sie sich nicht begnügen. Davon hat der andere nicht viel. Sie wollen schenken. Worte sind zu wenig. Blumen und andere Dinge, die ihm Freude machen können, sind allenfalls Zeichen ihrer Liebe, aber nicht diese selbst. Es gibt die Umarmung, den Kuss, aber so tiefe Freude sie beiderseits auslösen können, auch sie bleiben in der Ordnung der Zeichen. Balthasar zählt im Folgenden viele weitere Formen menschlicher Zeichen der Liebe auf, bis hin zur leiblichen Vereinigung, aber kommt schließlich zu der ernüchternden Feststellung, dass diese Formen alle beschränkt sind und stets an ihre Grenzen stoßen. Menschliche Körper vermögen sich nicht wirklich ganz zu durchdringen. Der Mensch muss letztendlich eingestehen, dass menschlicher Liebe unüberschreitbare Grenzen gesetzt sind. Ad personalitatem requiritur ultima solitudo. Zum Personsein gehört ein letztes, unaufhebbares Einsamsein. So führt Balthasar mit Verweis auf Duns Scotus an. Mein Ich-Sein kann ich dem Du nicht schenken, und das Du mir nicht sein Ich-Sein. Daraus folgert er, dass menschliche Liebe stets hinter ihrem Wesen zurückbleibt. Körper können einander nicht durchdringen, aber Geist kann sich weitestgehend austauschen. Nein, Körper können einander in der Tat nicht durchdringen, aber Geist kann sich weitestgehend austauschen. In der Heiligen Schrift lesen wir wiederholt: Gott ist Liebe. Gottes ganzes Wesen zeichnet es aus, Liebe zu sein. Gott ist ganz Liebe. Gott ist Liebe. Was bei uns Menschen nicht gelingt, was immer wieder versagt, die unbegrenzte, vorbehaltlose Hingabe des ganzen Seins, die Ganzhingabe des einen an den anderen, das gelingt im Liebesfluss der heiligen Dreifaltigkeit. Gott Vater verschenkt sich an Gott Sohn, so dass nichts von dem,
was der Gottvater hat, dem Sohn vorenthalten wird. Und Gott Sohn schenkt sein ganzes Selbst, alles, was er ist, an den Vater zurück, in einem unaufhörlichen Liebesfluss, dem Heiligen Geist. Dieses Ineinander ist eine solche Einheit,

Vater, ganz im Sohn. Gott selbst ist ein ewiger Liebesaustausch und hat uns dazu bestimmt, daran teilzuhaben. In diese unbegrenzte Liebe Gottes ist der Mensch hineingenommen. Im Johannesevangelium hören wir: Denn Gott hat die Welt so sehr geliebt, dass er seinen einzigen Sohn hingab, damit jeder, der an ihn glaubt, nicht verloren geht, sondern ewiges Leben hat. Johannes 3,16. Der Sohn aber gibt sich selbst freiwillig hin. Und in dieser Hingabe des unendlich geliebten Sohnes durch den Vater sowie des freiwilligen sich Schenkens des Sohnes verwirklicht sich nach Balthasar die von den Menschen ersehnte Verwirklichung der absoluten Liebe innerhalb der begrenzten Welt. In diesem Liebesaustausch der göttlichen Personen verwirklicht sich jene vollkommene Liebe eines vollkommenen sich gegenseitigen Schenkens. Es verwirklicht sich eine Liebe, die weltliche Grenzen überschreitet. Betrachten wir diesen Liebesfluss der sich gegenseitig durchdringenden Liebe innerhalb der Dreifaltigkeit in einer Zeit mit Musik.

Nach diesen tiefen und anspruchsvollen Betrachtungen von Hans Urs von Balthasar möchte ich eine Deutung über die Einheit und zugleich innere Bezogenheit aufeinander versuchen. Zunächst zu Gott Vater. Er ist vor allem Vater. Im Katechismus der katholischen Kirche in der Nummer 240 heißt es: Er ist von Ewigkeit her Vater seines eingeborenen Sohnes, der nur in Bezug auf seinen Vater Sohn ist. Niemand kennt den Sohn, nur der Vater. Und niemand kennt den Vater, nur der Sohn.

und der, dem es der Sohn offenbaren will. Matthäus 11, 27. Es ist eine intime Vertrautheit zwischen Vater und Sohn. Nur sie kennen sich wirklich, und nur die, denen es der Sohn offenbaren will. Es ist eine Vertrautheit, für die unsere menschliche Vater-Sohn-Beziehung auch nur ein schwaches Bild ist. Nur die Liebe erkennt wirklich. Da sie ganz von der Liebe durchdrungen sind, kennen sie sich tiefer, als es menschliches Vermögen vermag. Es ist ein inniges, vertrautes Kennen. Der eine tut nichts ohne den anderen. Der Sohn tut nichts ohne den Willen des Vaters. So sagt Jesus in Johannes 5,19. Amen, Amen, ich sage euch. Der Sohn kann nichts von sich aus tun, sondern nur, wenn er den Vater etwas tun sieht. Was nämlich der Vater tut, das tut in gleicher Weise der Sohn. Es ist eine Einheit. Sie sind ganz voneinander durchdrungen. Was der Vater tut, tut auch der Sohn. In Johannes 5, 20 bis 23 wird diese Einheit dann weiter entfaltet. Denn der Vater liebt den Sohn und zeigt ihm alles, was er tut. Auch richtet der Vater niemanden, sondern er hat das Gericht ganz dem Sohn übertragen, damit alle den Sohn ehren, wie sie den Vater ehren. Wer den Sohn nicht ehrt, ehrt auch den Vater nicht, der ihn gesandt hat. Es ist eine von Liebe geleitete Einheit eines Ineinanders und Miteinanders. Jesu Menschwerdung stellt dabei aber nicht ein Hindernis dar. Vielmehr war der Sohn Gottes auch als Mensch in so enger Übereinstimmung und Einklang mit dem Liebesfluss der heiligen Dreifaltigkeit verbunden, dass dazwischen niemals etwas Gegensätzliches oder Unstimmiges herrschte, wie es der Kirchenlehrer, der heilige Thomas von Aquin, formulierte. Der Sohn tut alles, wie er es vom Vater hört. Er sucht ganz den Willen dessen, der ihn gesandt hat. Er kann von sich selbst aus gar nichts tun. Der Sohn geht in der Tat ganz im Willen des Vaters auf und tut alles, was er vom Vater hört. Vielleicht wird das Geheimnis der heiligen Dreifaltigkeit greifbarer, wenn wir es auf das menschgewordene Wort Gottes hin betrachten. Er wurde Mensch, hat einen verderblichen Leib angenommen, um für uns Gott greifbar zu machen und uns zu erlösen. Christus kam in die Welt, um uns von Gottes unendlicher Liebe zu künden. Aus übergroßem Erbarmen trieb es ihn dazu, einen Leib anzunehmen und den Menschen den Vater zu verkünden. Er hat uns Gott offenbart in einer unüberbietbaren Weise und offenbart uns den Vater stets aufs Neue im Wort Gottes. Doch zieht es Christus zugleich immer wieder in die Stille des Gebetes. Immer wieder zieht er sich zurück in eine innere Zwiesprache mit den anderen göttlichen Personen. Das ist seine Quelle, seine Kraftquelle. Er tut alles, was er vom Vater hört. Aus dem vertrauten Gespräch mit seinem Vater und der Sohn alles, was er für sein Wirken auf Erden braucht. Aus diesem Grunde zieht er sich regelmäßig zu diesem Gespräch, zu diesem Austausch zurück.
Zugleich lässt ihn aber sein Erbarmen dann wieder heraustreten und sich den Menschen zuwenden. Seine Liebe trieb ihn zu seinen langen apostolischen Wanderungen, zu den ungezählten Zeichen und Wundern, zu den Mühen, die er auf sich nahm, zum Ertragen von Schweiß, Hunger und Durst, zu Nachtwachen, in denen er innig liebend zum himmlischen Vater betete, endlich zu den Reden, die er hielt, und den Gleichnissen, wie Papst Pius XII. In seiner Herz-Jesu-Enzyklika betont. In allen diesen Taten und Worten offenbarte sich das Herz Gottes selbst, seine unendliche Liebe und Erbarmen. Betrachten wir diese Einheit und dieses übergroße Erbarmen in einer Zeit mit Musik.

Die heilige Dreifaltigkeit lädt uns ein, das Wesen Gottes, seine Liebe, seine erhabene Heiligkeit, Allmacht und Größe zu betrachten. Den dreieinigen Gott zu betrachten, der uns erschaffen, erlöst und geheiligt hat. Diese Liebe will sich nicht nur in sich innerhalb der Dreifaltigkeit verströmen und verschenken. Sie ist so groß, dass es sie dazu drängt, sich weiter zu verströmen. Ein Ausfluss dieser verschenkenden Liebe ist die Schöpfung. Wir kennen ja dieses Wort, schöpferische Liebe. Seiner unendlichen Liebe drängte es Gott, Schöpfer zu sein, sich schöpferisch zu verströmen. So schuf Gott Vater die ganze Schöpfung. So schuf er auch den Menschen nach seinem Abbild. In Genesis 1,27 lesen wir: Gott erschuf den Menschen als sein Bild. Als Bild Gottes erschuf er ihn. In einem alten Hymnus des Stundenbuches hörten wir: Dir, Gott, jubelt deine Schöpfung zu, da du dein Bildnis aufgeprägt. Ja, jubeln wir unserem Schöpfer zu. Ein weiterer Ausfluss von Gottes unendlicher Liebe ist die Sendung des Sohnes in die Welt, um uns zu erlösen. Im Evangelium des Dreifaltigkeitssonntags des Lesejahrs A lesen wir ausdeutend in Johannes 3, 16 bis 18 dazu: Denn Gott hat die Welt so sehr geliebt, dass er seinen einzigen Sohn hingab, damit jeder, der an ihn glaubt, nicht verloren geht, sondern ewiges Leben hat. Denn Gott hat seinen Sohn nicht in die Welt gesandt, damit er die Welt richtet, sondern damit die Welt durch ihn gerettet wird. Wer an ihn glaubt, wird nicht gerichtet. Wer nicht glaubt, ist schon gerichtet, weil er nicht an den Namen des einzigen Sohnes Gottes geglaubt hat. Wenn wir erfassen wollen, wie Gott die Welt geliebt hat, dann müssen wir auf das Kreuz schauen. Ja, Gott hat die Welt so sehr geliebt, dass er seinen einzigen Sohn hingab, damit jeder, der an ihn glaubt, nicht verloren geht, sondern ewiges Leben hat. So sehr hat Gott die Welt geliebt, dass diese Liebe ihn bis ans Kreuz führte und dieses unfassbare Leid. Wir kennen diese Redewendung: Aller gute Dinge sind drei. Gott wollte uns auf Erden nicht allein lassen. Jesus selbst sagt zu seinen Jüngern in den Abschiedsreden in Johannes 16,7: Es ist gut für euch, dass ich fortgehe, denn wenn ich nicht fortgehe, wird der Beistand nicht zu euch kommen. Gehe ich aber, so werde ich ihn zu euch senden. Schließlich wollte Gott uns nicht auf Erden allein lassen und sandte als weiteren Ausfluss seiner Liebe, als Frucht von Jesu Erlösungswerk am Kreuz, den Heiligen Geist. Bitten wir ihn, den Beistand, den Heiligen Geist, der uns in der Taufe eingegossen wurde, dass wir die unbegreifliche Liebe Gottes immer tiefer erfassen dürfen. Bitten wir mit der Oration des Dreifaltigkeitsfestes: Herr himmlischer Vater, du hast dein Wort und deinen Geist in die Welt gesandt, um das Geheimnis des göttlichen Lebens zu offenbaren. Gib, dass wir im wahren Glauben
die Größe der göttlichen Dreifaltigkeit bekennen und die Einheit der drei Personen in ihrem machtvollen Wirken verehren. Darum bitten wir durch Jesus Christus. Amen.

In der frühen Kirche spielte die Einführung der Taufbewerber in den Glauben eine ganz zentrale Rolle. Die Taufbewerber wurden erst nach einer langen Vorbereitungszeit durch die Taufe in die Kirche aufgenommen. Bei einer solchen Katechese über die heilige Dreifaltigkeit gab der Kirchenlehrer, der heilige Gregor von Nazianz, seinen Katechumenen folgende Mahnung mit, die sie auch in der Nummer 256 im Katechismus der katholischen Kirche finden. Bewahrt mir vor allem dieses gute Vermächtnis, für das ich lebe und kämpfe, mit dem ich sterben will und das mich alle Übel ertragen und alle Vergnügungen geringschätzen lässt, nämlich das Bekenntnis des Glaubens an den Vater, den Sohn und den Heiligen Geist. Ich vertraue es euch heute an. In ihm werde ich euch ins Wasser tauchen und daraus herausheben. Ich gebe es euch zum Begleiter und Beschützer eures Lebens. Ich gebe euch eine einzige Gottheit und Macht, die als eine in den Dreien existiert und die drei auf je verschiedene Weise enthält. Eine Gottheit ohne Ungleichheit der Substanz oder Natur nach, ohne erhöhenden höheren Grad oder erniedrigenden niederen Grad. Es ist die unendliche Naturgleichheit dreier Unendlicher. Gott als Ganzer, jeder in sich selbst betrachtet. Gott als die drei zusammen betrachtet. Kaum habe ich begonnen, an die Einheit zu denken, schon taucht die Dreifaltigkeit mich in ihren Glanz. Kaum habe ich begonnen, an die Dreifaltigkeit zu denken, schon überwältigt mich wieder die Einheit. Ja, vergessen wir nie, dass wir auf die heilige Dreifaltigkeit getauft sind, und lassen wir uns mit dem heiligen Krieger von Nazianz von dieser Einheit im Glanz der Dreiheit überwältigen.

Abschließen möchte ich meine Betrachtung, indem ich eine Verbindung vom dreifaltigen Gott zu uns Menschen aufzeige. Ja, jeder Getaufte ist in einer ganz tiefen Verbindung zur heiligen Dreifaltigkeit. Wir sind in diesen Liebesfluss hineingenommen. Die heilige Dreifaltigkeit ist seit der Taufe in uns. Papst Benedikt XVI. Hat es 2010 in seinem Angelus am Dreifaltigkeitsfest so formuliert. Die göttliche Dreifaltigkeit nimmt in uns Wohnstatt am Tag der Taufe. Wir werden getauft im Namen des Vaters und des Sohnes und des Heiligen Geistes. Dessen gedenken wir jedes Mal, wenn wir uns bekreuzigen. Romano Guardini merkte zum Kreuzzeichen an: Wir machen es vor allem beten, damit es uns ordne und sammle, Gedanken und Herz und Willen in Gott fasse. Nach dem Gebet, damit in uns bleibe, was Gott uns geschenkt hat. Dann umfasst es dein ganzes Wesen, Gestalt und Seele. Alles wird darin gestärkt, gezeichnet, geweiht, in der Kraft Christi, im Namen des dreifaltigen Gottes. Doch machen wir es vielleicht noch konkreter. Mit Jesu Auferstehung und Geistsendung haben wir eine innere Gemeinschaft mit ihm. Eine neue innere Gemeinschaft mit ihm. Eine neue geistige und tiefere Gemeinschaft mit Jesus, die noch inniger ist, als es die Jünger während Jesu Wundertätigkeit hatten. Diese Gemeinschaft mit ihm ist ein Einssein mit Jesus, wie er mit dem Vater eins ist. Es ist eine Vertrautheit, die wir heute pflegen dürfen, die viel tiefer ist als die Vertrautheit, die die Jünger während Jesu irdischem Leben, seiner dreijährigen Lehrtätigkeit mit ihm erfahren durften. Denn damals war, wie wir in Johannes 7,39 hören, der Geist noch nicht gegeben, weil Christus noch nicht verherrlicht war. Indem wir eine Beziehung zu Jesus pflegen, uns auf ihn einlassen, leben wir eine Gemeinschaft mit dem göttlichen Sohn. Es ist zugleich eine Gemeinschaft mit allen göttlichen Personen. Wie wir in Johannes 14,23 hören, wenn jemand mich liebt, wird er an meinem Wort festhalten. Mein Vater wird ihn lieben und wir werden zu ihm kommen und bei ihm wohnen. Ja, lassen wir das einmal in uns hinein. Gott lebt in uns. Seit der Taufe wurden wir zum Tempel des Heiligen Geistes. Wir wurden Kinder Gottes und Gott wohnt in uns. Seine Herrlichkeit ist in uns. Doch diese Gemeinschaft muss auch gepflegt werden. Daher sagt der heilige Angelus Silesius: Halt an, wo läufst du hin? Der Himmel ist in dir. Ja, Gottes Herrlichkeit ist in dir. Kehren wir bei ihm ein. Beten wir mit der heiligen Elisabeth von der Dreifaltigkeit. Mein ganzes Bemühen besteht darin, in mein Inneres einzugehen und mich in jene drei zu verlieren, die dort sind. Gib meiner Seele den Frieden, mache aus ihr einen Himmel, deine geliebte Wohnung und den Ort deiner Ruhe. Möge ich dich dort
nie allein lassen, sondern ganz und gar dort sein. Ganz wach in meinem Glauben, ganz Anbetung, ganz deiner schöpferischen Tätigkeit hingegeben. O ewiges Wort, Wort meines Gottes, ich will mein Leben damit zubringen, dir zu lauschen. Ich will mich ganz gelehrig machen, um alles von dir zu lernen und dann durch alle Nächte, alle Lehre, alles Unvermögen hindurch will ich immer da auf dich schauen und unter deinem großen Lichte bleiben. O meine drei, mein alles. O meine drei, mein alles.

Wir danken Ihnen, Frau Dr. Eilig, für diese schönen, stärkenden und tröstenden Gedanken zum Thema Gott ist dreifaltig einer. Wir wünschen Ihnen, Frau Dr. Eilig, Gottes besonderen Segen und Schutz mit Freude im Herzen und mögen Sie weiterhin in Ihrer Arbeit mit der Kraft des Heiligen Geistes inspiriert werden, damit Sie mit Ihrer Literatur und Ihren Beiträgen viele Herzen erreichen können. Abschließend möchte ich auch auf die Literatur von Frau Dr. Margarete Eirich hinweisen, Einsam, Zweisamkeit mit Gott bei FE Medienverlag. Wir danken Radio Horeb für die Zusammenarbeit und so verabschiede ich mich bei Ihnen allen. Pürzi Gott, Ihre Andrea Marti.

0: Jetzt ist 3 Uhr, die Stunde der Barmherzigkeit. Liebe Zuhörerinnen und Zuhörer von Radio Gloria, nun wollen wir gemeinsam im Studio den Barmherzigkeitsrosenkranz beten. Wir beginnen im Namen des Vaters und des Sohnes und des Heiligen Geistes.
1: Amen.
0: Vater unser im Himmel, geheiligt werde dein Name, dein Reich komme, dein Wille geschehe, wie im Himmel, so auf Erden.
2: Unser tägliches Brot gib uns heute und vergib uns unsere Schuld, wie auch wir vergeben unseren Schuldigen. Und führe uns nicht in Versuchung, sondern erlöse uns von dem Bösen.
0: Gegrüßet seist du, Maria, volle Gnade. Der Herr ist mit dir. Du bist gebenedeit unter den Frauen, und gebenedeit ist die Frucht deines Leibes, Jesus.
2: Heilige Maria, Mutter Gottes, bitte für uns Sünder, jetzt und in der Stunde unseres Todes. Amen.
0: Ich glaube an Gott, den Vater, den Allmächtigen, den Schöpfer des Himmels und der Erde, und an Jesus Christus, seinen eingeborenen Sohn, unseren Herrn, empfangen durch den Heiligen Geist, geboren von der Jungfrau Maria, gelitten unter Pontius Pilatus, gekreuzigt, gestorben und begraben, hinabgestiegen in das Reich des Todes, am dritten Tage auferstanden von den Toten, aufgefahren in den Himmel, er sitzt zu Rechten Gottes des allmächtigen Vaters, von dort wird er kommen, zu richten die Lebenden und die Toten.
2: Ich glaube an den Heiligen Geist, die heilige katholische Kirche, Gemeinschaft der Heiligen, Vergebung der Sünden, Auferstehung der Toten und das ewige Leben.
1: Amen.
2: Amen.
0: Ewiger Vater, ich opfere dir auf den Leib und das Blut, die Seele und die Gottheit deines über alles geliebten Sohnes, unseres Herrn Jesus Christus.
3: Zur Sühne für unsere Sünden und für die Sünden der ganzen Welt.
0: Durch sein schmerzhaftes Leiden
3: habe Erbarmen mit uns und mit der ganzen Welt.
0: Durch sein schmerzhaftes Leiden
3: habe Erbarmen mit uns und mit der ganzen Welt.
0: Durch sein schmerzhaftes Leiden
3: habe Erbarmen mit uns und mit der ganzen Welt.
0: Durch sein schmerzhaftes Leiden
3: habe Erbarmen mit uns und mit der ganzen Welt.
0: Durch sein schmerzhaftes Leiden
3: habe Erbarmen mit uns und mit der ganzen Welt.
0: Durch sein schmerzhaftes Leiden
3: habe Erbarmen mit uns und mit der ganzen Welt.
0: Durch sein schmerzhaftes Leiden
3: habe Erbarmen mit uns und mit der ganzen Welt.
0: Durch sein schmerzhaftes Leiden
3: habe Erbarmen mit uns und mit der ganzen Welt.
0: Durch sein schmerzhaftes Leiden
3: habe Erbarmen mit uns und mit der ganzen Welt.
0: Durch sein schmerzhaftes Leiden
3: habe Erbarmen mit uns und mit der ganzen Welt.
0: Durch sein schmerzhaftes Leiden
3: habe Erbarmen mit uns und mit der ganzen Welt.
0: Ewiger Vater, ich opfere dir auf den Leib und das Blut, die Seele und die Gottheit deines über alles geliebten Sohnes, unseres Herrn Jesus Christus.
2: Zur Sühne für unsere Sünden und für die Sünden der ganzen Welt.
0: Durch sein schmerzhaftes Leiden
3: habe Erbarmen mit uns und mit der ganzen Welt.
0: Durch sein schmerzhaftes Leiden
3: habe Erbarmen mit uns und mit der ganzen Welt.
0: Durch sein schmerzhaftes Leiden
3: habe Erbarmen mit uns und mit der ganzen Welt.
0: Durch sein schmerzhaftes Leiden
3: habe Erbarmen mit uns und mit der ganzen Welt.
0: Durch sein schmerzhaftes Leiden
3: habe Erbarmen mit uns und mit der ganzen Welt.
0: Durch sein schmerzhaftes Leiden
3: habe Erbarmen mit uns und mit der ganzen Welt.
0: Durch sein schmerzhaftes Leiden
3: habe Erbarmen mit uns und mit der ganzen Welt.
0: Durch sein schmerzhaftes Leiden
3: habe Erbarmen mit uns und mit der ganzen Welt.
0: Durch sein schmerzhaftes Leiden
3: habe Erbarmen mit uns und mit der ganzen Welt.
0: durch sein schmerzhaftes Leiden.
3: Habe Erbarmen mit uns und mit der ganzen Welt.
0: Ewiger Vater, ich opfere dir auf den Leib und das Blut, die Seele und die Gottheit deines über alles geliebten Sohnes, unseres Herrn Jesus Christus.
3: Zur Sühne für unsere Sünden und für die Sünden der ganzen Welt.
0: Durch sein schmerzhaftes Leiden.
3: Habe Erbarmen mit uns und mit der ganzen Welt.
0: Durch sein schmerzhaftes Leiden.
3: Habe Erbarmen mit uns und mit der ganzen Welt.
0: Durch sein schmerzhaftes Leiden.
3: Habe Erbarmen mit uns und mit der ganzen Welt.
0: Durch sein schmerzhaftes Leiden.
3: Habe Erbarmen mit uns und mit der ganzen Welt.
0: Durch sein schmerzhaftes Leiden.
3: Habe Erbarmen mit uns und mit der ganzen Welt.
0: Durch sein schmerzhaftes Leiden.
3: Habe Erbarmen mit uns und mit der ganzen Welt.
0: Durch sein schmerzhaftes Leiden.
3: Habe Erbarmen mit uns und mit der ganzen Welt.
0: Durch sein schmerzhaftes Leiden.
3: Habe Erbarmen mit uns und mit der ganzen Welt.
0: Durch sein schmerzhaftes Leiden.
3: Habe Erbarmen mit uns und mit der ganzen Welt.
0: Durch sein schmerzhaftes Leiden.
3: Habe Erbarmen mit uns und mit der ganzen Welt.
0: Ewiger Vater, ich opfere dir auf den Leib und das Blut, die Seele und die Gottheit deines über alles geliebten Sohnes, unseres Herrn Jesus Christus.
3: Zur Sühne für unsere Sünden und für die Sünden der ganzen Welt.
0: Durch sein schmerzhaftes Leiden.
3: Habe Erbarmen mit uns und mit der ganzen Welt.
0: Durch sein schmerzhaftes Leiden.
3: Habe Erbarmen mit uns und mit der ganzen Welt.
0: Durch sein schmerzhaftes Leiden.
3: Habe Erbarmen mit uns und mit der ganzen Welt.
0: Durch sein schmerzhaftes Leiden.
3: Habe Erbarmen mit uns und mit der ganzen Welt.
0: Durch sein schmerzhaftes Leiden.
3: Habe Erbarmen mit uns und mit der ganzen Welt.
0: Durch sein schmerzhaftes Leiden.
3: Habe Erbarmen mit uns und mit der ganzen Welt.
0: Durch sein schmerzhaftes Leiden.
3: Habe Erbarmen mit uns und mit der ganzen Welt.
0: Durch sein schmerzhaftes Leiden.
3: Habe Erbarmen mit uns und mit der ganzen Welt.
0: Durch sein schmerzhaftes Leiden.
3: Habe Erbarmen mit uns und mit der ganzen Welt.
0: Durch sein schmerzhaftes Leiden.
3: Habe Erbarmen mit uns und mit der ganzen Welt.
0: Ewiger Vater, ich opfere dir auf den Leib und das Blut, die Seele und die Gottheit deines über alles geliebten Sohnes, unseres Herrn Jesus Christus.
3: Zur Sühne für unsere Sünden und für die Sünden der ganzen Welt.
0: Durch sein schmerzhaftes Leiden.
3: Habe Erbarmen mit uns und mit der ganzen Welt.
0: Durch sein schmerzhaftes Leiden.
3: Habe Erbarmen mit uns und mit der ganzen Welt.
0: Durch sein schmerzhaftes Leiden.
3: Habe Erbarmen mit uns und mit der ganzen Welt.
0: Durch sein schmerzhaftes Leiden.
3: Habe Erbarmen mit uns und mit der ganzen Welt.
0: Durch sein schmerzhaftes Leiden.
3: Habe Erbarmen mit uns und mit der ganzen Welt.
0: Durch sein schmerzhaftes Leiden.
3: Habe Erbarmen mit uns und mit der ganzen Welt.
0: Durch sein schmerzhaftes Leiden.
3: Habe Erbarmen mit uns und mit der ganzen Welt.
0: Durch sein schmerzhaftes Leiden.
3: Habe Erbarmen mit uns und mit der ganzen Welt.
0: Durch sein schmerzhaftes Leiden.
3: Habe Erbarmen mit uns und mit der ganzen Welt.
0: Durch sein schmerzhaftes Leiden.
3: Habe Erbarmen mit uns und mit der ganzen Welt.
0: Heiliger Gott, heiliger starker Gott, heiliger unsterblicher Gott, habe Erbarmen mit uns und mit der ganzen Welt. Heiliger Gott, heiliger starker Gott, heiliger unsterblicher Gott, habe Erbarmen mit uns und mit der ganzen Welt. Heiliger Gott, heiliger starker Gott, heiliger unsterblicher Gott, habe Erbarmen mit uns und mit der ganzen Welt. Amen. Maria mit dem Kinderlieb,
4: uns allen deinen Segen gib.
0: Amen. Ich danke Ihnen fürs Mitbeten hier aus dem Studio.

0: Liebe Zuhörerinnen und Zuhörer, ich lade Sie nun ein, die Siebenfahrtunser nach der heiligen Birgitta von Schweden zu beten. O Jesus, ich will jetzt siebenmal das Vaterunser beten, in Vereinigung mit jener Liebe, in welcher du dieses Gebet in deinem Herzen geheiligt und versüßt hast. Nimm es von meinen Lippen in dein göttliches Herz auf, verbessere und vervollkommere es so sehr, dass es der allerheiligsten Dreifaltigkeit so viel Ehre und Freude bereite, wie du ihr auf Erden mit diesem Gebet erwiesen hast. Und diese mögen überströmen auf deine heiligste Menschwerdung, zur Verherrlichung deiner heiligen Wunden und des kostbaren Blutes, das du daraus vergossen hast. Erstens Beschneidung. Vater unser im Himmel, geheiligt werde dein Name, dein Reich komme, dein Wille geschehe, wie im Himmel, so auf Erden.
1: Unser tägliches Brot gib uns heute und vergib uns unsere Schuld, wie auch wir vergeben unseren Schuldigern, und führe uns nicht in Versuchung, sondern erlöse uns von dem Bösen. Amen.
0: Gegrüßet seist du, Maria, voll der Gnade, der Herr ist mit dir. Du bist gebenedeit unter den Frauen, und gebenedeit ist die Frucht deines Leibes, Jesus.
1: Heilige Maria, Mutter Gottes, bitte für uns Sünder, jetzt und in der Stunde unseres Todes. Amen.
0: Ewiger Vater, durch die unbefleckten Hände Maria und das göttliche Herz Jesu, opfere ich dir die ersten Wunden, die ersten Schmerzen und die erste Blutvergießung Jesu auf, zur Sühne für meine und aller Menschen Jugendsünden und zur Verhütung erster Todsünden, besonders in meiner Verwandtschaft. Zweitens Blutschweiß. Vater unser im Himmel, geheiligt werde dein Name, dein Reich komme, dein Wille geschehe, wie im Himmel, so auf Erden.
1: Unser tägliches Brot gib uns heute und vergib uns unsere Schuld, wie auch wir vergeben unseren Schuldigern, und führe uns nicht in Versuchung, sondern erlöse uns von dem Bösen. Amen.
0: Gegrüßet seist du, Maria, voll der Gnade, der Herr ist mit dir. Du bist gebenedeit unter den Frauen, und gebenedeit ist die Frucht deines Leibes, Jesus.
1: Heilige Maria, Mutter Gottes, bitte für uns Sünder, jetzt und in der Stunde unseres Todes. Amen.
0: Ewiger Vater, durch die unbefleckten Herzen Jesu, opfere ich dir die furchtbaren Leiden des Herzens Jesu am Ölberg auf und jeden Tropfen seines Blutschweißes zur Sühne für meine und aller Menschen Sünden des Herzens, zur Verhütung seiner Sünden und für die Vermehrung der Gottes- und Nächstenliebe. Drittens Geißelung. Vater unser im Himmel, geheiligt werde dein Name, dein Reich komme, dein Wille geschehe, wie im Himmel, so auf Erden.
1: Unser tägliches Brot gib uns heute und vergib uns unsere Schuld, wie auch wir vergeben unseren Schuldigern, und führe uns nicht in Versuchung, sondern erlöse uns von dem Bösen. Amen.
0: Gegrüßet seist du, Maria, voll der Gnade, der Herr ist mit dir. Du bist gebenedeit unter den Frauen, und gebenedeit ist die Frucht deines Leibes, Jesus.
1: Heilige Maria, Mutter Gottes, bitte für uns Sünder, jetzt und in der Stunde unseres Todes. Amen.
0: Ewiger Vater, durch die unbefleckten Hände Maria und das göttliche Herz Jesu, opfere ich dir die vielen tausend Wunden, die grausamen Schmerzen und das kostbare Blut Jesu von der Geißelung auf, zur Sühne für meine und aller Menschen Sünden des Fleisches, zur Verhütung seiner Sünden und für die Bewahrung der Unschuld, besonders in meiner Verwandtschaft. Viertens Dornenkrönung. Vater unser im Himmel, geheiligt werde dein Name. Dein Reich komme, dein Wille geschehe, wie im Himmel, so auf Erden.
1: Unser tägliches Brot gib uns heute und vergib uns unsere Schuld, wie auch wir vergeben unseren Schuldigern, und führe uns nicht in Versuchung, sondern erlöse uns von dem Bösen. Amen.
0: Gegrüßet seist du, Maria, volle Gnade, der Herr ist mit dir. Du bist gebenedeit unter den Frauen, und gebenedeit ist die Frucht deines Leibes, Jesus.
1: Heilige Maria, Mutter Gottes, bitte für uns Sünder, jetzt und in der Stunde unseres Todes. Amen.
0: Ewiger Vater, durch die unbefleckten Hände Marie und das göttliche Herz Jesu, opfere ich dir die Wunden, die Schmerzen und das kostbare Blut des heiligen Hauptes Jesu von der Dornenkrönung auf, zur Sühne für meine und aller Menschen Sünden des Geistes, zur Verhütung solcher Sünden und für die Ausbreitung des Königstums Christi auf Erden. Fünftens Kreuztragung Jesu. Vater unser im Himmel, geheiligt werde dein Name, dein Reich komme, dein Wille geschehe, wie im Himmel, so auf Erden.
1: Unser tägliches Brot gib uns heute und vergib uns unsere Schuld, wie auch wir vergeben unseren Schuldigern, und führe uns nicht in Versuchung, sondern erlöse uns von dem Bösen. Amen.
0: Gegrüßet seist du, Maria, volle Gnade, der Herr ist mit dir. Du bist gebenedeit unter den Frauen, und gebenedeit ist die Frucht deines Leibes, Jesus.
1: Heilige Maria, Mutter Gottes, bitte für uns Sünder, jetzt und in der Stunde unseres Todes. Amen.
0: Ewiger Vater, durch die unbefleckten Hände Maria und das göttliche Herz Jesu, opfere ich dir die Leiden Jesu auf seinem Kreuzig auf, besonders seine heilige Schulterwunde und deren kostbares Blut zur Sühne für meine und aller Menschen Auflehnung gegen das Kreuz und Muren, gegen deine heiligen Anordnungen und alle anderen Zungensünden, zur Verhütung solcher Sünden und für wahre Kreuzesliebe. Sechstens Kreuzigung Jesu. Vater unser im Himmel, geheiligt werde dein Name, dein Reich komme, dein Wille geschehe, wie im Himmel, so auf Erden.
1: Unser tägliches Brot gib uns heute und vergib uns unsere Schuld, wie auch wir vergeben unseren Schuldigern, und führe uns nicht in Versuchung, sondern erlöse uns von dem Bösen. Amen.
0: Gegrüßet seist du, Maria, volle Gnade, der Herr ist mit dir. Du bist gebenedeit unter den Frauen, und gebenedeit ist die Frucht deines Leibes, Jesus.
1: Heilige Maria, Mutter Gottes, bitte für uns Sünder, jetzt und in der Stunde unseres Todes. Amen.
0: Ewiger Vater, durch die unbefleckten Hände Maria und das göttliche Herz Jesu, opfere ich dir deinen göttlichen Sohn am Kreuze auf, seine Annagelung und seine Erhöhung, seine Wunden an Händen und Füßen und die drei Ströme seines heiligen Blutes, die sich daraus für uns ergossen, seine äußerste Armut, seinen vollkommenen Gehorsam, alle seine Körper- und Seelenqualen, seinen kostbaren Tod und dessen unblutige Erneuerung in allen heiligen Messen der Erde, zur Sühne aller Verletzungen der heiligen Ordensgelübde und Ordensregeln, zur Genugtuung für meine und der Weltsünden, für die Kranken und Sterbenden, für heiligmäßige Priester und Laien, für die Anliegen des heiligen Vaters, für die Wiederherstellung der christlichen Familie, für Starkmut im Glauben, für unser Vaterland und die Einheit der Völker in Christus und seiner Kirche, sowie für die Diaspora. Siebtens Öffnung der heiligen Seite. Vater unser im Himmel, geheiligt werde dein Name, dein Reich komme, dein Wille geschehe, wie im Himmel, so auf Erden.
1: Unser tägliches Brot gib uns heute und vergib uns unsere Schuld, wie auch wir vergeben unseren Schuldigern, und führe uns nicht in Versuchung, sondern erlöse uns von dem Bösen. Amen.
0: Gegrüßet seist du, Maria, volle Gnade, der Herr ist mit dir. Du bist gebenedeit unter den Frauen, und gebenedeit ist die Frucht deines Leibes, Jesus.
1: Heilige Maria, Mutter Gottes, bitte für uns Sünder, jetzt und in der Stunde unseres Todes. Amen.
0: Ewiger Vater, würdige dich für die Bedürfnisse der heiligen Kirche und zur Sühne der Sünden aller Menschen das kostbare Blut und Wasser anzunehmen, welches aus der Wunde des göttlichen Herzens Jesu geflossen ist, und seins an gnädig und barmherzig. Blut Christi, letzter kostbarer Inhalt deines heiligen Herzens, wasche mich rein von allen eigenen und fremden Sündenschulden. Wasser der Seite Christi, wasche mich rein von allen Sündenstrafen und lösche mir und allen armen Seelen die Flammen des Fegefeuers aus. Amen. Ich bitte dich, o liebevoller Jesus,
1: durch dein bitteres Leiden und dein vergossenes, kostbares Blut. Verwunde mein Herz, damit ich mich vollständig zu dir bekehre. Mein Herz sei dir auf ewig eine Wohnstätte. Meine Reden mögen dir wohlgefallen. Und das Ende meines Lebens sei so verdienstvoll, dass ich die ewige Herrlichkeit erlange und dich mit allen Heiligen des Himmels in alle Ewigkeit lobe und preise. Amen.
0: Im Namen des Vaters und des Sohnes und des Heiligen Geistes. Amen. Maria mit dem Kinderlieb,
1: uns allen deinen Segen gib.
0: Amen. Ich danke Ihnen fürs Mitbeten. Und nun fahren wir weiter mit der Musik und ich wünsche Ihnen noch weiterhin einen sehr schönen Tag.

0: Shalom, Salam. Sie hören ein Wort für dich aus Jerusalem vom Theologen, Archäologen und Buchautor Dr. Karl-Heinz Fleckenstein. Viel Freude und Erbauung.
1: Im Buch Genesis 21,17 lesen wir: Gott hörte den Knaben schreien. Da rief der Engel Gottes vom Himmel her Hagar zu und sprach: Was hast du, Hagar? Fürchte dich nicht. Gott hat den Knaben schreien gehört, wo er liegt. Eine tragische Geschichte, die auf typisch menschlichem Denken beruht. Sarah, die Frau Abrahams, will in ihrem fortgeschrittenen Alter der Verheißung Gottes etwas nachhelfen. Sie überredet ihren Mann, sich mit der Angestellten Hagar einzulassen. Wenn der jüngere Abraham den versprochenen Sohn schenkt, würde sich endlich das Schicksal wenden. Tatsächlich wird Ismael geboren. Das Glück scheint vollkommen. Doch dann kommt alles ganz anders. Das alte Weiblein Sarah, wieder alle menschlichen Erwartungen, wird schwanger und Isaac kommt zur Welt. Wieder ist es Sarah, die ihren Mann dazu aufstachelt, den lästigen Miterben samt seiner Mutter Hagar loszuwerden. Tatsächlich schickt Abraham die Nebenfrau und ihr Kind mit einem Stück Brot und einem Schlauch Wasser in die Wüste. Aus dem faden Gewirr der Unterseite des Lebensteppichs von menschlicher Hinterlist und Tücke webt Gott auf der Oberseite ein erstaunliches Muster seiner barmherzigen Liebe. Kein Mensch ist davon ausgeschlossen. Auch das wird Hagar erfahren, obwohl sie schon den Glauben an die Güte des Allmächtigen verloren hat. Da sie das Wimmern des sterbenden Kindes nicht mehr hören kann, wirft sie in ihrer Verzweiflung das Baby unter einen der Sträucher. Sie bringt es jedoch nicht fertig, einfach davonzulaufen. Vielleicht, weil doch noch ein winziger Funke Hoffnung in der erloschenen Asche ihrer Seele glüht. Sie sitzt nun einen Bogenschuss weit entfernt und wartet, bis das Schluchzen ihres sterbenden Kindes vollständig verstummt. Und da geschieht es. Ein Engel Gottes versetzt ihr einen Schubs und flüstert ihr ins Ohr. Was hast du, Hagar? Fürchte dich nicht. Gott hat den Knaben dort schreien gehört, wo er liegt. Steh auf, nimm den Knaben und halt ihn fest an deine Hand. Denn zu einem großen Volk will auch ich ihn machen. In diesem Moment fällt es wie ein Schleier von Hagars Augen. Ganz in der Nähe entdeckt sie einen Wasserbrunnen. Sie füllt den Schlauch und gibt dem Kind zu trinken. Ismael wächst heran. Seine Mutter sucht ihm eine Frau aus dem Land Ägypten. Und so wird Ismael zum Stammvater der Araber. Und Hagar heute? Da lebt in Brasilien eine junge Frau. Während sie ein Kind erwartet, macht sich ihr Freund heimlich aus dem Staub. In Armut geboren, hat sie ihre frühe Jugend als Straßenkind verbracht, bettelnd, stehlend, als Strichmädchen. Nun steht die 17-Jährige in ihrer seelischen und körperlichen Not vor der Tür eines katholischen Priesters. Warum müssen jetzt ihm gerade die Worte seines Meisters einfallen? Was ihr für einen meiner geringsten Brüder getan habt, das habt ihr für mich getan. Ich könnte mich nicht mehr im Spiegel anschauen, würde ich jetzt die Kleine mit frommen Sprüchen abspeisen, drängt sich ihm der Gedanke auf. Der Pfarrer lädt das Mädchen kurz entschlossen ins Haus ein und gibt der Ausgehungerten sein warmes Essen. Als das Mädchen auf das Kind zu sprechen kommt, das sie bei einer Engelmacherin abtreiben lassen will, macht Pater Hans Stabel ihr das großzügige Angebot, das Kind im Pfarrhaus zur Welt zu bringen. Ein Skandal scheint sich anzubahnen. Mit vorgehaltener Hand tuscheln die Superfrommen sich zu. So ein Skandal. Eine Hure wohnt bei unserem Pfarrer. Pfui Teufel! Der Priester durchschaut seine Schäfchen und spricht sie direkt an. Möchtet ihr, dass die Kleine unter der Brücke haust und euch ihr Kind entbindet? Oder wollt ihr sie bei euch aufnehmen? Um Himmels Willen! Nein, nein, auf keinen Fall! Dann bleibt sie bei mir. Aus dem mutigen Handeln eines Mannes Gottes entwickelt sich die Fazenda della Speranza. Inzwischen ist diese eine weltweite Bewegung, die sich für die verlorenen, verachteten, drogenkranken, ausgestoßenen und Straßenkinder einsetzt und ihnen die Rückkehr zum Leben ermöglicht. Fürchte dich nicht, Gott hat auf deine Stimme gehört. Mit diesen Worten wünsche ich Ihnen gesegneten Tag und mit einem Shalom, Salam verabschiede ich mich.
0: Ein Wort für dich vom Dr. Karl-Heinz Fleckenstein aus seinem Buch Hinter dem Horizont geht es weiter. 30 Tage fürchte dich nicht. Ein großes Vergelt's Gott nach Jerusalem an Familie Dr. Fleckenstein. Shalom, Salam. Mit dem weiteren Programm wünschen wir Ihnen viel Freude, Segen und geistlichen Gewinn.

O Herz Jesu, du Ozean aller Gnaden. Maria Bernarda eröffnet ihre Aufzeichnungen mit einem Jubel. Sie sagt, kein Kind hat seiner Mutter so viel zu sagen, wie ich Ärmste der Armen deinem milden, süßen Herzen. Süßes Herz Jesu, meines Gottes und Erlösers. Wer gibt mir Taubenflügel, um aufzufliegen in die Himmelshöhen, dass ich armer Sperling es doch nur einigermaßen erlernen möchte, mit allen Herzen der Menschen dein Lob zu singen, deine Herrlichkeiten zu preisen, deine wunderbaren Schätze, die du in deinem Herzen birgst, zu bewundern und dir einen Dankeshymnus zu weihen, der nie mehr verhallen möge, jetzt und in der Zeit, und in vollem Jubel ausbreche im Himmel in alle Ewigkeit der Ewigkeiten. In der Präfation vom heiligsten Herzen Jesu betet die Kirche: Das Herz des Erlösers steht offen für alle, damit sie freudig schöpfen aus den Quellen des Heiles. Dass alle daraus schöpfen mit großen Gefäßen des Vertrauens, das ist die Sehnsucht der heiligen Maria Bernarda. Sie überschaut im Geiste auch voll Mitleid die Völker der Welt, die der Erste Weltkrieg tief verwundet und verwüstet hat. O Herz Jesu, du Ozean aller Gnaden, immer bist du geneigt und gedrängt, dich in Strömen von Gnaden über die ganze arme Menschheit auszugießen. Als das geringste Geschöpf der Erde flehe ich zu dir, beschleunige die Zeiten deiner gnadenvollen Heimsuchungen. Verdörrt und verwüstet liegen die Länder und Weinberge da. Mehr als der Morgentau die trockene Erde erfrischt und befeuchtet, so sende herab wie Regen den Himmelstau der Gnade deines Herzens, damit die Menschenseelen, die in Trockenheit und Dürre dahinschmachten und wie im Todesschlaf begriffen sind, befeuchtet und erfrischt, aufgeweckt und neu belebt aufstehen.

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1: Papst an päpstliche Missionswerke, vereint im Dienst an der Weltkirche. Leo XIV. Würdigt Bildungsarbeit der katholischen Pfadfinder Europas und Seligsprechung von Gaudi, den Rest in Gottes Hände legen. Das und mehr hören Sie in dieser Sendung. Ich bin Mario Galgano. Herzlich willkommen. Die diesjährige Generalversammlung der päpstlichen Missionswerke in Rom stand ganz im Zeichen des Dankes und der Rückschau. In seiner Ansprache an die Teilnehmer, die der Papst diesen Montag in Audienz empfing, hat der Pontifex zu einem erneuerten missionarischen Eifer aufgerufen und die großen Meilensteine der Missionsarbeit gewürdigt, die die Weltkirche in diesem Jahr feiern kann.
2: Gleich zwei bedeutende Meilensteine für die Missionswerke prägen das aktuelle Kirchenjahr. Vor genau 100 Jahren führte Papst Pius XI. Auf Bitte des päpstlichen Werkes der Glaubensverbreitung den Weltmissionssonntag ein. Seit einem Jahrhundert bildet dieser Tag im Oktober nun schon das Herzstück der solidarischen Unterstützung für junge Kirchen weltweit.
3: These and many more missionary initiatives are possible.
2: In seiner Ansprache an die im Vatikan versammelten Generalsekretäre und Nationaldirektoren würdigte Papst Leo die vielen missionarischen Initiativen, die dank der Großzügigkeit der Gläubigen am Weltmissionssonntag möglich seien, und verwies auch auf den 110. Gründungstag der päpstlichen Missionsunion, die Papst Paul VI. Als Seele der päpstlichen Missionswerke bezeichnet hatte. In einer Zeit, die von geopolitischen Krisen und bewaffneten Konflikten erschüttert wird, wies das Kirchenoberhaupt den päpstlichen Missionswerken eine entscheidende Rolle als Hoffnungsträger und Friedensstifter zu. In diesem Zusammenhang erfüllt das päpstliche Kindermissionswerk eine besonders wertvolle Aufgabe, indem es Kindern auf der ganzen Welt, insbesondere in Regionen, die von Hass und Gewalt heimgesucht sind, das Licht des Glaubens und den Trost der christlichen Nächstenliebe bringt, betonte der Papst und würdigte auch das Werk des heiligen Apostels Petrus, welches die Ausbildung einheimischer Priester und Ordensleute sichert. Das diesjährige Thema des Weltmissionssonntags, Eins in Christus, vereint in der Mission, beschrieb Papst Leo als Arbeitsauftrag für die Zukunft der gesamten Kirche und lud alle dazu ein, die Dringlichkeit einer fortwährenden missionarischen Umkehr anzunehmen und gemeinsam nach Wegen zu suchen, eine missionarische Kirche für die Heilung unserer Welt zu sein, die von Spannungen, Konflikten und Kriegen geprägt ist. Papst Leo erinnerte die Anwesenden daran, dass die Arbeit der päpstlichen Missionswerke für die weltweite Evangelisierung unverzichtbar bleibe und jede Form kirchlicher Mission auf Christus ausgerichtet bleiben müsse. Bei allem, was wir für das Werk der Evangelisierung tun, müssen wir stets Jesus Christus ins Zentrum stellen und das schöne Prinzip des Evangeliums hochhalten, das Johannes der Täufer wie folgt ausgedrückt hat: Er muss wachsen, ich aber geringer werden. So sein Appell. Abschließend vertraute der Papst die Mitarbeiter, Wohltäter und Unterstützer der Missionswerke der Fürsprache Mariens, der Königin der Missionen sowie aller Missionsheiligen an und erteilte ihnen seinen apostolischen Segen. Für Radio Vatikan, Christine Seuss.
1: An diesem Montagvormittag hat Papst Leo XIV. Mitglieder, Gruppenleiter sowie geistliche Assistenten des italienischen Zweigs der katholischen Pfadfinderinnen und Pfadfinder Europas in Audienz empfangen, die anlässlich des 50-jährigen Bestehens ihres Verbandes nach Rom gereist sind.
4: Se piace a Dio, per sempre.
1: In seiner Ansprache setzte das Kirchenoberhaupt das Jubiläum in Anlehnung an das gewählte Motto »Wenn es Gott gefällt, für immer« in Bezug zum jüngsten gefeierten Pfingstfest und wünschte der Gemeinschaft einen Impuls im Sinne eines neuen Pfingstereignisses, das den Glauben stärkt und zu rechtem Handeln im Leben anregt.
4: Vi auguro che questa felice ricorrenza sia per voi come una nuova Pentecoste.
1: Der Papst betonte, dass der Verband in den vergangenen 5 Jahrzehnten einen spezifischen Erziehungsstil gefestigt habe. Basierend auf den pädagogischen Ansätzen des Gründers Robert Baden-Powell begleitete die Organisation Kinder und Jugendliche auf ihrem Lebens- und Glaubensweg. Als wesentliche Säulen dieser Arbeit hob der Papst den Aufenthalt im Freien und den direkten Kontakt zur Natur hervor, durch die die Schöpfung erfahrbar werde.
4: La vita all'aria aperta. Il contatto con la natura.
1: Diese Erfahrungen sollten stets mit der Lektüre der Heiligen Schrift verknüpft werden. In diesem Kontext zitierte der Papst seinen Vorgänger Papst Franziskus, welcher die Pfadfinder im Jahr 2019 dazu aufgerufen hatte, das Evangelium wie ein Navigationsgerät und als Karte des Lebens täglich zu nutzen.
4: Il Vangelo, vera mappa della vita.
1: An die anwesenden Gruppenleiter gewandt, erklärte Leo XIV., dass die Kohärenz der eigenen Lebensführung und die Reife der persönlichen Entscheidungen ein wichtiges Vorbild für die anvertrauten Jugendlichen darstellten. Es gelte den Glauben im Alltag, im gemeinsamen Gebet und in den Sakramenten zu leben. Eine tragende Rolle komme dabei auch den priesterlichen Assistenten zu, welche die Verbindung zwischen der Kirche und dem Verband gewährleisten und die Mitverantwortung für die spirituelle Entwicklung der Jugend tragen.
4: I sacerdoti, i vostri assistenti, sono garanzia del legame tra la Chiesa e la vostra associazione.
1: Ein besonderes Merkmal der pädagogischen Konzeption des Verbandes bildet die bewusste Trennung der Aktivitäten in geschlechtsspezifische Sektionen für Jungen und Mädchen. Der Papst erläuterte, dass diese Struktur dazu diene, den Jugendlichen eine differenzierte Aufmerksamkeit zukommen zu lassen. Das Erkunden der Grundlagen des Frau- und Mannseins bereitet auf eine authentische und bewusste Begegnung mit dem jeweils anderen Geschlecht vor und fördere die gegenseitige Reifung mit dem Ziel, die Mitglieder zu verantwortungsvollen Christen und Staatsbürgern heranzubilden. Darüber hinaus fand die europäische Ausrichtung des Verbandes Erwähnung. Leo XIV. Begrüße das Bestreben, eine europäische Dimension zu pflegen, die sich nicht auf politischer Ebene bewege, sondern auf kulturelle Basis zur Gestaltung eines Europas der Völker beitrage, welches durch die Werte des christlichen Humanismus geeint sei. Der uneigennützige Dienst am Nächsten bilde den Kern der Pfadfindermethode. Entwickle Altruismus sowie Solidarität und befreie den Einzelnen von der Tendenz zur Selbstbezogenheit. Zum Abschluss der Begegnung rief der Papst die Anwesenden dazu auf, das Engagement fortzusetzen und erteilte der Pfadfindergemeinschaft den apostolischen Segen. Und hier noch weitere Nachrichten aus der Weltkirche.
5: Mit Nele Maßmanns. Schweiz, Vatikan. Ein neuer Kontinent namens Digitalisierung, ethische Leitplanken für die künstliche Intelligenz und ein Appell zu radikaler Selbstreflexion. Mit einer aufrüttelnden Videobotschaft hat ein vatikanischer Kurienkardinal an diesem Montagvormittag die Herbstversammlung der Schweizer Bischofskonferenz im Wallfahrtsort Einsiedeln eröffnet. Der Kardinal drückte darin sein Bedauern aus, aufgrund dringender Verpflichtungen im Vatikan nicht persönlich anwesend sein zu können. Diese Termine stünden im direkten Zusammenhang mit den Arbeiten der neu eingerichteten Vatikan-Kommission für künstliche Intelligenz sowie der Nachbereitung der jüngst veröffentlichten päpstlichen Enzyklika Magnifica Humanitas. Er dankte dem Vorsitzenden der Schweizer Bischofskonferenz, Bischof Charles Moriot, für dessen freundliche Worte bezüglich der Ernennung durch den Papst des von Czerny geleiteten Dikasteriums für die künftige Koordination der Arbeiten von verschiedenen Abteilungen zum Thema der künstlichen Intelligenz. Diese Aufgabe stelle einen völlig neuen Dienst innerhalb der römischen Kurie dar. Als eine der zentralen Fragen bezeichnete es der Kardinal, wie diese Kommission in einen fruchtbaren Dialog mit den Ortskirchen treten und diese bei den Herausforderungen der technologischen Entwicklung unterstützen könne. Unter Verweis auf eine Richtlinie von Papst Franziskus mahnte der Kardinal, keine Angst vor der Realität zu haben. Es bestehe in der Kirche oft die Versuchung, sich vor der Wirklichkeit zu schützen oder sich von ihr zu distanzieren. Die neue Enzyklika basiere auf den Grundsätzen der katholischen Soziallehre und solle dabei helfen, gesellschaftliche Herausforderungen und Hindernisse für eine ganzheitliche menschliche Entwicklung zu erkennen und zu bewältigen. die Veröffentlichung des Lehrschreibens in der vergangenen Woche verstehe sich als Aufruf zu einer nach außen gerichteten Synodalität. Schweiz. Das Festwochenende hat den Abschluss der mehrwöchigen Feierlichkeiten zum 500 Jahre Jubiläum der Badener Disputation markiert. Die Schweizer Stadt Baden organisierte zum Ausklang ein Programm für die breite Öffentlichkeit, das zahlreiche Besucher anzog. Am Sonntag folgten der offizielle Festakt mit einem Festumzug sowie ein ökumenischer Gottesdienst in der vollbesetzten Stadtkirche. Unter den Gästen befand sich neben Vertretern aus Politik und Kirche auch Bundespräsident Guy Parmelin. Die historische Badener Disputation im Mai und Juni 1526 gilt als ein zentrales religionsgeschichtliches Ereignis in der Schweiz. Damals diskutierten rund 200 Gelehrte über theologische Wahrheiten des römisch-katholischen und des reformierten Glaubens. Das eigentliche Ziel, eine Einigung zu erzielen, wurde verfehlt. Stattdessen festigte sich die Spaltung in zwei Konfessionen und es folgten kriegerische Auseinandersetzungen. Langfristig legte die Disputation jedoch den Grundstein für das spätere Miteinander der Konfessionen und ebnete der Reformation in der Schweiz den Weg. Österreich. Der Innsbrucker Bischof Hermann Glättler hat zum Auftakt der diesjährigen kirchlichen Initiative Woche für das Leben Position zur Debatte um Schwangerschaftsabbrüche bezogen. Er betonte, dass eine Abtreibung keine reguläre Gesundheitsleistung sei, sondern die Beendigung eines menschlichen Lebens darstelle. Die Aktionswoche der Diözese Innsbruck, die in diesem Jahr ihr 20-jähriges Bestehen feiert, soll als gesellschaftlicher Impuls dienen, um den Schutz des Lebens in sämtlichen Phasen zu thematisieren. Das Konzept der Initiative geht auf den verstorbenen Erzbischof Alois Kottgasser zurück und widmet sich der Frage, wie die Gesellschaft mit schutzbedürftigen und verletzbarem Leben umgeht.
1: 2025 hat Papst Franziskus den heroischen Tugendgrad Antoni Gaudis anerkannt. Seither gilt er als ehrwürdiger Diener Gottes. Für eine baldige Seligsprechung fehlt allerdings noch ein Wunder. Papst Leo XIV. Wird im Juni zum 100. Todestag des katalanischen Architekten nach Barcelona reisen. Esther von Korsig ist Autorin des jüngst erschienenen Buches Antoni Gaudí und seine Seligsprechung. Wir haben mit ihr über Gaudís Spiritualität, sein Leben und sein Werk gesprochen. Die Fragen stellte Claudia Kaminski.
6: Frau von Korsig, in Ihrem neuen Buch Antoni Gaudí und seine Seligsprechung haben Sie sich vor allem mit seinem spirituellen Profil befasst. Wie würden Sie seine Spiritualität beschreiben?
7: Ich denke, wir müssen da bis in Gaudís Kindheit zurückgehen, denn er war als Kind sehr krank gewesen und musste sich körperlich schonen. Und während andere Kinder, also seine Geschwister, spielen und toben durften, saß er stundenlang draußen und beobachtete also nur die Natur. Er machte gänzlich seine Sinne auf für die mediterrane Landschaft um ihn herum, für die Olivenbäume und die verschiedenen Formen von Felsen und Steinen und für Tiere wie Insekten, Vögel, Esel und vieles mehr, was es da gab. Und möglicherweise bekam er eine Ahnung damals, wer sich hinter all diesen Erscheinungen verbarg. Also seine Spiritualität bildete sich in seiner Kindheit auf dem Land. Es war eine naturverbundene Spiritualität, die auch mystische Züge hatte. Er hat sich später sehr mit Teresa von Avila beschäftigt. Und natürlich war Gaudí zutiefst katholisch.
1: Das ausführliche Interview finden Sie auf unserer Internetseite unter www.radiovatikan.de. Und damit endet diese Sendung. 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Vatican News Deutsch auf WhatsApp. Aus dem Studio in Rom verabschiedet sich Mario Galgano. 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

Ganz herzlich willkommen bei Radio Gloria, liebe Zuhörerinnen und Zuhörer. Heute am 1. Juni. Am Mikrofon begrüßt Sie sehr herzlich Peter Galliker. Der Monat Juni ist auch der Herz-Jesu-Monat. 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Das Telefon vom Hörerdienst 041 720 23 23 und das E-Mail info@radiogloria.ch. 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Und es freut uns umso mehr,
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Mit herzlichen Grüßen und in grosser dankbarer Verbundenheit. Alles Gute und Gottes Segen wünscht Ihnen am Mikrofon Peter Galliker.

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1: Herzlich willkommen bei Radio Gloria. Heute nehmen wir Sie mit in die geistige Tiefe eines großen Geheimnisses unseres Glaubens, der heiligsten Dreifaltigkeit. Im Klausenhof im Flüeli Ranft hat Pfarrer Erich Maria Fink eine Exerzitienreihe gehalten, die dieses Geheimnis nicht nur theologisch erschließt, sondern auch spirituell erfahrbar macht. Wir hören nun einen Ausschnitt aus dieser Reihe, eine Einladung, sich neu von Vater, Sohn und Heiligem Geist berühren und führen zu lassen. Pfarrer Maria Fink setzt sich in erster Linie für das Russland-Apostolat ein, wo er als Priester im Dienst der Erzdiözese Moskau steht und im nördlichen Ural zahlreiche soziale und pastorale Projekte aufgebaut hat. Pfarrer Erich Maria Fink ist Pfarrer der nordöstlichsten Pfarrei Europas, nämlich der Pfarrei Maria, Königin des Friedens, in der Stadt Beresniki im Permergebiet, im nördlichen Uralgebiet. Das Geheimnis der heiligsten Dreifaltigkeit. Eine Exerzitienreihe mit Pfarrer Erich Maria Fink.

0: Komm, Heiliger Geist, komm durch die mächtige Fürsprache des unbefleckten Herzens Mariens, deiner so geliebten Braut. Komm, Heiliger Geist, komm durch die mächtige Fürsprache des unbefleckten Herzens Mariens, deiner so geliebten Braut. Komm, Heiliger Geist, komm durch die mächtige Fürsprache des unbefleckten Herzens Mariens, deiner so geliebten Braut. Maria, du Mutter der Kirche, Maria, du Königin des Friedens, Maria, du Sitz der Weisheit, Maria, mit dem Kinde lieb, uns allen deinen Segen geh. Im Namen des Vaters und des Sohnes und des Heiligen Geistes. Amen. Meine Lieben, wir haben uns das Thema gegeben, das Geheimnis der heiligsten Dreifaltigkeit. Dreh- und Angelpunkt sind die Worte Jesu im Missionsbefehl: Macht alle Menschen zu meinen Jüngern, tauft sie auf den Namen des Vaters und des Sohnes und des Heiligen Geistes. Vater, Sohn und Heiliger Geist. Und es ist die Lebensaufgabe eines jeden Christen, in dieses Geheimnis irgendwie einzudringen. Eine Lebensaufgabe, dass wir mit diesem Geheimnis in unserem spirituellen Leben irgendwie zurechtkommen. Und da ist eine Aufgabe, Vater, Sohn und Heiliger Geist kennenzulernen und eine ganz besondere Aufgabe, zu diesen drei göttlichen Personen jeweils eigene persönliche Beziehungen aufzubauen. Dass wenn ich zum Vater du sage, dass es eine eigene Beziehung ist. Und wenn ich Jesus im Blick habe und zu Jesus sage, ich vertraue auf dich, eine eigene Beziehung. Und dass ich zum Heiligen Geist du sagen kann, eine eigene Beziehung. Und dann ist die Frage, ja, wie ist es dann mit dem einen Gott? Wie kann man das dann zusammenbringen und es auch erspüren? Es ist der eine Gott, dem ich da begegne. Ich bin bis zum heutigen Tag eigentlich unsagbar dankbar, was ich erleben durfte, so mit 12, 13 Jahren. Als ich war in dem Studienseminar, man würde sagen, ein Heimkind, aber ich bin sehr, sehr dankbar dafür, das hat mein Leben geprägt. Und da waren wir also da in Kempten, sind nur zu den Ferien so heimgekommen und da gab es eine Kapelle und da gab es auch einen Meditationsraum. Also da waren so Würfel und da konnte man sich draufsetzen oder die als Tische da verwenden. Das war natürlich für mich und meine Geschichte etwas Neues und fremd, aber da war schon manches sehr gut. Ich kann mich nicht mehr erinnern, wer das war. Irgendjemand, vielleicht war es ein Präfekt oder der da mit uns den Weg gegangen ist, der hat uns da eingeladen, wer möchte, kann da kommen. Und da war das so ein kleiner Kreis, da waren wir so zusammengesessen und dann hat er so Aufgaben verteilt und gesagt, also wir möchten uns da immer treffen und dann über bestimmte Themen sprechen. Und dann hat er das so ein bisschen vorgestellt und jeder konnte da ein Thema auswählen. Also in dem Alter haben wir ja noch überhaupt keine Ahnung. Und dann hat er da einen Vorschlag gemacht, Dag Hammarskjöld. Sagte mir natürlich nichts, aber ich habe dann gesehen, der kommt aus Schweden. Und mein Namenspatron, der heilige Erich, ist der Nationalpatron von Schweden. Das wusste ich schon. Der heilige Erich, der Neunte von Stockholm. Deswegen hat mich das schon interessiert, aus Schweden. Sonst war Schweden für mich ja kein Begriff. Und dann habe ich noch gesehen, der ist ja gestorben fast zur gleichen Zeit, wie ich geboren wurde. Im Jahr 61, einen Monat später. Also habe ich den ausgewählt. Und dann war das ein Büchlein oder so eine Schrift. Ich weiß nicht mehr, wie die geheißen hat. Aber da war eben 1965 hat man das sein Tagebuch nach seinem Tod zusammengestellt und veröffentlicht. Sein geistliches Tagebuch. Und das hieß Wegmarken oder in der deutschen Zeichen am Weg. Und dadurch wurde er plötzlich überall bekannt als ein ganz tief mystischer Mensch, geistlicher Mensch, obwohl er Generalsekretär der UNO war, der Vereinten Nationen. Der wurde da von 1953 wurde er gewählt, dann die erste Periode hat er da gemacht, 4 Jahre, dann 1957 einstimmig wiedergewählt und er war 56 Jahre. Also er hat überall in der Welt versucht, die Mission da, Friedensmission, wirklich und sehr erfolgreich, überall wo es Konflikte gab, das wollte er diese Mission erfüllen, ausüben und ist dorthin gefahren, hat vermittelt und dort und überall eigentlich erfolgreich. Deswegen hat man ihn wieder gewählt. Und man muss sagen, das hing auch mit seiner ganzen Spiritualität zusammen. Er ist nicht katholisch, weil seit der Reformation ist eben ganz Schweden eigentlich Staatschristentum, evangelisch-lutherische Kirche von Schweden. Und dieser Dag Hammarskjöld, der war da unterwegs nach Afrika und da wollte er die Einheit vom Kongo retten und da gab es da Aufständische und die haben versucht, sich da abzutrennen, weil da hatten sie viele Bodenschätze und er wollte einfach da vermitteln. Und dann ist er da mit dem Flugzeug geflogen, da waren eine Gruppe von fast 20 Leuten dabei und erst 2019, das ist also erst vor kurzem, hat man offiziell eingestanden, dass man dieses Flugzeug abgeschossen hat. Und man weiß auch wer, das war ein belgisch-britischer Kampfpilot, der da unten sich als Söldner anstellen hat lassen von diesen Rebellen. Und die haben den abgeschossen. Und der Pilot hat es vor seinem Tod dann zugegeben, hat es seinem Freund berichtet. Und Dag Hammarskjöld wusste davon, dass da von außen her da verschiedene Kräfte Einfluss nehmen und dass es diesen Kampfpiloten gibt. Und er hat noch die USA und Großbritannien gebeten, sie sollen doch ihm Geleitschutz geben und die haben das abgelehnt. Und dann wurde er abgeschossen und sind ums Leben gekommen. Wenn man so diese Geschichte sieht, so tragisch das ausgegangen ist, so wunderbar leuchtete dann sein Lebenszeugnis auf. Und das Herzstück seiner Spiritualität war eben diese einzigartige Verehrung der heiligsten Dreifaltigkeit. Wir können sogar sagen, dieses Leben mit dem dreifaltigen Gott. Ich habe als Bub damals schon eines verstanden. Und zwar, der Vater ist Gott über mir, der Sohn ist Gott neben mir und der Heilige Geist ist Gott in mir. Das habe ich von da an verstanden und war unendlich dankbar, dass mir jemand mal da drauf hilft. Und war, als wir dann im Kreis da zusammensaßen, habe ich das den anderen Buben erklärt vom Studienseminar. Also der Dag Hammarskjöld, der ist jemand, der uns helfen kann, mit der Dreifaltigkeit zurechtzukommen. Der Vater ist Gott über uns, über mir, Gott neben mir, der Sohn und Gott in mir, der Heilige Geist. Jetzt möchte ich euch da vorlesen, und zwar, wie man das dann interpretiert hat. Da sagt man, ja, auf diesen großen Mystiker geht zurück, der Vater, er ist der Repräsentant oder repräsentiert die transzendente, übergeordnete Dimension Gottes. Stimmt schon. Aber wenn es nur bei der Dimension bleibt, die Dimension Gottes, ist Gott eben noch nicht Person, die ich eigens ansprechen kann. Und dann der Sohn, er steht für die Nähe und die Identifikation Gottes mit den Menschen. Stimmt auch. Aber ich kann den Sohn eben eigens ansprechen. Der Heilige Geist symbolisiert die innere, transformative Kraft Gottes im Leben eines Gläubigen. Stimmt auch. Aber es gibt schon in der alten Kirche diese, ich sag mal, Heresie, Irrlehre des Modalismus. Was ist der Modalismus? Modi sind verschiedene Arten, in Erscheinung zu treten. Es gibt nur die eine Person Gottes und sie tritt in Erscheinung einmal als Schöpfer, dann als Erlöser und dann als heiligmachender Geist. Modalismus. Und da gibt es diese Bilder, die werden auch von uns verwendet, aber da kann man einen Fehler machen. Da kann man irgendwo in diese falsche Richtung hineinrutschen, indem man nämlich sagt, schau mal, das sind verschiedene Zustandsformen, Erscheinungsweisen, wie zum Beispiel H2O. H2O, das kann mal feste Materie sein, wenn es Eis ist. Dann ist es flüssig, Wasser, und dann kann es wie eine Form von Gas sein, Luft, nämlich Dampf. Und so wie Eis, flüssiges Wasser und Dampf, drei Erscheinungsweisen von dem einen, von dieser selben Substanz sind, so ist Gott einfach auf verschiedene Weise in Erscheinung getreten. Aber ich sage es gleich dazu, dass es nicht falsch hängen bleibt. Das ist falsch, wenn man sagt, verschiedene Erscheinungsweisen. Modalismus. Das schiebt man ein bisschen diesem Dag Hammarskjöld in die Schuhe, aber das stimmt nicht. Er hatte gerade im Blick diese personale Größe, diesen personalen Charakter von Vater, Sohn und Heiligem Geist. Auch wenn er gesagt hat, ja, mein ganzes Leben, meine ganze Sendung, das vollziehe ich aus Gott heraus. Gott ist in mir, er wirkt durch mich. Man hat auf seinen Grabstein dann geschrieben, das möchte ich gerade auch vorlesen, und zwar ist er dann beerdigt worden in Uppsala, da gibt es den Dom, also Stockholm ist ja die Hauptstadt und da 70, 80 Kilometer nördlich davon, da möchte ich so gern mal hin. Also da ist der Dom und dann halben Kilometer westlich ist der Friedhof und dort ist er begraben. Aber in der Kathedrale, im Dom, da ist eine Gedenktafel und da steht nur dieses Wort. Also nicht ich, sondern Gott in mir. Da Hammarskjöld 1905 bis 1961. Also, diese Geschichte, wenn man sieht, Gott in mir, und er hat versucht, in allem, was er tut, überall die Gegenwart Gottes zu erkennen. Und gell, wenn man sagt, überall erkenne ich Gott, da gibt es ja so die andere Richtung, dass man sagt, Pantheismus. Letztlich ist alles Gott. Gott ist einfach alles zusammen, das ist Gott. Und alles, was da geschieht, das ist einfach Gott, der da wirkt und wehst und lebt. Und in den indischen ganzen Religionen, die sind ja pantheistisch, da gibt es dann keine personale Beziehung zu Gott. Aber genau das, obwohl er überall versucht hat, die Gegenwart Gottes zu entdecken, auch diesen Irrtum hat da Hammarskjöld nicht begangen. Er hat aus dieser Gegenwart und der Dynamik des dreifaltigen Gottes vielmehr verstanden, Gott will alles zusammenführen. Er will den Frieden. Er will die Völker zu einer Familie formen. Und das war der tiefste Impuls für ihn, warum er sich so unermüdlich für Frieden eingesetzt hat. Und jetzt, wenn wir das anschauen, der Vater Gott über mir, der Sohn Gott neben mir, der Heilige Geist Gott in mir, dann ist es so, dass er in die Bibel schaut. Evangelisch-Lutherisch, die haben ja als ihren großen Schatz die Heilige Schrift, die Bibel. Und da hat er versucht, dieses Geheimnis sich zu erschließen. Wenn man von den Worten Jesu ausgeht, ja, tauft sie im Namen des Vaters und des Sohnes und des Heiligen Geistes, dann versucht man natürlich jetzt Ich habe das erklärt, in der Taufvorbereitung zu erklären, was hat der Vater gemacht, was der Sohn und was der Heilige Geist. Dann hat man da so drei Litaneien und dann fragt man bei der Taufe, glaubst du an den Vater, den Schöpfer? Glaubst du an den Sohn, der das zur Erlösung alles gemacht hat und den Heiligen Geist, der das gemacht hat? Aber den Zugang, dass man diese drei göttlichen Personen als einzelne gegenüber für sich selber in seinem Herzen formt, da sagt Dag Hammarskjöld auch, da mach's, wie Gott es selber gemacht hat. Diese drei göttlichen Personen haben sich offenbart durch die Geschichte hindurch. Die ganze Weltgeschichte, die zugleich Heilsgeschichte ist, wo Gott wirkt. Zuerst tritt Gott in Erscheinung als Vater. Und wenn du eine Beziehung zum Vater aufbauen willst, dann musst du in der Bibel vom Alten Testament anfangen, das ganze Alte Testament auf dich wirken lassen, wie dieses Volk Israel den Vater entdeckt hat. Und zwar als den allmächtigen Gott und immer mehr gespürt hat, ja, das ist dieser Gott, der Vater, der Allmächtige, der alles in der Hand hat. Es ist der, der dir dein Ohr eingepflanzt hat. Meinst du denn, der weiß nicht alle Gedanken und alles, was du sprichst, bis hin, dass dann in der Zeit der Makkabäer die Leute schon sagen konnten, er hat doch alles aus dem Nichts erschaffen, der allmächtige Gott. Und das ist der Vater. So wie er sich geoffenbart hat, den Weg musst du einfach nur mitgehen. Das musst du alles Schritt für Schritt auf dich wirken lassen. Und so wie das Volk Israel Gott erkannt hat, den allmächtigen Yahweh, so gehst mit und es formt sich in dir das Bild des Vaters. Und es formt sich in dir die Fähigkeit, den Vater anzusprechen. Ja, und dann Jesus, das ist natürlich das Einfachste. Da sind ja die Evangelien. Die führen uns anschaulich vor Augen, wie da Jesus plötzlich in Erscheinung tritt, sich offenbart und Schritt für Schritt, schon angefangen von der Bergpredigt, der spricht aber ganz anders wie die Pharisäer und Schriftgelehrten. Er spricht wie einer, der Vollmacht hat und er stellt sich auf eine Stufe mit Gott, mit Yahweh. Zu den Alten wurde gesagt, du sollst nicht töten. Ich aber sage euch, da waren sie doch etwas perplex. Und da haben sie schon gespürt, Schritt für Schritt, ja, da ist jemand, der stellt sich auf die Stufe Gottes. Und es ist wirklich so, das hat Benedikt XVI. In seinen Büchern über Jesus von Nazareth so wunderbar herausgearbeitet, dass Jesus hingerichtet wurde, und zwar auf Initiativen des jüdischen Volkes, weil sich Jesus zu Gott gemacht hat. Die haben gespürt, er erklärt sich zu dem, der mit dem Vater eins ist, der in göttlicher Vollmacht spricht. Und die konnten es nicht annehmen. Da stellt sich jemand neben Gott mit der gleichen Vollmacht, mit der gleichen Würde, macht sich zu Gott. Und für uns ist es eben genau dieser Weg, den wir gehen müssen. Wir schauen an, wie Jesus geboren wurde, wie er aufgewachsen ist, in der Wüste, dann die Taufe, die Wunder, die er wirkt, die Predigten, die er hält, die ganzen Streitgespräche, wie er sich offenbart, der Berg Tabor, dann das Kreuz, dann die Auferstehung, die Erscheinungen, die Himmelfahrt, jetzt kehre ich zurück zum Vater. Und dann müssen wir diesen Schritt tun. Ja, er ist Gott. Er ist Gott und wie Thomas sagen, mein Herr und mein Gott. Ich kann zu Jesus als Sohn Gottes eine Beziehung eigentlich nur aufbauen, wenn ich diesen Weg, den Gott durch die Geschichte gegangen ist, wie er sich geoffenbart hat, einfach mitgehe. Und dann sagt Jesus, also, ich gehe zurück zum Vater, aber ich lasse euch nicht allein. Ich werde euch einen neuen Beistand senden. Er wird von dem nehmen, was mein ist, und es euch geben. Und dann in den ganzen Aussagen von Jesus spürt man, Ja, das ist jemand anderer. So wie Jesus so deutlich zum Vater spricht, mit dem Vater betet, da spüren wir, ja natürlich, Jesus und der Vater, das sind zwei Personen, die da miteinander im Austausch sind. Und genauso der Heilige Geist, eine eigene Person. Und dann sehen wir, wie die Apostel sagen, ich oder wir und der Heilige Geist haben beschlossen. Es ist für die ersten Christen, für den heiligen Apostel Paulus ganz klar, in allem wirkt jetzt der Heilige Geist. Und überall, wo wir sehen, diese Wunder in der frühen Kirche, dieses Geschehen, diese Wandlung, die da in den Menschen stattfindet, das ist das Werk des Heiligen Geistes. Und es geht bis zum heutigen Tag. Die ganzen, die Heiligenverehrung ist deswegen so wichtig, wo Jesus sagt, man darf das Licht nicht unter den Scheffel stellen, sondern man muss es auf den Leuchter stellen, damit die Menschen die guten Taten sehen und den Vater im Himmel preisen. Und diese guten Taten, das ist die Offenbarung des Heiligen Geistes, wie er wirkt durch die ganze Kirchengeschichte hindurch. Und dann diese Wunder, die dann geschehen, auf die Fürsprache dieser Heiligen bis zur Heiligsprechung. Ein solcher Schatz dieser Reichtum, dieses Wirken des Heiligen Geistes. Und so können wir, wenn wir in der Geschichte mitgehen, den Vater kennenlernen und dann den Sohn, der sich da plötzlich daneben stellt und als Gott erweist, und dann der Heilige Geist, der neue Beistand, Gottes Wirken in der Welt. Jetzt kommt es eben darauf an, dass man diese persönlichen Beziehungen ausformt. Und ich habe damals mit 12, 13 Jahren verstanden, das kann ich nur, wenn ich jetzt vom Meditationsraum in der fünften Stock da oben wieder in die Kapelle gehe, im zweiten, also im ersten Stock, und dort mir raussuche. Jetzt muss ich irgendwelche Worte finden, wie ich den Vater anspreche. Jetzt muss ich irgendwelche Worte finden, wie ich den Sohn anspreche und wie ich den Heiligen Geist anspreche. Und ich bin jeden Morgen, wenn die anderen noch irgendwie beschäftigt waren mit Schulvorbereitung und so, bin ich in die Kapelle und habe diese drei Gebete gebetet, die ich da gefunden habe. Und zwar habe ich für mich selber rausgesucht, also hätte natürlich das Vaterunser nehmen können, aber ich habe da schon gespürt, das Vaterunser ist so nicht nur an den Vater gerichtet, da ist irgendwo alles schon enthalten. Und dann habe ich ein Gebet gefunden in dem Gebetsschatz vom Pfarrer Weigl, das hieß die Tagesweihe. Ich lege in deine guten Vaterhände. Und dann kommt da alles, was man da in die Vaterhände übergibt. Das war immer mein erstes Gebet. Dann Jesus, da habe ich von einem Mitschüler, der da, ich saß hier in dem Studierzimmer da in dem Seminar und ein bisschen weiter vorne, der Andreas Koschek, und der hat mir einfach mal so ein Gebetsbildchen gegeben. Und da war ein Schwarz-Weiß, so ein Bild von Jesus, ganz ähnlich wie halt überall auf dem. Und da hieß es aber, da stand dann drauf, da hat jemand den Tabernakel fotografiert, kam dieses Bild raus. Also das hat mich doch fasziniert und habe das angeschaut. Jesus, und dann stand da hinten drauf das Gebet, heiligste Satz Jesu, Quelle alles Guten, ich bete dich an. Und dann hieß es da, also das stammt vom Papst Benedikt XV. Und das soll man jedes Mal nach der Heiligen Kommunion beten. Und das habe ich dann auswendig gelernt. Und das war dann mein Gebet zu Jesus, zum Sohn Gottes. Heiligste Satz Jesu, jeden Morgen. Und Heiliger Geist, mir hat dann am besten gefallen die Pfingstsequenz. Komm, o Geist der Heiligkeit, aus des Himmels Herrlichkeit. Das habe ich jeden Morgen so gebetet. Also zuerst zum Vater, dann zum Sohn, dann zum Heiligen Geist. Da war kein Modalismus mehr. Da hat sich in mir so geformt, diese Fähigkeit zu spüren, jetzt hört mich der Vater. Zu spüren, jetzt der Sohn. Und zu spüren, jetzt der Heilige Geist. Ich kann ihn ansprechen. Aber ich muss auch sagen, es hat noch ziemlich gedauert, bis ich das so richtig zusammengebracht habe. Weil am Ende blieb dann Gott wie etwas Viertes. Wie etwas Viertes, Gott. Ja, also der Vater, den Sohn, den Heiligen Geist, habe ich jetzt schon kennengelernt. Aber das Gott, wer ist jetzt dieser eine Gott? Bis ich dann das auch tiefer entdecken durfte. Und das ist auch etwas, was Dag Hammarskjöld uns lehrt und uns sagt. Nämlich, wenn der Vater Gott über mir ist, der Sohn neben mir, der Heilige Geist in mir, es ist, wenn man diese Heilsgeschichte betrachtet, es ist der Weg, den Gott auf sich nimmt, um uns entgegenzugehen, bis er in unserem Herzen ankommt. Der Vater durch den Sohn, der Weg vom Vater zu uns ist ja Jesus, ich bin der Weg, wo er sagt, ich gehe zum Vater. Thomas sagt, ja, zeig uns den Weg, das reicht uns. Sagt er, ich bin doch der Weg. Der Vater, der Sohn, der Weg bis zu uns und der Heilige Geist in unserem Herzen. Und dann umgekehrt zu begreifen, das ist jetzt der Weg, wie ich mit Gott in Verbindung treten kann. Nämlich von meinem Herzen ist eine Verbindung geschaffen zum Vaterherzen Gottes. Da beginne ich in meinem Herzen, der Heilige Geist, und dann durch Jesus zum Vater. Und das war meine Rettung, dass ich mit der heiligsten Dreifaltigkeit zurechtgekommen bin. Und Schritt für Schritt habe ich dann entdeckt, ja, wenn da in der Kirche die Rede ist, also wir beten zum Vater durch deinen Sohn, unseren Herrn Jesus Christus, in der Einheit des Heiligen Geistes, ja, da habe ich sofort gespürt, da ist genau das ausgedrückt, dieser Weg Gottes zu uns und umgekehrt. Das in der Einheit des Heiligen Geistes, das ist ja bezogen auf Vater und Sohn. Der Sohn in der Einheit des Heiligen Geistes, aber ich habe es dann auch bezogen auf mich. Ich bin eins mit dem Heiligen Geist und durch den Sohn, unseren Herrn Jesus Christus, bin ich jetzt auf dem Weg zum Vater. Und jedes Gebet steigt so auf und jedes Gebet hat diesen Weg und jedes Gebet muss trinitarisch sein, muss diese trinitarische Form haben. Und das kann ich euch eigentlich nur wünschen, vielleicht auch so, wie ich Schritt für Schritt geführt worden bin, dem Geheimnis der heiligsten Dreifaltigkeit näher zu kommen. Und wir können sagen, dieses Geheimnis der heiligen Dreifaltigkeit sich so zu eigen machen, dass es zur Herzmitte unserer ganzen Spiritualität, unseres ganzen geistlichen Lebens wird. Dag Hammarskjöld, es ist für mich irgendwie ein Heiliger, auch wenn er in der evangelisch-lutherischen Kirche war. Und da spürt man irgendwo, er war da vom Heiligen Geist geführt und erfüllt, vom Heiligen Geist erleuchtet. Und die Heiligkeit, die wächst in allen Konfessionen. Und wir können die Heiligkeit auch in anderen Konfessionen anerkennen und würdigen. So wie er in manchen, zum Beispiel in der evangelisch-lutherischen Kirche der USA, im Gedenktag, im Kalender aufgeführt wird. Gott, der Vater, Gott über mir. Gott, der Sohn, Gott neben mir. Gott, der Heilige Geist, Gott in mir. Mein Herr und mein Gott, nimm alles von mir, was mich hindert zu dir. Mein Herr und mein Gott, gib alles mir, was mich fördert zu dir. Mein Herr und mein Gott, nimm mich mir und gib mich ganz zu eigen dir. Amen. Gelobt sei Jesus Christus.
1: Amen.

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Pfarrer Erich Maria Fink ist Pfarrer der nordöstlichsten Pfarrei Europas, nämlich der Pfarrei Maria, Königin des Friedens, in der Stadt Beresniki im Permergebiet, das liegt im Ural. Er ist Priester im Dienst der Erzdiözese Moskau und hat im nördlichen Ural zahlreiche soziale und pastorale Projekte aufgebaut. 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

preisen wir den Vater, den Sohn und den Heiligen Geist. Meine lieben Kinder, ich danke euch für euren Eifer und euren Glauben. Das Herz Jesu ist niemals stillgestanden, sondern schlägt unaufhörlich für euch alle. Beten wir gemeinsam. Mein Jesus, dein Herz schlägt auch für mich, der ich auf dich hoffe und an dich glaube. Auch heute, meine Kinder, verschwört man sich gegen das heiligste Herz Jesu. Aber Jesus liebt und liebt. Liebt auch ihr. Durch die Liebe werden die Herzen Jesu und Mariens triumphieren. Kinder, vertraut auf die Liebe Jesu und Jesus vertraut auf euch. Ich segne euch, Kinder. Botschaft der Königin der Liebe Sgio vom 26. Juni 1987. 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

Nie wieder Krieg. Dieses Gebet betete Papst Johannes Paul II. 1991 direkt vor dem Kriegsbeginn gegen den Irak. Wir beten mit ihm. Gott unserer Väter, groß und voll Erbarmen, Herr des Friedens und des Lebens, du Vater aller Menschen, du hegst Pläne des Friedens und nicht des Leides. Du verdammst die Kriege und brichst den Stolz der Gewalttäter. Du hast deinen Sohn Jesus gesandt, um den Menschen in nah und fern den Frieden zu verkünden, um die Menschen aller Rassen und Völker in einer einzigen Familie zu vereinen. Höre den einmütigen Aufschrei deiner Kinder. Höre auf die dringende Bitte der ganzen Menschheit. Nie wieder Krieg. Dieses Abenteuer, aus dem es kein Zurück mehr gibt. Nie wieder Krieg. Diese Spirale von Trauer und Gewalt. Eine Bedrohung für alle Geschöpfe. Im Himmel, zu Wasser und zu Land. In Gemeinschaft mit Maria, der Mutter Jesu, bitten wir dich nun, sprich zu den Herzen derer, die Verantwortung tragen für das Schicksal der Völker. Halt auf die Logik der Rache und Vergeltung. Ermögliche durch deinen Heiligen Geist neue Lösungen, großmütige und ehrenvolle Gesten des Friedens. Eröffne Räume des Dialogs und geduldigen Wartens, die fruchtbarer sind als überstürzte Kriegstermine. Gib unserer Zeit Tage des Friedens. Nie wieder Krieg. Gebet des heiligen Papstes Johannes Paul II.

1. Juni, der heilige Justinus Martyr. Außer der heiligen Justina, die fast immer im Zusammenhang mit dem heiligen Cyprian genannt wird, zählt die Kirche unter ihre frühen heiligen Märtyrer den Philosophen des gleichen Namens, nämlich Justinus, der Gerechte genannt. Er ist der erste große Apologet der Kirche, der sich in seinen beiden Verteidigungsschriften mit den Heiden, im Dialog mit Tryphon, mit den Juden und in anderen Schriften mit den Irrlehrern durch mutige Verteidigung der Lehre Christi auseinandersetzte und die erkannte Wahrheit mit seinem Blute besiegelte. Deshalb wird er auch dargestellt im Philosophenmantel mit dem Buch der Apologie. Er ist der Schutzheilige des Philosophenstandes. Justinus wurde um 105 in Sichem, heute Nablus in Palästina, aus einer heidnisch-griechischen Familie geboren. Sein Vater war als Kolonist in dieses Land gekommen. Schon als Jüngling empfand Justinus eine brennende Begierde nach der Erkenntnis der Wahrheit. Er befasste sich mit dem Studium sämtlicher philosophischer Systeme, merkte aber bald, dass ihn keine Lehre überzeugen konnte. Er war in seiner Enttäuschung schon so weit, sich dem Skeptizismus zu verschreiben, da stieß er unversehens auf die Schriften der jüdischen Propheten, die Lehre des Alten und Neuen Testaments. So ward ihm die Tür aufgetan zur Lehre Jesu Christi. Er beschaffte sich alles, was er über die Heilsbotschaft des Evangeliums erfahren konnte. Bald darauf bekehrte er sich zum Christentum, weil er erkannte, dass er hier die allein zuverlässige und brauchbare Philosophie gefunden habe. In seinem Glauben an Christus wurde er noch bestärkt durch den Wandel seiner Anhänger, der Christen. Als er sah, dass sie sogar für ihren Glauben den so grausamen Märtyrertod nicht fürchteten, da widerstand er nicht länger und ließ sich taufen. Justin

wurde nicht Priester, sondern er blieb ein Wanderlehrer im griechischen Philosophenmantel, der nun selbst, wohin er auch kam, die erkannte Wahrheit verkündete. Sein Weg führte ihn von Palästina über Kleinasien und Griechenland nach Rom. Seine Zuhörerschaft kam fast ausschließlich aus den gebildeten intellektuellen Kreisen, die sich von den ungelehrten christlichen Bischöfen, die in ihrer Schlichtheit sich mehr an die unteren Stände wandten, nicht überzeugen ließen. Leider sind uns seine zahlreichen Verteidigungsschriften im Original nicht erhalten geblieben. Die Abschriften des Hochmittelalters lassen aber dennoch jenes präzise philosophische Gedankengebäude erkennen, das ihn unter den frühen Lehrern der christlichen Philosophie auszeichnete. Nachdem er zwei seiner Schriften zur Rechtfertigung des Christentums des Kaisers Antonius Pius und Marc Aurel sowie dem Hohen Römischen Rat hatte überreichen lassen, wurde er verhaftet, von dem Stadtpräfekten Junius Rusticus verhört und mit mehreren seiner Gefährten zusammen zum Tode verurteilt. Der heilige Justinus wurde um das Jahr 165 enthauptet. Legende: Als der heilige Justinus auf der Suche nach der Wahrheit in tiefes Nachdenken versunken sich einst in die Einsamkeit zurückgezogen hatte, geschah es, dass ihm, als er am Ufer des Meeres wandelte, ein ehrwürdiger, freundlicher Greis entgegentrat und sich mit ihm in ein Gespräch einließ. Da vernahm er aus dem Munde des Greises, dass er vergeblich bei den berühmtesten Weisen der Welt die Wahrheit gesucht habe, weil diese selbst im Irrtum verstrickt seien. Als Justinus nun begierig fragte, wie er denn die Wahrheit finden könne, antwortete der Greis: Lange vor euren Weltweisen gab es in der Welt gerechte Männer, Freunde Gottes, die, von seinem Geiste erleuchtet, Propheten genannt wurden. Sie sagten künftige Dinge voraus, die wirklich in Erfüllung gingen. Ihre Bücher, die wir noch haben, enthalten klare Unterweisungen über den Ursprung und das Ziel aller Wesen. Sie lehren den Glauben an den einen Gott, den Vater und Schöpfer der Menschen und aller Dinge und an seinen einzigen Sohn, Jesus Christus, den er in die Welt gesandt hat, damit er die Menschen erlöse. Fange an, innig im Gebete zu flehen, dass er dir sein Licht erteilen und den Weg zum ewigen Leben öffnen möge. Denn diese Dinge können nicht begriffen werden, es sei denn durch die Gnade des Glaubens. Nach diesen Worten verließ ihn der Greis und Justin sah ihn niemals wieder. Seine Rede aber hatte auf den wissbegierigen Philosophen den tiefsten Eindruck gemacht. Er verlegte sich nun auf das Lesen der heiligen Schriften, betete oft und viel, und bald wurde ihm klar, dass nur im Glauben an Jesus Christus die Wahrheit und das Heil zu finden seien. Vor der Vollstreckung des Urteils fragte der Stadtpräfekt Justinus: Wenn ich dich durch Peitschenschläge töten lasse, hoffst du dann, in den Himmel aufzusteigen? Wenn ich leide, so werde ich das erhalten, was unser Gott denen verheißen hat, die seine Gesetze halten, antwortete ihm der Heilige. Was? Rief Rusticus aus. Du bildest dir ein, in den Himmel aufzusteigen, um irgendeine Belohnung zu erhalten. Ich bilde es mir nicht ein, sondern ich weiß es und bin dessen ganz sicher, erwiderte Justinus.
Als der Präfekt diese Worte vernommen hatte, sprach er das Urteil und befahl, dass alle gefangenen Christen ausgepeitscht und zum Tode geführt würden.

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2: Notizen aus einer Predigt von Don Pierino Gaglione. Was befähigt uns, Jesus nachzufolgen? Um Jesus nachzufolgen, muss man eine große Liebe zu ihm haben. Wenn zwei Menschen sich verlieben, dann sind sie überzeugt, dass sie sich gegenseitig das schenken, was ihnen Sicherheit, Glück und Erfüllung schenkt. Für sie ist es ganz natürlich, dass sie sich gegenseitig ihr Leben schenken. Wenn das unter Verliebten so ist, dann ist es noch viel mehr so, wenn man eine große Liebe zu Jesus hat. Man will ihm das Leben schenken. Wenn man Jesus wirklich liebt, dann macht man die Erfahrung, dass er uns zutiefst erfüllt. Und in dieser Überzeugung will man nur noch eines, nämlich ihm das Leben anvertrauen. Um Jesus nachzufolgen, braucht es die radikale Überzeugung, dass ich das wahre Leben in ihm realisieren kann. Es ist die Liebe zu Jesus, die uns befähigt, uns mit seiner Mission der Rettung zu verbinden, indem wir auf die Welt und das eigene Ich verzichten und das tägliche Kreuz auf uns nehmen. Wenn man Jesus nachfolgt, dann bedeutet das nicht, dass man ein einfaches Leben hat. Man muss bereit sein, die Anfechtungen des Satans zu ertragen, der besonders jene verfolgt, die sich ganz Jesus anvertraut haben. Jesus sagt, jeder, der um meinetwillen und um des Evangeliums willen, Haus oder Brüder, Schwestern, Mutter, Vater, Kinder oder Äcker verlassen hat, wird das hundertfache dafür empfangen. Jetzt in dieser Zeit wird er Häuser und Brüder, Schwestern und Mütter, Kinder und Äcker erhalten, wenn auch unter Verfolgungen, und in der kommenden Welt das ewige Leben. Markus 10,29-30. Notizen aus einer Predigt von Don Pirino Gaglione. Papst Johannes Paul II. Liebe Freunde, der Glaube an Jesus, die Nachfolge Christi auf den Spuren der ersten Apostel und Zeugen, schließt auch heute eine Stellungnahme für ihn und nicht selten eine Art neuen Martyriums ein. Das Martyrium dessen, der heute wie gestern berufen ist, gegen den Strom zu schwimmen, um dem göttlichen Meister, dem Lamm, zu folgen, wohin es auch geht. Offenbarung 14,4. Das Blutvergießen wird euch vielleicht nicht abverlangt, aber die Treue zu Christus sicher. Es geht um die Treue im alltäglichen Leben. Ich denke an jene, die einen Weg besonderer Weihe eingeschlagen haben, und an die Mühe, die sie zuweilen aufbringen müssen, um in der Hingabe an Gott und die Menschen treu zu bleiben. Liebe Jugendliche, ist das Glauben schwer im Jahr 2000? In der Tat, es ist schwer. Das darf man nicht verschweigen. Es ist schwer, aber mit der Gnade Gottes ist es möglich. Als Petrus zu Jesus sagte, du bist der Messias, der Sohn des lebendigen Gottes, sagte Jesus zu ihm, nicht Fleisch und Blut haben dir das offenbart, sondern mein Vater im Himmel. Matthäus 16,16. Heute Abend werde ich euch das Evangelium überreichen. Es ist das Geschenk, das der Papst euch in dieser unvergesslichen Gebetswache überlassen möchte. Das darin enthaltene Wort ist Jesu Wort. Wenn ihr im Gebet still darauf hört und euch vom weisen Rat eurer Priester und Erzieher helfen lasst, es für euer Leben zu verstehen, dann werdet ihr Christus begegnen und ihm folgen, indem ihr Tag für Tag das Leben für ihn einsetzt. In der Tat, es ist Jesus, den ihr sucht, wenn ihr vom Glück träumt. Er ist es, der auf euch wartet, wenn euch nichts von dem zufriedenstellt, was ihr vorfindet. Er ist die Schönheit, die euch so anzieht. Er ist es, der euch provoziert, mit jenem Durst nach Radikalität, der euch keine Anpassung an den Kompromiss erlaubt. Er ist es, der euch dazu drängt, die Masken abzulegen, die das Leben verfälschen. Er ist es, der in euren Herzen die wahren Entscheidungen herausliest, die andere am liebsten ersticken würden. Jesus ist es, der in euch etwas entfacht, die Sehnsucht, aus eurem Leben etwas Großes zu machen, den Willen, einem Ideal zu folgen, die Ablehnung, euch von der Mittelmäßigkeit verschlingen zu lassen, den Mut, euch in Demut und Treue darum zu mühen, euch selbst und die Gesellschaft besser zu machen, damit sie menschlicher und geschwisterlicher werde.

Ganz herzlich willkommen bei Radio Gloria, liebe Zuhörerinnen und Zuhörer. Heute am 1. Juni. Am Mikrofon begrüßt Sie sehr herzlich Peter Galliker. Der Monat Juni ist auch der Herz-Jesu-Monat. 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Das Telefon vom Hörerdienst 041 720 23 23 und das E-Mail info@radiogloria.ch. 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Wie bereits erwähnt, ist der Monat Juni für Radio Gloria ein Monat vom Herzen, ein sogenannter Herzensmonat, weil die Kirche das Hochfest vom Heiligsten Herzen Jesu begeht und auch im unbefleckten Herzen Maria tut gedenken. Und es freut uns umso mehr, dass Radio Gloria vor genau 22 Jahren im Juni 2004 im Herz-Jesu-Monat das allererste Mal auf Sendung gegangen ist als das erste Schweizer katholisches Radio. 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
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Sind Sie weiterhin als Hörer oder Hörerin von Radio Gloria unserem Gebet eingeschlossen für all Ihre Herzensanliegen? Mit herzlichen Grüßen und in grosser dankbarer Verbundenheit. Alles Gute und Gottes Segen wünscht Ihnen am Mikrofon Peter Galliker.

Als Vorbereitung für die Übertragung von der Heiligen Messe, gerade in wenigen Momenten, ein Gebet. Heute haben wir ein Gebet für Priesterkandidaten ausgewählt. Im Namen des Vaters und des Sohnes und des Heiligen Geistes. Amen. Maria, du gütigste Priestermutter, beschütze die künftigen Priester, bewahre sie in allen Gefahren, die ihrem heiligen Berufe drohen. Erflehe ihnen Gesundheit und Fortschritt in der heiligen Wissenschaft. Gewähre ihnen die nötige Hilfe, damit keiner wegen Armut vom Priestertum ausgeschlossen werde. Vor allem aber schütze sie in allen Kämpfen der Jugend, damit sie ihre Herzensreinheit unversehrt bewahren und einst heilige Priester werden. Halte alle jene von der Priesterwürde fern, die ungerufen danach streben. Lass nicht zu, dass Eltern oder Verwandte in falsch verstandener Liebe oder aus unedlen Absichten ihre Söhne zum Priesterstand drängen. Heilige Apostel, Bischöfe und Priester, ihr heiligen Jugendpatrone, bittet für die werdenden Priester, beschützet sie und helft ihnen, wahre Apostel, heilige Mittler zwischen Gott und den Menschen und für die unsterblichen Seelen, sichere Führer zum Himmel zu werden. Amen. Unter deinen Schutz und Schirm fliehen wir, o heilige Gottesgebärerin, verschmäh nicht unser Gebet in unseren Nöten, sondern erlöse uns jederzeit aus allen Gefahren, o du glorwürdige und gebenedeite Jungfrau, unsere Frau, unsere Mittlerin, unsere Fürsprecherin, versöhne uns mit deinem Sohn, empfiehl uns deinem Sohn, stelle uns vor deinem Sohn. Amen. Im Namen des Vaters und des Sohnes und des Heiligen Geistes. Amen. Gelobt sei Jesus Christus in Ewigkeit. Amen.

0: Im Namen des Vaters und des Sohnes und des Heiligen Geistes.
1: Amen.
0: Die Gnade unseres Herrn Jesus Christus, die Liebe Gottes des Vaters und die Gemeinschaft des Heiligen Geistes sei mit euch.
1: Und mit deinem Geist.
2: Ich darf Sie alle, die Sie zur Montagsmesse heute gekommen sind, herzlich begrüßen. Es sind heute überdurchschnittlich viele Leute hier. Das liegt daran, dass heute um 16 Uhr die Hochschulversammlung war und dann im Anschluss nach der Montagsmesse das Grillfest im Leopoldinum stattfindet. Wir freuen uns sehr, dass so viele gekommen sind. Ich begrüße Abt Maximilian als Hauptzelebrant. Mit ihm begrüße ich den Rektor, Professor Klausnitzer, und den Direktor des Priesterseminars Leopoldinum. Und ganz besonders möchte ich auch begrüßen den Abt Reinhold, der extra aus Wilhering gekommen ist. Ich darf auch begrüßen, stellvertretend für das Priesterseminar in Wien sozusagen, den Subregens Markus Muth und den Generalvikar von St. Pölten, Christoph Weiß. Ich freue mich, dass so viele Priester da sind, so viele Seminaristen, Studenten und Professoren, die mit uns diese Messe feiern. Und ich danke auch Ihnen, dass Sie mit uns über die Medien mit uns feiern und mit uns verbunden sind. Seien Sie alle herzlich willkommen.
0: Wir wollen unser Herz bereiten für die Begegnung mit Christus in seinem Wort und im Sakrament. Erbarme dich, Herr, unser Gott, erbarme dich.
1: Denn wir haben vergessen dich.
0: Erweise, Herr, uns deine Huld. Nachlass Vergebung und Verzeihung unserer Sünden, gewähre uns der allmächtige und barmherzige Herr.
1: Denn

Lasset uns beten. Gott, du hast den heiligen Märtyrer Justin in der Torheit des Kreuzes die erhabene Weisheit Jesu Christi erkennen lassen. Hilf uns auf seine Fürsprache, dass wir nicht falschen Lehren folgen, sondern im Glauben, im wahren Glauben feststehen. Darum bitten wir durch Jesus Christus, deinen Sohn, unseren Herrn und Gott, der in der Einheit des Heiligen Geistes

Lesung aus dem ersten Brief des Apostels Paulus an die Gemeinde in Korinth. Schwestern und Brüder, das Wort vom Kreuz ist denen, die verloren gehen, Torheit. Uns aber, die gerettet werden, ist es Gottes Kraft. In der Schrift steht nämlich, ich werde die Weisheit der Weisen vernichten und die Klugheit der Klugen verwerfen. Wo ist ein Weiser? Wo ein Schriftgelehrter? Wo ein Wortführer dieser Weltzeit? Hat Gott nicht die Weisheit der Welt als Torheit entlarvt? Denn da die Welt angesichts der Weisheit Gottes auf dem Weg ihrer Weisheit Gott nicht erkannte, beschloss Gott, alle, die glauben, durch die Torheit der Verkündigung zu retten. Die Juden fordern Zeichen, die Griechen suchen Weisheit. Wir dagegen verkünden Christus als den Gekreuzigten. Für Juden ein Ärgernis, für Heiden eine Torheit. Für die Berufenen aber, Juden wie Griechen, Christus, Gottes Kraft und Gottes Weisheit. Denn das Törichte an Gott ist weiser als die Menschen, und das Schwache an Gott ist stärker als die Menschen. Wort des lebendigen Gottes. Amen.

in jener Zeit sprach Jesus zu seinen Jüngern, ihr seid das Salz der Erde. Wenn das Salz seinen Geschmack verliert, womit kann man es wieder salzig machen? Es taugt zu nichts mehr, außer weggeworfen und von den Leuten zertreten zu werden. Ihr seid das Licht der Welt. Eine Stadt, die auf einem Berg liegt, kann nicht verborgen bleiben. Man zündet auch nicht eine Leuchte an und stellt sie unter den Scheffel, sondern auf den Leuchter. Dann leuchtet sie allen im Haus. So soll euer Licht vor den Menschen leuchten, damit sie eure guten Taten sehen und euren Vater im Himmel preisen. Denkt nicht, ich sei gekommen, um das Gesetz und die Propheten aufzuheben. Ich bin nicht gekommen, um aufzuheben, sondern um zu erfüllen. Amen, ich sage euch, bis Himmel und Erde vergehen, wird kein Jota und kein Häkchen des Gesetzes vergehen, bevor nicht alles geschehen ist. Wer auch nur eines von den kleinsten Geboten aufhebt und den Menschen entsprechend lehrt, der wird im Himmelreich der Kleinste sein. Wer sie aber hält und halten lehrt, der wird groß sein im Himmelreich.

Liebe Mitbrüder, Schwestern und Brüder in Christus, wo ist ein Weiser, wo ein Schriftgelehrter, wo ein Wortführer dieser Welt? So fragt der Apostel Paulus heute in der Lesung. Und man könnte antworten, einer ist sicher der heutige Tagesheilige, der heilige Justin, der Märtyrer. Er war ein Suchender. Er stammte aus Samaria, war griechischstämmig und durchwanderte die verschiedenen Philosophenschulen seiner Zeit. Er wollte verstehen, worauf das Leben gegründet hat. Was ist wahr? Und am Ende fand er nicht irgendeine neue Theorie, sondern am Ende seiner Wahrheitssuche stand eine Person, nämlich Jesus Christus. Justin erkannte, alle wahre Philosophie führt zu Christus. Was die großen Denker als Wahres erkannt hatten, nannte er, und das ist auch für unsere Zeit sehr wichtig zu bedenken, Logoi Spermatikoi, Samenkörner der Wahrheit. Sie finden ihre Erfüllung im Logos, im fleischgewordenen Wort, in Christus Jesus. Und damit schlug er, Justin, eine Brücke zwischen Glaube und Vernunft. Er zeigte, dass der christliche Glaube keine Flucht vor dem Denken ist, sondern Glaube und Vernunft gehören zusammen. Und er gibt die Grundlage auch, dass wir die Samenkörner der Wahrheit in anderen Philosophien entdecken dürfen und auch in anderen Religionen. Diese Weite seines Denkens und seiner Erkenntnis hat das Zweite Vatikanische Konzil formuliert in den verschiedenen Dokumenten, vor allem auch in Nostra Aetate über die nichtchristlichen Religionen, wie auch in Dignitatis Humanae über die Religionsfreiheit. Paulus sagt, die Juden fordern Zeichen, die Griechen suchen Weisheit, wir dagegen verkünden Jesus Christus als den Gekreuzigten, für Juden ein Ärgernis, für Heiden eine Torheit, für die Berufenen aber Juden wie Griechen, Christus Gottes Kraft und Gottes Weisheit. So hat Justinus auch erkannt, dass die Wahrheit nicht bloß eine Idee ist. Sie hat ein Antlitz, sie hat ein Gesicht. Es ist Jesus Christus. Justinus verfasste nach seiner Bekehrung zu Christus Schriften der Verteidigung des Glaubens. Er war somit einer der ersten Apologeten. In Rom eröffnete er eine eigene Philosophenschule und dabei verteidigte er die Christen öffentlich gegen Verleumdungen und Verfolgungen. Christus als die Wahrheit, die die Finsternis vertreibt. Und er fragt, was war der Grund, dass der Sohn Gottes aus der Jungfrau Mensch werden wollte? Weil auf demselben Weg, auf dem der Ungehorsam von der Schlange seinen Anfang nahm, auch die Lösung des Knotens, die Erlösung, kommen sollte. So erkennt er Christus als den neuen Adam und Maria als die neue Eva. Wer Christus, das Wort Gottes, das Fleisch angenommen hat, findet das wirkliche Leben. Justin wusste, wer die Wahrheit, die Christus ist, erkannt hat, darf ihn aber nicht mehr verleugnen. Die Wahrheit verpflichtet uns. Sie ist verbindlich. Wir leben heute in einer Welt, die der antiken Welt gar nicht so unähnlich ist. Auch heute suchen viele Menschen nach Weisheit, nach Orientierung, nach Sinn. Gleichzeitig begegnen wir heute einem Relativismus, der behauptet, jede Wahrheit sei nur eine Meinung unter vielen. Doch die Wahrheit hat ihren Preis. Wir können sagen, ihre Verbindlichkeit
weil sie uns verbindet mit einer Person, mit der Wahrheit, die Christus ist, die Wahrheit in Person. Zusammen mit seinen Schülern hat damals Justin sich verhaften lassen für diese Wahrheit. Man verlangte, dass er den heidnischen Götzen in Rom opferte. Und als ihn der Richter aufforderte, den Göttern zu opfern und dem Kaiser zu gehorchen, antwortete Justinus, und die Märtyrerakten sind noch erhalten: Alles Wissen suchte ich zu lernen und blieb schließlich bei der wahren Lehre der Christen. Auf die entscheidende Frage, du bleibst also dabei, ein Christ zu sein, antwortete Justin: Ja, ich bin ein Christ. Wer hat in unserer Gesellschaft diesen Mut, dies öffentlich zu bekennen? Was vielleicht auch heute in der Welt als Niederlage gilt, sich zu Christus zu bekennen, ist für den Glaubenden ein Gewinn. Und was im Martyrium von außen betrachtet als Ende ausschauen würde, wie die Welt es betrachten würde, ist für den Glaubenden der Anfang des neuen Lebens. Haben wir auch wir den Mut zum treuen Bekenntnis in unserer Zeit zu Jesus Christus. Und dann können wir wirklich Salz der Erde und Licht für die Welt sein. Amen.

0: Während wir Christus im Alltag oft nicht wahrnehmen, ist er nun ganz präsent. Dich, Herr Jesus Christus, bitten wir voll Vertrauen.
1: Um Kraft für alle, die deine Botschaft in einer säkularen Gesellschaft hineintragen und dafür angefeindet werden.
2: Wir bitten dich, erhör uns.
1: Um Hilfe für die Notleidenden, Frieden für die Welt und Eintracht unter den Völkern.
2: Wir bitten dich, erhör uns.
1: Für alle Studenten, Professoren und Mitarbeiter unserer Hochschule, schenke uns Freude an der Wahrheit, Treue im Glauben und Kraft in deiner Nachfolge.
2: Wir bitten dich, erhör uns.
3: Für alle Freunde, Beter und Unterstützer unserer Hochschule, erhöre alle ihre persönlichen Anliegen und Bitten, die sie uns zugesendet haben.
2: Wir bitten dich, erhöre uns.
3: Herr Jesus, bitte hilf Andrea, die derzeit im Krankenhaus für 10 Tage eine sehr intensive Chemotherapie bekommt. Bitte steh du ihr bei. Sei ihr nahe und schenke ihr nach deinem Willen vollständige Genesung.
2: Wir bitten dich, erhör uns.
3: Nimm alle unsere Verstorbenen auf in dein himmlisches Reich.
2: Wir bitten dich, erhör uns.
0: Mit den ausgesprochenen Bitten und den nicht ausgesprochenen Anliegen in unserem Herzen vertrauen wir uns dir an, dem König in der Herrlichkeit. Amen.

Herr unser Gott, gib, dass wir das Geheimnis der Eucharistie ehrfürchtig feiern, dass der heilige Justin gegen die Schmähungen der Ungläubigen verteidigt hat

zu danken und in den Heiligen deine Größe zu rühmen. Im Martyrium des heiligen Justin offenbarst du das Wunder deiner Gnade, denn in der menschlichen Schwachheit bringst du deine göttliche Kraft zur Vollendung. Er ist Christus nachgefolgt auf dem Weg des Leidens und hat sein Blut vergossen als Zeuge des Glaubens. Darum

Ja, du bist heilig, großer Gott, und alle deine Werke verkünden dein Lob. Denn durch deinen Sohn, unseren Herrn Jesus Christus, und in der Kraft des Heiligen Geistes erfüllst du die ganze Schöpfung mit Leben und Gnade. Bis ans Ende der Zeiten versammelst du dir ein Volk, damit deinem Namen das reine Opfer dargebracht werde, vom Aufgang der Sonne bis zum Untergang. Darum bitten wir dich, allmächtiger Gott, heilige unsere Gaben durch deinen Geist, damit sie uns werden, Leib und Blut deines Sohnes, unseres Herrn Jesus Christus, der uns aufgetragen hat, dieses Geheimnis zu feiern.

Denn in der Nacht, da er verraten wurde, nahm er das Brot und sagte Dank, brach es, reichte es seinen Jüngern und sprach, nehmet und esset alle davon. Das ist mein Leib, der für euch hingegeben wird.

Ebenso nahm er nach dem Mahl den Kelch, dankte wiederum, reichte ihn seinen Jüngern und sprach: Nehmet und trinket alle daraus, das ist der Kelch des neuen und ewigen Bundes, mein Blut, das für euch und für alle vergossen wird, zur Vergebung der Sünde. Tut dies zu meinem Gedächtnis.

0: Darum, gütiger Vater, feiern wir das Gedächtnis deines Sohnes. Wir verkünden sein heilbringendes Leiden, seine glorreiche Auferstehung und Himmelfahrt und erwarten seine Wiederkunft. So bringen wir dir mit Lob und Dank dieses heilige und lebendige Opfer dar. Schau gütig auf die Gabe deiner Kirche, denn sie stellt dir das Lamm vor Augen, das geopfert wurde und uns nach deinem Willen mit dir versöhnt hat. Stärke uns durch den Leib und das Blut deines Sohnes und erfülle uns mit seinem Heiligen Geist, damit wir ein Leib und ein Geist werden in Christus.
1: Er mache uns auf immer zu einer Gabe, die dir wohlgefällt, damit wir das verheißene Erbe erlangen mit deinen Auserwählten, mit der seligen Jungfrau und Gottesmutter Maria, mit ihrem Bräutigam, dem heiligen Josef, mit deinen Aposteln und Märtyrern, mit dem heiligen Justin und mit allen Heiligen, auf deren Fürsprache wir vertrauen.
2: Barmherziger Gott, wir bitten dich, dieses Opfer unserer Versöhnung bringe der ganzen Welt Frieden und Heil. Beschütze deine Kirche auf ihrem Weg durch die Zeit und stärke sie im Glauben und in der Liebe. Deinen Diener, unseren Papst Leo, unseren Bischof Josef und die Gemeinschaft der Bischöfe, unsere Priester und Diakone, alle, die zum Dienst in der Kirche bestellt sind und das ganze Volk deiner Erlöste. Erhöre, gütiger Vater, die Gebete der hier versammelten Gemeinde und führe zu dir auch alle deine Söhne und Töchter, die noch fern sind von dir.
3: Erbarme dich unserer verstorbenen Brüder und Schwestern und aller, die in deiner Gnade aus dieser Welt geschieden sind. Nimm sie auf in deine Herrlichkeit. Und mit ihnen lasse auch uns, wie du verheißen hast, zu Tische sitzen in deinem Reich. Darum bitten wir dich durch unseren Herrn Jesus Christus, denn durch ihn schenkst du der Welt alle guten Gaben.

Erlöse uns, Herr allmächtiger Vater, von allem Bösen und gib Frieden in unseren Tagen. Komm uns zu Hilfe mit deinem Erbarmen und bewahre uns vor Verwirrung und Sünde, damit wir voll Zuversicht das Kommen unseres Erlösers Jesus Christus erwarten.

Herr Jesus Christus, du hast zu deinen Aposteln gesagt, Frieden hinterlasse ich euch, meinen Frieden gebe ich euch. Deshalb bitten wir dich, schau nicht auf unsere Sünden, sondern auf den Glauben deiner Kirche und schenke ihr nach deinem Willen Einheit und Frieden.

0: Seht, Christus, das Lamm Gottes, das hinwegnimmt die Sünde der Welt.
1: Herr, ich bin nicht würdig, dass du eingehst unter mein Dach, aber sprich nur ein Wort, so wird meine Seele gesund.
0: Selig, die zum Hochzeitsmahl des Lammes geladen sind.

0: Ich will nichts anderes kennen als Jesus und zwar als Gekreuzigten. Lasset uns beten. Herr unser Gott, du hast uns mit dem Brot des Lebens gespeist. Gib, dass wir den Mahnungen des heiligen Justin folgen und dir alle Zeit für diese Gaben danken. Darum bitten wir durch Christus unseren Herrn.
1: Amen. Danke, dass Sie alle diese heilige Messe mit uns gefeiert haben. Ich danke dem Herrn Abt für die Predigt über den heiligen Justin, den Märtyrer, der sicher für uns heute als Theologen, aber auch als die, die den Glauben verkünden wollen, ein großes Vorbild ist. Im Namen von Direktor Martin Leitner des Priesterseminars Leopoldinum darf ich Sie jetzt alle im Anschluss einladen zum Grillfest im Leopoldinum. Ich nehme an, es ist drinnen, weil es doch recht wechselhaftes Wetter ist, aber es ist sicher trotzdem genug Platz für alle und ich darf Sie alle herzlich einladen, dass wir diesen Abend noch gemeinsam ausklingen und die Gemeinschaft, die wir in der Messe erfahren haben, beim gemeinsamen Mahl fortsetzen. Der Monat Juni steht besonders unter dem Zeichen des Heiligsten Herzens Jesu und ich möchte Sie einladen, besonders in dieser Zeit die Herz-Jesu-Frömmigkeit zu pflegen. Eine Möglichkeit, das zu tun, ist mit unseren Gebetskarten. Wenn Sie eine Gebetskarte haben möchten, dann schreiben Sie uns einfach oder rufen Sie uns an. Wir senden Ihnen gerne eine Gebetskarte zu, gemeinsam mit unserem Frühlingsheft über die Hochschule. Danke für Ihre Verbundenheit und Ihr Gebet. Und jetzt habe ich noch vergessen, Danke zu sagen der Studentenband, die diese heilige Messe musikalisch gestaltet hat. Dankeschön.
0: Ich darf zum Schluss den Wettersegen geben. An Gottes Segen ist alles gelegen.

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0: Liebe Zuhörerinnen und Zuhörer, Sie hören Radio Gloria, Gott ist die Liebe. Sie sind herzlich eingeladen, den Engel des Herrn mit Pfarrer Guido Hangartner zu beten.
1: Im Namen des Vaters und des Sohnes und des Heiligen Geistes.
0: Amen.
1: Der Engel des Herrn brachte Maria die Botschaft.
0: Und sie empfing vom Heiligen Geist.
1: Gegrüßet seist du, Maria, voll der Gnade. Der Herr ist mit dir. Du bist gebenedeit unter den Frauen. Und gebenedeit ist die Frucht deines Leibes, Jesus.
0: Heilige Maria, Mutter Gottes, bitte für uns Sünder, jetzt und in der Stunde unseres Todes. Amen.
1: Maria sprach, siehe, ich bin die Magd des Herrn.
0: Mir geschehe nach deinem Wort.
1: Gegrüßet seist du, Maria, voll der Gnade. Der Herr ist mit dir. Du bist gebenedeit unter den Frauen. Und gebenedeit ist die Frucht deines Leibes, Jesus.
0: Heilige Maria, Mutter Gottes, bitte für uns Sünder, jetzt und in der Stunde unseres Todes. Amen.
1: Und das Wort ist Fleisch geworden
0: und hat unter uns gewohnt.
1: Gegrüßet seist du, Maria, voll der Gnade. Der Herr ist mit dir. Du bist gebenedeit unter den Frauen. Und gebenedeit ist die Frucht deines Leibes, Jesus.
0: Heilige Maria, Mutter Gottes, bitte für uns Sünder, jetzt und in der Stunde unseres Todes. Amen.
1: Bitte für uns, heilige Gottesmutter,
0: auf dass wir würdig werden der Verheißungen Christi.
1: So lasset uns beten. Allmächtiger Gott, gieße deine Gnade in unsere Herzen ein. Durch die Botschaft des Engels haben wir die Menschwerdung Christi, deines Sohnes, erkannt. Führe uns durch sein Leiden und Kreuz zur Herrlichkeit der Auferstehung. Darum bitten wir durch Christus Jesus, unseren Herrn.
0: Amen.
1: Wir beten in den Anliegen des Heiligen Vaters. Vater unser im Himmel, geheiligt werde dein Name, dein Reich komme. Dein Wille geschehe, wie im Himmel, so auf Erden.
0: Unser tägliches Brot gib uns heute und vergib uns unsere Schuld, wie auch wir vergeben unseren Schuldigen. Und führe uns nicht in Versuchung, sondern erlöse uns von dem Bösen. Amen.
1: Gegrüßet seist du, Maria, voller Gnade. Der Herr ist mit dir. Du bist gebenedeit unter den Frauen. Und gebenedeit ist die Frucht deines Leibes, Jesus.
0: Heilige Maria, Mutter Gottes, bitte für uns Sünder, jetzt und in der Stunde unseres Todes. Amen.
1: Ehre sei dem Vater und dem Sohn und dem Heiligen Geist.
0: Wie im Anfang, so auch jetzt und alle Zeit und in Ewigkeit. Amen.

0: Gelobt sei Jesus Christus
1: in
0: Ewigkeit.
1: Amen.
2: Heute stelle ich eine provokative Frage. Die Umwelt wendet sich gegen Sünder. Da ist Weisheit gefragt. Viele werden jetzt schon fast aufschreien und sagen, es gibt keinen Zusammenhang zwischen Sünde und Naturkatastrophe. Doch stimmt das? Gibt es wirklich keinen Zusammenhang zwischen Sünde und Naturkatastrophe? Sagt doch gerade die Heilige Schrift, dass mit der ersten Sünde Adams und Evas der Tod in die Welt kam. Und angesichts von immer mehr Naturkatastrophen wie Moorgängen, Überschwemmungen, Waldbrände, aber auch etwas anderes, Brückeneinstürze, da darf man sich durchaus fragen, wendet sich die Umwelt, die Natur gegen die sündige Menschheit? Wie gesagt, ist da Weisheit gefragt. Und daher möchte ich anfangen mit einem Vers aus dem Buch der Weisheit. Nun werden einige wieder rufen und sagen, das ist ja nicht in der lutherischen Bibel. Das stimmt, Luther hat es aus der existierenden Bibel entfernt. Es ist das Buch, das die Juden damals in der Septuaginta aufgenommen hatten, um den Nichtjuden oder den hellenistischen Juden das Judentum etwas näher zu bringen, die Denkweise des Judentums. Und da wir Christen ja auch nicht zum Judentum gehören, im engsten Sinne des Wortes, ist es vielleicht auch für uns manchmal gar nicht schlecht zu wissen, wie das Judentum vor 2000 Jahren wirklich dachte, zur Zeit Jesu und davor. So heißt es also in Weisheit 16, Vers 17, das Seltsamste war, dass das Wasser, das sonst alles löscht, die Kraft des Feuers noch verstärkte, denn die Natur kämpft für die Gerechten. Es wird hier die siebte Plage betrachtet, die siebte Plage in Ägypten. Ich erinnere, die erste ist Blut, zweite Frösche, dritte Ungeziefer, vierte wilde Tiere, fünfte Viehseuchen, sechste Blattern, die siebte eben der brennende Hagel, achtens Heuschrecken, neuntens Finsternis und die zehnte das Sterben der Erstgeborenen. Das heißt, das Buch der Weisheit reflektiert aus der Entfernung, dass da Hagel, brennender Hagel, das Wasser, der Schaden des Wassers verstärkte. Ebenfalls aus dem Buch der Weisheit, Kapitel 16, Vers 24, denn die Schöpfung, die dir, ihrem Schöpfer dient, steigert ihre Kräfte, um die Schuldigen zu bestrafen und hält sie zurück, um denen Gutes zu tun, die auf dich vertrauen. Auch hier wird darüber nachgedacht, warum Gott verheißt, wenn ihr auf meinen Wegen bleibt, auf meinen Pfaden bleibt, dann wird euch dieses Land wohl ergehen lassen, und wenn ihr nicht auf meinen Pfaden bleibt, dann werdet ihr nur Disteln und Dornen ernten, aber keine Früchte. Aber auch im Buch Jesaja, Kapitel 2, Vers 19, werden wir fündig. Da wird vorausgesagt, verkriecht euch in Felsenhöhlen und Erdlöchern vor dem Schrecken des Herrn und vor seiner strahlenden Pracht, wenn er sich erhebt um die Erde zu erschrecken. Nicht die Welt, das Weltliche, um die Erde zu erschrecken. Und eine erschreckte Erde versetzt Menschen bekanntlich in Panik. Aber auch im Römerbrief, Kapitel 8, Vers 19, heißt es, denn die ganze Schöpfung wartet sehnsüchtig auf das Offenbarwerden der Söhne Gottes. Auch hier ist nicht das Weltliche, sondern die Erde, die Schöpfung genannt. Die ganze Schöpfung wartet darauf, dass die Söhne Gottes offenbar werden. Oder mit anderen Worten, dass die Menschen endlich ihr sündiges Verhalten überwinden und paradiesische Zustände zurückkehren. Ich sage zurückkehren, denn der Mensch kann nie ein Paradies schaffen. Das ist noch immer schiefgegangen. Jede Gruppe, jede Partei, jede politische Strömung, die verspricht, das Paradies zu schaffen, hat immer nur ein Abklatsch der Hölle geschaffen, aber nie das Paradies. Weder die Französische Revolution, noch der Kommunismus, noch der Nationalsozialismus, noch andere. Es wurde immer eine Hölle daraus, aber nie ein Paradies. Wie gesagt, auch hier wird nicht das Weltliche, sondern die Erde, die Schöpfung genannt, durch das Offenbarwerden der Söhne Gottes. Aber letztlich ist es dann eben Gott, der dieses Paradies zurückkehren lässt und nicht der Mensch selbst. Wir hören heute sehr viel über Klimakatastrophe und dergleichen. Nun, ich will gar nicht darüber diskutieren, ob eine Klimakatastrophe existiert oder nicht, den Einfluss von CO2 oder ich weiß nicht was. Über all das will ich gar nicht diskutieren, sondern nur mal die Frage in den Raum stellen. Vielleicht haben wir weniger eine Klimakatastrophe als eine Sündenkatastrophe, dass eben die Schöpfung, die Umwelt sich gegen die Sünder wendet. Und die Sünde zu überwinden heißt nicht einfach weniger CO2 zu produzieren, sondern die Sünde zu überwinden bedeutet zuerst einmal Gott zu finden, seine Gesetze zu befolgen und dann, wenn sie wollen, dem Naturrecht zu folgen. Und für alle, die nicht wissen, was im Naturrecht gemeint ist, denen kann ich nur das Buch, das über das Naturrecht empfehlen, von Johannes Messner, einem sehr großen Theologen und Priester. So wollen wir weitergehen zum Schluss. Auch hier könnte ich euch noch vieles sagen. Hört die Vorträge, die Hörbücher. Ihr werdet dann vieles verstehen. Vor allem hört die apostolischen Väter und die Kirchenväter, die ich vertont habe. Ich wünsche Ihnen von Herzen eine gnadenreiche Zeit. So segne ich Sie im Namen des Vaters und des Sohnes und des Heiligen Geistes. Amen. Gelobt sei Jesus Christus in Ewigkeit.
1: Amen. Amen. Wir danken Ihnen ganz herzlich, lieber Pfarrer Guido Hangartner, für das Gebet des Engel des Herrn, die Gedanken und Ihren priesterlichen Segen. Gelobt sei Jesus Christus. In Ewigkeit. Amen.

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2: Papst Leo XIV. Schenkt während der Generalaudienz jeweils eine Katechese zu einem speziellen Thema. Und jetzt haben wir die Freude, dass wir so einer Katechese zuhören dürfen.
3: Cari fratelli e sorelle, buongiorno e benvenuti!
4: Liebe Brüder und Schwestern, guten Morgen und herzlich willkommen.
3: Oggi vorrei soffermarmi ancora sul secondo capitolo della Costituzione Consiliare.
4: Heute will ich nochmal auf das zweite Kapitel der Konzilskonstitution Lumen Gentium eingehen, gewidmet der Kirche als Volk Gottes. Das messianische Volk erhält von Christus die Teilhabe am priesterlichen, prophetischen und königlichen Wirken seines Heilsauftrages. Die Konzilsväter lehren, dass der Herr Jesus durch den neuen und ewigen Bund ein Königreich von Priestern errichtet hat, indem er seine Jünger zu einem königlichen Priestertum eingesetzt hat. Dieses allgemeine Priestertum der Gläubigen wird durch die Taufe geschenkt. Sie befähigt uns, Gott im Geist und in der Wahrheit anzubeten und den von Gott durch die Kirche empfangenen Glauben vor den Menschen zu bekennen. Darüber hinaus werden alle Getauften durch das Sakrament der Firmung vollkommener mit der Kirche verbunden und mit einer besonderen Kraft des Heiligen Geistes ausgestattet. So sind sie in strenger Weise verpflichtet, den Glauben als wahre Zeugen Christi in Wort und Tat zugleich zu verbreiten und zu verteidigen. Diese Weihe liegt der gemeinsamen Sendung zugrunde, die die geweihten Amtsträger und die gläubigen Laien verbindet.
3: Come veri testimoni di Cristo. Questa consacrazione sta alla radice della comune missione che unisce i ministri ordinati e i fedeli laici. In proposito, Papa Francesco.
4: In diesem Zusammenhang bemerkte Papst Franziskus, auf das Volk Gottes zu blicken, heißt sich daran zu erinnern, dass wir alle als Laien in die Kirche eintreten. Das erste Sakrament, das unsere Identität für immer besiegelt und auf das wir immer stolz sein sollten, ist die Taufe. Durch sie und durch die Salbung des Heiligen Geistes werden die Gläubigen zu einem geistigen Bau und einem heiligen Priestertum geweiht, so dass wir alle das heilige, gläubige Volk Gottes bilden.
3: Sicché tutti noi formiamo il santo popolo fedele di Dio.
4: Die Ausübung des königlichen Priestertums erfolgt auf vielfache Weise, die alle auf unsere Heiligung ausgerichtet sind, vor allem durch die Teilnahme am Opfer der Eucharistie. Durch Gebet, Askese und tätige Nächstenliebe bezeugen wir so ein durch die Gnade Gottes erneuertes Leben. Um es mit den Worten des Konzils zu sagen, das heilige und organisch verfasste Wesen dieser priesterlichen Gemeinschaft vollzieht sich sowohl durch die Sakramente wie durch ein tugendhaftes Leben.
3: Vengono attuate per mezzo dei sacramenti e delle virtù.
4: Die Konzilsväter lehren außerdem, dass das heilige Volk Gottes auch am prophetischen Amt Christi teilhat. In diesem Zusammenhang wird das wichtige Thema des Glaubenssinnes und der Übereinstimmung der Glaubenden eingeführt. Die Lehrkommission des Konzils präzisierte, dass dieser Sensus Fidei wie eine Fähigkeit der ganzen Kirche ist, dank derer sie in ihrem Glauben die überlieferte Offenbarung erkennt, in Glaubensfragen zwischen Wahrem und Falschem unterscheidet und zugleich tiefer in sie eindringt und sie vollständiger im Leben anwendet. Der Glaubenssinn gehört also den einzelnen Gläubigen nicht aus eigenem Recht, sondern als Glieder des Volkes Gottes in seiner Gesamtheit.
3: 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Il senso della fede appartiene dunque ai singoli fedeli non a titolo proprio, ma quali membri del popolo di Dio nel suo insieme.
4: Der Konzilstext Lumen Gentium konzentriert die Aufmerksamkeit auf diesen letzten Aspekt und setzt ihn in Beziehung zur Unfehlbarkeit der Kirche, der diejenige des Papstes innewohnt und der sie dient. Die Gesamtheit der Gläubigen, welche die Salbung von dem Heiligen haben, kann im Glauben nicht irren. Und diese ihre besondere Eigenschaft macht sie durch den übernatürlichen Glaubenssinn des ganzen Volkes dann kund, wenn sie von den Bischöfen bis zu den letzten gläubigen Laien ihre allgemeine Übereinstimmung in Sachen des Glaubens und der Sitten äußert. Die Kirche als Gemeinschaft der Gläubigen, zu der natürlich auch die Hirten gehören, kann sich also im Glauben nicht irren. Das Organ dieser Eigenschaft, gegründet auf die Salbung durch den Heiligen Geist, ist der übernatürliche Glaubenssinn des ganzen Volkes Gottes, der sich in der Übereinstimmung der Glaubenden manifestiert. Aus dieser Einheit, die das kirchliche Lehramt schützt, folgt, dass jeder Getaufte ein aktives Subjekt der Evangelisierung ist, dazu berufen, ein kohärentes Zeugnis für Christus zu geben, entsprechend der prophetischen Gabe, die der Herr seiner ganzen Kirche schenkt.
3: Chiamato a dare coerente testimonianza di Cristo secondo il dono profetico che il Signore infonde a tutta la sua Chiesa. Lo Spirito Santo che ci viene da Gesù risorto.
4: Der Heilige Geist, der uns vom auferstandenen Jesus kommt, verteilt unter den Gläubigen jeglichen Standes besondere Gnaden. Durch diese macht er sie geeignet und bereit, für die Erneuerung und den vollen Aufbau der Kirche verschiedene Werke und Dienste zu übernehmen. Ein besonderer Beweis für diese charismatische Lebendigkeit ist das geweihte Leben, das durch das Wirken der Gnade permanent keimt und blüht. Auch die kirchlichen Vereinigungen sind ein leuchtendes Beispiel für die Vielfalt und Fruchtbarkeit der geistlichen Früchte zum Aufbau des Volkes Gottes. Meine Lieben, lassen wir in uns das Bewusstsein und die Dankbarkeit wieder aufleben, dass wir das Geschenk erhalten haben, Teil des Volkes Gottes zu sein und auch die Verantwortung, die damit einhergeht.
3: E la gratitudine di aver ricevuto il dono di far parte del popolo di Dio e anche la responsabilità che questo comporta.
2: Ganz ein herzlichen Dank, Papst Leo, für die Worte an uns. Und danke auch am Radio Vatikan, dass uns das

Ganz herzlich willkommen bei Radio Gloria, liebe Zuhörerinnen und Zuhörer. Heute am 1. Juni. Am Mikrofon begrüßt Sie sehr herzlich Peter Galliker. 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

0: 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Und es freut uns umso mehr, dass Radio Gloria vor genau 22 Jahren im Juni 2004 im Herz Jesu Monat das allererste Mal auf Sendung gegangen ist als das erste Schweizer katholisches Radio. 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Mit herzlichen Grüßen und in grosser dankbarer Verbundenheit alles Gute und Gottes Segen wünscht Ihnen am Mikrofon Peter Galliker.
1: Liebe Kinder, hören gut zu. Jetzt kommt die Kindersendung Kids Ahoi.
2: Liebe Kinder, ich möchte euch jetzt vom heiligen Bruder Klaus erzählen. Den kennt ihr ja sicher alle. Der heilige Bruder Klaus ist vom Flüeli Rampft. Er ist der Patron von unserer Schweiz. Er ist im Flüeli aufgewachsen und hat dort sein Leben verbracht. Aber bevor ich jetzt weiter erzähle von unserem Landesheiligen, wollen wir ganz von vorne anfangen. Und so möchte ich euch jetzt vom heiligen Bruder Klaus, wo er noch klein war, erzählen. Eben vom kleinen Kläusli. Es war ein schöner Sommerabend auf dem Frühling. Überall hat es von frischem Heu geschmückt. Vom Schattenberg hat man die Aweglocken gehört läuten. Die Melchtaler Berge waren vom schönen Sonnengold überstrahlt. Die Mutter Hemma, das war die Mami vom Kläusli, ist vor dem Haus gestanden und hat umgeschaut. «Wo sind echt meine Buben?» hat sie gedacht. «Es ist dann etwa Zeit, dass sie heimkommen.» Der Vater Heini, der Papi von diesen Buben und die Knechte sind auch noch nicht da. Das Hafermus muss aber lang auf sie alle warten, wo sie zum Znacht gemacht hat. Sie haben die Milch ins Heu eingebracht. Jetzt hört sie die helle Stimme von ihren ältesten Kind. Juhui, juhui! Oh, im Peter geht's aber gut, hat sie leislich vor sich hin gesagt. Und da sind sie auch schon alle dahin gesprungen, mit roten Backen und zerstrubelten Haar. «Mami, Mami!» Das Mami hat gelächelt. «Mami, wir haben ein Eichhörnli gefangen! Und Mami, der Peter hat mich umgestoßen. Mami, ich habe Hunger!» Das sind ihre lieben Wildpfänge. «Kommt der Papi auch gleich? Und wo ist der Kläusli?» hat sie gefragt und in der Barbara das Heu aus dem Haar zupft. «Sie kommen alle!» «Wir haben alles Heu unter Dach», hat das Mädchen erklärt. «Geht aber zuerst zum Brunnen, euch waschen, bevor ihr an den Tisch kommt», hat die Mami gesagt. Ui, das geht aber lustig zu. Sie haben ihre Arme ins Wasser getaucht und haben Backen unter die Holzröhre hingehabt und haben umgeplanscht und gespritzt. Und auf einmal sind alle geschrauen. Der Peter hat den kalten Wasserstrahl auf Gesichter gerichtet und alle sind nass geworden. Endlich ist dann auch der Papi und die Knecht heimgekommen. Auch sie sind zum Brunnen gegangen und haben sich Gesichter und Arme sauber gerieben. Es ist langsam kühl geworden in den Bergen und ein kaltes Lüftchen ist über die Wiese gestrichen. Es weht ein guter Wind. Morgen bringen wir wieder viel unter Dach, so Gott will, hat der Vater gesagt und ist ins Haus gekommen. Wo sie um den langen Tisch gesessen sind, hat die Mutter gefragt, und wo ist der Kläusli? Denn sein Platz war leer. Da wird er schon noch kommen, hat der Knecht gemeint, und der Vater hat das Kreuzzeichen gemacht. Im Namen Gottes, des Vaters, des Sohnes und des Heiligen Geistes. Und sie haben das Vater unser gebetet, die tiefen Stimmen vom Papi und der Knechten, die hohen Stimmen von der Kind und die warme Stimme von der Mutter. Und dann haben sie alle das Hafermus gegessen. Die Mutter ist unter der Tür gestanden und hat rausgerufen, «Kläusli, das Bürschli ist immer noch nicht zu sehen», hat sie gesagt. «Mami, ich gehe ihn suchen», hat Barbara gesagt und ist aufgestanden. «Ihr hättet ihn halt mit euch nehmen sollen.» Man hat gehört, wie Mami langsam besorgt war. «Wir haben eben gemeint, er ist beim Papi, er läuft ihm ja auf Schritt und Tritt noch», hat der Peter ein bisschen kleinlaut erzählt. Er war ihnen eben allen gar lieb, der kleine herzige Bub. «Vielleicht ist er beim Ernie anderhalten. Ich will schnell rübergehen und fragen.» Der Heini, der Papi, ist schon aufgesprungen und ist draussen verschwunden. Unterdessen haben alle schweigend ihr Hafermus weitergegessen. «Verloren gegangen ist er sicher nicht», hat der Knecht gemeint. «Aber die Melcha, das tiefe Tabu, wenn er nur nicht... Ah nein, er hat ja einen Schutzengel.» Die Mami hat das ganz besorgt gesagt. Wo der Vater wieder kam, hat er sie angeschaut und hat gesagt, «Tu dir nicht zu fest Sorgen machen. Ich mache mich jetzt sauber auf den Weg.» «Aber du bist doch müde. Lass doch die Jungen gehen», hat sie gesagt. «Nein, nein, es wird bald Nacht. Wir müssen alle suchen.» Dann sind sie aufgestanden und sind gegangen. Es ist schon langsam dunkler geworden, wo der Vater noch einmal runtergelaufen ist zur Melchewiese. Das tiefe Tobu und der Bach sind eben auch seine Sorge. «Herrgott, schütze den Bub», hat er gesagt und ist schnurstracks zum Waldrand gelaufen, wo es immer tiefer ins Tobu abgegangen ist. «Wenn er nur nicht da unten liegt, Herrgott, das kann doch nicht sein. Wo habe ich den Bub das letzte Mal gesehen?» hat er sich überlegt. «Ja, noch beim Brunnen zu, dort war es gsi. Der Kläusli hat ein Scheitli im Brunnen umschwimmen lassen.» Dann ist er schnurstracks zum Brunnen gelaufen und hat immer wieder seinen Namen gerufen. «Kläusli!» Es war schon ziemlich dunkel gewesen. Und als er dann um eine Ecke abgebogen ist, wäre er beinahe auf etwas gestossen. Da ist der Bub geknäulet. «Bub, Kläusli, was machst du da?» hat der Papi verschrocken und doch freudig gesagt. Der Kleine hat sich die Augen gerieben, als ob er erst jetzt verwacht wäre. Erstaunt hat er den Vater gefragt, «Papi, wo bin ich?» Der Vater hat den Kopf geschüttelt. Er hat nicht gewusst, ob er mit dem Bub schimpfen soll oder ihn in die Arme nehmen soll. Er hat gefragt, «Was hast du gemacht?» Der Kläusli hat ihn gar treuherzig angeschaut und hat gesagt, «Bettet Hanni. Aber du hättest doch selber heimkommen. Ach, Papi, ich habe nicht gemerkt, dass ich da bin. Du kannst doch auch daheim beten. Der schöne Mann hat gesagt, ich soll da beten.» «Welcher schöne Mann?» hat der Papi gefragt. «Der, der zu mir kam, hast du nicht gesehen.» Im Vater ist es etwas komisch geworden, als der Kläusli das gesagt hat. «Hat er echt seinen Schutzengel gesehen?» hat er sich überlegt. «Komm jetzt, Kläusli, alle suchen dich.» Der Heini von Flühe, aber der Papi vom Kläusli, hat den Bub in die Hand genommen und sie sind heim zugewandert. Schon sind Sterne am Himmel aufgegangen. Der Kläusli hat sich fest am Papi seiner Hand gehabt und hat gesagt, «Schau mal auf zum Himmel, er ist so schön!» Ja, ja, der Herrgott hat alles so schön gemacht, hat der Papi zur Antwort gegeben. Sag doch der liebe Gott, nicht der Herrgott, denn er ist ein lieber, lieber Gott. Der Kläusli hat einen Freudensprung gemacht, als er das gesagt hat. Wieder hat der Papi den Kopf geschüttelt und hat gedacht, Herrgott, was für einen Bub hast du mir geschenkt? Unterdessen ist die Mutter unruhig hin und her gelaufen. Sie hat ein Bäckchen in die Stube nie getragen und hat gar nicht gewusst, warum. Und dann ist sie wieder vor das Haus gelaufen. Eins ums andere ist heimgekommen und Käse hat ein Kläusli gesehen. Aber dann hat der Peter gesagt, der Ernie, der Nachbar, hat gesagt, der Klaus hat beim Brunnen gespielt. Und dann wird der Papi ihn sicher wieder heimbringen, Mami. Und so ist es gewesen. Dann ist der Papi mit dem Kläusli heimgekommen. Ganz fröhlich hat er sie angeschaut mit seinen grossen Augen. Aber wo die Mutter bekümmert gesagt hat, du darfst uns nicht so Sorgen machen, sind ihr gerade Tränen gekommen. Mami, nicht böse sein, ich has ja nicht gewusst, hat er vorgewürgt und hat ihre Hand umklammert. Die Mutter und der Vater haben sich angeschaut. Komm, Kläusli, komm jetzt an den Tisch und ihr habt ja alle auch kaum angefangen mit dem Essen, hat sie gesagt. Wo es dann endlich still geworden ist im Flüelihaus und wo dann die Mami und der Papi im Schlafzimmer gewesen sind, hat der Papi gemeint. Was meinst du, Hemma, was ist los mit dem Bub? Er ist gar nicht wie die anderen. Als ich ihn gefunden habe, ist er am Boden geknüllt und hat die Hände zusammen und bettet. Er ist mir fast vorgekommen wie ein Engel. Ich konnte gar nicht mit ihm schimpfen. Ja, der Kläusli ist ein gar kostbarer Schatz, hat die Mutter gesagt. Es scheint mir auch, dass etwas ganz anders aus ihm wird, als aus den anderen. Was wohl der Herrgott vorhat mit dem Kind? Da hat der Vater gelacht und gesagt, du darfst nicht sagen, der Herrgott. Der Bub hat mir gesagt, wir müssen sagen, der liebe, liebe Gott. Und dann ist er gerade vor Freude in die Luft gumpet, als ob er den lieben Gott als sein Freund gerade würde sehen, auf ihn zulaufen. Jetzt hat auch Mami wieder gelächelt und hat gemeint, wer weiss, ob er ihn nicht besser könnte als mir. Meinst du, dass er etwas sieht, was wir nicht sehen? Hat der Papi gefragt. Warum? Weil er mir zur Antwort gegeben hat, der schöne Mann hat gesagt, er solle beten. Gerührt hat die Mutter gesagt, ich weiss nicht, wenn er sieht. Er hat mir auch schon von dem schönen Mann etwas erzählt. Auf jeden Fall kann es nichts Schlimmes sein, wenn der schöne Mann sagt, er soll beten. Du hast recht. Und besser ist es, wir sagen nicht zu viel dazu und lassen ihn beten. Er meint, denk, wir alle kennen den schönen Mann wie er. Gott, beschütze unseren lieben Bub. Das war das letzte Wort. Dann sind sie geschlafen. Und es war wieder Sonntag. Der Vater ist schon vor dem Haus gestanden und hat auf seine Buben gewartet. Ein frisches Lüftli ist vom Melchtal hergekommen und die Vögellieder haben die Luft erfüllt. Es hat ihm geschienen, als wären die Berge heute noch schöner und der Himmel noch blauer. Gottlob, dass es einen Sonntag gibt, hat er gedacht. Es ist doch, als ob man andere Luft schnaufen. Jetzt ist der Peter und der Kläusli auch bereit gsi, rausgesprungen, beide frisch gewaschen und gestrahlt im sauberen Sonntagsanzug. Ade Mutter, haben sie gerufen. Der Kläusli hat im Vater seine grosse Hand genommen und der Peter ist vorausgesprungen in den Schmetterling noch. Wo sie dann den schmalen Pfad gegen die Melcha abgestiegen sind, hat der Vater gesagt, Kläusli, geh mir voran und hat seine Hand losgelassen. Der Vater hat das hohe Gras auf der Randwiese angeschaut. Das kommt auch bald dran, hat er gesagt. Dann sind sie den schmalen Steg runtergeschritten. Papi, als man mich getauft hat, hat es noch viel mehr Wasser gehabt, hat der kleine Kläusli plaudert. Wer hat denn dir davon erzählt? Niemand, das weiss ich doch. Der Götti hat zu der Frau gesagt, sie hat mich gehabt, hab das Kind gut fest, dass es nicht ins Wasser geht. Der Heini von Flühe hat aber nicht besonders auf das Plaudern von seinem Söhnli gelost. Er hat sich viel mehr nach den Bäumen umgeschaut. Da ist das Dickicht zu gross. Man muss einige Tannen fällen. Das gibt Bauholz und Brennholz, hat er zu den Buben im Weiterlaufen gesagt. Der Peter hat ein Reh am Waldrand gesehen. «Schau, Papi», hat er gesagt, «ich möchte es fangen.» «Oh, das ist zehnmal flinker als du. Nur vorwärts jetzt, sonst kommen wir noch zu spät in die Kille.» «Warum müssen wir noch Kärnsee in die Kille? Wir hätten doch viel nachher nach Sachseln.» Wo sie das gesagt haben, ist im Papi sein Gesicht ein bisschen trauriger geworden und er hat gesagt, «das ist eine traurige Geschichte. Ja, wir sollten eigentlich in Sachsel zum Gottesdienst gehen. Aber dort läutet keine Glocke, die Kirchentüren sind geschlossen, kein Priester ist da. Die Kirche ist entweiht, weil ein Mord drin passiert ist.» Mit grossen Augen hat der Klaus zu ihm aufgeschaut. «Aber Papi, ist der Teufel reingekommen?» Der Papi hat genickt und der Bub hat weiter gesagt, «dann muss man doch da wieder fortjagen.» «Ja, ja, die Kirche muss neu eingeweiht werden, sobald der Bischof einisch ins Land kommt.» «Vater», hat der Kläusli weiter bläudert, «wo man mich tauft hat, ist es auch schon so gewesen, gell? Ich weiss doch ganz gut, wie sie mich auf Kerns getragen haben.» Jetzt ist der Vater einen Augenblick stillgestanden und hat seinen Bub angeschaut. Dann hat er ernst gesagt, «aber Bub, wie kannst du so reden? Kein Mensch kann sich an seinen Tauftag erinnern. Woher weisst du solches Zeug? Was hast du im Kopf? Du weisst doch, dass man nicht lügen darf.» Er hat zwar selber fast nicht können glauben, dass der Kläusli lügt. So hell sind seine Äuglein gewesen. Aber vielleicht hat er sich etwas eingebildet. Im Kläusli sind Tränen gekommen. Er hat die Hand vom Vater noch fester umklammert und hat gesagt, «Papi, ich lüge doch nicht. Ich weiss es einfach.» Der Vater hat geschwiegen, wieder einmal ist er vor einem Rätsel gestanden. Und sie sind weitergelaufen, wo sie in der weiten Ferne schon die Glocken von der Kirche gehört haben. Wie feierlich ist es im kleinen Niklaus geworden, wo er in die Kirche nie gekommen ist. Als er in der Kirche geknäuelt hat, hat es nicht gedacht, er wäre im Himmel. Wie schön ist es da beim lieben Gott gewesen. Er hat nicht gewusst, warum die Zeit so schnell vorbeigegangen ist. Es ist ihm vorgekommen, sie sind erst reingekommen, wo der Vater aufgestanden ist und rausgegangen ist. «Papi, ich hätte noch viel länger bleiben», hat er gesagt. Der Peter aber hat gelacht und gemeint, «hey, ich bin froh, dass es aus ist, gell Vater, du auch.» Jetzt sind sie wieder heimgegangen. Es war recht heiss gewesen. Die Buben waren nicht mehr so gesprächig gewesen. Und sind auch einfach ein bisschen langsamer gelaufen. Wie froh sind sie gewesen, wo sie das Haus gesehen haben. Und wie gut war auch das zu Mittag gewesen. Es war ein herrlicher Sonntag gewesen. Die Kinder waren im Wald und im Feld gewesen und haben gespielt. Der Vater und die Mutter sind unter einem schattigen Bierbaum gesessen. Wo sie so miteinander geredet haben, hat die Mutter gefragt, ob Buben sich auch anständig benommen haben in der Kirche. «Ja, ja, gewiss, du weisst ja, dass man mit dem Kläusli nie Ärger hat. Aber auch der Peter war brav gewesen. Doch, was mir in den Sinn kommt, der kleine Kläusli hat behauptet, dass er bei seiner Taufe den Weg gesehen hat, das Wasser im Bach, überhaupt alles. Ich wollte mit ihm schimpfen, aber er hat gesagt, er lügt doch nicht. Er wüsste es einfach und hat mich so treuherzig angeschaut. Was sagst denn du dazu, Hemma?» «Was ich dazu sage, dass ich glaube, der Kläusli ist ein ganz auserwähltes Kind. Er hat mir schon manchmal solche Sachen erzählt und er findet das nichts Besonderes. Vater, wir dürfen nicht meinen, er tut lügen. Ganz gewiss lügt er nicht.» «Nein, er lügt nicht», hat der Vater auch bestätigt. «Aber verstehen kann ich es nicht.» «Ich verstehe es auch nicht. Es ist eben ein grosses Geheimnis, wenn der Herrgott einen Bub selber belehrt. Oder wer hat ihn sonst so gut beten gelehrt, so gut wie ein Engel betet? Wir selber können es nicht so gut. Gott allein weiss, was aus dem Kind noch wird. Denkt ihr, er hat mir schon mal gesagt, wo wir zum Sternenhimmel aufgeschaut haben, «Mami, ich habe so einen grossen Stern gesehen, der über die ganze Welt strahlt. Und es ist mir vorgekommen, als ob ich der Stern mal wird. Ich habe geschumpfen mit ihm, dass er so etwas erzählt. Da ist er ganz still geworden und hat nur gesagt, Mami, verstehst du das denn nicht? Der liebe Gott hat mir doch den Stern gezeigt. Dann haben sie geschwiegen und jedes ist seinen Gedanken nachgegangen, bis der Vater aufgestanden ist und in Stau gegangen ist. Die Mami hat die Hände zusammengehabt und ihre Gedanken sind zu einem Gebet geworden. Herr, leit unseren Liebling mit dem Heiligen Geist, bewahre vor dem bösen Feind und von Irrweg. Liebe Mutter Gottes und ihr heiligen Engel, wachet über unser Kleinkläusli.

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0: Ganz herzlich willkommen, liebe Hörerinnen und Hörer von Radio Gloria, am Mikrofon der Pfarrer Martin Rohrer. Der Weihbischof Marianne Ganti, er war in Salzburg am Pfingstfest, am Fest der Jugend, und er hat ihnen etwas erzählt hat über den Heiligen Geist. Wir werden das heute anhören miteinander und versuchen so, auch die Gedanken, die er den Jugendlichen gesagt hat, mit auf den Weg zu nehmen. So wünsche ich Ihnen viel Freude bei dieser Sendung mit dem Weihbischof Marianne Eleganti.
1: Ich möchte auch mit dem Gebet gleich fortfahren und zuerst den Heiligen Geist anrufen. Und ich bitte euch, dass ihr im Herzen auch mit diesem Gebet euch zusammenschließt. Komm, Heiliger Geist, damit er jedem von euch das zu verstehen geben kann, was für dich jetzt notwendig ist. Die Stimme Gottes kommt von innen. Es leuchtet mir etwas ein. Ich verstehe es. So wie die Samariterin am Jakobsbrunnen sagt: Herr, ich sehe, du bist ein Prophet. Mit anderen Worten, du hast Recht. Ich spüre es. Es leuchtet mir ein. Ich verstehe es. Und jetzt muss sich etwas ändern. Und was ist dieses eine Notwendige für dich jetzt, da wo du stehst, in deinem Leben, in deiner Suche nach Gott, in deiner Freundschaft, in deinen Entscheidungen? Was ist dieses eine, das der Herr mir zu verstehen gibt, sodass ich dann mich daran mache, es zu tun? Rufen wir den Heiligen Geist an. Der Refrain, beim Refrain könnt ihr alle einstimmen mit mir, und dann singe ich das Gebet wieder weiter. Es heißt: Komm, Heiliger Geist, reinige in mir, wasche in mir, was schmutzig ist, mach gerade, was krumm ist, mach hell, was noch dunkel ist, und so weiter.

Liebe Jugendliche, ein alter Mönch, er ist inzwischen 90 Jahre alt, der mich mit 12, 13 Jahren im Gymnasium an die Hand genommen hat und durch den ich noch tiefer zu Jesus gefunden habe, den habe ich nie ohne den Rosenkranz gesehen. Immer wieder sah ich ihn betend. Und er hat einmal gesagt, den Rosenkranz hochhaltend, das ist mein Internet. Mit dem bin ich vernetzt. Mit dem gehe ich sozusagen wireless online aus jedem Stand. Ihr alle habt ein Handy, nehme ich an. Ihr alle wahrscheinlich habt einen Zugang zum Netz. Ihr wollt den Anschluss, dazugehören, vernetzt sein, kommunizieren, Verbindung aufnehmen mit den Freunden, Dinge herunterladen, wertvolle Dinge, Dinge, die uns etwas bedeuten, eine gute Musik. Und all das ist eigentlich nur ein Gleichnis dafür, was wir als Kirche sind. Community, Gemeinschaft, die miteinander vernetzt ist, kommuniziert, austauscht, das gleiche Leben, Erkenntnisse, gute Musik, Einsichten. Und der, der das alles in uns vollbringt, ist der Heilige Geist. Er ist die Verbindung. Er atmet in mir, vernetzt mich. Er gibt mir das richtige Gespür für meine Spur. Jeder von euch hat eine Berufung, ist schon im Blick Gottes. Paulus sagt von Ewigkeit her, erwählt. Der verborgene Gott ist still da, jeden Tag in meinem Leben. Es gibt Dinge, die nicht einfach ins Auge springen und ins Gefühl gehen und die doch Realität sind. Mein Handy nimmt Dinge wahr, die ich nicht sehen und nicht fühlen kann. Die Strahlung der Mobilfunkantennen, sie ist da, aber ich fühle es nicht, ich sehe es nicht. Es könnte auch ein Gleichnis sein für die Realitäten, die da sind und nicht gleich ins Auge springen, ins Gefühl gehen, nicht gleich beeindrucken und doch Realität sind. Am meisten gilt das für den verborgenen Gott. Er ist immer da. Du umgibst mich von allen Seiten, sagt dein Beter. Du erkennst mich von Ferne, ob ich sitze oder stehe. Du weißt um mich. Du siehst mich. Und doch, und das ist manchmal unser Schmerz, ich fühle dich nicht. Ich fühle dich nicht wie die anderen Dinge dieser Welt, die auch dadurch für uns interessant werden, weil sie uns unmittelbar beeindrucken und ins Gefühl gehen. Musik fühle ich unmittelbar. Das gibt mir sofort etwas, das ich empfinde, das mich freut, das mir gefällt. Mit Gott, mit dem Heiligen Geist ist es anders. Deshalb sagt Jesus zu den Aposteln, ich sende euch den Beistand, den Heiligen Geist. Ihr kennt ihn, weil er in euch sein wird. Mit anderen Worten, ihr kennt ihn aufgrund von Erfahrung,
Die Welt kennt ihn nicht. Die Welt kann ihn nicht sehen. Warum? Warum kann die Welt ihn nicht sehen? Weil sie sich für etwas anderes interessiert. Weil ihr anderes, das schneller eine Befriedigung vermittelt, mehr bedeutet. Und so sind die vielen Dinge da, die uns Befriedigung geben, unsere Gefühle besetzen, unsere Gedanken füllen, uns beeindrucken Tag für Tag. Ursula Nuber hat das einmal so beschrieben: Karriere, Geld, Ansehen, Freizeit, Sport, Musik, Fun, Event. Wir sind mit uns selbst beschäftigt in diesen Dingen. Wir suchen darin oft unsere Befriedigung, unsere Freude, unser Vergnügen und sind dadurch im Herzen, im Fühlen und im Denken schon besetzt, in Besitz genommen. Und deswegen können wir oft Gott, der da ist, der Verborgene, den Heiligen Geist, nicht mehr gleich wahrnehmen. Die anderen Stimmen sind lauter, unmittelbarer und gehen schneller ins Gefühl. Deshalb, wenn ihr ans Netz geht, müsst ihr zuerst eure Station vorbereiten. Ihr braucht die nötigen Programme, ihr braucht den Internetanschluss, ihr müsst die Bedingungen schaffen, um online zu gehen. Ihr müsst einloggen, um kommunizieren zu können. Mit Gott ist es auch so. Es gibt Bedingungen, um in das Reich Gottes hineinzugehen, um dazuzugehören, um mit dem Heiligen Geist erfüllt zu werden, um sozusagen ganz neue Erkenntnisse, in einem Gleichnis gesprochen, neue Programme, eine neue Software herunterzuladen, in mein Herz aufzunehmen und danach neu zu leben, anders zu leben, ständig in der Verbindung mit dem Herrn, mit dem verborgenen Gott zu leben. Und vielleicht ist auch ein Neustart notwendig. Ein Neustart, damit es funktioniert. Menschen sind immer wieder an diesen Punkt gekommen, dass sie gespürt haben, ich muss neu beginnen. Ich muss etwas ändern. Das Gebet, die Stille, sich einmal zurückziehen, hineinhören in mein Innerstes, in mein Tiefstes, in Wirklichkeit hineinhören in Gott, der verborgen unglaublich nahe ist jederzeit, ständig auch auf mich wartet, mich zu sich ruft, zieht, meine Aufmerksamkeit sucht. Nichts gibt uns mehr den Heiligen Geist, als wenn wir uns innerlich ihm zuwenden. Wenn wir beginnen, uns nach Gott zu sehnen, mit Gott zu reden. Ihr macht alle die Erfahrung, dass eure Programme, wenn ihr nicht damit arbeitet, wieder zurückfahren in den Ruhezustand. So ist es auch mit dem Gebet und mit Gott. Wir sind manchmal online, wirklich in der Gegenwart Gottes, wir reden mit ihm, aber dann wenden wir uns wieder der Arbeit und vielen Dingen zu. Und diese Sensibilität für Gott, der da ist,
sinkt wieder so zurück in einen Ruhezustand, wo wir ihn nicht mehr gleich wahrnehmen, erkennen, nicht mehr gleich intensiv kommunizieren, ihn vielleicht auch vergessen. Und dann bewegen wir die Maus und alle Programme kommen wieder hoch, sind wieder aktualisiert, aufgeschaltet und ich kann mit ihnen wieder arbeiten. Und so ist es mit dem Gebet im Alltag. Sobald ich im Herzen die Maus bewege, mein Herz Gott zuwende und Gott anrufe, mit einem kurzen Wort, mit einem Elan, einer Bewegung des Herzens, zum Beispiel, komm Heiliger Geist, oder Jesus, ich vertraue dir, oder Herr, hilf mir, sind wir wieder voll aufgeschaltet, voll Aufmerksamkeit. Und da sagt Tauler, in diesem Augenblick geschieht eine neue Einhauchung des Heiligen Geistes in jedem Augenblick. Es ist immer wieder ein kleines Pfingsten, aber eines, das mich verändert, das die Atmosphäre in meinem Herzen auf Gott ausrichtet, das mir Gedanken gibt, die von Gott stammen, das mir eine Kraft gibt, das Gute zu tun oder Dinge zu ändern, von denen ich weiß, dass sie mir schaden, dass sie mich nicht weiterbringen, dass sie mich von Gott abdriften lassen. All das geht nicht ohne die ständige Kommunikation, die ständige Verbindung mit dem verborgenen Gott, mit dem Herrn, dem Auferstandenen. Es gibt da drinnen sozusagen einen Touchscreen. Etwas in mir, das ganz empfänglich ist für die Berührung Gottes. Touch heißt berühren. Und Jesus nennt einmal den Heiligen Geist den Finger Gottes. Dieser Finger Gottes ist natürlich auch die schöpferische Kraft Gottes, die ganz neue Realitäten schafft. Im Augenblick, wo er Kranke gesund gemacht hat, Aussätzige rein. Der Finger Gottes ist ein Symbol für die schöpferische Macht Gottes. Er zeigt mir aber auch etwas. Er ist jener, der mir zeigt, wo meine Spur, meine Richtung ist, die ich einschlagen soll. Er zeigt mir den Weg zum Leben und er greift immer wieder einmal hinein in mein Leben, in mein Gewissen, in mein Herz und berührt dort etwas in mir. Und wenn wir mit dem Touchscreen arbeiten, greifen wir genau gleich hinein und öffnen mit zwei Fingern ein Bild, vergrößern etwas, um es tiefer, besser lesen, genauer sehen zu können. Ganz ähnlich macht es der Finger Gottes. Er greift hinein in mein Herz, in mein Gewissen, öffnet ein Fenster, gibt mir etwas zu sehen, zu spüren, zu empfinden, sodass ich es erkennen und ergreifen kann. So führt uns der Heilige Geist ständig. Die heilige Edith Stein sagt in einem Gebet, ohne dich wüsste ich keinen Schritt zu tun. Wir sind eigentlich ständig in dieser Abhängigkeit von Gott, dass wir gute Menschen werden, dass wir die Wahrheit erkennen, dass wir sie tun können, dass wir zueinander finden und Gott erkennen, aber auch uns gegenseitig immer tiefer verstehen. Denn der Heilige Geist ist dieses Band, der uns all das
vermittelt. Es gibt ein Gleichnis dafür, die Ehe, die Familie, der Mann, der sich der Frau hingibt und aus die Frau, die sich zurückschenkt, dem Mann, und aus der Begegnung dieser beiden Personen geht eine dritte Dimension hervor, die auch Person ist, das Kind. Und beide sind in diesem Kind und doch ist es etwas ganz Neues, eine eigenständige Person, die beide, die es hervorgebracht und gezeugt haben, verbindet. Es ist wie eine unauslöschliche Klammer, eine dritte Dimension, auf die hin sich der Vater und die Mutter übersteigen in der Hingabe. Und darin bilden sie Gott ab. Denn der Vater gibt sich so dem Sohn, der Sohn trägt das alles liebevoll zurück und aus dieser Begegnung geht der Dritte hervor, der Heilige Geist, der das Band ist, die Verbindung. Und das gilt auch für uns. Eine Freundschaft lebt nur, wenn sie im Heiligen Geist gelebt wird. Dann kommt sie wie von alleine zur rechten Zeit. Dann verstehen wir einander. Dann finden wir einander. Dann hat die Freundschaft, die Beziehung Klarheit, Ruhe und Freude und atmet Freiheit. Also die Berührung durch den Finger Gottes, durch den Heiligen Geist hinterlässt in uns einen Abdruck. Und dieser Abdruck ist wichtig, denn er ist unverkennbar. Der Heilige Geist ist in irgendeiner Weise immer Trost. In der Verzweiflung gibt er mir Mut. Im Zorn haucht er mir Kühlung zu, hilft er mir, wieder ruhig zu werden, mich abzuregen, zu vergeben, in die Geduld zurückzukehren. In der Mutlosigkeit gibt er mir Kraft und Zuversicht. In der Täuschung gibt er mir Einsicht und Wahrheit. Und all das ist immer positiv. Es ist immer, wenn nicht auf die eine, dann auf die andere Weise Trost. Also muss ich in meinem Leben immer wieder schauen, was für einen Abdruck hinterlässt das in meinem Herzen, in meiner Seele, das, was ich tue, wie ich es lebe, was ich erwähle und entscheide. Die Gruppe, die Gemeinschaft, die Milieus, in denen ich mich bewege, die Art und Weise, wie ich geredet habe, wie ich reagiert habe. Welchen Abdruck hinterlässt das in meinem Innersten? Denn der Geist Gottes hinterlässt keinen schlechten Nachgeschmack. Wenn die Dinge einen schlechten Nachgeschmack haben, mein Gebet auslöschen, sich zwischen mich und Gott schieben, mich demoralisieren, mich fertig machen, mich bedrängen, sodass ich nicht mehr frei bin oder frei atmen kann, dann stimmt etwas nicht. Denn der Heilige Geist, wenn er uns berührt, dann baut er uns auf, dann leben wir auf, dann erklingt in uns ein Lied, nach dem wir dann auch wirklich tanzen und handeln können. So ist es immer wichtig, dass Gott euch im Innersten von innen her überzeugt. Nicht, dass Menschen euch von außen etwas aufschwatzen oder sagen, tu dieses, tu jenes. Wenn sie im Heiligen Geist reden und mir einen guten Rat geben, dann ist es ja ein Wirken Gottes
und der Geist Gottes ist es, der aus ihnen redet. Dann erklingt aber dieses Wort auch von innen so, dass ich im Tiefsten spüre, stimmt, er hat recht, es ist so. Das leuchtet mir ein. Das kann ich tun oder das muss ich ändern. Und so ist es eigentlich immer Gott im Tiefsten des Herzens, der Geist Gottes, der innere Lehrer, der mich führt, der mich bewegt und der mich in die volle Wahrheit hineinführen will, der mir zeigt, wer ich bin, der mir auch zeigt, wer ich bin. Er ist auch der Geist der Wahrheit, der die Tiefen meines Herzens und meiner Absichten auslotet. Ich muss also ehrlich sein mit mir selber, wenn ich im Geist Gottes denken und leben will. Ich muss ein Anbeter werden im Geist und in der Wahrheit, das heißt ehrlich mit mir selber. Und sobald mir etwas einleuchtet und ich spüre, dass es so ist, dass das wahr ist, muss ich es tun. Neu starten. Denn derjenige ist wirklich der Freund Jesu, der das tut, was er uns sagt. Und Christsein heißt, ständig mit dem auferstandenen Jesus in Kommunion bleiben. Deswegen gibt er uns die Sakramente,

Es ist das, das er den Jüngern zuerst gegeben hat, als er ihnen erschien. Da hauchte er sie an und sprach: Empfanget den Heiligen Geist, wem ihr die Sünden nachlässt, dem sind sie nachgelassen. Die heilige Beichte ist immer ein schöpferisches Wort. Die Vergebung der Sünden, wenn der Priester in der Vollmacht des Herrn, weil Jesus den Aposteln diese Vollmacht gegeben hat, Sünden zu vergeben, dann wird mit der Lossprechung, mit dem Wort der Vergebung in unserem Innersten wieder eine ganz neue Realität geschaffen. Das ist ein schöpferisches Wort. Ein Wort, das wieder alles verändert und mich innerlich wieder empfänglich macht. Wenn euer Laptop, euer iPad und so nicht regelmäßig angedockt werden an die Dockstation, an die Energie, verlieren sie die Feinfühligkeit. Sie funktionieren nicht mehr. Der Touchscreen wird fühllos, reagiert nicht mehr. Das heißt, auch unser Herz, unser Gewissen wird fühllos, wenn wir nicht regelmäßig uns anschließen, die Verbindung mit dem Herrn, mit dem Auferstandenen suchen, im Gebet, in den Sakramenten, in jenen Formen der Mitteilung, die er uns gegeben hat, damit wir Gott erkennen können, damit wir unsere Berufung und unseren Auftrag leben und verwirklichen können und damit wir immer wieder diese Feinfühligkeit, Empfindsamkeit und Offenheit bekommen für das, was der Heilige Geist uns zu verstehen gibt, was Jesus, der Herr, in seiner Freundschaft mir zu verstehen gibt. Aber die Voraussetzung dafür ist, dass ich mich einmal ganz für Gott entscheide, in jeder Sache. Dass ich alles, was mich betrifft, was mir etwas bedeutet, ihm hinhalte und ihn auch frage: Gefällt es? Gefällt es dir? Im Facebook klicken wir diese Dinge an und geben dem anderen zu verstehen, gefällt mir. Und dadurch bin ich dein Freund. Ich trage das mit. Ich teile mit dir diese Werte, dieses Bild. Mit dem Herrn ist es auch so. Ich halte ihm mein Leben hin, meine Freundschaft, die Art und Weise, wie ich die Sexualität lebe, wie ich mich verhalte zu meinen Eltern, die Art und Weise, wie ich umgehe mit den Medien, Internet und anderem, um das richtige Maß zu finden. All das muss ich ihm hinhalten und sozusagen auf den Klick Gottes warten, gefällt mir. Und wenn Jesus mir zu verstehen gibt, gefällt mir nicht, muss ich etwas ändern, um sein Freund sein zu können. Es genügt nicht, dass wir getauft sind und irgendwie das Gute tun. Wir sind erst Christen, wenn wir Christus innerlich wirklich erkannt haben. Und Christus wird uns verändern. Er sagt nicht zu allem, was ich tue oder was mir etwas bedeutet, gefällt mir. Manchmal hat er ganz andere Wege, ganz andere Gedanken als meine. Das, was ich tue, muss immer auch wahr sein, in der Wahrheit sein, im Heiligen Geist. Und deswegen muss ich mein Gewissen immer wieder neu erforschen, muss hineinspüren.

um meine Spur nicht zu verlieren und muss den Abdruck anschauen, die die Dinge in mir hinterlassen, dann kann ich unterscheiden, ob ich im Geiste Gottes unterwegs bin, surfe sozusagen auf den Wogen des Heiligen Geistes oder ob ich abdrifte, von einer Strömung verschlungen und weggetragen werde, dorthin, wohin ich eigentlich nicht wollte oder nicht will. Denn alles hat auch eine Richtung, was ich tue. Und die Frage ist immer, führt mich das tiefer und näher zu Gott oder von Gott weg? Ihr seht, Leben mit Gott im Alltag, mit ihm ständig online zu sein, also immer mit dieser mit dieser Sensibilität im Gewissen, dass wir den Finger Gottes spüren, dass wir die Abdrücke, den Abdruck Gottes erkennen im Gewissen, aber auch das andere, das einen schlechten Nachgeschmack hat, dass unsere Innerlichkeit kalt, gleichgültig, oberflächlich, fühllos werden lässt gegen alles, was göttlich ist, weil die Welt, wie gesagt, sieht ihn nur nicht, weil sie sich nicht auf das einlässt, was von Gott stammt. Aber all das, glaube ich, können wir nicht leben, wenn wir nicht immer wieder einmal Stille schaffen. Am Ende des Tages nicht noch einmal online gehen, sondern vielleicht die letzte Viertelstunde vor dem Schlafen still werden, mit dem Herrn die Fühlung, die Beziehung aufnehmen, mit ihm reden, ihm die nötigen Fragen stellen, ihm die Dinge anvertrauen, die in uns einen bestimmten Abdruck hinterlassen haben. Und nach vorne schauen, dorthin, wohin seine Liebe uns ruft und führen will. Und so schreiten wir voran in der Erkenntnis Gottes. Denn Jesus hat gesagt, wenn einer mich liebt, wird er meine Worte halten und ich werde zu ihm kommen, mit ihm Mahl halten, das heißt mit ihm kommunizieren. Und ich werde mich ihm offenbaren. Jeder von euch soll und ist gerufen, diese ganz persönliche Offenbarung des Herrn zu bekommen. Denn Freunde werden dadurch Freunde, dass sie sich erkennen, dass sie auch das Tiefste von anderen erkennen, teilen. Und dadurch einander nahe sind, ich in ihm und er in mir. Und diese Offenbarung Gottes, erkennen, wer Jesus ist und wer ich bin und in welche Beziehung er mich zu sich ruft, das können wir nur im Heiligen Geist, wenn wir beten. Wenn wir hören, wenn wir Stille schaffen, wenn wir uns einmal zurückziehen, wenn wir zu den Sakramenten gehen und wenn wir die Gebote Gottes halten. Denn alles, was nicht im Heiligen Geist ist, schadet uns und macht uns innerlich unempfänglich und fühllos. Und dann braucht es den Neustart. Dann braucht es die Umkehr. Dann muss ich zurückkehren in die Tiefe, vielleicht in die Demut oder ins Vertrauen. Aber eigentlich ist es nicht schwer, mit Gott im Alltag zu leben. Ich brauche
die Maus das Herz nur kurz bewegen mit deinem stillen, feurigen Gebet und schon bin ich mit ihm ganz online und verbunden. Dann singe ich euch jetzt zum Schluss vor dem Rosenkranz das Ave Maria, die Worte des Engels auf Griechisch in der Originalsprache des heiligen Lukas im Evangelium. Es ist der Text des Gegrüßt seist du Maria und dazwischen Anrufungen, Kyrie eleison, und da könnt ihr dann wieder einstimmen, dass es ein einziges Gebet wird.

0: Liebe Hörerinnen und Hörer, Frau Tikoria, das war der Vortrag vom Weihbischof Mariano Eleganti. Er, der am Pfingstfest in Salzburg im Jahr 2012 vor die Jugendlichen geredet hat, ihnen auch versucht hat, zu zeigen, ja, wie kann ich auf den Heiligen Geist hören, wie kann ich mit seiner Kraft wirksam werden in dieser Welt. So wünsche ich Ihnen selber auch alles Gute und haben auch immer ein offenes Herz, ein offenes inneres Ohr für den Heiligen Geist. Es grüßt Sie, der Pfarrer Martin Rohrer.
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1: Im Namen des Vaters und des Sohnes und des Heiligen Geistes.
2: Amen.
1: Heilige Maria, hilf uns, den freudenreichen Rosenkranz gut zu beten. Ich glaube an Gott, den Vater, den Allmächtigen, den Schöpfer des Himmels und der Erde, und an Jesus Christus, seinen eingeborenen Sohn und sein Herr, empfangen durch den Heiligen Geist, geboren von der Jungfrau Maria, gelitten unter Pontius Pilatus, gekreuzigt, gestorben und begraben, hinabgestiegen in das Reich des Todes, am dritten Tage auferstanden von den Toten, aufgefahren in den Himmel. Er sitzt zur Rechten Gottes des allmächtigen Vaters, von dort wieder kommen, zu richten die Lebenden und die Toten.
2: Ich glaube an den Heiligen Geist, die heilige katholische Kirche, Gemeinschaft der Heiligen, Vergebung der Sünden, Auferstehung der Toten und das ewige Leben. Amen.
1: Vater unser im Himmel, geheiligt werde dein Name. Dein Reich komm, dein Wille geschehe, wie im Himmel so auf Erden.
2: Unser tägliches Brot gib uns heute und vergib uns unsere Schuld, wie auch wir vergeben unseren Schuldigern. Und führe uns nicht in Versuchung, sondern erlöse uns von dem Bösen.
1: Gegrüßet seist du, Maria, voll der Gnade, der Herr ist mit dir. Du bist gebenedeit unter den Frauen, und gebenedeit ist die Frucht deines Leibes, Jesus, der in uns den Glauben vermehre.
2: Heilige Maria, Mutter Gottes, bitte für uns Sünder, jetzt und in der Stunde unseres Todes. Amen.
1: Gegrüßet seist du, Maria, voll der Gnade, der Herr ist mit dir. Du bist gebenedeit unter den Frauen, und gebenedeit ist die Frucht deines Leibes, Jesus, der in uns die Hoffnung stärke.
2: Heilige Maria, Mutter Gottes, bitte für uns Sünder, jetzt und in der Stunde unseres Todes. Amen.
1: Gegrüßet seist du, Maria, voll der Gnade, der Herr ist mit dir. Du bist gebenedeit unter den Frauen, und gebenedeit ist die Frucht deines Leibes, Jesus, der in uns die Liebe entzünde.
2: Heilige Maria, Mutter Gottes, bitte für uns Sünder, jetzt und in der Stunde unseres Todes. Amen.
1: Ehre sei dem Vater und dem Sohn und dem Heiligen Geist.
2: Wie im Anfang, so auch jetzt und alle Zeit und in Ewigkeit. Amen.
1: Vater unser im Himmel, geheiligt werde dein Name, dein Reich komme. Dein Wille geschehe, wie im Himmel, so auf Erden.
2: Unser tägliches Brot gib uns heute, und vergib uns unsere Schuld, wie auch wir vergeben unseren Schuldigern. Und führe uns nicht in Versuchung, sondern erlöse uns von dem Bösen.
1: Gegrüßet seist du, Maria, voll der Gnade, der Herr ist mit dir. Du bist gebenedeit unter den Frauen, und gebenedeit ist die Frucht deines Leibes, Jesus, den du, o Jungfrau, vom Heiligen Geist empfangen hast.
2: Heilige Maria, Mutter Gottes, bitte für uns Sünder, jetzt und in der Stunde unseres Todes. Amen.
1: Gegrüßet seist du, Maria, voll der Gnade, der Herr ist mit dir. Du bist gebenedeit unter den Frauen, und gebenedeit ist die Frucht deines Leibes, Jesus, den du, o Jungfrau, vom Heiligen Geist empfangen hast.
2: Heilige Maria, Mutter Gottes, bitte für uns Sünder, jetzt und in der Stunde unseres Todes. Amen.
1: Gegrüßet seist du, Maria, voll der Gnade, der Herr ist mit dir. Du bist gebenedeit unter den Frauen, und gebenedeit ist die Frucht deines Leibes, Jesus, den du, o Jungfrau, vom Heiligen Geist empfangen hast.
2: Heilige Maria, Mutter Gottes, bitte für uns Sünder, jetzt und in der Stunde unseres Todes. Amen.
1: Gegrüßet seist du, Maria, voll der Gnade, der Herr ist mit dir. Du bist gebenedeit unter den Frauen, und gebenedeit ist die Frucht deines Leibes, Jesus, den du, o Jungfrau, vom Heiligen Geist empfangen hast.
2: Heilige Maria, Mutter Gottes, bitte für uns Sünder, jetzt und in der Stunde unseres Todes. Amen.
1: Gegrüßet seist du, Maria, voll der Gnade, der Herr ist mit dir. Du bist gebenedeit unter den Frauen, und gebenedeit ist die Frucht deines Leibes, Jesus, den du, o Jungfrau, vom Heiligen Geist empfangen hast.
2: Heilige Maria, Mutter Gottes, bitte für uns Sünder, jetzt und in der Stunde unseres Todes. Amen.
1: Gegrüßet seist du, Maria, voll der Gnade, der Herr ist mit dir. Du bist gebenedeit unter den Frauen, und gebenedeit ist die Frucht deines Leibes, Jesus, den du, o Jungfrau, vom Heiligen Geist empfangen hast.
2: Heilige Maria, Mutter Gottes, bitte für uns Sünder, jetzt und in der Stunde unseres Todes. Amen.
1: Gegrüßet seist du, Maria, voll der Gnade, der Herr ist mit dir. Du bist gebenedeit unter den Frauen, und gebenedeit ist die Frucht deines Leibes, Jesus, den du, o Jungfrau, vom Heiligen Geist empfangen hast.
2: Heilige Maria, Mutter Gottes, bitte für uns Sünder, jetzt und in der Stunde unseres Todes. Amen.
1: Gegrüßet seist du, Maria, voll der Gnade, der Herr ist mit dir. Du bist gebenedeit unter den Frauen, und gebenedeit ist die Frucht deines Leibes, Jesus, den du, o Jungfrau, vom Heiligen Geist empfangen hast.
2: Heilige Maria, Mutter Gottes, bitte für uns Sünder, jetzt und in der Stunde unseres Todes. Amen.
1: Gegrüßet seist du, Maria, voll der Gnade, der Herr ist mit dir. Du bist gebenedeit unter den Frauen, und gebenedeit ist die Frucht deines Leibes, Jesus, den du, o Jungfrau, vom Heiligen Geist empfangen hast.
2: Heilige Maria, Mutter Gottes, bitte für uns Sünder, jetzt und in der Stunde unseres Todes. Amen.
1: Gegrüßet seist du, Maria, voll der Gnade, der Herr ist mit dir. Du bist gebenedeit unter den Frauen, und gebenedeit ist die Frucht deines Leibes, Jesus, den du, o Jungfrau, vom Heiligen Geist empfangen hast.
2: Heilige Maria, Mutter Gottes, bitte für uns Sünder, jetzt und in der Stunde unseres Todes. Amen.
1: Ehre sei dem Vater und dem Sohn und dem Heiligen Geist.
2: Wie im Anfang, so auch jetzt und alle Zeit und in Ewigkeit. Amen. O mein Jesus, verzeih uns unsere Sünden, bewahre uns vor dem Feuer der Hölle, führe alle Seelen in den Himmel, besonders jene, die deiner Barmherzigkeit am meisten bedürfen. Vater unser im Himmel, geheiligt werde dein Name, dein Reich komme, dein Wille geschehe, wie im Himmel so auf Erden.
1: Unser tägliches Brot gib uns heute und vergib uns unsere Schuld, wie auch wir vergeben unseren Schuldigern. Und führe uns nicht in Versuchung, sondern erlöse uns von dem Bösen.
2: Gegrüßet seist du, Maria, voll der Gnade, der Herr ist mit dir. Du bist gebenedeit unter den Frauen, und gebenedeit ist die Frucht deines Leibes, Jesus, den du, o Jungfrau, zu Elisabeth getragen hast.
1: Heilige Maria, Mutter Gottes, bitte für uns Sünder, jetzt und in der Stunde unseres Todes. Amen.
2: Gegrüßet

0: deines Leibes, Jesus, den du, o Jungfrau, zu Elisabeth getragen hast.
1: Heilige Maria, Mutter Gottes, bitte für uns Sünder, jetzt und in der Stunde unseres Todes. Amen.
0: Gegrüßet seist du, Maria, voll der Gnade, der Herr ist mit dir. Du bist gebenedeit unter den Frauen, und gebenedeit ist die Frucht deines Leibes, Jesus, den du, o Jungfrau, zu Elisabeth getragen hast.
1: Heilige Maria, Mutter Gottes, bitte für uns Sünder, jetzt und in der Stunde unseres Todes. Amen.
0: Gegrüßet seist du, Maria, voll der Gnade, der Herr ist mit dir. Du bist gebenedeit unter den Frauen, und gebenedeit ist die Frucht deines Leibes, Jesus, den du, o Jungfrau, zu Elisabeth getragen hast.
1: Heilige Maria, Mutter Gottes, bitte für uns Sünder, jetzt und in der Stunde unseres Todes. Amen.
0: Gegrüßet seist du, Maria, voll der Gnade, der Herr ist mit dir. Du bist gebenedeit unter den Frauen, und gebenedeit ist die Frucht deines Leibes, Jesus, den du, o Jungfrau, zu Elisabeth getragen hast.
1: Heilige Maria, Mutter Gottes, bitte für uns Sünder, jetzt und in der Stunde unseres Todes. Amen.
0: Gegrüßet seist du, Maria, voll der Gnade, der Herr ist mit dir. Du bist gebenedeit unter den Frauen, und gebenedeit ist die Frucht deines Leibes, Jesus, den du, o Jungfrau, zu Elisabeth getragen hast.
1: Heilige Maria, Mutter Gottes, bitte für uns Sünder, jetzt und in der Stunde unseres Todes. Amen.
0: Gegrüßet seist du, Maria, voll der Gnade, der Herr ist mit dir. Du bist gebenedeit unter den Frauen, und gebenedeit ist die Frucht deines Leibes, Jesus, den du, o Jungfrau, zu Elisabeth getragen hast.
1: Heilige Maria, Mutter Gottes, bitte für uns Sünder, jetzt und in der Stunde unseres Todes. Amen.
0: Gegrüßet seist du, Maria, voll der Gnade, der Herr ist mit dir. Du bist gebenedeit unter den Frauen, und gebenedeit ist die Frucht deines Leibes, Jesus, den du, o Jungfrau, zu Elisabeth getragen hast.
1: Heilige Maria, Mutter Gottes, bitte für uns Sünder, jetzt und in der Stunde unseres Todes. Amen.
0: Gegrüßet seist du, Maria, voll der Gnade, der Herr ist mit dir. Du bist gebenedeit unter den Frauen, und gebenedeit ist die Frucht deines Leibes, Jesus, den du, o Jungfrau, zu Elisabeth getragen hast.
1: Heilige Maria, Mutter Gottes, bitte für uns Sünder, jetzt und in der Stunde unseres Todes. Amen.
0: Gegrüßet seist du, Maria, voll der Gnade, der Herr ist mit dir. Du bist gebenedeit unter den Frauen, und gebenedeit ist die Frucht deines Leibes, Jesus, den du, o Jungfrau, zu Elisabeth getragen hast.
1: Heilige Maria, Mutter Gottes, bitte für uns Sünder, jetzt und in der Stunde unseres Todes. Amen.
0: Ehre sei dem Vater und dem Sohn und dem Heiligen Geist,
1: wie im Anfang, so auch jetzt und alle Zeit und in Ewigkeit. Amen.
0: O mein Jesus, verzeih uns unsere Sünden, bewahre uns vor dem Feuer der Hölle, führe alle Seelen in den Himmel, besonders jene, die deiner Barmherzigkeit am meisten bedürfen.
1: Vater unser im Himmel, geheiligt werde dein Name, dein Reich komme, dein Wille geschehe, wie im Himmel so auf Erden.
0: Unser tägliches Brot gib uns heute und vergib uns unsere Schuld, wie auch wir vergeben unseren Schuldigern, und führe uns nicht in Versuchung, sondern erlöse uns von dem Bösen.
1: Gegrüßet seist du, Maria, voll der Gnade, der Herr ist mit dir. Du bist gebenedeit unter den Frauen, und gebenedeit ist die Frucht deines Leibes, Jesus, den du, o Jungfrau, geboren hast.
0: Heilige Maria, Mutter Gottes, bitte für uns Sünder, jetzt und in der Stunde unseres Todes. Amen.
1: Gegrüßet seist du, Maria, voll der Gnade, der Herr ist mit dir. Du bist gebenedeit unter den Frauen, und gebenedeit ist die Frucht deines Leibes, Jesus, den du, o Jungfrau, geboren hast.
0: Heilige Maria, Mutter Gottes, bitte für uns Sünder, jetzt und in der Stunde unseres Todes. Amen.
1: Gegrüßet seist du, Maria, voll der Gnade, der Herr ist mit dir. Du bist gebenedeit unter den Frauen, und gebenedeit ist die Frucht deines Leibes, Jesus, den du, Jungfrau, geboren hast.
0: Heilige Maria, Mutter Gottes, bitte für uns Sünder, jetzt und in der Stunde unseres Todes. Amen.
1: Gegrüßet seist du, Maria, voll der Gnade, der Herr ist mit dir. Du bist gebenedeit unter den Frauen, und gebenedeit ist die Frucht deines Leibes, Jesus, den du, o Jungfrau, geboren hast.
0: Heilige Maria, Mutter Gottes, bitte für uns Sünder, jetzt und in der Stunde unseres Todes. Amen.
1: Gegrüßet seist du, Maria, voll der Gnade, der Herr ist mit dir. Du bist gebenedeit unter den Frauen, und gebenedeit ist die Frucht deines Leibes, Jesus, den du, o Jungfrau, geboren hast.
0: Heilige Maria, Mutter Gottes, bitte für uns Sünder, jetzt und in der Stunde unseres Todes. Amen.
1: Gegrüßet seist du, Maria, voll der Gnade, der Herr ist mit dir. Du bist gebenedeit unter den Frauen, und gebenedeit ist die Frucht deines Leibes, Jesus, den du, Jungfrau, geboren hast.
0: Heilige Maria, Mutter Gottes, bitte für uns Sünder, jetzt und in der Stunde unseres Todes. Amen.
1: Gegrüßet seist du, Maria, voll der Gnade, der Herr ist mit dir. Du bist gebenedeit unter den Frauen, und gebenedeit ist die Frucht deines Leibes, Jesus, den du, o Jungfrau, geboren hast.
0: Heilige Maria, Mutter Gottes, bitte für uns Sünder, jetzt und in der Stunde unseres Todes. Amen.
1: Gegrüßet seist du, Maria, voll der Gnade, der Herr ist mit dir. Du bist gebenedeit unter den Frauen, und gebenedeit ist die Frucht deines Leibes, Jesus, den du, o Jungfrau, geboren hast.
0: Heilige Maria, Mutter Gottes, bitte für uns Sünder, jetzt und in der Stunde unseres Todes. Amen.
1: Gegrüßet seist du, Maria, voll der Gnade, der Herr ist mit dir. Du bist gebenedeit unter den Frauen, und gebenedeit ist die Frucht deines Leibes, Jesus, den du, Jungfrau, geboren hast.
0: Heilige Maria, Mutter Gottes, bitte für uns Sünder, jetzt und in der Stunde unseres Todes. Amen.
1: Gegrüßet seist du, Maria, voll der Gnade, der Herr ist mit dir. Du bist gebenedeit unter den Frauen, und gebenedeit ist die Frucht deines Leibes, Jesus, den du, Jungfrau, geboren hast.
0: Heilige Maria, Mutter Gottes, bitte für uns Sünder, jetzt und in der Stunde unseres Todes. Amen.
1: Ehre sei dem Vater und dem Sohn und dem Heiligen Geist.
0: Wie

0: unsere Sünden. Bewahre uns vor dem Feuer der Hölle. Führe alle Seelen in den Himmel, besonders jene, die deiner Barmherzigkeit am meisten bedürfen. Vater unser im Himmel, geheiligt werde dein Name, dein Reich komme, dein Wille geschehe, wie im Himmel so auf Erden.
1: Unser tägliches Brot gib uns heute und vergib uns unsere Schuld, wie auch wir vergeben unseren Schuldigern. Und führe uns nicht in Versuchung, sondern erlöse uns von dem Bösen.
0: Gegrüßet seist du, Maria, voll der Gnade, der Herr ist mit dir. Du bist gebenedeit unter den Frauen, und gebenedeit ist die Frucht deines Leibes, Jesus, den du, Jungfrau, im Tempel aufgeopfert hast.
1: Heilige Maria, Mutter Gottes, bitte für uns Sünder, jetzt und in der Stunde unseres Todes. Amen.
0: Gegrüßet seist du, Maria, voll der Gnade, der Herr ist mit dir. Du bist gebenedeit unter den Frauen, und gebenedeit ist die Frucht deines Leibes, Jesus, den du, Jungfrau, im Tempel aufgeopfert hast.
1: Heilige Maria, Mutter Gottes, bitte für uns Sünder, jetzt und in der Stunde unseres Todes. Amen.
0: Gegrüßet seist du, Maria, voll der Gnade, der Herr ist mit dir. Du bist gebenedeit unter den Frauen, und gebenedeit ist die Frucht deines Leibes, Jesus, den du, Jungfrau, im Tempel aufgeopfert hast.
1: Heilige Maria, Mutter Gottes, bitte für uns Sünder, jetzt und in der Stunde unseres Todes. Amen.
0: Gegrüßet seist du, Maria, voll der Gnade, der Herr ist mit dir. Du bist gebenedeit unter den Frauen, und gebenedeit ist die Frucht deines Leibes, Jesus, den du, Jungfrau, im Tempel aufgeopfert hast.
1: Heilige Maria, Mutter Gottes, bitte für uns Sünder, jetzt und in der Stunde unseres Todes. Amen.
0: Gegrüßet seist du, Maria, voll der Gnade, der Herr ist mit dir. Du bist gebenedeit unter den Frauen, und gebenedeit ist die Frucht deines Leibes, Jesus, den du, Jungfrau, im Tempel aufgeopfert hast.
1: Heilige Maria, Mutter Gottes, bitte für uns Sünder, jetzt und in der Stunde unseres Todes. Amen.

0: heiliges Jesus, den du, Jungfrau, im Tempel aufgeopfert hast.
1: Heilige Maria, Mutter Gottes, bitte für uns Sünder, jetzt und in der Stunde unseres Todes. Amen.
0: Gegrüßet seist du, Maria, voll der Gnade, der Herr ist mit dir. Du bist gebenedeit unter den Frauen, und gebenedeit ist die Frucht deines Leibes, Jesus, den du, Jungfrau, im Tempel aufgeopfert hast.
1: Heilige Maria, Mutter Gottes, bitte für uns Sünder, jetzt und in der Stunde unseres Todes. Amen.
0: Gegrüßet seist du, Maria, voll der Gnade, der Herr ist mit dir. Du bist gebenedeit unter den Frauen, und gebenedeit ist die Frucht deines Leibes, Jesus, den du, Jungfrau, im Tempel aufgeopfert hast.
1: Heilige Maria, Mutter Gottes, bitte für uns Sünder, jetzt und in der Stunde unseres Todes. Amen.
0: Gegrüßet seist du, Maria, voll der Gnade, der Herr ist mit dir. Du bist gebenedeit unter den Frauen, und gebenedeit ist die Frucht deines Leibes, Jesus, den du, Jungfrau, im Tempel aufgeopfert hast.
1: Heilige Maria, Mutter Gottes, bitte für uns Sünder, jetzt und in der Stunde unseres Todes. Amen.
0: Gegrüßet seist du, Maria, voll der Gnade, der Herr ist mit dir. Du bist gebenedeit unter den Frauen, und gebenedeit ist die Frucht deines Leibes, Jesus, den du, Jungfrau, im Tempel aufgeopfert hast.
1: Heilige Maria, Mutter Gottes, bitte für uns Sünder, jetzt und in der Stunde unseres Todes. Amen.
0: Ehre sei dem Vater und dem Sohn und dem Heiligen Geist.
1: Wie im Anfang, so auch jetzt und alle Zeit und in Ewigkeit. Amen.
0: O mein Jesus, verzeih uns unsere Sünden, bewahre uns vor dem Feuer der Hölle. Führe alle Seelen in den Himmel, besonders jene, die deiner Barmherzigkeit am meisten bedürfen.
1: Vater unser im Himmel, geheiligt werde dein Name, dein Reich komme, dein Wille geschehe, wie im Himmel so auf Erden.
0: Unser tägliches Brot gib uns heute und vergib uns unsere Schuld, wie auch wir vergeben unseren Schuldigern, und führe uns nicht in Versuchung, sondern erlöse uns von den Bösen.
1: Gegrüßet seist du, Maria, voll der Gnade, der Herr ist mit dir. Du bist gebenedeit unter den Frauen, und gebenedeit ist die Frucht deines Leibes, Jesus, den du, o Jungfrau, im Tempel wiedergefunden hast.
0: Heilige Maria, Mutter Gottes, bitte für uns Sünder, jetzt und in der Stunde unseres Todes. Amen.
1: Gegrüßet seist du, Maria, voll der Gnade, der Herr ist mit dir. Du bist gebenedeit unter den Frauen, und gebenedeit ist die Frucht deines Leibes, Jesus, den du, Jungfrau, im Tempel wiedergefunden hast.
0: Heilige Maria, Mutter Gottes, bitte für uns Sünder, jetzt und in der Stunde unseres Todes. Amen.
1: Gegrüßet seist du, Maria, voll der Gnade, der Herr ist mit dir. Du bist gebenedeit unter den Frauen, und gebenedeit ist die Frucht deines Leibes, Jesus, den du, o Jungfrau, im Tempel wiedergefunden hast.
0: Heilige Maria, Mutter Gottes, bitte für uns Sünder, jetzt und in der Stunde unseres Todes. Amen.
1: Gegrüßet seist du, Maria, voll der Gnade, der Herr ist mit dir. Du bist gebenedeit unter den Frauen, und gebenedeit ist die Frucht deines Leibes, Jesus, den du, o Jungfrau, im Tempel wiedergefunden hast.
0: Heilige Maria, Mutter Gottes, bitte für uns Sünder, jetzt und in der Stunde unseres Todes. Amen.
1: Gegrüßet seist du, Maria, voll der Gnade, der Herr ist mit dir. Du bist gebenedeit unter den Frauen, und gebenedeit ist die Frucht deines Leibes, Jesus, den du, o Jungfrau, im Tempel wiedergefunden hast.
0: Heilige Maria, Mutter Gottes, bitte für uns Sünder, jetzt und in der Stunde unseres Todes.
1: gegrüßet seist du, Maria, voll der Gnade, der Herr ist mit dir. Du bist gebenedeit unter den Frauen, und gebenedeit ist die Frucht deines Leibes, Jesus, den du, o Jungfrau, im Tempel wiedergefunden hast.
0: Heilige Maria, Mutter Gottes, bitte für uns Sünder, jetzt und in der Stunde unseres Todes. Amen.
1: Gegrüßet seist du, Maria, voll der Gnade, der Herr ist mit dir. Du bist gebenedeit unter den Frauen, und gebenedeit ist die Frucht deines Leibes, Jesus, den du, o Jungfrau, im Tempel wiedergefunden hast.
0: Heilige Maria, Mutter Gottes, bitte für uns Sünder, jetzt und in der Stunde unseres Todes. Amen.
1: Gegrüßet seist du, Maria, voll der Gnade, der Herr ist mit dir. Du bist gebenedeit unter den Frauen, und gebenedeit ist die Frucht deines Leibes, Jesus, den du, o Jungfrau, im Tempel wiedergefunden hast.
0: Heilige Maria, Mutter Gottes, bitte für uns Sünder, jetzt und in der Stunde unseres Todes. Amen.
1: Gegrüßet seist du, Maria, voll der Gnade, der Herr ist mit dir. Du bist gebenedeit unter den Frauen, und gebenedeit ist die Frucht deines Leibes, Jesus, den du, o Jungfrau, im Tempel wiedergefunden hast.
0: Heilige Maria, Mutter Gottes, bitte für uns Sünder, jetzt und in der Stunde unseres Todes. Amen.
1: Gegrüßet seist du, Maria, voll der Gnade, der Herr ist mit dir. Du bist gebenedeit unter den Frauen, und gebenedeit ist die Frucht deines Leibes, Jesus, den du, o Jungfrau, im Tempel wiedergefunden hast.
0: Heilige Maria, Mutter Gottes, bitte für uns Sünder, jetzt und in der Stunde unseres Todes. Amen.
1: Ehre sei dem Vater und dem Sohn und dem Heiligen Geist.
0: Wie im Anfang, so auch jetzt und alle Zeit und in Ewigkeit. Amen.
1: O mein Jesus,
0: verzeih uns unsere Sünden, bewahre

0: dürfen.
1: Damit dieses Rosenkranzgebet in unserem Leben Frucht bringt, segne uns der allmächtige Gott, der Vater, der Sohn und der Heilige Geist.

O Gott, komm mir zu Hilfe, Herr, eile mir zu helfen. Ehre sei dem Vater und dem Sohn und dem Heiligen Geist, wie im Anfang, so auch jetzt und alle Zeit und in Ewigkeit. Amen. Halleluja. Werden wir erleuchtet durch das Wort Gottes noch einmal zurückschauen auf den Tag, habe ich wirklich versucht, gemäss dem Evangelium zu leben, habe ich versucht, den Weg von Christus zu gehen. Und wenn wir gefällt haben, dann werden wir jetzt auch ihn um sein Erbarmen bitten und um seine Kraft, den Morgentag mit mehr Eifer, mit mehr Einsatz zu leben. Ich bekenne Gott dem Allmächtigen und allen Brüdern und Schwestern, dass ich Gutes unterlassen und Böses getan habe. Ich habe gesündigt in Gedanken, Worten und Werken, durch meine Schuld, durch meine Schuld, durch meine große Schuld. Darum bitte ich die selige Jungfrau Maria, alle Engel und Heiligen und euch Brüder und Schwestern, für mich zu beten bei Gott, unserem Herrn. Der allmächtige Gott erbarme sich unser, erlasse uns die Sünden nach und führe uns zum ewigen Leben. Amen. Bevor des Tages Licht vergeht, o Herr der Welt, hör dies Gebet, behüte uns in dieser Nacht durch deine große Güte und Macht. Hüllt Schlaf die müden Glieder ein, lass uns in dir geborgen sein und mach am Morgen uns bereit zum Lobe deiner Herrlichkeit. Dank dir, o Vater, reich an Macht, der über uns voll Güte wacht und mit dem Sohn und Heiligen Geist des Lebens Fülle uns verheißt. Amen. Herr, du bist ein gnädiger Gott, voll Langmut und reich an Erbarmen. Wende dein Ohr mir zu, erhöre mich, Herr, denn ich bin arm und gebeugt. Beschütze mich, denn ich bin dir ergeben. Hilf deinem Knecht, der dir vertraut. Du bist mein Gott, sei mir gnädig, o Herr, den ganzen Tag rufe ich zu dir. Herr, erfreue deinen Knecht, denn ich erhebe meine Seele zu dir. Herr, du bist gütig und bereit zu verzeihen, für alle, die zu dir rufen, reich an Gnade. Herr, vernimm mein Beten, achte auf mein lautes Flehen. Am Tag meiner Not rufe ich zu dir, denn du wirst mich erhören. Herr, unter den Göttern ist keiner wie du, und nichts gleicht den Werken, die du geschaffen hast. Alle Völker kommen und beten dich an, sie geben, Herr, deinem Namen die Ehre. Denn du bist groß und tust Wunder, du allein bist Gott. Weise mir, Herr, deinen Weg, ich will ihn gehen in Treue zu dir. Richte mein Herz darauf hin, allein deinen Namen zu fürchten. Ich will dir danken, Herr, mein Gott, aus ganzem Herzen, will deinen Namen ehren, immer und ewig. Du hast mich den Tiefen des Totenreichs entrissen, denn groß ist über mir deine Huld. Gott, freche Menschen haben sich gegen mich erhoben, die Rotte der Gewalttäter trachtet mir nach dem Leben, doch dich haben sie nicht vor Augen. Du aber, Herr, bist ein barmherziger und gnädiger Gott, du bist langmütig, reich an Huld und Treue. Wende dich mir zu und sei mir gnädig. Gib deinem Knecht wieder Kraft und hilf dem Sohn deiner Magd. Tu ein Zeichen und schenke mir Glück. Alle, die mich hassen, sollen es sehen und sich schämen, weil du, Herr, mich gerettet und getröstet hast. Ehre sei dem Vater und dem Sohn und dem Heiligen Geist, wie im Anfang, so auch jetzt und alle Zeit und in Ewigkeit. Amen. Herr, du bist ein gnädiger Gott, voll Langmut und reich an Erbarmen. Aus dem 1. Thessalonicher Brief. Gott hat uns nicht für das Gericht seines Zornes bestimmt, sondern dafür, dass wir durch Jesus Christus, unseren Herrn, das Heil erlangen. Er ist für uns gestorben, damit wir vereint mit ihm leben
ob wir nun wachen oder schlafen. Herr, auf dich vertraue ich, in deine Hände lege ich mein Leben. Lass leuchten über deinem Knecht dein Antlitz, hilf mir in deiner Güte. In deine Hände lege ich mein Leben. Ehre sei dem Vater und dem Sohn und dem Heiligen Geist. Herr, auf dich vertraue ich, in deine Hände lege ich mein Leben. Sei unser Heil, o Herr, wenn wir wachen, und unser Schutz, wenn wir schlafen, damit wir wachen mit Christus und ruhen in seinem Frieden. Nun lässt du, Herr, deinen Knecht, wie du gesagt hast, in Frieden scheiden, denn meine Augen haben das Heil gesehen, das du vor allen Völkern bereitet hast. Ein Licht, das die Heiden erleuchtet, und Herrlichkeit für dein Volk Israel. Ehre sei dem Vater und dem Sohn und dem Heiligen Geist, wie im Anfang, so auch jetzt und alle Zeit und in Ewigkeit. Amen. Sei unser Heil, o Herr, wenn wir wachen, und unser Schutz, wenn wir schlafen, damit wir wachen mit Christus und ruhen in seinem Frieden. Lasset uns beten. Herr, schenke uns eine ruhige Nacht und erholsamen Schlaf. Was wir heute durch Wort und Werk an Gutem ausgesät haben, das lass Wurzeln schlagen und wachsen und heranreifen für die ewige Ernte. Darum bitten wir durch Christus, unseren Herrn. Amen. Eine ruhige Nacht und ein gutes Ende gewähre uns der allmächtige Herr. Amen. So, wird immer um das Sagen Gottes bitte für die kommende Nacht und auch für den morgigen Tag. Der Herr sei mit euch und mit deinem Geiste. Es segne und behüte euch der allmächtige und barmherzige Gott, der Vater und der Sohn und der Heilige Geist. Amen.

0: Zur nächsten Sendung begrüße ich ganz herzlich die Andrea Marti. Die Gnade der Unsterblichkeit wird durch den Glauben vermittelt. Denn durch die Gabe der heiligen Dreifaltigkeit werde jene der lebensschenkenden Kraft fähig, die aus dem toten ewigen Leben neu geboren und dieser Gnade durch den Glauben würdig geworden sind. Das sind Worte aus einer Homilie vom heiligen Gregor von Nyssa und die sind nicht wirklich einfach zu verstehen. Wie wir die Thematik von der Dreifaltigkeit und von der Gnade besser in unserem Glaubensleben leben können, dazu schenkt uns der Pfarrer Viktor Hürlimann aus Rotherturm vom Kanton Schweiz einige Gedanken. Und so begrüße ich Sie, Pfarrer Viktor Hürlimann, bei Radio Gloria ganz herzlich und ich übergebe Ihnen das Wort zum Thema von der heiligen Dreifaltigkeit und von der Gnade.
1: Ja, wir reden heute über Gnade, aber auch über Dreifaltigkeit, weil beides in einem Zusammenhang innen ist. Wir sind auf die Sendung gekommen, weil ich selber gemerkt habe, wie mich das seinerzeit fasziniert hat, als ich in Rom Vorlesungen hatte, wie da ein Pater über Gnade geredet hat, in einer so einer lebendigen Art und Weise, wie ich das eigentlich nie erlebt habe in der Schweiz. Vielleicht habe ich einfach nicht zugelassen, das ist auch möglich. Aber gleich, er ist ausgegangen vom ersten Petrusbrief und hätte das alles anhand vom heiligen Thomas de aufgearbeitet und uns vorgelegt. Was er damals so gesagt hat, weiss ich auch nicht mehr so ganz genau, aber das ist jetzt auch nicht so tragisch. Interessant war einfach, wie für ihn dass eine Wirklichkeit war, eine Realität. Und das schneidet sich natürlich mit dem, was man heute auch nicht nur in der Kirche, aber auch in der Kirche erlebt. Nämlich, dass Gnade ein Begriff ist, wo viele eigentlich damit nicht viel anfangen können. Das merkt man immer wieder, wenn es darum geht, ein Kind zu taufen. Wenn man fragt, warum wenn ihr ein Kind taufen, ja, man will den Segen fürs. Sagen ist auch eine Gnade, aber das, was mit Gnade gemeint ist, wird natürlich durch ein Sagen nicht genug ausgedrückt. Man merkt das aber auch, wenn es darum geht, über die Wichtigkeit von der Sakrament Bescheid zu wissen. Oder natürlich auch, wenn wir das Fest feiern, Maria, unbefleckte Empfängnis, dort kommt Gnade ja auch vor. Abgesehen davon, Gnade ist allgegenwärtig und es gibt ja den Satz, alles ist Gnade. Ich will einfach so zwei, drei Sachen vorausschicken. Was ist eigentlich mit Gnade gemeint? Gnade kann man verstehen als ein Wohlwollen. Jemand ist einfach gnädig gegenüber seinen Mitmenschen, hat ein Wohlwollen, ist ein gütiger Mensch, man kann es ein bisschen so anschauen. Danach erkennen wir aus der Sprache heraus Gnade im Sinn von Begnadigen, Gnade vor Recht. Man tut nicht unbedingt aufs Recht schauen, sondern man schenkt da besondere Gnade, Gnade auch von der Freisprechung, ohne dass man eigentlich müsste. Dann noch etwas, was interessant ist, ist nämlich der Charme. Charis heisst Gnade auf Griechisch und Charis ist verwandt mit Charme. Wenn jemand also irgendwie gnadenvoll ist, der ist auch irgendwie charmant. Ich sage es manchmal an den Mädchen, wenn sie, um ihnen das ein bisschen beizubringen, sage ich manchmal, hören Sie eins, wenn ihr ein bisschen Schminke sparen, dann schaut ihr, dass ihr verliebt sind, die sehen dann nämlich viel schöner aus. Dann habt ihr eine Ausstrahlung, die euch keine Schminke kann irgendwie ersetzen. Natürlich gibt es da auch noch das andere, nämlich Grazia, Grazie, Grazias. Das ist die Antwort auf Gnade. Wir tun auf Deutsch übersetzen, danke. Aber an sich ist es das gleiche Wort im Italienischen wie auch im Lateinischen. Wenn ich etwas bekommen habe, dann sage ich eben «Grazie» oder eben im Spanischen «Gracias». Und auch das ist Gnade. Aber natürlich, das, was wir meinen in der Kirche, ist vor allem das Wohlwollen und auch das Begnadigen. Das andere schwingt einfach mit. Das göttliche Wohlwollen und die göttliche Begnadigung, wo Gott sagt, Gnade vor Recht. Der Ursprung von aller Gnade ist niemand anders als Gott, und zwar der dreifaltige Gott. Das ist nicht ganz unerheblich. Warum? Wir beten selbstverständlich ein Gott in drei Personen an. Wir machen das Kreuzzeichen im Namen des Vaters und des Sohnes und des Heiligen Geistes. Oder wir sagen, Ehre sei dem Vater und dem Sohn und dem Heiligen Geist. Ich denke, es geht vielen gleichlich. Man tut sich nicht gross überlegen, was jetzt das bedeutet. Für uns ist einfach dreifaltig Gott. Und ja, wenn man die Leute fragt, du, darfst du mir das eins erklären, darfst du mir das eins ein bisschen ausdeuten, was bedeutet das eigentlich für dein Leben? Dann können wenige eine gehörige Antwort geben. Manchmal schwingt mir oder höre ich schwer den Vorwurf von manchen Moslems, wo mir das gemacht hat, wir beten halt den gleich drei Götter an. Das ist nicht so. Wir beten einen Gott in drei Personen an. Es ist halt schwierig zu begreifen, dass drei eins ist. Man kann es vielleicht so sagen, Gott ist vollkommene Gemeinschaft. Und als vollkommene Gemeinschaft braucht Gott nichts und niemand, um unendlich glücklich zu sein. Das müssen wir uns einfach ganz, ganz fest hinter die Ohren schreiben. Gott braucht wirklich auch niemand, um glücklich zu sein. Bei uns ist es ja manchmal so, man macht das Telefon, klar, vielleicht will man jemandem einen Gefallen machen. Oder man schreibt einen Brief, man macht irgendetwas, aber oft steht halt dahinter auch, ja, ich will ein bisschen Gemeinschaft haben. Ich will auch ein bisschen eine Antwort bekommen. Das steckt doch oft auch ein bisschen dahinter. Und hier aber, bei Gott ist es wirklich nicht so. Es ist absolut reine Gnade, dass er aus sich rausgeht. Ich sage es einmal so den Jungen, Gott hat immer Party. Und wenn du eine Party hast, dann brauchst du eigentlich niemand. Aber wenn du noch wohlwollend bist, dann läutest du irgendeinem an, wo man weiss, er ist einsam, wo da sicher auch Freude hätte. Und das ist eben Gnade. Anders ist es, wenn die Party fad ist, wenn es nichts läuft, dann läutet man halt um einen Pausenglon an und danach kommt es dann vielleicht besser. Aber vielleicht auch nur dann. Der besser rauskommt, ist die andere Sache. Wenn wir das wissen, dann verstehen wir auch, dass bereits die Schöpfung eine grosse Gnade ist. Gott hat nicht müssen schaffen. Gott braucht das nicht. Er hat das nicht nötig. Es ist eine grosse Gnade, dass wir leben können. Dass wir existieren. Das ist nicht einfach zufällig. Sondern es ist eine Gnade, es ist ein Lebenserweis Gottes, dass wir überhaupt ins Leben gerufen sind und dass wir leben können. Vielleicht hilft das auch ein bisschen in schwierigen Situationen. Es könnte auch nichts sein. Und das ist immer noch, das, was wir haben, ist immer noch mehr als nichts. Auch wenn es mit viel Kummer manchmal ist, mit schweren Kreuz, mit Elend und Leid. Es ist wie ein Perspektivenwechsel. Wenn wir traurig sind, weil wir belastet sind, weil uns etwas fehlt, dann sehen wir vor allem das. Wenn wir es auf der anderen Seite anschauen, müssten wir sagen, hallo, es ist ja eigentlich eine grosse Gnade, dass ich darf sein und dass mich immer noch die Hoffnung habe, dass es auch eins wieder besser wird, und die Hoffnung habe ich auch zu Recht, denn schlussendlich hat Gott uns nicht erlöst aus der Sünde, weil er hat müssen, er ist nicht verpflichtet gewesen, sondern er hat uns erlöst aus reiner Gnade. Somit ist der Himmel und das ewige Leben auch die grosse Gnade. Das scheint mir ganz wichtig. Und das tut mir eigentlich gut ableiten aus dem Glauben an die Dreifaltigkeit. Ich weiss nicht, wie es denen geht, die nicht an eine Dreifaltigkeit glauben. Das ist jetzt nicht unser Thema hier. Aber wir, die Dreifaltigkeit glauben, dürfen einfach auch sagen, es ist wirklich eine wichtige Sache und ein wichtiger Gedanke und auch ein wahrer Gedanke natürlich, dass Gott uns wirklich nicht braucht. Das ist nicht eine Herabsetzung vom Mensch, sondern im Gegenteil. Der Mensch ist geschaffen worden aus reiner Gnade.

0: Wir sind zurück in der Sendung mit dem Pfarrer Viktor Hürlimann. Das heutige Thema lautet die heilige Dreifaltigkeit und die Gnade. Und so freuen wir jetzt uns auf den zweiten Teil der Gedanken vom Pfarrer Viktor Hürlimann.
1: Alles ist Gnade, haben wir schon einst gesagt. Und wenn wir natürlich jetzt in der Theologie von Gnade reden, dann geht es eigentlich nicht um die Schöpfung, es geht nicht einfach um das Leben an sich, sondern wir reden da ganz in einem eher engen Sinn von der Gnade. Und da meinen wir vor allem einfach Gnade von der Erlösung und von der Heiligung. Die Erlösung, die uns Jesus gewirkt hat am Kreuz, man kann es einfach so sagen, die Liebe, die gefehlt hat, beziehungsweise die Gnade, die gefehlt hat, hat er mit seiner Liebe hat er wieder in die Welt hineingebracht. Eben, weil er eben aus Liebe am Kreuz gestorben ist. Nicht, weil er hätte müssen, sondern aus reiner Liebe. Und die Heiligung, das heisst, dass die Seele halt auch heilig ist, nicht nur einfach erlöst, das sagt man, ist der Heilige Geist. Die Seele wird von der Sünde, und Sünde heisst Trennung, erlöst. Es ist wichtig, dass man auch die Sünde richtig definiert. Es ist dann und wann so, dass Menschen sich unter Sünde, weiss nicht was, vorstellen. Gerade nach Weihnachten wird es wieder heissen, ja, ich habe gesündigt, weil ich zu viel gegessen habe. Ja, wahrscheinlich ist er gesündigt, weil nicht freundlich gewesen bist mit deinen Familienangehörigen. Das ist eigentlich wichtiger. Oder wenn es um Gesundheit geht allgemein, das ist ja, man kann ruhig sagen, wir sind in einem Gesundheitswahn inne, wo uns jetzt natürlich ganz kalt verwünscht mit Corona. Gesundheit ist eigentlich der neue Gott. Und wehe, wenn du gegen die Gesundheit etwas machst. Was hätte ich selber machen im Schächertal, wo praktisch alle geraucht haben? Hätte ich da selber noch verpredigen wegen dem Rauchen? Wir sind ja gleich 90 geworden. Sorry. Also, dass man mich recht versteht, man soll zur Gesundheit schauen, aber es gibt schon noch auch Wichtigeres. Ich hätte schon lieber einen heiligen, kranken als einen gesunden Teufel. Sünde ist das, was mich von Gott trennt. Die Lieblosigkeit und so weiter und so fort. Das geht jetzt hier nicht darum, dass wir ein Buß 4 Grad anfängt. Aber einfach, dass man das weiss. Das, was mich von Gott trennt. Nicht, was irgendeiner gesagt hat, was Sünde ist. Eben, zu viel Cholesterin oder zu wenig oder was. Guck nicht was. Und die Trennwand wird in der Erlösung weggerissen. Und die Seele kann Gnade wieder aufnehmen. Das heisst, Gott kann in die Seele wohnen. Und das bedeutet, die Seele wird geheiligt. Es sind wie zwei Sachen. Einerseits, Gott wohnt in dieser Seele, und zwar, das ist jetzt noch ganz wichtig, aber nicht nur einfach der Heilige Geist, auch wenn wir es dem Heiligen Geist dann zuschreiben, sondern die ganze Dreifaltigkeit wohnt in der Seele. Und die Seele wird dadurch auch ausgeschmückt. Also nicht nur einfach erhellt, weil ein Zimmer, wo erhellt wird, da sind immer noch Spinnhuppeln rum und Küssel und weiss nicht was. Und das wird eben bei der Heiligung bewirkt. Die Seele wird rein und Wohnstatt vom Heiligen Geist oder eigentlich neuer von der ganzen Dreifaltigkeit. Das ist auch die heilig machende Gnade. Da gibt es aber eben die anderen Gnaden noch. Das sind die kleineren Gnaden, wenn man so etwas sagt. Das sind die Gnaden, die dazukommen. Das ist, wenn ich eine kleine Erleuchtung habe. Oder wenn ich ein gutes Wort höre. Das kann auch sein, dass ich mich einfach freue ab der Schöpfung. All das bereitet auch meine Seele für den grossen Empfang von der Gnade oder beziehungsweise tut den Zustand auch beibehalten. Denn das ist ja auch wichtig. Wir sind nicht einfach für immer und ewig erlöst, sondern wir müssen auch immer dazu schauen, dass Gott in meinem Herzen wohnen bleibt. Und zwar so, dass es ihm auch Freude macht. Man tut also die Gnade auch immer wieder aufteilen. Und das ist etwas, was mir vom heiligen Thomas geblieben ist. Ich weiss schon, dass es natürlich dann nachher im Nachgang haben einen Haufen Theologen geschnüdet und gesagt, ja, wie kann man jetzt das da so aufteilen, so wie Mathematik und so weiter. Ich sage jetzt auch die Gnade gehabt, dass der Pater, der uns das beigebracht hat, uns einfach dadurch auch gesagt hat, wie vielfältig die Gnade ist, wie lebendig die Gnade ist, also nicht etwas Statisches, nicht etwas Theoretisches, und dass man die einfach irgendwie wie nach Begriff sucht, um die Gnade können einzuordnen. Und dafür bin ich heute noch sehr, sehr dankbar. Und man darf, ohne jetzt, dass wir jetzt da uns in Detail verlieren, einfach immer wieder sagen, es ist so viel Gnade. Und ist so etwas von wichtig. Nun, wir haben auch davon geredet, wie kann ich das im Alltag leben. Ich glaube, das erste Wichtige ist, dass ich mir einst bewusst werde über meinen Zustand. Man sagt, jemand lebt in der Gnade. Das heisst, jemand ist, oder seine Seele ist Wohnstatt Gottes. Wir wissen auch, dass durch schwere Sünden, und schwere Sünden bedeutet aber nicht nur einfach schwer, sondern auch freiwillig und auch bewusst, dass da Gott flieht. Und da können wir die Gnade wiederholen oder überkommen, geschenkt überkommen, weil holen ist auch schon wieder ein bisschen zu aktiv durch Beicht. Das ist auch so wichtig, dass man ehrlich beichtet, dass man nicht sich dem Schatz auch sicher wird. Es ist manchmal ein bisschen schwierig, das muss ich auch sagen, als Beichtvater, was ist jetzt da? Ist jetzt jemand aus der Gnade rausgekommen? Man ist heute sicher ein bisschen lockerer als früher. Die Frage ist einfach, ist man nicht zu locker diesbezüglich? Aber ich kann natürlich die Gnade auch vermehren. Es klingt jetzt komisch, ich meine, wenn jetzt Gott in meinem Herz wohnt, kann er dann mehr in meinem Herz wohnen? Da kommen wir auf etwas, das nicht ganz einfach ist und trotzdem, ich glaube, wir begreifen es. Nämlich, es gibt eine Qualitätssteigerung von Wohnen. Ich mag mich erinnern, ein Brautpaar, wo sie geheiratet haben und in ihre Wohnung rein sind, hat das Möbelgeschäft versagt. Oder vielleicht auch sie, ich weiss es nicht. Auf jeden Fall, die haben, glaube ich, ein Bett gehabt und einen Tisch und einen Stuhl oder vielleicht auch zwei. Aber es war nichts von einer Wohnwand, es war nichts von irgendwelchen Gemütlichkeiten, Blumen und so weiter und so fort. Und dass wir da, ja, sie haben dort gewohnt, also, Schild war angeschrieben, hier wohnen die und die, oder? Aber wohnen kann man ja auch noch anders. Und ich glaube, das ist wichtig, dass man das ein bisschen sieht. Gott kann eben noch ein bisschen mehr wohnen in meinem Herzen. Oder wenn es mir jemand gesagt hat, er lebt da, aber er ist hier nicht daheim. Ich finde das noch gut. Ein guter Unterschied. Ist auch vielleicht jetzt ganz wichtig für die, die das Gefühl haben, ja, Sakrament, eben, alles ist ja Gnade, ich doch etwas bett im Wald draussen und so weiter und brauche die Sakrament nicht, ich brauche die Eucharistie nicht, wieso soll ich jetzt mich firmen oder beziehungsweise wieso soll meine Jungen sich firmen, weil es vielleicht jetzt mit vielen Orten ist 18 plus oder 17 plus, ist doch ein bisschen mühselig. Geht doch auch ohne, es könnte doch auch heiraten ohne. Da muss man einfach sagen, Hey, hallo, es geht hier nicht ums Fest, das wissen vielleicht alle noch, oder sollten es wissen. Es geht auch nicht darum, dass man gerade so durchschläuft, sondern, und jetzt kommt das Match Entscheidende, lebe ich denn mit dem dreifaltigen Gott? Wollte ich denn das, dass ich mit ihm lebe? Ist das mein Wunsch? Und das müssen wir eigentlich schon sagen. Muss man eigentlich auch sagen, gegenüber all diesen Eltern, die sich überlegen, wollte ich jetzt mein Kind taufen, oder die, die in der Taufe immer rauszögern, rauszögern, rauszögern. Ich meine, jetzt mit Corona ist das auch ist fast ein bisschen gegeben gewesen, dass man es halt zum Teil später gemacht hat, weil es zeitlang nicht gegangen ist. Aber ich würde auch gleich sagen, ich meine, das eine ist das Fest, wo ich jedem mal gönnen kann. Sehr katholisch, wenn man festet, oder? Wir sind eine sehr freudvolle Religion. Und Gott, der uns die Gaben geschenkt hat, auch da wieder Gnade, der hat auch Freude, wenn wir die Gnade nutzen. Und nicht so, wie mir das seinerzeit jemand gesagt hat, eine fromme Seele, aber vielleicht nicht die gescheitste, wo einfach immer alles zum Mittag, samt dem Dessert, samt der Suppe, einfach püriert hat und so gegessen hat als Buss. Das ist nicht recht. Das ist einfach nicht gehörig gegenüber denen, die kochen. Und schlussendlich ist es auch eine absolute Undankbarkeit gegenüber dem Herrgott, der einem die Gaben schenkt. Und wenn er ja, wenn Gott so ein langweiliger Koch wäre, dann hätte er ja gedacht, ja, jetzt lassen wir eine Pflanzen und ein Tier aufkommen und danach können die Leute von uns, von mir aus jetzt Alltag Hirsebrei manchen, oder? Und von mir aus Schweinigs oder was auch immer. Oder Geiss, am besten Geiss, ist gesund. Aber Gott hat so eine Vielfalt geschenkt, dann soll man das auch schätzen. Und darum gar nichts gegen Taufessen und gegen Festivitäten im Zusammenhang mit Erstkommunion und Firmung und Hochsig und weiss nicht was. Aber das Matschentscheidende ist eigentlich, dass wir einfach wieder uns bewusst werden, dass Gott in unserem Herzen wohnt. Und dass wir uns ab dem auch freuen. Oder? Es ist wie an Weihnachten. Wenn man sich freut am Geschenk, hat natürlich der, der schenkt, auch Freude. Aber wenn man das Geschenk nicht ins Zimmer geht und vielleicht noch den Güssel in der Stube zurücklässt und der Besuch eben auch, dann ist das natürlich nicht gerade gehörig. Und das scheint mir passiert manchmal. Und die tue ich jetzt, ich wollte das niemandem zu nachtreten, ich rede jetzt auch zu mir. He? Dass wir eigentlich uns gar nicht bewusst sind, dass Gott in meinem Herzen wohnt. Als ich auf die Erstkommunion vorbereitet worden bin, hat uns der Pfarrer gesagt, wenn ihr kommuniziert, solltet ihr es daheim merken. Und ich finde das ein guter Gedanke, ein Gedanke, den ich auch immer wieder gerne weitergebe. Aber im Grunde genommen, müsste man eigentlich sagen, wenn Gott in deinem Herzen wohnt, sollten es die anderen merken. Und das heisst eben nicht, dass man nur anständig ist. Dass man nicht stillt, dass man nicht Ehe bricht, dass man nicht mordet und so weiter. Sondern, dass man aber charmant ist. Dass die Gnade auch rauskommt. Es ist nicht umsonst, dass bei den Heiligen jeweils auch ein Heiligenschein gemalt wird oder gezeichnet wird. Ich habe eigentlich noch nie einen Heiligen gesehen mit einem Heiligenschein, der nicht irgendwie angemalt war. Das gibt es eigentlich nicht. Aber da mit dem wird doch beausdrückt, die anderen haben es auch gemerkt. Therese von Avila sagt nicht umsonst, ein trauriger Heiliger ist schon noch ein trauriger Heiliger. Also, das gibt es eigentlich nicht. Wobei, wohlgemerkt, jetzt kommt man auf etwas, was ganz wichtig ist. Gratia supponit naturam. Gnade setzt Natur voraus. Gnade kann im Menschen nur so weit wirken, wie die Natur auch erlaubt. Wenn ein Mensch melancholisch ist, das hat er sich ja nicht ausgesucht, wenn er an Depressionen leidet, das sucht sich auch niemand aus, oder sonst irgendwie mit der Psyche ein Problem hat, der wird nicht Gnade kommen und einfach aus dem einen glücklichen Mensch machen, einen, der ausstrahlt und alle unterhaltet und so weiter und so fort. Der wird Gnade anders wirken. Ich weiss nicht, ob das bekannt ist, aber beim Bruder Klaus nimmt man an, dass er auch unter Depressionen gelitten hat, bevor er von daheim fort ist. Es war wahrscheinlich auch gerade Gnade gewesen, die ihm geholfen hat, in diesem Zustand den richtigen Weg zu gehen. Manchmal, ich sage es jetzt vielleicht ein bisschen ungeschützt, aber manchmal schenkt Gott einem auch eine Traurigkeit, damit man einen Schritt geht, wo man, wenn es einem immer nur gut ging, nie ging. Das muss man sich vielleicht auch ein bisschen hinter die Ohren schreiben. Also, tun wir nicht Menschen verurteilen, die vielleicht nicht so fröhlich sind, die nicht so ausstrahlen, eben, wo man den Heiligen Schein schon sieht von Weitem. Also im Sinn von Freude, von Charme und so weiter und so fort. Machen wir das wirklich nicht. Aber tun wir uns vielleicht selber ein bisschen fragen, wie sieht es dir aus? Wie könnte ich das vielleicht noch ein bisschen mehr zeigen? Wie könnte ich auch ein bisschen an meiner Natur arbeiten? Weil gewisses ist auch, wo man einfach könnte an sich selber verändern. Natürlich auch immer mit der Hilfe von der Gnade. Hier ein Beispiel, das alle kennen. Der heilige Franz von Sales, wo einen sehr schwierigen Charakter gehabt. Von ihm wird erzählt, dass unter seinem Pult alles verkrebelt war. Warum? Weil er sich immer zusammenreissen musste, wenn es ihn wieder geärgert hat. Und dann hat er, anstatt dass er ausgerüft hat, hat er einfach an dem Tisch etwas herumgekrebelt, oder? Also er hat an sich geschafft. Sicher auch mit der Gnade. Und ich glaube, soweit ich weiss, haben das die wenigsten gemerkt, dass er einen sehr jähzornigen Charakter hatte. Er hat es mit der Gnade, hat er das in den Griff bekommen. Oder ein anderes schönes Beispiel von ihm ist doch das, wo

0: keine, keine Intelligenz hat, danach kann man nicht einfach darum beten, dass der plötzlich ein IQ überkommt wie der Einstein. Muss man sich bewusst sein. Es gibt manchmal so Ausnahmen, wo Leute plötzlich das Charisma entdecken, entfalten und so weiter. Aber das ist eher selten. Vom heiligen Leopold Mandic wird gesagt, dass er, der so schwer geredet hat, der gestoltert hat, der einfach nicht vorwärts gekommen ist im Reden, dass das während dem Beichten, also wenn er Beicht gehört hat, im Padua, in seinem Beichtstuhl, dass das flott vor sich gegangen ist. Dass er flüssig geredet hat. Und sonst ist es wieder eine reine Katastrophe gewesen. Das sind die grossen Ausnahmen. Sonst ist es eben nicht unbedingt so. Ist auch noch wichtig, oder? Dass man jetzt nicht das Gefühl hat, Gnadzeug irgendwie als Zaubermittel gegen alle Defizite, die man hat. Oder irgendwie charakterliche Defizite, das ist eben auch noch wichtig. Sondern es ist wichtig, dass ich gegen die charakterlichen Defizite angehe. Und dann kann die Gnade erst recht natürlich auch wieder wirken. Und vielleicht ist es ja auch eine Gnade, dass mir das ein jemand sagt und sagt, hey, weißt du was, es ist schöner, wenn du nicht zu laut ausrufst. Und es wäre nur schöner, wenn du überhaupt nicht tätest ausrufen, sondern jemand einst schweigen tätest, würdest zuhören und dann kannst du ja deine Meinung kommen, du hast auch wieder eine Gnade. Aber es ist natürlich jetzt nicht die Gnade, die heilig machende Gnade, es sind andere Gnaden auch wieder. Ja. Summa summarum. Alles ist Gnade. Wenn wir das uns hinter die Ohren schreiben. Und dann behaupte ich, dass wir grundsätzlich frohere Menschen sind, zufriedenere Menschen, glücklichere Gläubige. Und dann sind wir auch sicher diejenigen, die probieren, die Gnade zu vermehren, dass Gott mehr in meinem Herz zu wohnen kommt. Sei es durch Beicht, sei es durch die Eucharistie, sei es natürlich auch durch das tägliche Gebet. Sei es einfach auch, indem wir bewusster als Christin, als Christ leben. Ja. Alles ist Gnade und natürlich auch jeder Segen ist eine Gnade, auch wenn jetzt das natürlich nicht zu vergleichen ist mit der heiligmachenden Gnade von der Taufe, so ist es doch sehr wertvoll. Und so gebe ich euch jetzt gerne der Segen. Unsere Hilfe ist im Namen des Herrn,
1: der Himmel und Erde erschaffen hat.
0: So segne und behüte und begleite euch auf die Fürsprache der allerseligsten Jungfrau und Gottes Mutter Maria, aller Engel und Heiligen, Gott der Allmächtige, der Vater und der Sohn und der Heilige Geist. Amen.
1: Amen. Nach diesen schönen, tiefgreifenden Gedanken zum Thema Heilige Dreifaltigkeit und Gnade liegt mir einfach auf der Zunge geben am Pfarrer Viktor Hüllimann. Deo gracias für die schönen Gedanken und die schönen Impulse. Radio Gloria wünscht Ihnen und der ganzen Pfarrei einfach auch viel Heiligen Geist und mögen Sie mit reichen, vielen Gnaden gesegnet werden. Alles Gute und Gottes Segen Ihnen, Pfarrer Viktor Hürlimann. Das war die Sendung mit dem Pfarrer Viktor Hürlimann aus dem Rotentour. 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Und so verabschiede ich mich von Ihnen allen. Wünsche Ihnen natürlich auch von Herzen viel Heiliger Geist und mögen Sie auch reich gesegnet werden mit vielen göttlichen Gnaden. Ihre Andrea Martin.
2: Denn nur in der Fülle des dreifaltigen Gottes ist das Wesen der drei einen Gottheit auszusagen.

Preisen wir den Vater, den Sohn und den Heiligen Geist. Meine lieben Kinder, ich danke euch für euren Eifer und euren Glauben. Das Herz Jesu ist niemals stillgestanden, sondern schlägt unaufhörlich für euch alle. Beten wir gemeinsam. Mein Jesus, dein Herz schlägt auch für mich, der ich auf dich hoffe und an dich glaube. Auch heute, meine Kinder, verschwört man sich gegen das heiligste Herz Jesu. Aber Jesus liebt und liebt. Liebt auch ihr. Durch die Liebe werden die Herzen Jesu und Mariens triumphieren. Kinder, vertraut auf die Liebe Jesu und Jesus vertraut auf euch. Ich segne euch, Kinder. Botschaft der Königin der Liebe Sgio vom 26. Juni 1987. 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

Nie wieder Krieg. Dieses Gebet betete Papst Johannes Paul II. 1991 direkt vor dem Kriegsbeginn gegen den Irak. Wir beten mit ihm. Gott unserer Väter, groß und voll Erbarmen, Herr des Friedens und des Lebens, du Vater aller Menschen, du hegst Pläne des Friedens und nicht des Leides. Du verdammst die Kriege und brichst den Stolz der Gewalttäter. Du hast deinen Sohn Jesus gesandt, um den Menschen in nah und fern den Frieden zu verkünden, um die Menschen aller Rassen und Völker in einer einzigen Familie zu vereinen. Höre den einmütigen Aufschrei deiner Kinder. Höre auf die dringende Bitte der ganzen Menschheit. Nie wieder Krieg. Dieses Abenteuer, aus dem es kein Zurück mehr gibt. Nie wieder Krieg. Diese Spirale von Trauer und Gewalt. Eine Bedrohung für alle Geschöpfe. Im Himmel, zu Wasser und zu Land. In Gemeinschaft mit Maria, der Mutter Jesu, bitten wir dich nun, sprich zu den Herzen derer, die Verantwortung tragen für das Schicksal der Völker. Halt auf die Logik der Rache und Vergeltung. Ermögliche durch deinen Heiligen Geist neue Lösungen, großmütige und ehrenvolle Gesten des Friedens. Eröffne Räume des Dialogs und geduldigen Wartens, die fruchtbarer sind als überstürzte Kriegstermine. Gib unsere Zeit Tage des Friedens. Nie wieder Krieg. Gebet des heiligen Papstes Johannes Paul II.

Nimm und schreibe. Ich aber werde die Flammen hineinlegen. Das sind Worte Jesu an die Schweizer Heilige Maria Bernarda Büttler. Sie lebte von 1848 bis 1924. Die heilige Schwester Maria Bernarda Büttler erlebte von Kind auf eine besonders intensive Nähe zur übernatürlichen Welt. Im Laufe ihres Lebens wurden ihr zahlreiche geistige Erlebnisse und die besondere Nähe von Heiligen und Engeln zuteil. Der Herr forderte sie wiederholt zum Schreiben auf. Ich habe dich bestimmt, dass du meinen Armen, Kleinen, Demütigen und Einfältigen meine Worte kundtust. Pfarrer Urs Keusch hat diese Tagebuchaufzeichnungen aufbereitet im Buch Heilige Maria Bernarda, Orgeltöne 2. Titel: Nimm und schreibe, ich aber werde die Flammen hineinlegen. Dieses Tagebuch wurde im Studio durch die Deutsche Katholische Blindenbücherei in Bonn aufgesprochen. Sprecherin ist Frau Nicole Meru.

36. Der ganze Himmel ist jetzt tätig. Heft 36 umfasst nur wenige Seiten. Maria Bernarda beginnt es knapp einen Monat vor ihrem Tod, am 29. März 1924. Der Inhalt des Heftes wird bestimmt von einem eindrücklichen, visionären Bild über den unerbittlichen Kampf, in den die Kirche des Himmels und der Erde fortwährend hineingenommen ist und dem sich kein Christ entziehen kann. Maria Bernarda fügt anschließend noch eine Aufzeichnung über den höheren Willen an. Der ganze Himmel mit seinen Bewohnern ist jetzt tätig. Mehr als einmal schreibt Maria Bernarda Belehrungen auf, die sie innerlich von einem ihrer Lieblingsheiligen empfängt. Heute ist es der heilige Thomas von Aquin. Sie eröffnet dieses, ihr zweitletztes Heft, mit dieser Belehrung. Der heilige Thomas von Aquin belehrte mich über einiges in folgender Weise. Meine Schwester, so redete er mich innerlich an, dein Beschützer, der heilige Erzengel Michael, gedenkt deiner. Dieser gewaltige Schutzherr der heiligen Mutterkirche führt gegenwärtig einen großen, schweren Kampf mit den Mächten der Hölle, denn diese sind wütend, weil ihnen nur mehr eine kurze Zeit gegeben ist, Gott, dem Herrn, Seelen zu entreißen. Doch noch mehr als die Mächte des Bösen ist der ganze Himmel mit seinen Bewohnern tätig, um die höllischen Pläne Satans zu vereiteln und zu vernichten. Die glorreiche Königin des Himmels und der Erde entfaltet alle ihre Macht, die ihr von der hochheiligen Dreieinigkeit übergeben worden ist, um die Wut des höllischen Drachens zu bändigen, und sie geht mancherorts bereits siegend voran. Ihr, dieser unvergleichlichen Mutter und Herrscherin, geht der erhabene Schutzpatron der heiligen Mutterkirche zur Seite. Und siehe, dem verborgenen, demütigen Heiligen von Bethlehem und Nazareth, heiliger Josef, müssen sich jetzt Tausende der stolzen Geister beugen. Der heilige Erzengel Michael und der heilige Josef sind die großen, mächtigen Schutzpatrone der Kirche. Aber auch die übrigen Engel und Heiligen sind alle an diesem unaufhörlichen Kampf beteiligt. Auch wir, die Heerscharen der heiligen Engel und alle Heiligen des ganzen Himmels, sind in großer, rührender, ja wunderbarer Tätigkeit begriffen. Täglich streuen wir Segnungen über die ganze Erde aus, dicht wie Schneeflocken im Winter, um auf die armen Menschenkinder einzuwirken. Gleich zahllosen Sonnenstrahlen entsendet uns die ewige, urgründliche Sonne der Gerechtigkeit, die hochheilige Dreieinigkeit, zu den unsterblichen Seelen, um auf sie einzuwirken. Bei denen, die noch guten Willens sind, können wir bis ins Innerste eindringen und Großes zu ihrem Heil bewirken. Bei anderen Seelen können wir nur an sie herangleiten. Es ist da alles schwarz und undurchdringlich zugemauert. Es sind Seelen, die gänzlich dem Verderben anheimfallen. Wir eilen an die Krankenlager, zu den Sterbenden, auch zu jenen, die, von ewig gerechten Strafgerichten Gottes getroffen, so schnell dahin sterben, um auch da noch zu retten, was gerettet werden kann. Der Heilige Geist teilt seine Güte den Engeln mit, auf dass sie uns dienen und sich überall unsere Seligkeit freuen. Heilige Mechthild von Magdeburg.

mit einem glühenden Eifer zusammenwirken. Nachdem Maria Bernarda diese Belehrung vom heiligen Thomas von Aquin empfangen hatte, fragt er sie, sollten nun die Brüder und Schwestern und besonders die Gesalbten, Priester und die auserwählten Bräute Gottes nicht auch gleich uns mit erneutem Eifer aufleben und alle Kräfte einsetzen, um Gott, dem Herrn, immer mehr Seelen zu retten, welche der Erlöser der Menschen mit dem letzten Tropfen seines kostbaren Blutes erlöst hat? Wir Bewohner des Himmels können vieles tun zur Erlösung der Seelen im Fegfeuer, doch noch mehr für die Menschen auf Erden. Ihr alle könnt das Doppelte tun für die Seelen im Fegfeuer. O helft sie erlösen zu Tausenden, damit die Zahl sich mehre, die den Herrn verherrlichen und uns als Freunde beigegeben werden, um so dem Satan immer größere Beute zu entreißen und dem großen dreieinigen Gott zuzuführen. Maria Bernarda hatte früher ihre Schwestern ermutigt, sie möchten sich zahlreiche Heilige erwählen, um sie als Mitstreiter auf Erden zu haben. In ihrer persönlichen Heiligenlitanei finden sich über 70 heilige Männer und Frauen. Auch im folgenden Abschnitt ist davon die Rede. Es ist auch der Wille des Herrn, dass ihr alle uns Heilige und Engel in großer Zahl zu Patronen erwählt und anruft, kurz und von Herzen und mit Glauben. So werden wir euch im Leben und im Sterben mit großer Kraft zu Hilfe kommen. Zu eurer Ermunterung belehre ich euch alle, je mehr ihr Engel und Heilige als fürbittende Patrone erwählt, umso mehr freut sich jeder Engel und jeder Heilige, weil jeder Engel und jeder Heilige für die Ehre des anderen eifert und alle zusammen für die Verherrlichung des großen heiligen Gottes. Jetzt sollen alle Bewohner des Himmels und alle Gutgesinnten auf Erden in besonderer Weise mit einem glühenden Eifer zusammenwirken, dass das Reich Mariens und das Reich Gottes zu euch komme und dass die Macht der höllischen Geister um vieles gebrochen werde. Amen. Das ist ein Vorhimmelreich, dass wir hier ein heiligmäßiges Leben führen. Heilige Mechthild von Magdeburg.

Der höhere Wille ist eine große Gabe. Die Mutter Oberin ersuchte einmal Maria Bernarda, sie möchte etwas über den großen König schreiben. Gemeint ist der höhere Wille im Menschen. Maria Bernarda bittet darauf den lieben Jesus, dass er mich in fasslicher Weise darüber belehre. Sie erhält folgende Kenntnis. Dieser höhere Wille ist eine große Gabe, die etwas Göttliches in sich hat, nämlich durch die starke Kraft, die sie in sich hat. Zu Recht wird der höhere Wille König genannt, denn gar vieles, ja alles ist seiner Herrschaft unterworfen, sofern er seines königlichen Amtes recht und fest und würdig walten will. Gedächtnis, Verstand und alles Begehrungsvermögen müssen sich ihm dienstbar erweisen. Regiert dieser König recht und gerecht, so ist er imstande, alle widrigen Mächte zu besiegen, Welt und Hölle und das ganze ungeordnete eigene Ich vermag er zu bändigen. Herrscht er gut, weise und mit unüberwindlicher Festigkeit, dann führt er Heerscharen in den Himmel ein. Fängt aber dieser König an, matt, schläfrig zu werden, dann werden sämtliche Untertanen rebellisch, ausgelassen, faul und träge und folgen bloß mehr ihren Gelüsten und Begierden. Und so werden diese, vom König so schlecht geleiteten und regierten, auf Irr- und Abwege geführt. Das Himmelreich leidet Gewalt und nur die Gewalttätigen reißen es an sich. Vergleiche Matthäus 11,12. Doch dieser König in uns bleibt ein seelenloser Tyrann, wenn er nicht vom milden Geist Gottes an die Hand genommen wird. Maria Bernarda fährt fort. Meine Lieben, dieses Bild ist fasslich und wahr und sagt uns genügend, dass wir alle Tage unseres Lebens höchst wachsam sein müssen und dass wir es uns ernst zu Herzen nehmen sollen und fest glauben sollen, welch große Macht diesem König gegeben ist. Jede menschliche Seele ist ein Königreich für sich, und in jeder Seele lebt dieser König. Sorgen wir daher, ein jedes für sich, dass dieser mächtige König fest in uns herrsche und regiere, damit dieser uns die rechten Wege weise, von Abgründen fernhalte und alles seelische, geistige Leben in uns frisch, gesund und kräftig erhalte. Es ist daher recht übel von uns zu sagen, das kann, dies vermag ich nicht zu überwinden, dieses Opfer vermag ich nicht zu bringen, dieses Gelüstchen, diesem Eigenwillen, dieser Empfindlichkeit mag ich nicht Meister zu werden. Das süßeste Herz Jesu, das gütigste Herz Mariens und das starke Herz des heiligen Nährvaters Josef mögen uns vor solcher Schwäche, Lauheit und solchem Wankelmut bewahren. Es ist auch der Wille des Herrn, dass ihr alle uns Heilige und Engel in großer Zahl zu Patronen erwählt und anruft. Kurz und von Herzen und mit Glauben. So werden wir euch im Leben und im Sterben mit großer Kraft zu Hilfe kommen.

Sie hörten aus dem Tagebuch der Schweizer Heiligen Schwester Maria Bernarda Büttler. Der Titel dieses Buches: Nimm und schreibe, ich aber werde die Flammen hineinlegen. Diese Tagebuchaufzeichnungen wurden bearbeitet und herausgegeben von Pfarrer Urs Keusch. 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

Liebe Hörerinnen und Hörer, ich möchte Sie auch am heutigen Tag wieder ganz herzlich begrüßen, damit wir miteinander das Evangelium betrachten. Es ist heute genommen im Markus-Evangelium, Kapitel 12, 1 bis 12. In jener Zeit begann Jesus zu den hohen Priestern, den Schriftgelehrten und den Ältesten in Form von Gleichnissen zu reden. Er sagte: Ein Mann legte einen Weinberg an, zog ringsherum einen Zaun, hob einen Kelter aus und baute einen Turm. Dann verpachtete er den Weinberg an Winzer und reiste in ein anderes Land. Als nun die Zeit dafür gekommen war, schickte er einen Knecht zu den Winzern, um bei ihnen seinen Anteil an den Früchten des Weinbergs holen zu lassen. Sie aber packten und prügelten ihn und jagten ihn mit leeren Händen fort. Darauf schickte er einen anderen Knecht zu ihnen. Auch ihn misshandelten und beschimpften sie. Als er einen dritten schickte, brachten sie ihn um. Ähnlich ging es vielen anderen, die einen wurden geprügelt, die anderen umgebracht. Schließlich blieb ihm nur noch einer, sein geliebter Sohn. Ihn sandte er als letzten zu ihnen, denn er dachte: Vor meinem Sohn werden sie Achtung haben. Die Winzer aber sagten zueinander: Das ist der Erbe. Auf, wollen wir ihn töten. Dann gehört sein Erbgut uns. Und sie packten ihn und brachten ihn um und warfen ihn aus dem Weinberg hinaus. Was wird nun der Besitzer des Weinbergs tun? Er wird kommen und die Winzer töten und den Weinberg anderen geben. Habt ihr nicht das Schriftwort gelesen? Der Stein, den die Bauleute verworfen haben, er ist zum Eckstein geworden. Das hat der Herr vollbracht, vor unseren Augen geschah dieses Wunder. Daraufhin hätten sie Jesus gern verhaften lassen, aber sie fürchteten die Menge, denn sie hatten gemerkt, dass er mit diesem Gleichnis sie meinte. Da ließen sie ihn stehen und gingen weg. Evangelium unseres Herrn Jesus Christus. Lob sei dir, Christus.

Im heutigen Evangelium hören wir ein Gleichnis von Jesus. Er sagt, der Weinberg, das sind wir Menschen, und wie die Reben in diesem Weinberg dazu bestimmt sind, Frucht zu bringen, so sind auch wir Menschen von Gott dazu geschaffen, dass wir Tag für Tag gute Früchte hervorbringen. Gott, er hat uns seinen Geist geschenkt, der uns zeigt, wie wir gute Frucht hervorbringen. Und der Heilige Geist, er gibt uns auch die Kraft dazu, diese Früchte wirklich auch in unserem Leben hervorzubringen. Im Galaterbrief beschreibt der heilige Paulus diese guten Früchte des Heiligen Geistes so: Die Frucht des Geistes ist Liebe, Freude, Friede, Langmut, Freundlichkeit, Güte, Treue, Sanftmut und Selbstbeherrschung. Das sind die guten Früchte, welche Jesus von uns erwartet und sicher auch erwarten darf, denn genau dazu hat Jesus uns berufen. Er sagt zu seinen Jüngern: Ich habe euch erwählt und dazu bestimmt, dass ihr euch aufmacht und Frucht bringt und dass eure Frucht bleibt. Im heutigen Evangelium tadelt Jesus die hohen Priester, die Schriftgelehrten und auch die Ältesten, dass sie zwar von Gott berufen sind, gute Früchte abzuliefern, aber sie haben es nicht getan. Und hier macht Jesus einen wichtigen Hinweis, eine wichtige Verbindung. Er sagt, dass Gott immer wieder Propheten sandte und am Schluss sandte Gott seinen eigenen Sohn. Und genau die Propheten und vor allem auch Jesus, sie wollten und wollen uns Menschen helfen, dass wir gute Früchte hervorbringen. Aber so oft haben die Menschen diese Boten des Heils, ja, das Heil selber, Jesus Christus, verstoßen und so konnten sie keine guten Früchte hervorbringen. Jesus aber sagt zu seinen Jüngern, dass sie sich keine Illusion machen dürfen bezüglich des Fruchtbringens. Er sagt: Ich bin der wahre Weinstock, bleibt in mir, dann bleibe ich in euch. Und wie die Rebe aus sich keine Frucht bringen kann, sondern nur, wenn sie am Weinstock bleibt, so könnt auch ihr keine Frucht bringen, wenn ihr nicht in mir bleibt. Wer in mir bleibt und in wem ich bleibe, der bringt reiche Frucht, denn getrennt von mir könnt ihr nichts vollbringen. Wenn ihr meine Gebote haltet, werdet ihr in meiner Liebe bleiben. So oft haben wir Menschen die Illusion, dass wir Gott nicht brauchen, um gut zu sein. Wie schnell vergisst der Mensch, dass er von der Erbsünde belastet ist und so auch sehr schnell zu den Sachen neigt, die eben gegen das Gebot von Jesus sind. Wir brauchen die Hilfe des dreifaltigen Gottes, um wirklich gute Früchte hervorzubringen. Es liegt an uns, welchem Geist wir Platz geben in unserem Herzen, dem Geist Gottes oder dem Geist der Bosheit. Und so sagt Jesus wiederum: Ein guter Mensch, er bringt aus dem guten Schatz seines Herzens das Gute hervor. Ein böser Mensch bringt aus dem Bösen das Böse hervor. Wir könnten also sagen, damit wir gute Frucht bringen, müssen wir in Christus leben, den wahren Weinstock, in seinem Geist, in seinem Wort, in seinem Gebot. Dazu aber müssen wir auf alles verzichten, was diese gute Frucht nicht gedeihen lässt. Der heilige Paulus beschreibt diese Hindernisse, um gut Frucht zu bringen, so: Unzucht, Unsittlichkeit, ausschweifendes Leben, Götzendienst, Zauberei, Feindschaft, Streit, Eifersucht, Jähzorn, Eigennutz, Spaltung, Parteiung, Neid, Missgunst, Trink- und Essgelage und ähnliches mehr. Wollen wir wirklich gute Frucht bringen, solange wir Zeit dazu haben?
Und das Wichtigste, das ist, dass wir ein reines Herz haben, denn aus einem guten Herzen fließen auch gute Gedanken, Worte und Werke. Und das wiederum, das ist es ja, was wir Gott darbringen dürfen als unsere guten Früchte. Heute, morgen und auch in der Ewigkeit dürfen wir uns doch an diesen Früchten freuen. So wünsche ich Ihnen jetzt einen guten Tag und ich wünsche Ihnen auch, dass dieser Tag viele gute Früchte hervorbringen darf. Gottes Segen.

0: Liebe Hörerinnen und Hörer von Radio Gloria, am Telefon begrüßen wir jetzt ganz herzlich Dekan Matthias Rey. Und zusammen mit ihm grüßen wir unsere Mutter Gottes mit dem Angelusgebet.
1: Der Engel des Herrn brachte Maria die Botschaft.
0: Und sie empfing vom Heiligen Geist.
1: Gegrüßt seist du, Maria, voll der Gnade. Der Herr ist mit dir. Du bist gebenedeit unter den Frauen und gebenedeit ist die Frucht deines Leibes, Jesus.
0: Heilige Maria, Mutter Gottes, bitte für uns Sünder, jetzt und in der Stunde unseres Todes. Amen.
1: Maria sprach, siehe, ich bin die Magd des Herrn.
0: Mir geschehe nach deinem Wort.
1: Gegrüßt seist du, Maria, voll der Gnade, der Herr ist mit dir. Du bist gebenedeit unter den Frauen und gebenedeit ist die Frucht deines Leibes, Jesus.
0: Heilige Maria, Mutter Gottes, bitte für uns Sünder, jetzt und in der Stunde unseres Todes. Amen.
1: Und das Wort ist Fleisch geworden.
0: Und hat unter uns gewohnt.
1: Gegrüßt seist du, Maria, voll der Gnade, der Herr ist mit dir. Du bist gebenedeit unter den Frauen und gebenedeit ist die Frucht deines Leibes, Jesus.
0: Heilige Maria, Mutter Gottes, bitte für uns Sünder, jetzt und in der Stunde unseres Todes. Amen.
1: Bitte für uns, o heilige Gottesgebärerin.
0: Auf dass wir würdig werden der Verheißungen Christi.
1: Wir bitten dich, o Herr, gieße deine Gnade in unsere Herzen ein. Durch die Botschaft des Engels haben wir die Menschwerdung Christi, deines Sohnes, erkannt. Führe uns durch sein Leiden und Kreuz zur glorreichen Auferstehung. Darum bitten wir durch ihn, Christus, unseren Herrn.
0: Amen.
1: Herr, gib den armen Seelen die ewige Ruhe.
0: Und das ewige Licht leuchte ihnen.
1: Lass sie ruhen in Frieden.
0: Amen.
1: Beten wir noch für unseren Papst. Vater unser im Himmel, geheiligt werde dein Name, dein Reich komme, dein Wille geschehe wie im Himmel so auf Erden.
0: Unser tägliches Brot gib uns heute und vergib uns unsere Schuld, wie auch wir vergeben unseren Schuldigern. Und führe uns nicht in Versuchung, sondern erlöse uns von dem Bösen.
1: Gegrüßt seist du, Maria, voll der Gnade, der Herr ist mit dir. Du bist gebenedeit unter den Frauen und gebenedeit ist die Frucht deines Leibes, Jesus.
0: Heilige Maria, Mutter Gottes, bitte für uns Sünder, jetzt und in der Stunde unseres Todes. Amen.
1: Ehre sei dem Vater und dem Sohn und dem Heiligen Geist.
0: Wie im Anfang, so auch jetzt und alle Zeit und in Ewigkeit. Amen.

0: Hörerinnen, liebe Hörer. Wir haben oftmals die Vorstellung, dass Gesundheit das Wichtigste ist. Also man hört das ja immer wieder, dass jemand sagt, die Gesundheit ist das Wichtigste oder ich wünsche dir gute Gesundheit. Und klar, Gesundheit ist etwas Wichtiges, ist ein grosses Geschenk, wie auch zum Beispiel Gerechtigkeit das Geschenk ist oder auch gute Beziehungen zu unseren Mitmenschen. Und da kann man schon mal in Frage stellen, ob Gesundheit wirklich das Wichtigste ist. Also ein Mensch, der von anderen verachtet wird oder ungerecht behandelt wird, der würde sogar vielleicht gern sein Ungemach mit einer Krankheit eintauschen. Oder jemand, der brüllend vor Einzahlungsschein schickt und nicht weiss, wie er die Rechnungen zahlt, der würde vielleicht gern ein paar Tage im Bett liegen, um nachher die Rechnungen zahlen zu können. Nur eben so Tausch können wir ja nicht machen. Aber das zeigt nur, Gesundheit ist nicht das Wichtigste. Gesundheit ist ein wunderbares Gut, wo wir dankbar sein dafür, wo wir auch pflegen sollen. Und jetzt kommt aber der springende Punkt. Jeder Mensch hat in seinem Leben eine Aufgabe. Und auch die Kranken haben eine Lebensaufgabe. Also ein krankes Leben ist nicht einfach ein wertloses Leben. Oder wenn jemand krank ist, kann man nicht einfach sagen, dem fehlt jetzt das Wichtigste im Leben. Sondern auch die kranken Menschen haben ihre Berufungen. Also sie haben andere Rechte. Also das ist übrigens auch so ein Thema, die Gleichberechtigung. Das heisst, jeder braucht das, was er für sich braucht. Also man kann nicht einfach alle über die gleiche Leiste tun. Also ein Kind, das zum Beispiel krank ist, das behindert ist, das braucht eine andere Schule als ein gesundes Kind. Ein kranker Mensch braucht eine andere Zuwendung als ein gesunder Mensch. Er hat auch andere Verpflichtungen. Aber vor Gott hat jedes Leben seinen Wert und auch jedes Leben seine ganz besondere Berufung, seinen ganz besonderen Auftrag. Und gerade zum Beispiel in Lourdes hat mich sehr beeindruckt, dass dort die Kranken im Zentrum stehen. Also sie sind im Gottesdienst vorderst. Für sie wird das Programm aufgestellt. Sie haben ihre Helfer, die zu ihnen schauen. Sie stehen an erster Stelle. Und das ist etwas ganz Interessantes, also wo wir uns mal überlegen müssen, was es heisst, dass die Kranken ihre Würde haben, ihren Wert haben. Natürlich, sie gehen nach Lourdes, dass sie dort auch hoffen, geheilt zu werden. Und es werden auch einige geheilt. Aber doch die meisten gehen mit ihrer Krankheit wieder heim. Und wenn ich zum Beispiel an meinen Vater zurückdenke, wie er von Lourdes heimgekommen ist, also das war wie gewesen, dass seine Krankheit, Parkinson, unheilbar, hat dann einfach seinen Verlauf genommen. Am Schluss ist er sogar daran gestorben. Also, dass er die Krankheit wie dann zu Lourdes geweiht hat. Der Mutter Gottes geschenkt hat und ein Segen bekommen hat und fromm worden ist dabei. Er war schon vorher fromm gewesen, aber die Frömmigkeit, die er dann auf dem Krankenbett noch gewonnen hat, das hätte er wahrscheinlich nicht gewonnen als gesunder Mensch. Ich kann jetzt nicht sagen, dass jetzt die Krankheit ein Wert ist. Natürlich, die Krankheit ist ja ein Defekt vom Mensch. Also der Mensch ist ja gedacht als gesunder Mensch. Aber doch, dass Krankheit uns kann auf ein höheres Niveau bringen. Und dass es unter Umständen für einen Menschen sogar gut ist, wenn er nicht gesund ist. Also ein gesunder Mensch kann sich in der Welt verlieren, wie zum Beispiel auch ein reicher Mensch oder ein Mensch, der gut dasteht vor anderen. Da ist immer eine grosse Gefahr damit verbunden, dass man sich an dieser Welt dann festklammert und Gott dabei vergisst. Oder womöglich noch der eigenen Leistung zuschreiben. Also dass ich sage, ja, schließlich tue ich ja jeden Tag joggen und Haufen Gemüse essen und so und darum bin ich ja gesund und ich habe das verdient, dass ich gesund bin. Oder wie der sagt, ich tue viel arbeiten und darum bin ich reich. Das ist die ganz grosse Gefahr, dass wir uns sozusagen von Gott loslösen und dann unsere Verdienste uns selber zuschreiben. Dass er uns Kraft gegeben hat, all das Gute zu tun, auch für unsere Gesundheit, für unseren Wohlstand. Das wird dann wie ausblendet. Also das ist immer ganz wichtig, dass wir die Gottverbundenheit behalten und uns bewusst sind, Gesundheit ist riskanter als Krankheit. Reichtum ist riskanter als wahrnimmt, wie er auf seinem Weg ist. Und eben auch uns selber. Also wenn wir krank sind, dann nicht uns darauf konzentrieren, dass wir jetzt unbedingt wieder gesund werden müssen, sondern dass wir uns mit der Krankheit, mit unseren Schmerzen Gott schenken, ihm hingeben und so nach Heiligkeit streben. Wenn wir gesund sind, dann haben wir eine grosse Verpflichtung, wir haben eine Verpflichtung zu guten Werken, wir haben eine Verpflichtung zur Dankbarkeit. Also alles sind Umstände vom Leben. So wie der heilige Ignatius von Loyola sagt in seinem Exerzitienbüchli, wir sollen Gott ehren und loben. Also Gott steht an erster Stelle, ob gesund oder krank, ob reich oder arm, ob in Gerechtigkeit lebend oder ungerecht behandelt. Wie auch immer, wir sind berufen, um unsere Beziehung in dieser Welt zu Gott zu finden, zu stärken und schlussendlich das ewige Leben zu erlangen. So möchte ich Ihnen für diese Grundhaltung gern den Segen geben. Der Herr sei mit euch.
1: Und mit deinem Geiste.
0: Es segne euch der allmächtige Gott, der Vater und der Sohn und der Heilige Geist.
1: Amen. Ganz herzlichen Dank der Karl Matthias Rei fürs Beten vom Angelus, sein priesterlicher Segen und für die ermutigenden und für viele sicher tröstlichen Worte, dass jeder Mensch seine Aufgabe hat, die Gesunden und die Kranken. Jedes Leben hat seine Berufung, seine Aufgabe. Ganz herzlichen Dank.

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2: Papst Leo XIV. Schenkt während der Generalaudienz jeweils eine Katechese zu einem speziellen Thema. Und jetzt haben wir die Freude, dass wir so eine Katechese zuhören dürfen.
3: Nel nome del Padre, del Figlio e dello Spirito Santo. La pace sia con voi.
4: Ja, wir hören jetzt die Katechese von Papst Leo, die neue Katechesenreihe zum Zweiten Vatikanischen Konzil und seinen Dokumenten.
3: Delle sorelle, buongiorno e benvenuti.
4: Brüder und Schwestern, guten Tag und herzlich willkommen. Nach dem heiligen Jahr, in dem wir uns mit den Geheimnissen des Lebens Jesu beschäftigt haben, beginnen wir nun eine neue Katechesenreihe, die dem Zweiten Vatikanischen Konzil und der erneuten Betrachtung seiner Dokumente gewidmet sein wird. Es ist eine wertvolle Gelegenheit, die Schönheit und Bedeutung dieses kirchlichen Ereignisses neu zu entdecken. Denn wie der heilige Papst Johannes Paul II. Am Ende des heiligen Jahres 2000 betonte, zum Abschluss des Jubiläums fühle ich mich mehr denn je dazu verpflichtet, auf das Konzil als die große Gnade hinzuweisen, in deren Genuss die Kirche im 20. Jahrhundert gekommen ist. 2025 haben wir nicht nur den Jahrestag des Konzils von Nicea gefeiert, sondern auch an den 60. Jahrestag des Zweiten Vatikanischen Konzils erinnert. Obwohl dieses Ereignis noch nicht allzu lang zurückliegt, müssen wir doch feststellen, dass die Generation der Bischöfe, Theologen und Gläubigen des Zweiten Vatikanischen Konzils heute nicht mehr unter uns weilt. Während wir also den Ruf verspüren, seine Prophetie nicht verstummen zu lassen und auch weiter nach Wegen und Mitteln zu suchen, die von diesem Konzil erlangten Einsichten umzusetzen, ist es heute umso wichtiger, es erneut aus nächster Nähe kennenzulernen. Und zwar nicht durch Hörensagen oder bereits erfolgte Interpretationen, sondern durch ein erneutes Lesen seiner Dokumente und ein Nachdenken über deren Inhalt. Es handelt sich dabei nämlich um das Lehramt, das auch heute noch der Leitstern auf dem Weg der Kirche ist. Wie Benedikt XVI. Lehrte, haben die Konzilsdokumente im Laufe der Jahre nicht an Aktualität verloren. Ihre Lehren erweisen sich sogar als besonders nützlich in Bezug auf die neuen Anliegen der Kirche und der jetzigen globalisierten Gesellschaft. Als der heilige Papst Johannes der 23. die Konzilsversammlung am 11. Oktober 1962 eröffnete, betonte er, dass mit ihr ein Tag des Lichts für die ganze Kirche angebrochen sei. Und tatsächlich hat die Arbeit der Konzilsväter, die aus den Kirchen aller Kontinente zahlreich zusammengekommen waren, eine neue Epoche für die Kirche eingeleitet. Nach einer reichen biblischen, theologischen und liturgischen Reflexion, die das gesamte 20. Jahrhundert geprägt hatte, hat das Zweite Vatikanische Konzil das Antlitz Gottes als das eines Vaters wiederentdeckt, der uns in Christus dazu ruft, seine Kinder zu sein. Es hat den Blick auf die Kirche im Licht Christi, Licht der Völker, gerichtet, als Geheimnis der Gemeinschaft und Sakrament der Einheit zwischen Gott und seinem Volk. Und es hat auch eine wichtige liturgische Erneuerung eingeleitet, indem es das Heilsgeheimnis und die aktive und bewusste Teilnahme des gesamten Volkes Gottes in den Mittelpunkt gestellt hat. Gleichzeitig hat es uns auch geholfen, uns der Welt zu öffnen und die Veränderungen und Herausforderungen der modernen Zeit im Dialog und in der Mitverantwortung anzunehmen, als eine Kirche, die den Wunsch hat, der Menschheit ihre Arme entgegenzustrecken, den Hoffnungen und Nöten der Völker eine Stimme zu geben und am Aufbau einer gerechteren und geschwisterlicheren Gesellschaft mitzuwirken. Dank des Zweiten Vatikanischen Konzils macht sich die Kirche selbst zum Wort, zur Botschaft, zum Dialog und verpflichtet sich, die Wahrheit auf dem Weg der Ökumene, des interreligiösen Dialogs und des Dialogs mit Menschen guten Willens zu suchen. Dieser Geist, diese innere Haltung muss unser geistliches Leben und das pastorale Wirken der Kirche prägen. Denn wir müssen die kirchliche Reform noch umfassender in ihrer dienenden Dimension umsetzen und sind angesichts der heutigen Herausforderungen gerufen, wachsame Deuter der Zeichen der Zeit zu sein, freudige Verkünder des Evangeliums und mutige Zeugen der Gerechtigkeit und des Friedens. Der spätere Papst Johannes Paul I., Albino Luciani, schrieb zu Beginn des Konzils, als er noch Bischof von Vittorio Veneto war, folgende prophetische Worte. Es besteht wie immer die Notwendigkeit, nicht so sehr Organisationen, Methoden oder Strukturen zu schaffen, sondern eine tiefere und umfassendere Heiligkeit. Es kann sein, dass die hervorragenden und reichhaltigen Früchte eines Konzils erst nach Jahrhunderten sichtbar werden und unter mühsamer Überwindung von Gegensätzen und widrigen Umständen reifen. Das Konzil wieder zu entdecken hilft uns also, wie Papst Franziskus sagte, Gott den Vorrang zurückzugeben. Und eine Kirche, die verrückt ist vor Liebe zu ihrem Herrn und zu allen Menschen, die von ihm geliebt sind. Brüder und Schwestern, was Papst Paul VI. Am Ende der Arbeiten zu den Konzilsvätern sagte, bleibt auch für uns heute ein wegweisender Maßstab. Er erklärte, dass die Stunde des Aufbruchs gekommen sei, die Zeit, die Konzilsversammlung zu verlassen, um der Menschheit entgegenzugehen und ihr die frohe Botschaft des Evangeliums zu bringen, in dem Bewusstsein, eine Zeit der Gnade erlebt zu haben, in der Vergangenheit, Gegenwart und Zukunft miteinander verschmelzen. Die Vergangenheit, weil hier die Kirche Christi versammelt ist, mit ihrer Tradition, ihrer Geschichte, ihren Konzilen, ihren Kirchenlehrern und ihren Heiligen. Die Gegenwart, weil wir uns aufmachen, um in die Welt von heute hinauszugehen, mit all ihrem Elend, ihrem Leid, ihren Sünden, aber auch mit ihren erstaunlichen Errungenschaften, ihren Werten und Tugenden. Und schließlich die Zukunft, die im fordernden Ruf der Völker nach mehr Gerechtigkeit liegt, in ihrem Wunsch nach Frieden, ihrem bewussten oder unbewussten Verlangen nach einem höheren Leben, jenem Leben, das ihnen die Kirche Christi geben kann und will. Das gilt auch für uns. Wenn wir uns den Dokumenten des Zweiten Vatikanischen Konzils zuwenden und ihre Prophetie und Aktualität wiederentdecken, nehmen wir die reiche Tradition des Lebens der Kirche an und stellen uns zugleich den Fragen der Gegenwart. Und so kommen wir wieder in den Genuss der Freude, der Welt entgegenzueilen, um ihr das Evangelium des Reiches Gottes zu bringen, eines Reiches der Liebe, der Gerechtigkeit und des Friedens.

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1: Qui feci celum et terra.
0: Benedicat vos omnipotens Deus, Pater, et Filius, et Spiritus Sanctus.
1: Amen.
2: Ganz ein herzlicher Dank, Papst Leo, für die Worte an uns. Und danke auch am Radio Vatikan, dass uns das möglich

0: Wir beten die 15 Vater unser und die 15 gegrüßt seist du Maria, die Jesus der heiligen Brigitta von Schweden geoffenbart hat.
1: Endlich erschien ihr Christus in einer Vision eines Tages. Er gab ihr auch großartige Verheißungen für alle Menschen, die diese Gebete verrichten wollten. Jesus sprach zu Brigitta: Wer diese Gebete während eines Jahres jeden Tag verrichtet, wird 15 Seelen aus seiner Verwandtschaft aus dem Fegfeuer erlösen. 15 Gerechte aus seiner Verwandtschaft werden die Gnade der Beharrlichkeit erlangen und 15 Sünder aus seiner Verwandtschaft werden sich bekehren. Die Person selbst, welche sie betet, wird die ersten Stufen der Vollkommenheit erreichen und 15 Tage vor ihrem Tod werde ich ihr meinen kostbaren Leib reichen, damit sie durch denselben vor dem ewigen Hunger bewahrt werde. Ich werde ihr mein kostbares Blut zu trinken geben, um sie vor dem ewigen Durst zu bewahren. Bei ihrem Tode werde ich mit meiner vielgeliebten Mutter kommen und ihre Seele gnadenreich empfangen und sie in die ewigen Freuden einführen. Wer diese Gebete auch andere lehrt, dessen Freude und Verdienste werden in Ewigkeit dauern. An dem Ort, wo man diese Gebete verrichtet, ist Gott mit seiner Gnade gegenwärtig.
2: Die 15 Gebete, die der heiligen Brigitta von Christus geoffenbart wurden, sind von der katholischen Kirche offiziell anerkannt. Papst Pius IX. Kannte diese Gebete und approbierte sie am 31. Mai 1862, indem er sie als der Wahrheit entsprechend und zum großen Nutzen für das Heil der Seelen erachtete. Betrachten wir im Folgenden das Leiden Jesu in den Gebeten der heiligen Brigitta, so wie der Herr es selbst gewünscht hat.
1: Christi Leiden am Ölberg bis zur Dornenkrönung. O Jesus, du Wonne aller, die dich lieben, du Freund und Heiland der Sünde, gedenke der tiefinnersten Betrübnis, die du erduldet hast, als die von Ewigkeit vorherbestimmte Zeit deines heiligen Leidens nahe war. Du deinen Jüngern die Füße gewaschen, deinen Leib und dein Blut ihnen zur Speise gereicht, sie mildreich getröstet hattest und dann in der Fülle der Traurigkeit selbst bezeugtest: Betrübt ist meine Seele bis zum Tod. Denke an all die Qual und Bedrängnis, die du vor deinem Kreuzestod erlitten, als du nach dreimaligem Gebet und blutigem Angstschweiß von deinem Jünger verraten, von deinem Volk gefangen, falsch angeklagt, von deinen Richtern ungerecht verurteilt, in der auserwählten Stadt in hochfestlicher Zeit unschuldig verworfen, deiner Kleider beraubt, mit Fäusten geschlagen, an eine Säule gebunden, gegeißelt, mit Dornen gekrönt und mit unzähligen anderen Unbilden misshandelt wurdest. Durch diese Leiden verleihe mir, o Herr mein Gott, wahre Zerknirschung, würdige Genugtuung und die Nachlassung aller meiner Sünden.
2: Vater unser im Himmel, geheiligt werde dein Name, dein Reich komme, dein Wille geschehe, wie im Himmel, so auf Erden. Unser tägliches Brot gib uns heute und vergib uns unsere Schuld, wie auch wir vergeben unseren Schuldigern. Und führe uns nicht in Versuchung, sondern erlöse uns von dem Bösen. Gegrüßet seist du, Maria, voll der Gnade. Der Herr ist mit dir. Du bist gebenedeit unter den Frauen, und gebenedeit ist die Frucht deines Leibes, Jesus. Heilige Maria, Mutter Gottes, bitte für uns Sünder,

Christi Verspottung. O Jesus, du Freude der Engel, gedenke der Betrübnis, die du ertragen, als alle deine Feinde wie grimmige Löwen dich umringen.

0: gegrüßet seist du, Maria, voll der Gnade. Der Herr ist mit dir. Du bist gebenedeit unter den Frauen. Und gebenedeit ist die Frucht deines Leibes, Jesus. Heilige Maria, Mutter Gottes, bitte für uns Sünder, jetzt und in der Stunde unseres Todes. Amen.
1: Christi, Annagelung ans Kreuz. O Jesus, du Werkmeister der Welt, der du in deiner Unermesslichkeit Himmel und Erde umfassest, gedenke des bitteren Schmerzes, den du erduldet, als die grausamen Kriegsknechte deine Hände und Füße mit scharfen Nägeln durchbohrten und ans Kreuz schlugen, wobei sie Schmerz auf Schmerz häufend deine Glieder so gewaltsam nach der Länge und Breite des Kreuzes ausspannten, dass sie aus den Gelenken gerissen wurden. Durch diese bitterste Kreuzesqual bitte ich dich, mir die heilige Furcht und Liebe zu deinem heiligen Namen zu erteilen.
0: Vater unser im Himmel, geheiligt werde dein Name. Dein Reich komme, dein Wille geschehe, wie im Himmel, so auf Erden. Unser tägliches Brot gib uns heute und vergib uns unsere Schuld, wie auch wir vergeben unseren Schuldigern. Und führe uns nicht in Versuchung, sondern erlöse uns von dem Bösen. Gegrüßet seist du, Maria, voll der Gnade. Der Herr ist mit dir. Du bist gebenedeit unter den Frauen. Und gebenedeit ist die Frucht deines Leibes, Jesus. Heilige Maria, Mutter Gottes, bitte für uns Sünder, jetzt und in der Stunde unseres Todes. Amen.
1: Christi Gebet für seine Kreuziger. O Jesus, du himmlischer Arzt, gedenke der Todesschwäche, der Schmerzen, welche du erhöht am Kreuzesbaume an all deinen verwundeten und zerfleischten Gliedern ertragen hast, so dass kein Schmerz dem deinen glich und vom Scheitel deines Hauptes bis zu den Fußsohlen nichts Gesundes an dir zu finden war. Und wie du dennoch all diese Qualen nicht beachtend, für deine Feinde gebetet und gesprochen hast. Vater, vergib ihnen, denn sie wissen nicht, was sie tun. Durch diese Barmherzigkeit verleihe mir, dass die Erinnerung an deine bittersten Leiden mir zur vollkommenen Verzeihung aller meiner Sünden und Verirrungen gereiche.
0: Vater unser im Himmel, geheiligt werde dein Name, dein Reich komme, dein Wille geschehe, wie im Himmel, so auf Erden. Unser tägliches Brot gib uns heute und vergib uns unsere Schuld, wie auch wir vergeben unseren Schuldigern. Und führe uns nicht in Versuchung, sondern erlöse uns von dem Bösen. Gegrüßet seist du, Maria, voll der Gnade. Der Herr ist mit dir. Du bist gebenedeit unter den Frauen und gebenedeit ist die Frucht deines Leibes, Jesus. Heilige Maria, Mutter Gottes, bitte für uns Sünder, jetzt und in der Stunde unseres Todes. Amen.

0: Christi Barmherzigkeit gegen reumütige Sünder. O Jesus, du Spiegel der ewigen Klarheit, gedenke jener Betrübnis, die dein Herz bedrängte, als du im Lichte all deiner Weisheit zwar die selige Zukunft der Auserwählten sahest, welche durch die Verdienste deines Leidens ihr Heil finden, aber auch die Verwerfung so vieler Gottloser, die durch eigene Schuld in das ewige Verderben stürzen werden. Durch die unergründliche Tiefe deiner Erbarmung, in der du mit uns Sündern und Irrenden so schmerzliches Mitleid empfunden und die du dem Räuber neben dir erwiesen hast, als du zu ihm sprachst, heute wirst du bei mir im Paradiese sein, bitte ich dich, du wollest auch mir in der Stunde des Todes Barmherzigkeit erweisen.
1: Vater unser im Himmel, geheiligt werde dein Name, dein Reich komme, dein

0: so auf Erden. Unser tägliches Brot gib uns heute und vergib uns unsere Schuld, wie auch wir vergeben unseren Schuldigern. Und führe uns nicht in Versuchung, sondern erlöse uns von dem Bösen. Gegrüßet seist du, Maria, voll der Gnade. Der Herr ist mit dir. Du bist gebenedeit unter den Frauen, und gebenedeit ist die Frucht deines Leibes, Jesus. Heilige Maria, Mutter Gottes, bitte für uns Sünder, jetzt und in der Stunde unseres Todes. Amen.
1: Christi Testament am Kreuze. O Jesus, König und Freund der Seelen, der du allein aller Liebe und Sehnsucht würdig bist, gedenke jener Betrübnis, die du empfunden, als du in Blöße und Elend von allen deinen Freunden verlassen am Kreuze schwebtest und keinen anderen Tröster fandest als deine geliebte Mutter, die in der Bitterkeit ihrer Seele und mit heiliger Treue dir zur Seite stand, und welche du deinem Jünger empfohlen, so wie du den Jünger anstatt deiner ihr zum Sohne gegeben hast, als du sprachest: Frau, siehe da dein Sohn, und zum Jünger, siehe da deine Mutter. Bei dem Schwerte des Schmerzens, das damals ihre Seele durchdrang, bitte ich dich, o gütigster Jesus, dass du mir in allen Trübsalen des Leibes und der Seele, besonders in der Todesstunde, deine Erbarmung und deinen Trost schenken wollest.
0: Vater unser im Himmel, geheiligt werde dein Name, dein Reich komme, dein Wille geschehe, wie im Himmel, so auf Erden. Unser tägliches Brot gib uns heute und vergib uns unsere Schuld, wie auch wir vergeben unseren Schuldigern. Und führe uns nicht in Versuchung, sondern erlöse uns von dem Bösen. Gegrüßet seist du, Maria, voll der Gnade. Der Herr ist mit dir. Du bist gebenedeit unter den Frauen, und gebenedeit ist die Frucht deines Leibes, Jesus. Heilige Maria, Mutter Gottes, bitte für uns Sünder, jetzt

0: hast kei Durst. O Jesus, du Quelle der unerschöpflichen Gütigkeit, der du aus tiefstem Verlangen am Kreuze sprachest, mich dürstet. Entzünde in unseren Herzen die Sehnsucht nach allen Übungen der wahren Tugend und vertilge in uns gänzlich alle Begierlichkeit der Sinne und alle böse Lust nach Ergötzungen.
1: Vater unser im Himmel, geheiligt werde dein Name, dein Reich komme, dein Wille geschehe wie im Himmel, so auf Erden. Unser tägliches Brot gib uns heute und vergib uns unsere Schuld, wie auch wir vergeben unseren Schuldigern. Und führe uns nicht in Versuchung, sondern erlöse uns von dem Bösen. Gegrüßet seist du, Maria, voll der Gnade. Der Herr ist mit dir. Du bist gebenedeit unter den Frauen, und gebenedeit ist die Frucht deines Leibes, Jesus. Heilige Maria, Mutter Gottes, bitte für uns Sünder, jetzt und in der Stunde unseres Todes. Amen.

0: Christi trank. O Jesus, du Süßigkeit des Herzens und unauslöschliche Freude der dir ergebenen Seelen. Durch die Bitterkeit des Essigs und der Galle, die du für mich gekostet hast, verleihe mir, dass ich in der Todesstunde zum Heil und Trost meiner Seele dich würdig empfangen möge.
1: Vater unser im Himmel, geheiligt werde dein Name, dein Reich komme, dein Wille geschehe, wie im Himmel, so auf Erden. Unser tägliches Brot gib uns heute und vergib uns unsere Schuld, wie auch wir vergeben unseren Schuldigern. Und führe uns nicht in Versuchung, sondern erlöse uns von dem Bösen. Gegrüßet seist du, Maria, voll der Gnade. Der Herr ist mit dir. Du bist gebenedeit unter den Frauen, und gebenedeit ist die Frucht deines Leibes, Jesus. Heilige Maria, Mutter Gottes, bitte für uns Sünder, jetzt und in der Stunde unseres Todes. Amen.

0: Christi Angsthof am Kreuz. O Gott, du herrschende Kraft und Jubel des Gemütes, gedenke der Qual und Bedrängnis, die du gelitten, als du im Herannahen deines bitteren Todes mit lauter Stimme riefest: mein Gott, warum hast du mich verlassen? Durch diese Angst der scheinbaren Verlassenheit, womit du uns von der ewigen Verlassenheit erlöst hast, bitte ich dich, Herr unser Gott, dass du mich in meinen Drangsalen niemals verlassen wollest.
1: Vater unser im Himmel, geheiligt werde dein Name, dein Reich komme, dein Wille geschehe wie im Himmel so auf Erden. Unser tägliches Brot gib uns heute und vergib uns unsere Schuld, wie auch wir vergeben unseren Schuldigern. Und führe uns nicht in Versuchung, sondern erlöse uns von dem Bösen. Gegrüßet seist du, Maria, voll der Gnade. Der Herr ist mit dir. Du bist gebenedeit unter den Frauen, und gebenedeit ist die Frucht deines Leibes, Jesus. Heilige Maria, Mutter Gottes, bitte für uns Sünder, jetzt und in der Stunde unseres Todes. Amen.
0: Christi, viele Wunden. O Jesus, Anfang und Ende, Kraft und Leben, gedenke, dass du dich vom Haupte bis zu den Fußsohlen gänzlich für uns in das Meer der Leiden versenkt hast. Durch die Größe und Tiefe deiner schmerzlichsten Wunden lehre mich in Sünden versunkenen, durch wahren Liebesgehorsam deine Gebote beachten.
1: Vater unser im Himmel, geheiligt werde dein Name, dein Reich komme, dein Wille geschehe wie im Himmel so auf Erden. Unser tägliches Brot gib uns heute und vergib uns unsere Schuld, wie auch wir vergeben unseren Schuldigern. Und führe uns nicht in Versuchung, sondern erlöse uns von dem Bösen. Gegrüßet seist du, Maria, voll der Gnade. Der Herr ist mit dir, du bist gebenedeit unter den Frauen. Und gebenedeit ist die Frucht deines Leibes, Jesus. Heilige Maria, Mutter Gottes, bitte für uns Sünder, jetzt und in der Stunde unseres Todes. Amen.
0: Christi, tiefe Wunden. O Jesus, du Abgrund der tiefsten Barmherzigkeit, um der Tiefe deiner Wunden willen, die das Mark deiner Gebeine durchdrangen, bitte ich dich, ziehe mich aus dem Abgrund der Sünden und verbirg meine Seele in deinen heiligsten Wunden vor dem Angesichte deines strafenden Zornes, damit ich nicht deiner Gerechtigkeit anheimfalle.
1: Vater unser im Himmel, geheiligt werde dein Name, dein Reich komme, dein Wille geschehe wie im Himmel so auf Erden. Unser tägliches Brot gib uns heute und vergib uns unsere Schuld, wie auch wir vergeben unseren Schuldigern. Und führe uns nicht in Versuchung, sondern erlöse uns von dem Bösen. Gegrüßet seist du, Maria, voll der Gnade. Der Herr ist mit dir. Du bist gebenedeit unter den Frauen. Und gebenedeit ist die Frucht deines Leibes, Jesus. Heilige Maria, Mutter Gottes, bitte für uns Sünder, jetzt und in der Stunde unseres Todes. Amen.

0: Christi, blutende Wunden. O Jesus, du strahlendes Bild der Wahrheit, Zeichen der Einigkeit und Band der Liebe. Gedenke der zahllosen Wunden, die deinen ganzen Leib bedeckten und ihn mit deinem heiligsten Blute färbten. Gedenke der unbegreiflichen Peinen, die du in diesem reinsten Leib für uns erduldet hast. Was hättest du noch mehr tun sollen, was du nicht getan hast? Ich bitte dich, o gütigster Jesus, schreibe mit deinem kostbaren Blute alle diese Wunden in mein Herz, damit ich deinen Schmerz und deinen Tod darin alle Zeit lese und in treuer Dankbarkeit bis zum Ende verharre.
1: Vater unser im Himmel, geheiligt werde dein Name, dein Reich komme, dein Wille geschehe wie im Himmel, so auf Erden. Unser tägliches Brot gib uns heute und vergib uns unsere Schuld, wie auch wir vergeben unseren Schuldigern. Und führe uns nicht in Versuchung, sondern erlöse uns von dem Bösen. Gegrüßet seist du, Maria, voll der Gnade. Der Herr ist mit dir. Du bist gebenedeit unter den Frauen und gebenedeit ist die Frucht deines Leibes, Jesus. Heilige Maria, Mutter Gottes, bitte für uns

0: Christi letzte Angst. O Jesus, unsterblicher und unüberwindlicher König, gedenke der Schmerzen, die du erlitten hast, als alle Kräfte deines Körpers dich gänzlich verließen und du mit geneigtem Haupte sprachest, es ist vollbracht. Durch diese deine Todesangst erbarme dich meiner in meiner letzten Stunde, wenn mein Gemüt bedrängt und mein Geist niedergebeugt sein wird.
1: Vater unser im Himmel, geheiligt werde dein Name, dein Reich komme, dein Wille geschehe wie im Himmel, so auf Erden. Unser tägliches Brot gib uns heute und vergib uns unsere Schuld, wie auch wir vergeben unseren Schuldigern. Und führe uns nicht in Versuchung, sondern erlöse uns von dem Bösen. Gegrüßet seist du, Maria, voll der Gnade. Der Herr ist mit dir. Du bist gebenedeit unter den Frauen, und gebenedeit ist die Frucht deines Leibes, Jesus. Heilige Maria, Mutter Gottes, bitte für uns Sünder, jetzt und in der Stunde unseres Todes. Amen.

0: Christi scheiden. O Jesus, du Eingeborener des Allerhöchsten Vaters und Ebenbild seiner Weisheit, gedenke jener innigsten Hingebung, mit der du riefest, Vater, in deine Hände empfehle ich meinen Geist. Und wie du alsdann mit zerrissenem Leibe, mit gebrochenem Herzen, deine Barmherzigkeit über uns vollendet und so deinen Geist aufgegeben hast. Durch diesen kostbaren Tod bitte ich dich, o König der Heiligen, stärke mich im Streite gegen den Satan, die Welt und das Fleisch, damit ich, der Welt absterbend, dir lebe und meine Seele, wenn sie in der Stunde des Todes von ihrer Pilgerschaft zurückkehrt, mit erbarmender Liebe von dir aufgenommen werde.
1: Vater unser im Himmel, geheiligt werde dein Name, dein Reich komme, dein Wille geschehe wie im Himmel, so auf Erden. Unser tägliches Brot gib uns heute und vergib uns unsere Schuld, wie auch wir vergeben unseren Schuldigern. Und führe uns nicht in Versuchung, sondern erlöse uns von dem Bösen. Gegrüßet seist du, Maria, voll der Gnade. Der Herr ist mit dir. Du bist gebenedeit unter den Frauen, und gebenedeit ist die Frucht deines Leibes, Jesus. Heilige Maria, Mutter Gottes, bitte für uns Sünder, jetzt und in der Stunde unseres Todes. Amen.

0: Christi letzte und gänzliche Blutvergießung. O Jesus, du wahrer und fruchtbarer Weinstock, in welchen wir eingepflanzt sind, gedenke jener überreichen Vergießung deines Blutes, welches du gleich dem Safte der gepressten Traube vergossen, als du aus deiner durch die Lanze geöffneten Seite Blut und Wasser so reichlich hervorquellen ließest, dass auch kein Tropfen zurückblieb und dein heiligster Leib hoch am Kreuze schwebte. Durch diese Vergießung deines Blutes stärke meine Seele im letzten Todesstreite und lass sie von allen Flecken rein vor dir erscheinen.
1: Vater unser im Himmel, geheiligt werde dein Name, dein Reich komme, dein Wille geschehe wie im Himmel, so auf Erden. Unser tägliches Brot gib uns heute und vergib uns unsere Schuld, wie auch wir vergeben unseren Schuldigern. Und führe uns nicht in Versuchung, sondern erlöse uns von dem Bösen. Gegrüßet seist du, Maria, voll der Gnade, der Herr ist mit dir. Du bist gebenedeit unter den Frauen, und gebenedeit ist die Frucht deines Leibes, Jesus. Heilige Maria, Mutter Gottes, bitte für uns Sünder, jetzt und in der Stunde unseres Todes. Amen.
0: Nimm an, o Jesus, dieses Gebet in deiner übergroßen Liebe, in der du alle Wunden deines heiligsten Leibes für uns getragen hast. Erbarme dich meiner und aller mit Sünden Beladenen und verleihe allen gläubigen Seelen, den Lebendigen wie den Abgeschiedenen, Gnade, Verzeihung und das ewige Leben. Amen.
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1: Ich lade Sie ein, gemeinsam mit mir und den Niederbronner Schwestern aus Eichstätt sowie den Franziskanerpatres aus Freistadt den schmerzhaften Rosenkranz zu beten. In ihm betrachten wir den Leidensweg Jesu von seinem Leiden am Ölberg bis zum Erlösungstod am Kreuz. Ohne Leiden gibt es keine Liebe, so formuliert ein Weisheitsspruch. Die Passion Jesu ist Ausdruck der Liebe Gottes zu uns Menschen. Bei diesem Rosenkranz beten wir für alle Menschen, die leiden und ein schweres Kreuz tragen müssen. Im Namen des Vaters und des Sohnes und des Heiligen Geistes. Amen.
2: Ich glaube an Gott, den Vater, den Allmächtigen, den Schöpfer des Himmels und der Erde, und an Jesus Christus, seinen eingeborenen Sohn, unseren Herrn, empfangen durch den Heiligen Geist, geboren von der Jungfrau Maria, gelitten unter Pontius Pilatus, gekreuzigt, gestorben und begraben, hinabgestiegen in das Reich des Todes, am dritten Tage auferstanden von den Toten, aufgefahren in den Himmel, er sitzt zur Rechten Gottes des allmächtigen Vaters. Von dort wird er kommen, zu richten die Lebenden und die Toten. Ich glaube an den Heiligen Geist, die heilige katholische Kirche, Gemeinschaft der Heiligen, Vergebung der Sünden, Auferstehung der Toten und das ewige Leben. Amen.
1: Vater unser im Himmel, geheiligt werde dein Name. Dein Reich komme, dein Wille geschehe, wie im Himmel, so auf Erden.
3: Unser tägliches Brot gib uns heute und vergib uns unsere Schuld, wie auch wir vergeben unseren Schuldigen. Und führe uns nicht in Versuchung, sondern erlöse uns von dem Bösen.
1: Gegrüßet seist du, Maria, voll der Gnade, der Herr ist mit dir. Du bist gebenedeit unter den Frauen, und gebenedeit ist die Frucht deines Leibes, Jesus, der in uns den Glauben vermehre.
3: Heilige Maria, Mutter Gottes, bitte für uns Sünder, jetzt und in der Stunde unseres Todes. Amen.
1: Gegrüßet seist du, Maria, voll der Gnade, der Herr ist mit dir. Du bist gebenedeit unter den Frauen, und gebenedeit ist die Frucht deines Leibes, Jesus, der in uns die Hoffnung stärke.
3: Heilige Maria, Mutter Gottes, bitte für uns Sünder, jetzt und in der Stunde unseres Todes. Amen.
1: Gegrüßet seist du, Maria, voll der Gnade, der Herr ist mit dir. Du bist gebenedeit unter den Frauen, und gebenedeit ist die Frucht deines Leibes, Jesus, der in uns die Liebe entzünde.
3: Heilige Maria, Mutter Gottes, bitte für uns Sünder, jetzt und in der Stunde unseres Todes. Amen.
1: Ehre sei dem Vater und dem Sohn und dem Heiligen Geist.
3: Wie im Anfang, so auch jetzt und alle Zeit und in Ewigkeit. Amen.
1: O mein Jesus, verzeih uns unsere Sünden, bewahre uns vor dem Feuer der Hölle, führe alle Seelen in den Himmel, besonders jene, die deiner Barmherzigkeit am meisten bedürfen. Erstes Geheimnis: Jesus, der für uns Blut geschwitzt hat. Aus dem Evangelium nach Lukas. Nach dem Abendmahl verließ Jesus die Stadt und ging, wie er es gewohnt war, zum Ölberg. Seine Jünger folgten ihm. Als er dort war, sagte er zu ihnen: Betet darum, dass ihr nicht in Versuchung geratet. Dann entfernte er sich von ihnen ungefähr einen Steinwurf weit, kniete nieder und betete: Vater, wenn du willst, nimm diesen Kelch von mir. Aber nicht mein, sondern dein Wille soll geschehen.
4: Da erschien ihm ein Engel vom Himmel und gab ihm neue Kraft. Und er betete in seiner Angst noch inständiger, und sein Schweiß war wie Blut, das auf die Erde tropfte. Vater unser im Himmel, geheiligt werde dein Name, dein Reich komme, dein Wille geschehe, wie im Himmel, so auf Erden.
3: Unser tägliches Brot gib uns heute, und vergib uns unsere Schuld, wie auch wir vergeben unseren Schuldigern. Und führe uns nicht in Versuchung, sondern erlöse uns von dem Bösen.
4: Gegrüßet seist du, Maria, voll der Gnade, der Herr ist mit dir. Du bist gebenedeit unter den Frauen, und gebenedeit ist die Frucht deines Leibes, Jesus, der für uns Blut geschwitzt hat.
3: Heilige Maria, Mutter Gottes, bitte für uns Sünder, jetzt und in der Stunde unseres Todes. Amen.
4: Gegrüßet seist du, Maria, voll der Gnade, der Herr ist mit dir. Du bist gebenedeit unter den Frauen, und gebenedeit ist die Frucht deines Leibes, Jesus, der für uns Blut geschwitzt hat.
3: Heilige Maria, Mutter Gottes, bitte für uns Sünder, jetzt und in der Stunde unseres Todes. Amen.
4: Gegrüßet seist du, Maria, voll der Gnade, der Herr ist mit dir. Du bist gebenedeit unter den Frauen, und gebenedeit ist die Frucht deines Leibes, Jesus, der für uns Blut geschwitzt hat.
3: Heilige Maria, Mutter Gottes, bitte für uns Sünder, jetzt und in der Stunde unseres Todes. Amen.
4: Gegrüßet seist du, Maria, voll der Gnade, der Herr ist mit dir. Du bist gebenedeit unter den Frauen, und gebenedeit ist die Frucht deines Leibes, Jesus, der für uns Blut geschwitzt hat.
3: Heilige Maria, Mutter Gottes, bitte für uns Sünder, jetzt und in der Stunde unseres Todes. Amen.
4: Gegrüßet seist du, Maria, voll der Gnade. Der Herr ist mit dir, du bist gebenedeit unter den Frauen, und gebenedeit ist die Frucht deines Leibes, Jesus, der für uns Blut geschwitzt hat.
3: Heilige Maria, Mutter Gottes, bitte für uns Sünder, jetzt und in der Stunde unseres Todes. Amen.
4: Gegrüßet seist du, Maria, voll der Gnade, der Herr ist mit dir. Du bist gebenedeit unter den Frauen, und gebenedeit ist die Frucht deines Leibes, Jesus, der für uns Blut geschwitzt hat.
3: Heilige Maria, Mutter Gottes, bitte für uns Sünder, jetzt und in der Stunde unseres Todes. Amen.
4: Gegrüßet seist du, Maria, voll der Gnade, der Herr ist mit dir. Du bist gebenedeit unter den Frauen, und gebenedeit ist die Frucht deines Leibes, Jesus, der für uns Blut geschwitzt hat.
3: Heilige Maria, Mutter Gottes, bitte für uns Sünder, jetzt und in der Stunde unseres Todes. Amen.
4: Gegrüßet seist du, Maria, voll der Gnade, der Herr ist mit dir. Du bist gebenedeit unter den Frauen, und gebenedeit ist die Frucht deines Leibes, Jesus, der für uns Blut geschwitzt hat.
3: Heilige Maria, Mutter Gottes, bitte für uns Sünder, jetzt und in der Stunde unseres Todes. Amen.
4: Gegrüßet seist du, Maria, voll der Gnade. Der Herr ist mit dir. Du bist gebenedeit unter den Frauen, und gebenedeit ist die Frucht deines Leibes, Jesus, der für uns Blut geschwitzt hat.
3: Heilige Maria, Mutter Gottes, bitte für uns Sünder, jetzt und in der Stunde unseres Todes. Amen.
4: Gegrüßet seist du, Maria, voll der Gnade. Der Herr ist mit dir. Du bist gebenedeit unter den Frauen, und gebenedeit ist die Frucht deines Leibes, Jesus, der für uns Blut geschwitzt hat.
3: Heilige Maria, Mutter Gottes, bitte für uns Sünder, jetzt und in der Stunde unseres Todes. Amen.
4: Ehre sei dem Vater und dem Sohn und dem Heiligen Geist.
3: Wie im Anfang, so auch jetzt und alle Zeit und in Ewigkeit. Amen.
1: O mein Jesus, verzeihe uns unsere Sünden, bewahre uns vor dem Feuer der Hölle, führe alle Seelen in den Himmel, besonders jene, die deiner Barmherzigkeit am meisten bedürfen.
4: Zweites Geheimnis: Jesus, der für uns gegeißelt worden ist. Aus dem Evangelium nach Matthäus. Als es Morgen wurde, fassten die hohen Priester und die Ältesten des Volkes gemeinsam den Beschluss, Jesus hinrichten zu lassen. Sie ließen ihn fesseln und abführen und lieferten ihn dem Statthalter Pilatus aus. Als Jesus vor dem Statthalter stand, fragte ihn dieser: Bist du der König der Juden? Jesus antwortete: Du sagst es. Als aber die hohen Priester und die Ältesten ihn anklagten, gab er keine Antwort. Da sagte Pilatus zu ihm: Hörst du nicht, was sie dir alles vorwerfen? Er aber antwortete ihm auf keine einzige Frage, so dass der Statthalter sehr verwundert war. Pilatus sagte zu ihnen: Was soll ich denn mit Jesus tun, den man den Messias nennt? Da schrien sie alle: Ans Kreuz mit ihm. Als Pilatus sah, dass er nichts erreichte, gab er den Befehl, Jesus zu geißeln und zu kreuzigen.
5: Vater unser im Himmel, geheiligt werde dein Name, dein Reich komme, dein Wille geschehe, wie im Himmel, so auf Erden.
3: Unser tägliches Brot gib uns heute und vergib uns unsere Schuld, wie auch wir vergeben unseren Schuldigern, und führe uns nicht in Versuchung, sondern erlöse uns von dem Bösen.
5: Gegrüßet seist du, Maria, voll der Gnade, der Herr ist mit dir. Du bist gebenedeit unter den Frauen, und gebenedeit ist die Frucht deines Leibes, Jesus, der für uns gegeißelt worden ist.
3: Heilige Maria, Mutter Gottes, bitte für uns Sünder, jetzt und in der Stunde unseres Todes. Amen.
5: Gegrüßet seist du, Maria, voll der Gnade, der Herr ist mit dir. Du bist gebenedeit unter den Frauen, und gebenedeit ist die Frucht deines Leibes, Jesus, der für uns gegeißelt worden ist.
3: Heilige Maria, Mutter Gottes, bitte für uns Sünder, jetzt und in der Stunde unseres Todes. Amen.
5: Gegrüßet seist du, Maria, voll der Gnade, der Herr ist mit dir. Du bist gebenedeit unter den Frauen, und gebenedeit ist die Frucht deines Leibes, Jesus, der für uns gegeißelt worden ist.
3: Heilige Maria, Mutter Gottes, bitte für uns Sünder, jetzt und in der Stunde unseres Todes. Amen.
5: Gegrüßet seist du, Maria, voll der Gnade, der Herr ist mit dir. Du bist gebenedeit unter den Frauen, und gebenedeit ist die Frucht deines Leibes, Jesus, der für uns gegeißelt worden ist.
3: Heilige Maria, Mutter Gottes, bitte für uns Sünder, jetzt und in der Stunde unseres Todes. Amen.
5: Gegrüßet seist du, Maria, voll der Gnade, der Herr ist mit dir. Du bist gebenedeit unter den Frauen, und gebenedeit ist die Frucht deines Leibes, Jesus, der für uns gegeißelt worden ist.
3: Heilige Maria, Mutter Gottes, bitte für uns Sünder, jetzt und in der Stunde unseres Todes. Amen.
5: Gegrüßet seist du, Maria, voll der Gnade, der Herr ist mit dir. Du bist gebenedeit unter den Frauen, und gebenedeit ist die Frucht deines Leibes, Jesus, der für uns gegeißelt worden ist.
3: Heilige Maria, Mutter Gottes, bitte für uns Sünder, jetzt und in der Stunde unseres Todes. Amen.
5: Gegrüßet seist du, Maria, voll der Gnade, der Herr ist mit dir. Du bist gebenedeit unter den Frauen, und gebenedeit ist die Frucht deines Leibes, Jesus, der für uns gegeißelt worden ist.
3: Heilige Maria, Mutter Gottes, bitte für uns Sünder, jetzt und in der Stunde unseres Todes. Amen.
5: Gegrüßet seist du, Maria, voll der Gnade, der Herr ist mit dir. Du bist gebenedeit unter den Frauen, und gebenedeit ist die Frucht deines Leibes, Jesus, der für uns gegeißelt worden ist.
3: Heilige Maria, Mutter Gottes, bitte für uns Sünder, jetzt und in der Stunde unseres Todes. Amen.
5: Gegrüßet seist du, Maria, voll der Gnade, der Herr ist mit dir. Du bist gebenedeit unter den Frauen, und gebenedeit ist die Frucht deines Leibes, Jesus, der für uns gegeißelt worden ist.
6: Heilige Maria, Mutter Gottes, bitte für uns Sünder, jetzt und in der Stunde unseres Todes. Amen.
5: Gegrüßet seist du, Maria, voll der Gnade, der Herr ist mit dir. Du bist gebenedeit unter den Frauen, und gebenedeit ist die Frucht deines Leibes, Jesus, der für uns gegeißelt worden ist.
6: Heilige Maria, Mutter Gottes, bitte für uns Sünder, jetzt und in der Stunde unseres Todes. Amen.
5: Ehre sei dem Vater und dem Sohn und dem Heiligen Geist.
6: Wie im Anfang, so auch jetzt und alle Zeit und in Ewigkeit. Amen.
1: O mein Jesus, verzeih uns unsere Sünden, bewahre uns vor dem Feuer der Hölle, führe alle Seelen in den Himmel, besonders jene, die deiner Barmherzigkeit am meisten bedürfen.
4: Drittes Geheimnis: Jesus, der für uns mit Dornen gekrönt worden ist. Aus dem Evangelium nach Matthäus. Da nahmen die Soldaten des Statthalters Jesus, führten ihn in das Prätorium, das Amtsgebäude des Statthalters, und versammelten die ganze Kohorte um ihn. Sie zogen ihn aus und legten ihm einen purpurroten Mantel um. Dann flochten sie einen Kranz aus Dornen, den setzten sie ihm auf und gaben ihm einen Stock in die rechte Hand. Sie fielen vor ihm auf die Knie und verhöhnten ihn, indem sie riefen: Heil dir, König der Juden! Und sie spuckten ihn an, nahmen ihm den Stock wieder weg und schlugen ihm damit auf den Kopf. Nachdem sie so ihren Spott mit ihm getrieben hatten, nahmen sie ihm den Mantel ab und zogen ihm seine eigenen Kleider wieder an. Dann führten sie Jesus hinaus, um ihn zu kreuzigen.
7: Vater unser im Himmel, geheiligt werde dein Name, dein Reich komme, dein Wille geschehe, wie im Himmel, so auf Erden.
8: Unser tägliches Brot gib uns heute und vergib uns unsere Schuld, wie auch wir vergeben unseren Schuldigern, und führe uns nicht in Versuchung, sondern erlöse uns von dem Bösen.
9: Gegrüßet seist du, Maria, voll der Gnade, der Herr ist mit dir. Du bist gebenedeit unter den Frauen, und gebenedeit ist die Frucht deines Leibes, Jesus, der für uns mit Dornen gekrönt worden ist.
5: Heilige Maria, Mutter Gottes, bitte für uns Sünder, jetzt und in der Stunde unseres Todes. Amen.
9: Gegrüßet seist du, Maria, voll der Gnade, der Herr ist mit dir. Du bist gebenedeit unter den Frauen, und gebenedeit ist die Frucht deines Leibes, Jesus, der für uns mit Dornen gekrönt worden ist.
5: Heilige Maria, Mutter Gottes, bitte für uns Sünder, jetzt und in der Stunde unseres Todes. Amen.
9: Gegrüßet seist du, Maria, voll der Gnade, der Herr ist mit dir. Du bist gebenedeit unter den Frauen, und gebenedeit ist die Frucht deines Leibes, Jesus, der für uns mit Dornen gekrönt worden ist.
5: Heilige Maria, Mutter Gottes, bitte für uns Sünder, jetzt und in der Stunde unseres Todes. Amen.
9: Gegrüßet seist du, Maria, voll der Gnade, der Herr ist mit dir. Du bist gebenedeit unter den Frauen, und gebenedeit ist die Frucht deines Leibes, Jesus, der für uns mit Dornen gekrönt worden ist.
5: Heilige Maria, Mutter Gottes, bitte für uns Sünder, jetzt und in der Stunde unseres Todes. Amen.
9: Gegrüßet seist du, Maria, voll der Gnade, der Herr ist mit dir. Du bist gebenedeit unter den Frauen, und gebenedeit ist die Frucht deines Leibes, Jesus, der für uns mit Dornen gekrönt worden ist.
5: Heilige Maria, Mutter Gottes, bitte für uns Sünder, jetzt und in der Stunde unseres Todes. Amen.
9: Gegrüßet seist du, Maria, voll der Gnade, der Herr ist mit dir. Du bist gebenedeit unter den Frauen, und gebenedeit ist die Frucht deines Leibes, Jesus, der für uns mit Dornen gekrönt worden ist.
10: Heilige Maria, Mutter Gottes, bitte für uns Sünder, jetzt und in der Stunde unseres Todes. Amen.
11: Gegrüßet seist du, Maria, voll der Gnade, der Herr ist mit dir. Du bist gebenedeit unter den Frauen, und gebenedeit ist die Frucht deines Leibes, Jesus, der für uns mit Dornen gekrönt worden ist.
12: Heilige Maria, Mutter Gottes, bitte für uns Sünder, jetzt und in der Stunde unseres Todes. Amen.
11: Gegrüßet seist du, Maria, voll der Gnade, der Herr ist mit dir. Du bist gebenedeit unter den Frauen, und gebenedeit ist die Frucht deines Leibes, Jesus, der für uns mit Dornen gekrönt worden ist.
12: Heilige Maria, Mutter Gottes, bitte für uns Sünder, jetzt und in der Stunde unseres Todes. Amen.
11: Gegrüßet seist du, Maria, voll der Gnade, der Herr ist mit dir. Du bist gebenedeit unter den Frauen, und gebenedeit ist die Frucht deines Leibes, Jesus, der für uns mit Dornen gekrönt worden ist.
12: Heilige Maria, Mutter Gottes, bitte für uns Sünder, jetzt und in der Stunde unseres Todes. Amen.
11: Gegrüßet seist du, Maria, voll der Gnade, der Herr ist mit dir. Du bist gebenedeit unter den Frauen, und gebenedeit ist die Frucht deines Leibes, Jesus, der für uns mit Dornen gekrönt worden ist.
12: Heilige Maria, Mutter Gottes, bitte für uns Sünder, jetzt und in der Stunde unseres Todes. Amen.
11: Ehre sei dem Vater und dem Sohn und dem Heiligen Geist,
12: wie im Anfang, so auch jetzt und alle Zeit und in Ewigkeit. Amen.
3: O mein Jesus, verzeih uns unsere Sünden, bewahre uns vor dem Feuer der Hölle, führe alle Seelen in den Himmel, besonders jene, die deiner Barmherzigkeit am meisten bedürfen.
4: Viertes Geheimnis: Jesus, der für uns das schwere Kreuz getragen hat. Aus dem Evangelium nach Markus. Sie führten Jesus hinaus, um ihn zu kreuzigen. Einen Mann, der gerade vom Feld kam, Simon von Zyrene, den Vater des Alexander und des Rufus, zwangen sie, sein Kreuz zu tragen. Und sie brachten Jesus an einen Ort namens Golgotha, das heißt übersetzt Schädelhöhe.
5: Vater unser im Himmel, geheiligt werde dein Name, dein Reich komme, dein Wille geschehe, wie im Himmel, so auf Erden.
3: Unser tägliches Brot gib uns heute und vergib uns unsere Schuld, wie auch wir vergeben unseren Schuldigern. Und führe uns nicht in Versuchung, sondern erlöse uns von dem Bösen.
5: Gegrüßet seist du, Maria, voll der Gnade, der Herr ist mit dir. Du bist gebenedeit unter den Frauen, und gebenedeit ist die Frucht deines Leibes, Jesus, der für uns das schwere Kreuz getragen hat.
3: Heilige Maria, Mutter Gottes, bitte für uns Sünder, jetzt und in der Stunde unseres Todes. Amen.
5: Gegrüßet seist du, Maria, voll der Gnade, der Herr ist mit dir. Du bist gebenedeit unter den Frauen, und gebenedeit ist die Frucht deines Leibes, Jesus, der für uns das schwere Kreuz getragen hat.
3: Heilige Maria, Mutter Gottes, bitte für uns Sünder, jetzt und in der Stunde unseres Todes. Amen.
5: Gegrüßet seist du, Maria, voll der Gnade, der Herr ist mit dir. Du bist gebenedeit unter den Frauen, und gebenedeit ist die Frucht deines Leibes, Jesus, der für uns das schwere Kreuz getragen hat.
3: Heilige Maria, Mutter Gottes, bitte für uns Sünder, jetzt und in der Stunde unseres Todes. Amen.
5: Gegrüßet seist du, Maria, voll der Gnade, der Herr ist mit dir. Du bist gebenedeit unter den Frauen, und gebenedeit ist die Frucht deines Leibes, Jesus, der für uns das schwere Kreuz getragen hat.
6: Heilige Maria, Mutter Gottes, bitte für uns Sünder, jetzt und in der Stunde unseres Todes. Amen.
5: Gegrüßet seist du, Maria, voll der Gnade, der Herr ist mit dir. Du bist gebenedeit unter den Frauen, und gebenedeit ist die Frucht deines Leibes, Jesus, der für uns das schwere Kreuz getragen hat.
6: Heilige Maria, Mutter Gottes, bitte für uns Sünder, jetzt und in der Stunde unseres Todes. Amen.
5: Gegrüßet seist du, Maria, voll der Gnade, der Herr ist mit dir. Du bist gebenedeit unter den Frauen, und gebenedeit ist die Frucht deines Leibes, Jesus, der für uns das schwere Kreuz getragen hat.
6: Heilige Maria, Mutter Gottes, bitte für uns Sünder, jetzt und in der Stunde unseres Todes. Amen.
5: Gegrüßet seist du, Maria, voll der Gnade, der Herr ist mit dir. Du bist gebenedeit unter den Frauen, und gebenedeit ist die Frucht deines Leibes, Jesus, der für uns das schwere Kreuz getragen hat.
6: Heilige Maria, Mutter Gottes, bitte für uns Sünder, jetzt und in der Stunde unseres Todes. Amen.
5: Gegrüßet seist du, Maria, voll der Gnade, der Herr ist mit dir. Du bist gebenedeit unter den Frauen, und gebenedeit ist die Frucht deines Leibes, Jesus, der für uns das schwere Kreuz getragen hat.
6: Heilige Maria, Mutter Gottes, bitte für uns Sünder, jetzt und in der Stunde unseres Todes. Amen.
5: Gegrüßet seist du, Maria, voll der Gnade, der Herr ist mit dir. Du bist gebenedeit unter den Frauen, und gebenedeit ist die Frucht deines Leibes, Jesus, der für uns das schwere Kreuz getragen hat.
6: Heilige Maria, Mutter Gottes, bitte für uns Sünder, jetzt und in der Stunde unseres Todes. Amen.
5: Gegrüßet seist du, Maria, voll der Gnade, der Herr ist mit dir. Du bist gebenedeit unter den Frauen, und gebenedeit ist die Frucht deines Leibes, Jesus, der für uns das schwere Kreuz getragen hat.
6: Heilige Maria, Mutter Gottes, bitte für uns Sünder, jetzt und in der Stunde unseres Todes. Amen.
5: Ehre sei dem Vater und dem Sohn und dem Heiligen Geist.
6: Wie im Anfang, so auch jetzt und alle Zeit und in Ewigkeit. Amen. O mein Jesus, verzeih uns unsere Sünden, bewahre uns vor dem Feuer der Hölle, führe alle Seelen in den Himmel, besonders jene, die deiner Barmherzigkeit am meisten bedürfen.
4: Fünftes Geheimnis, Jesus, der für uns gekreuzigt worden ist. Aus dem Evangelium nach Matthäus. Von der sechsten bis zur neunten Stunde herrschte eine Finsternis im ganzen Land. Um die neunte Stunde rief Jesus laut: mein Gott, warum hast du mich verlassen?" Jesus aber schrie noch einmal laut auf, dann hauchte er den Geist aus. Da riss der Vorhang im Tempel von oben bis unten entzwei, die Erde bebte und die Felsen spalteten sich, die Gräber öffneten sich und die Leiber vieler Heiliger, die entschlafen waren, wurden auferweckt. Als der Hauptmann und die Männer, die mit ihm zusammen Jesus bewachten, das Erdbeben bemerkten und sahen, was geschah, erschraken sie sehr und sagten: "Wahrhaftig, das war Gottes Sohn."
9: Vater unser im Himmel, geheiligt werde dein Name, dein Reich komme, dein Wille geschehe, wie im Himmel, so auf Erden.
8: Unser tägliches Brot gib uns heute und vergib uns unsere Schuld, wie auch wir vergeben unseren Schuldigern. Und führe uns nicht in Versuchung, sondern erlöse uns von dem Bösen.
9: Gegrüßet seist du, Maria, voll der Gnade, der Herr ist mit dir. Du bist gebenedeit unter den Frauen, und gebenedeit ist die Frucht deines Leibes, Jesus, der für uns gekreuzigt worden ist.
12: Heilige Maria, Mutter Gottes, bitte für uns Sünder, jetzt und in der Stunde unseres Todes. Amen.
9: Gegrüßet seist du, Maria, voll der Gnade, der Herr ist mit dir. Du bist gebenedeit unter den Frauen, und gebenedeit ist die Frucht deines Leibes, Jesus, der für uns gekreuzigt worden ist.
12: Heilige Maria, Mutter Gottes, bitte für uns Sünder, jetzt und in der Stunde unseres Todes. Amen.
9: Gegrüßet seist du, Maria, voll der Gnade, der Herr ist mit dir. Du bist gebenedeit unter den Frauen, und gebenedeit ist die Frucht deines Leibes, Jesus, der für uns gekreuzigt worden ist.
12: Heilige Maria, Mutter Gottes, bitte für uns Sünder, jetzt und in der Stunde unseres Todes. Amen.
9: Gegrüßet seist du, Maria, voll der Gnade, der Herr ist mit dir. Du bist gebenedeit unter den Frauen, und gebenedeit ist die Frucht deines Leibes, Jesus, der für uns gekreuzigt worden ist.
12: Heilige Maria, Mutter Gottes, bitte für uns Sünder, jetzt und in der Stunde unseres Todes. Amen.
9: Gegrüßet seist du, Maria, voll der Gnade, der Herr ist mit dir. Du bist gebenedeit unter den Frauen, und gebenedeit ist die Frucht deines Leibes, Jesus, der für uns gekreuzigt worden ist.
12: Heilige Maria, Mutter Gottes, bitte für uns Sünder, jetzt und in der Stunde unseres Todes. Amen.
9: Gegrüßet seist du, Maria, voll der Gnade, der Herr ist mit dir. Du bist gebenedeit unter den Frauen, und gebenedeit ist die Frucht deines Leibes, Jesus, der für uns gekreuzigt worden ist.
12: Heilige Maria, Mutter Gottes, bitte für uns Sünder, jetzt und in der Stunde unseres Todes. Amen.
9: Gegrüßet seist du, Maria, voll der Gnade, der Herr ist mit dir. Du bist gebenedeit unter den Frauen, und gebenedeit ist die Frucht deines Leibes, Jesus, der für uns gekreuzigt worden ist.
12: Heilige Maria, Mutter Gottes, bitte für uns Sünder, jetzt und in der Stunde unseres Todes. Amen.
9: Gegrüßet seist du, Maria, voll der Gnade, der Herr ist mit dir. Du bist gebenedeit unter den Frauen, und gebenedeit ist die Frucht deines Leibes, Jesus, der für uns gekreuzigt worden ist.
12: Heilige Maria, Mutter Gottes, bitte für uns Sünder, jetzt und in der Stunde unseres Todes. Amen.
9: Gegrüßet seist du, Maria, voll der Gnade, der Herr ist mit dir. Du bist gebenedeit unter den Frauen, und gebenedeit ist die Frucht deines Leibes, Jesus, der für uns gekreuzigt worden ist.
12: Heilige Maria, Mutter Gottes, bitte für uns Sünder, jetzt und in der Stunde unseres Todes. Amen.
9: Gegrüßet seist du, Maria, voll der Gnade, der Herr ist mit dir. Du bist gebenedeit unter den Frauen, und gebenedeit ist die Frucht deines Leibes, Jesus, der für uns gekreuzigt worden ist.
12: Heilige Maria, Mutter Gottes, bitte für uns Sünder, jetzt und in der Stunde unseres Todes. Amen.
9: Ehre sei dem Vater und dem Sohn und dem Heiligen Geist,
6: wie im Anfang, so auch jetzt und alle Zeit und in Ewigkeit. Amen.
12: O mein Jesus, verzeih uns unsere

0: Sie hören jetzt aus dem Tagebuch von der Schweizer Heiligen, der Schwester Maria Bernarda Büttler. Das Buch hat herausgegeben, der emeritierte Pfarrer aus Keusch. Die Sprecherin ist Nicole Meru.
1: Lasst euch von einer großen Liebe und einem unbesieglichen Vertrauen leiten. Wenn Maria Bernarda sich in mitleidsvoller Liebe für die leidenden Seelen im Fegfeuer unermüdlich einsetzt, dann geschieht das in erster Linie aus Liebe zu Jesus Christus, der für sie am Kreuz gestorben ist und sich nach ihnen sehnt. Sie selbst sagt, dass eine eifrige Braut Gottes für die Interessen ihres Bräutigams

Adams eifern müsse. Wie das aussehen könnte, sagt sie so. Vor allem tut alles, um diesen teuren Seelen im Fegfeuer die Früchte der heiligen Messen in vollem Maße zuzuwenden. Sprecht Stoßgebete, wählt mit Vorliebe solche, mit denen den armen Seelen die meisten Ablässe zugewendet werden können. Erneuert sehr oft aus innerster Seele den heroischen Liebesakt, damit erfreut ihr das Herz eures Bräutigams gar sehr und könnt so viele Seelen befreien. In allem, was ihr für diese heiligen, aber noch so sehr leidenden Seelen tut, lasst euch leiten von großer Liebe und von einem unbesieglichen Vertrauen auf die Liebe und Barmherzigkeit eures Bräutigams. Wenn hier Maria Bernarda vom heroischen Liebesakt spricht, ist damit die Bereitschaft gemeint, alle persönlichen geistlichen Verdienste vollkommen den leidenden Seelen im Fegfeuer zukommen zu lassen. Maria Bernarda fährt fort und erinnert daran, dass zu Gebet und Opfer für die leidenden Seelen vor allem auch die Selbstheiligung gehöre. Helft den armen Seelen zur baldigen Erlösung. Seid unermüdlich im Streben nach immer größerer eigenen Selbstheiligung. Vergesst aber dabei nicht die große Menge eurer Mitbrüder und Mitschwestern, die noch im Tale der Tränen mit euch leben. Ihr wisst, welch unvorstellbare Zahl getaufter Seelen in Sünde und Laster dahinleben, beinahe oder ganz den Heiden ähnlich. Sie alle sind unsterbliche Seelen, mit Christi kostbarem Blut so teuer erkauft. Die meisten stehen so nahe am Abgrund eines Verderbens, das niemals für sie endet, in alle Ewigkeit nicht, wenn nicht rettende Hände sie wegreißen und sie zum Gnadenweg und Lichte führen. O, wie oft, wie innig, wie dringend hat der Bräutigam schon jeder Braut zugerufen, rette sie mir, führe sie wieder in meine Arme.

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Preisen wir den Vater, den Sohn und den Heiligen Geist. Meine lieben Kinder, ich danke euch für euren Eifer und euren Glauben. Das Herz Jesu ist niemals stillgestanden, sondern schlägt unaufhörlich für euch alle. Beten wir gemeinsam. Mein Jesus, dein Herz schlägt auch für mich, der ich auf dich hoffe und an dich glaube. Auch heute, meine Kinder, verschwört man sich gegen das heiligste Herz Jesu. Aber Jesus liebt und liebt. Liebt auch ihr. Durch die Liebe werden die Herzen Jesu und Mariens triumphieren. Kinder, vertraut auf die Liebe Jesu und Jesus vertraut auf euch. Ich segne euch, Kinder. Botschaft der Königin der Liebe Sgio vom 26. Juni 1987. 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
1: Im Glaubensbekenntnislied singen wir: Gott ist dreifaltig einer. Wir bekennen im Credo, dass wir an einen Gott in drei Personen glauben. Doch wie ist das zu verstehen? Wir glauben an einen Gott und doch haben wir drei Personen: Vater, Sohn, Heiliger Geist. Die Theologin Frau Dr. Eirich betrachtet mit uns heute diese Thematik. Frau Dr. Eirich, ist Ihnen sicherlich auch von Ihrer dreiteiligen Sendereihe Einsam, Zweisamkeit mit Gott ein Begriff. Eingangs möchte ich die Autorin vorstellen. Frau Dr. Eirich arbeitete 12 Jahre als Betriebswirtin in der Wirtschaft und in der Erwachsenenbildung, studierte katholische Theologie und Pädagogik an der Universität Würzburg, promovierte in Fundamentaltheologie, war als wissenschaftliche Mitarbeiterin an der Katholisch-Theologischen Fakultät der Universität Trier tätig und ist seit vielen Jahren als Publizistin und Referentin unter anderem bei Radiosendern im Einsatz. Nun begrüße ich Sie, Frau Dr. Margarete Eirich, bei Radio Gloria ganz herzlich und wir freuen uns auf Ihre Betrachtung.
2: Grüß Gott, meine sehr verehrten Zuhörerinnen und Zuhörer. Sprechen Sie einmal mit Muslimen über ihren Glauben, so werden Sie sehr schnell an einen Punkt kommen, bei dem Sie erklären müssen, wieso Sie an einen Gott in drei Personen glauben: Vater, Sohn und Heiliger Geist. Ein Gott in drei Personen. In jedem Glaubensbekenntnis bekennen wir: Ich glaube an Gott, den Vater, den Allmächtigen, den Schöpfer des Himmels und der Erde, und an Jesus Christus, seinen eingeborenen Sohn, unseren Herrn. Und ich glaube an den Heiligen Geist. Doch können Sie dies auch wirklich erfassen? Können Sie dies anderen erklären? Wir glauben an einen Gott, wie die Muslime auch, aber der Gott, an den die Christen glauben, ist dreifaltig. Muslime werden Ihnen wohl entgegenhalten, dass Sie an drei Götter glauben und nicht nur an einen. Wie kann man dieses zugegeben nicht ganz einfache Glaubensgut erklären? Es ist mit Sicherheit kein einfaches Glaubensgut, aber ein wesentliches. Bevor ich mich jedoch nun an dieses Thema heranwage, möchte ich den Herrn, den eigentlichen Lehrmeister, bitten, dies zu erschließen. Herr, wir bitten dich, dass du uns dieses Geheimnis deiner dreifaltigen Liebe, das Geheimnis der göttlichen Dreifaltigkeit, deines innergöttlichen Liebesflusses, deines unentwegten sich Schenkens und Verschenkens immer tiefer erschließt. Herr, lass uns deine unendliche Liebe immer mehr erfassen, auf dass auch wir uns immer mehr hineinnehmen lassen in diesen Liebesfluss und so zur Quelle für andere werden. Amen. So will ich nun versuchen, etwas Licht in dieses